Musik von Creedence Clearwater Revival in der ARD Hitnacht. 2:10 inzwischen. So, die einen gehen ins Bettchen und andere stehen jetzt so langsam auf und wiederum andere, die sind ganz, ganz weit weg. Unter anderem hat uns gerade geschrieben der Thorsten. Der ist nämlich gerade

Mexiko und hört sehr, sehr gern unsere Musik und freut sich schon auf noch mehr gute Musik. Kompliment für die Musik gebe ich gern weiter an die Kollegen der Musikredaktion. Und es sei an dieser Stelle nochmal gesagt, mich erreichen ja viele Wünsche, die leite ich alle weiter an die Musikredaktion. Aber in dieser Nacht steht die Musik schon fest, wie auch bei den Kollegen immer. Ne? Also ihr müsst euch vorstellen, das ganze Musikprogramm für die Nacht ist festgetackert. Da wird nicht mehr dran gerüttelt, es sei denn, hier passiert irgendwas, dass hier die Technik ausfällt. Dann müssen wir natürlich ein bisschen andere Musik spielen. Aber die Musikwünsche, die landen alle bei uns in Spezies in der Musikredaktion und werden dann verbaut für eine der nächsten Sendungen. Soweit dieser Hinweis. Und jetzt machen wir einen schönen Trip zurück in der Erinnerung in die 80er. Wie sieht's aus? Lust drauf? Ich auf jeden Fall. Hab da gerne getanzt bei den 80ern, hab auch geknutscht wie ein Wilder. Naja, gut, lang ist's her. Jetzt Yasuo am Start mit Don't Go. Und ich glaube, da hat der Thorsten in Mexiko ganz, ganz viel Freude. Und nicht nur der. Hier bei uns in der ARD Hitnacht.

die Bee Gees. Paying the Price of Love in der ARD-Hit nach 2.18 Uhr inzwischen. Man hört uns deutschlandweit, also nicht nur in Bayern, in Süddeutschland, in Norddeutschland, nein, auch in Brandenburg hört man uns und auch in Berlin. Ich glaube, Chucky hat sich auch gerade zugeschaltet. Kann nicht schlafen, der Knabe. Aber ein feiner Kerl, macht viel für Kinder, finde ich klasse. Also, muss ich mal wirklich sagen. Es gibt Menschen, es gibt Männer, die tun ganz viel für Kinder. Nicht mal für die eigenen, also für die eigenen sowieso, er für seine Tochter ganz viel, aber auch für andere Kinder deutschlandweit. Ein Mann mit wirklich ganz, ganz viel Wert, muss man sagen. Hat schon öfters sich hier gemeldet und bin immer sehr begeistert von seinem Content. So, Erinnerung, unser heutiges Thema hier in der ARD-Hitnacht. Was sind so der Fokus bei Ihren Erinnerungen? Ist es mehr so ein Bild, ein Tattoo? Ist es mehr so ein Geruch? Ist es eher wirklich nur das im Herzen oder wie ist das so? Und da habe ich gerade schön Post bekommen von Martin. Martin hat geschrieben, was wir leben, ist Erinnerung. Was gestern war, ist Erinnerung. Was vor 60 Jahren geschah, erinnern wir uns auch noch manchmal. In den 60ern fuhr ich mit meinem Vater den Traktor. Also ich fuhr oft mit bei meinem Vater. Der Geruch dieses Diesels bleibt in Erinnerung und letzte Woche stand ich in der Nähe eines LKW und als der Motor startete, der Geruch führte mich zurück in meine Kindheit. Und derselbe Geruch wie bei Papas Traktor, wenn beim Starten der Traktor die Dieselrauchschwarte aus dem Auspuff kam. Das hat mich so begeistert. Tja, Gruß an alle in der Hitnacht, die zuhören und alles, alles Gute. Dankeschön. Lieber Martin, für Ihre Zeit. Sie können mir auch schreiben unter ard-hitnacht@mdr.de. Ich lese mir alles durch, ich versuche auch alles zu beantworten und freue mich, wenn Sie uns schreiben in dieser Nacht. Genau. Der Heiko hat geschrieben aus Schwerin. Guten Morgen, liebes ARD-Nacht-Team. Ich erinnere mich gern an meinen ersten Sommerurlaub 1983 in Nessebar, Bulgarien am Schwarzen Meer. Mit Jugendtourist. 2 Wochen Meer und Strand pur, das werde ich nie vergessen. Stimmt, es gab früher Jugendtouristen, das kenne ich auch noch. Lange, lange ist das her. Tja, aber da passt gleich der nächste Song ganz gut, der jetzt gleich am Start ist. Erinnern wir uns an eine Frau, die leider jetzt schon auf der Wolke sitzt, aber bestimmt sich sehr freut, wenn ihre Musik hier läuft. Nämlich die Sängerin von Rosenstolz. Die war toll. Und auch die Band war toll. Und die Musik war toll. Und deswegen gibt's jetzt tolle, gute Musik in der ARD-Hitnacht. Gib mir die Sonne. Hier ist Rosenstolz.

0: Musik von John Farnham. The Voice. Ich werde hier immer wieder gefragt, lieber Ronny, wie kommt man zu so einer Stimme? Ganz einfach, meine Eltern haben es gut mit mir gemeint und dasselbige wurde ausgebildet, viele, viele Jahre. Und deswegen klinge ich vielleicht so. Und vielleicht ist es auch einfach nur das Leben, was aus mir spricht. Keine Ahnung. Jedenfalls mache ich das sehr, sehr gern und freue mich über das Feedback. Und manch einer fragt, kann es sein, dass ich das schon mal beim Hörspiel oder so gehört habe? Ja, ich spreche unter anderem auch für die drei Fragezeichen, für TKKG oder für die Kollegen von Brisant im Fernsehen. Hab die Möglichkeit, viele schöne Filme zu synchronisieren und ich liebe Radio machen. Und das schon seit jetzt 30 Jahren. Und freue mich auch, wenn ich hier des Nächtens mit euch, mit Ihnen schöne Nächte verbringen darf, mit tollen Geschichten. Soweit mal das hier am Rande. Und wenn die ein oder anderen fragen, gibt es denn zu der Stimme auch ein Gesicht? Klar, bei uns auf der Seite kann man das sehen. Wenn man Hitnacht eingibt, hier in den Browser, ins Internet, da sieht man dann so ein recht junges Bild von mir. Oder man gibt einfach Voice of Television ein oder meinen Namen und dann gibt es ganz, ganz viele Bilder und Infos zu meiner Person. So, soweit mal jetzt hier um ein paar Fragen zu beantworten, die schon die ganze Nacht laufen. Ich hoffe, ich konnte damit einigen eine kleine Freude machen. Und Dankeschön nochmal an Jackie für die lieben Worte und die lieben Zeilen. Habe ich mich sehr, sehr drüber gefreut. So, und jetzt schauen wir mal weiter. Was ist denn los auf den Straßen in Deutschland? Dafür sind wir auch da, denn wir senden live. Hier ist der Verkehrsservice in der ARD-Hitnacht. A40 Duisburg-Essen zwischen Mülheim-Winkhausen und Dreieck-Essen-Ost wegen Bauarbeiten bis Donnerstag in beiden Richtungen die Fahrbahn gesperrt. A63 Kaiserslautern Richtung Mainz zwischen Dreieck Kaiserslautern und Sembach wegen einer Baustelle noch bis 5 Uhr die Fahrbahn gesperrt. Falschfahrer haben wir keine zu vermelden, auch keine Blitzer. Das freut uns sehr und wünschen nun eine gute und sichere Fahrt.
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0: Am Mikrofon Ronny Krappmann. Und ich weiß, wir haben viele, viele Michael Jackson-Fans und Freunde hier am Start, die jede Nacht drauf gehen, na, spielen sie es oder spielen sie es nicht? Natürlich, unsere Leute in der Musikredaktion wissen ganz genau Bescheid, wer hier zuhört. Will You Be There? Jetzt am Start. Schöne Nummer von Michael Jackson. Kann man in Erinnerung schwelgen. Der King of Pop. Gibt übrigens auch einen klasse Film zu Michael Jackson. Sollten Sie sich mal anschauen. Toll gespielt, toll gefilmt. Da werden Erinnerungen wach, sag ich. Unser Thema heute in der ARD-Hitnacht. Erinnerungen. Ich freue mich auf Ihre Zuschrift.

Boat on the River, Styx in der ARD-Hit nach 2.41 Uhr, 11 Minuten nach 2:30 Uhr, so manch einer kann nicht schlafen. Irgendwo in Deutschland sitzt vielleicht am Rechner oder liegt im Bettchen, liest noch ein Buch, hat das Radio an und freut sich, dass wir ihn begleiten. Tja, und manch einer will ins Bettchen und muss aber jetzt aufstehen, weil er arbeiten muss. Je nachdem, ist auch egal. Hauptsache, Sie haben das Radio ein bisschen lauter und sind bei uns und wir können bei Ihnen sein. Und so starten wir gemeinsam in den neuen Tag oder verbringen noch die restliche Zeit, bis Sie schlummern. Und tja, ab und zu lese ich da noch ein bisschen was vor, was mich hier erreicht, unter ard-hitnacht@mdr.de. Und da hat die Michaela aus Costa Rica geschrieben: Für mich ist das Thema heute in der Sendung total emotional mit den Erinnerungen. Ich denke gerne an meine Kindheit und Jugend in den 70er, 80er, 90ern zurück. Es war eine tolle Zeit und die Musik, mit der ihr uns täglich durch den Nachmittag und Abend hier bringt, begleitet, weckt viele, viele Erinnerungen. Kurz bevor wir Deutschland für immer verlassen haben, haben wir noch eine Abschiedstour unternommen. Vieles war enttäuschend, alles hat sich verändert. Erinnerungen sind einmalig und sollten einen besonderen Platz im Herzen haben. Ein Zurück gibt es nicht. Nein, nur ein nach vorn schauen. In diesem Sinne allen in der alten Heimat noch eine gute Nacht, besonders an die wenigen, die das Zepter in der Gastronomie hochhalten und so oft vergessen werden. Ganz, ganz herzliche Grüße, die Michaela. Na, wir sagen Dankeschön, liebe Michaela. Und hier geht's weiter mit ganz, ganz vielen Zuschriften. Ich versuche, alles zu beantworten. Ich lese mir auch alles durch. Sie, ihr könnt mir weiter schreiben unter ard-hitnacht@mdr.de. Erinnerungen, was machen Sie mit uns? Wie halten wir sie fest? In Fotos, Tattoos, in Düften, wie auch immer. Ich bin neugierig und freue mich auf Ihre Zeit.

Maria Maria, Musik von Santana in der ARD Hitnacht. 2.51 Uhr, 9 Minuten noch, dann ist es 3. Dann gibt es wieder das Neueste aus der Welt, vom Wetter und natürlich auch von den Straßen. Zwischendurch immer noch der Blick bei mir auf die E-Mails. Die Jenny aus Magdeburg hat geschrieben, sie erinnert sich sehr, sehr gern an ihren geliebten Papa. Der war Kraftfahrer. Der hat sie oft zu DDR-Zeiten mit auf Tour genommen, obwohl das verboten war. Und seine lieben Kollegen und Freunde, ja, die haben sie alle unterstützt. Und sowas als Kind zu erleben, das war ein Traum. Und bis heute verbindet sie noch freundschaftliche Gefilde mit den alten Kollegen, mit alten Freunden. Und sie hat geschrieben, Erinnerungen haben für mich etwas mit ganz viel Ehrfurcht zu tun. Auch ein schöner Satz, der bleibt heute in dieser Nacht für mich hängen. Stimmt, Ehrfurcht, ganz, ganz wichtig. Dankbarkeit und Ehrfurcht sollen prägend sein und in der Liebe bleiben, ganz, ganz wichtig. Und Erinnerungen können uns helfen, in der Liebe zu bleiben, auch wenn wir manchmal schwere Sachen erlebt haben, wo es schwerfällt, sich zu erinnern. Aber letztendlich sind doch genau solche Augenblicke wichtig, dass man wachsen kann und neue Erinnerungen schaffen kann durch das, diese Entscheidung, die man dann zukünftig trifft. Und somit schafft man dann für sich und seine Lieben vielleicht Erinnerungen, die ganz einzigartig sind. So mein Ansatz, mein Gedanke um 2.52 Uhr. So, jetzt bei uns Musik von Jason Donovan und den Dire Straits. Viel Spaß dabei. Und nach drei geht's natürlich weiter mit dir.

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1: Um 3 Uhr mit Olaf Knapp. Der mutmaßliche Attentäter vom Berliner Christopher Street Day ist bei einem SEK-Einsatz erschossen worden. Die Polizei hatte ihn gestern Abend in einer Kleingartenkolonie im Bezirk Spandau aufgespürt. Aus Berlin David Deutschen.
2: Der mutmaßliche Attentäter soll dann gegen 18 Uhr beim Zugriff mit einer Stichwaffe auf die Spezialeinsatzkräfte zugegangen sein und wurde daraufhin dann mit Schüssen gestoppt. So erklärt das ein Sprecher der Berliner Polizei. Trotz Reanimationsversuchen erlag der 21-Jährige dann vor Ort seinen Schussverletzungen. Eine Mordkommission hat jetzt die Ermittlungen zum Tod des mutmaßlichen Attentäters übernommen. Alle weiteren Ermittlungen im Fall des islamistischen Terroranschlags übernimmt die Bundesanwaltschaft.
1: Nach dem mutmaßlich islamistisch motivierten Terroranschlag am Rande des Christopher Street Days in Berlin hat die Stadt ein Zeichen gesetzt. Seit dem Sonnenuntergang wird das Brandenburger Tor in den Regenbogenfarben angeleuchtet. Die Farben gelten als Symbol der queeren Szene und stehen für Vielfalt und Toleranz. In einer Kirche in Berlin-Mitte hatten am Abend hunderte Menschen der Opfer des mutmaßlichen Anschlags gedacht. Kanzler Merz will sich am Mittag zu weiteren Personalwechseln in seiner Regierung äußern. Dazu gehört voraussichtlich der neue Verkehrsminister. Der parlamentarische Geschäftsführer der Unionsfraktion Steffen Bilger soll Nachfolger von Patrick Schnieder werden. Schnieder hatte gestern um seine Entlassung gebeten, um den so wörtlich unwürdigen Zustand zu beenden. Ursprünglich wollte Merz schon am Freitag einen neuen Verkehrsminister präsentieren, allerdings hatte der zunächst geplante Nachfolger kurzfristig abgesagt. Merz wird am Mittag voraussichtlich auch bekannt geben, wer den künftigen Gesundheitsminister Linnemann als CDU-Generalsekretär ablöst. Im Gespräch ist Schatzmeisterin Franziska Hoppermann. Im Südwesten Frankreichs wüten die Brände weiter unkontrolliert. Besonders betroffen ist Bordeaux. Über der gesamten Stadt liegt ein starker Brandgeruch. Aus Bordeaux, Kai Rienecker.
3: Noch sieht es in der historischen Altstadt von Bordeaux nach Normalität aus, aber die Stimmung ist angespannt. Viele Menschen sind besorgt und wissen nicht, was da in den nächsten Tagen noch auf sie zukommen wird. Bürgermeister Cazenave hat erklärt, dass eine Evakuierung der Stadt Bordeaux nicht geplant sei. Aber einige der Ausläufer des Feuers bei Bordeaux sind nur noch rund 15 Kilometer vom Stadtzentrum entfernt. Feuerwehrvertreter sprechen von einem Kampf von David gegen Goliath. Weit über 200.000 Menschen sind evakuiert worden. Sie werden in Notunterkünften untergebracht oder auch bei Privatleuten.
1: Das Wetter in Deutschland. Am Tage in der Osthälfte Schauer und Gewitter, im Verlauf nachlassend. Sonst sonnig oder leicht bewölkt mit einzelnen Schauern, von Nord nach Süd 18 bis 30 Grad. Dienstag dann locker bewölkt bis sonnig bei 21 bis maximal 34 Grad. Es ist 3.03 Uhr.
4: Und wir machen weiter mit dem Blick auf die Straßen hier in der ARD-Hitnacht. Der Verkehrsservice. A40 Duisburg-Essen zwischen Mülheim-Winkhausen und Raigessen-Ost. Bauarbeiten noch bis Donnerstag, daher die Fahrbahn in beiden Richtungen gesperrt. A63 Kaiserslautern Richtung Mainz. Da ist die Fahrbahn zwischen Dreikaiserslautern und Sembach wegen einer Baustelle noch bis 5 Uhr heute Morgen gesperrt. Falschfahrer haben wir zum Glück keinen zu vermelden, auch keine Blitzer, und wünschen erstmal eine gute und sichere Fahrt.
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4: Das stimmt. Radio für alle. Egal, wo Sie uns hören, in Deutschland, vom Norden bis zum Süden oder irgendwo in der Welt da draußen. Wir freuen uns, dass Sie mit dabei sind, mit uns diese Nacht verbringen. Am Mikrofon weiterhin Ronny Krappmann und bei uns geht's heute um die Erinnerungen. Sie können mir gerne Ihre Gedanken dazu schreiben unter ard-hitnacht@mdr.de. So, und jetzt geht's erstmal los hier mit privater Musik von Dusty Springfield.

Musik von den Cranberries aus den 90ern. Order to my family. Tja, passt auch irgendwie gleich die Geschichte von Astrid dazu aus Kreiburg am Inn, die uns gerade geschrieben hat. Ihre Erinnerungen sind schön, tun aber auch manchmal weh, schreibt sie. Ich erinnere mich gerne an meinen Papa. Er ist bei einer Molkerei in Wasserburg am Inn mit dem LKW Frischedienst unterwegs gewesen. Und für mich als Kind gab es nichts Schöneres, wie in den Ferien mit ihm mitzufahren. Aufstehen früh um 2, dann ab in den LKW. Und wir haben da große und kleine Geschäfte sind wir angefahren, haben die besucht, den ganzen Tag waren wir unterwegs und haben unsere Molkereiprodukte dort abgegeben, ob das nun bei Metzgereien waren oder Bäckereien oder wie gesagt kleine Geschäfte. Diese Zeit habe ich so geliebt und ich werde sie, glaube ich, auch nie vergessen und möchte gern diese Erinnerung mit Ihnen, mit euch teilen. Dankeschön, liebe Astrid, für Ihre Zeilen, haben uns sehr, sehr drüber gefreut. Und wünschen auch Ihnen natürlich alles Gute und eine gute Nacht. Und wenn Sie mir schreiben wollen, können Sie es noch machen unter ard-hitnacht@mdr.de.

0: Musik aus den 80ern. Part-Time Lover von Mr. Stevie Wonder hier bei uns in der ARD Hit nach 3.23 Uhr. Für alle die jetzt aufstehen, einen schönen guten Morgen und einen kraftvollen Start in den neuen Tag. Und für alle die jetzt endlich zu Hause angekommen sind, sage ich, will mein Bettchen. Tja, lassen Sie Radio an, bleiben Sie noch ein bisschen bei uns, können Sie gut einschlummern. Also, kleiner Tipp so am Rande hier vom Team der ARD Hit Nacht. Tja, einer, der es wissen muss, wenn die Musik ganz laut spielt, heißt Herbert Grönemeyer. Musik nur, wenn sie laut ist, das war ein ganz, ganz großer Hit aus vergangenen Tagen von ihm, den wir sehr, sehr gern spielen. Und über den SWR hört man uns zum Beispiel auch in der Schweiz. Die Bettina hat sich bei uns gemeldet. Erinnerungen hat sie mit bei vielen, vielen Songs, zum Beispiel von den Scorpions oder so, an einen schönen Austausch zur Gymnasialzeit in den 80er Jahren und sie grüßt ganz herzlich aus der Schweiz. Also Still Loving You haben wir jetzt hier nicht von den Scorpions anlegen, aber dafür Herbert Grönemeyer und danach U2 und ich hoffe auch damit machen wir Ihnen eine kleine Freude. Also in den Schweizer Bergen, wo auch immer Sie uns hören, haben Sie eine gute Zeit mit uns. Herzliche Grüße aus Deutschland. Und wie gesagt, jetzt erstmal Musik von Herbert Grönemeyer. Tja, und auch der Philipp hat sich bei uns gemeldet, 37 Jahre jung, fährt gerade zu seiner Arbeitsstätte. Gute Fahrt und schön gesund bleiben und bei guten Gedanken allen, die gerade zuhören.
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0: YouTube in der ARD-Hitnacht. Bin völlig irritiert hier. Dankeschön für die vielen, vielen Zuschriften und Philipp weiterhin eine gute und sichere Fahrt. Und damit sind wir jetzt gleich beim Thema Verkehrsfunk. Hier ist der Verkehrsservice in der ARD-Hitnacht. Erstmal guten Morgen, liebe Autofahrer, und wir schauen gleich auf die aktuellen Meldungen. A40 Duisburg-Essen zwischen Mülheim-Winkhausen und Dreieck Essen-Ost. Bauarbeiten noch bis Donnerstag in beiden Richtungen. Die Fahrbahnen gesperrt. Eine Meldung von der A63 Kaiserslautern Richtung Mainz zwischen Dreieck Kaiserslautern und Sembach. Wegen einer Baustelle Fahrbahn noch bis 5 Uhr gesperrt. Keine Blitze, keine Falschfahrer. Das freut uns sehr. Wünschen weiterhin eine gute und sichere Fahrt.
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0: Das sag ich mal. Herzlich willkommen. Moin, moin. Am Mikrofon Ronny Krabmann.

Unverkennbarer Sound von Nelly Furtado in der ARD Hitnacht. Es gibt Menschen, die hören uns sogar um diese Uhrzeit auf Mallorca. Es ist unglaublich. Also erst noch im Oberbayern gewesen und dann irgendwie zu Hause noch abhängen da auf der Finca und bei einem Gläschen Wein. Und dann schreiben die uns jetzt hier so mallorquinische Grüße. Ja, die bedanken wir uns ganz herzlich zurück, ne? An den Kai. Und an den Wolfi und an Robert und an Gisela und an Nettie. Es scheint eine gute Truppe zu sein, die da feiert. Schön, aber ich finde, bei den Temperaturen muss man nicht nach Mallorca fliegen. Das kann man auch hier haben, oder? Sommer in Deutschland. Heute mal ein bisschen Regen mit Abkühlung. Ein bisschen frischer, aber morgen dann wieder. Und übermorgen wird es wieder richtig schön warm werden. Tja. So ist er halt, der Sommer. Und wir begleiten Sie, begleiten euch, Freunde, mit richtig guter Musik hinein in die neue Woche. Also auf geht's. 3.40 Uhr inzwischen. 10 Minuten nach 4. Zeit für Musik. Richtig gute Musik. Hier ist Mike and the Mechanics. Bitteschön.

unverkennbar, der Sound von Simon Garfunkel, The Boxer, hier bei uns in der ARD-Hitnacht. Na, schon munter? Ist ganz schön zeitig früh, oder? Hat der Wecker gerade geklingelt? Ja, ich kenne das Gefühl. Man glaubt, im falschen Film zu sein. Nein, es ist wirklich so. Montagmorgen, 3.47 Uhr, Wecker hat geklingelt, raus aus den Federn. Los, ab unter die Dusche. Sie denken, der hat eine ganz schöne große Klappe. Ja, stimmt, ich sitze ja auch unter dem Mikrofon irgendwo in Deutschland und Sie hören nur gerade, was ich sage. Aber es ist wirklich zu Ihrem Guten. Sie sollen ja raus aus den Federn. Der Bus fährt in einer Stunde. Und für andere, die sich denken, was labert der da? Ich bin doch gerade erst ins Bett gekommen. Für Sie schalten wir um auf Gute Nacht und viel Spaß jetzt mit unserer Musik. Hier ist Sandra. Hey, little girl. Ich glaube, Kollegen, ich brauche einen Kaffee. Schön, dass Sie am Radio sind.

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1: Um 4 Uhr mit Olaf Knapp. Der mutmaßliche Attentäter vom Berliner CSD ist tot. Er wurde am späten Nachmittag bei einem Polizeieinsatz in Berlin-Spandau erschossen. Aus Berlin Tim Korge.
2: Abgelaufen ist das laut der Berliner Polizei so. Der geflüchtete 21-jährige Abdul B. wurde in der Kleingartenkolonie in Berlin-Spandau von der Polizei aufgespürt. Als er mit einer Stichwaffe auf die Spezialeinsatzkräfte zugegangen ist, haben diese ihn mit einem Schuss gestoppt. Daraufhin ist der mutmaßliche CSD-Attentäter gestorben. Nach dem Mann war unter Hochdruck gefahndet worden. Jetzt übernimmt eine Mordkommission die Ermittlungen rund um den Tod des mutmaßlichen Attentäters. Alle weiteren Ermittlungen in dem Fall übernimmt die Bundesanwaltschaft.
1: Verkehrsminister Schnieder hat Kanzler Merz um seine Entlassung gebeten. Er wolle den unwürdigen Zustand beenden. Merz hatte Schnieder schon am Donnerstag mitgeteilt, dass er ihn absetzen wolle. Der gewünschte Nachfolger hatte dann aber abgesagt. Jetzt wurde laut Regierungssprecher Cornelius ein neuer Verkehrsminister gefunden. Aus Berlin Jakob Mayer.
3: Der CDU-Politiker Steffen Bilger soll's machen. Also der Kanzler hat wohl weitergesucht, nachdem ihm Günzler abgesagt hatte, und hat jetzt jemanden gefunden. Und er hat auch einen wirklichen Experten gefunden. Also bei Günzler ist es so, der ist für Wirtschaft und Finanzen zuständig, hat selber gesagt, ich kann das nicht. Bilger kann's, der ist Verkehrsexperte, saß lange Zeit, viele Jahre im Verkehrsausschuss des Bundestages, war sogar schon mal bis 2021 parlamentarischer Staatssekretär im Verkehrsministerium und der gilt auch als jemand, der Minister kann.
1: Im Südwesten Frankreichs kämpfen die Einsatzkräfte weiter gegen viele Brände, die sich unkontrolliert ausbreiten. Besonders betroffen ist Bordeaux. Über der gesamten Stadt liegt ein starker Brandgeruch. Nach Angaben von Bürgermeister Cazenave ist eine Evakuierung der Stadt zwar derzeit nicht geplant, aber einige der Ausläufer des Feuers sind nur noch rund 15 Kilometer vom Stadtzentrum entfernt. Präsident Macron hat für heute ein weiteres Krisentreffen anberaumt. Auf Mallorca sind wieder tausende Menschen gegen Massentourismus auf die Straße gegangen. Sie versammelten sich zunächst im Zentrum von Palma, der Hauptstadt der Mittelmeerinsel. Von dort zog ein Demonstrationszug zur Kathedrale. Die Polizei schätzte die Teilnehmerzahl auf 25.000. Die Demonstrierenden beklagten vor allem, dass sich viele Menschen auf Mallorca kaum noch eine Wohnung leisten könnten, wegen der steigenden Zahl von Ferienwohnungen. Das Wetter in Deutschland. Am Tage in der Osthälfte Schauer und Gewitter, im Verlauf nachlassend. Sonst sonnig oder leicht bewölkt mit einzelnen Schauern bei von Nord nach Süd 18 bis 30 Grad. Morgen dann locker bewölkt bis sonnig bei 21 bis 34 Grad. Und am Mittwoch viel Sonne, meist trocken 23 bis 38 Grad. Es ist 4.03 Uhr.
4: Dankeschön an die Kollegen von den Nachrichten und wir machen gleich weiter mit dem aktuellen Blick auf die Straßen. Hier ist der Verkehrsservice in der ARD-Hitnacht. A40 Duisburg-Essen zwischen Mülheim-Winkhausen und Dreieck Essen-Ost, Bauarbeiten. Das Ganze noch bis Donnerstag in beiden Richtungen Fahrbahnen gesperrt. A63 Kaiserslautern Richtung Mainz zwischen Dreieck Kaiserslautern und Sembach. Wegen einer Baustelle noch bis 5 Uhr die Fahrbahn komplett gesperrt. Hamburg, DB4 stadteinwärts, ist im Deichtortunnel nach einem Unfall aktuell gesperrt. Bitte Vorsicht, wenn Sie dort unterwegs sind. Falschfahrer haben wir keine zu vermelden, auch keine Blitzer. Das freut uns sehr und wünschen Ihnen schon mal eine gute und sichere Fahrt.
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4: Schönen guten Morgen aus dem Studio. Am Mikrofon Ronny Krappmann. Ja.

Also diesen Song, den muss man einfach stehen lassen. Wants to Live Forever. Musik von Queen in der ARD-Hitnacht. Inzwischen 4.15 Uhr, Viertel 5. Wir wünschen Ihnen einen guten Start in den neuen Tag. Gutes Aufstehen, kraftvollen Start, dass alles gelingt, was Sie sich vorgenommen haben. Wir, das ist die Nachtfamilie, das Team der ARD-Hitnacht.

Also wenn jetzt Ihr Radiowecker angeht und Sie hören diese Musik, dann wissen Sie ganz genau, jetzt müssen Sie aufstehen. Ich habe mir gerade eine frische Tasse Kaffee geholt, ein paar Liegestütze gemacht im Studio, ein paar Kniebeugen, damit ich genauso munter und fit bin wie Sie. Also raus aus den Federn, ab unter die Dusche, ein neuer Tag wartet mit tollen Erlebnissen, schwungvoll, kraftvoll und Hauptsache die Kaffeemaschine geht. Das ist immer das Wichtigste, jedenfalls für mich am frühen Morgen. Wenn das Ding nicht funktioniert, dann könnte es sein, ich werde ein bisschen grillig. Aber uns hat gerade der Achim geschrieben, der freut sich sehr über einen schönen guten Morgengruß, den geben wir gern zurück. Nach Münchberg in Oberfranken, der muss gleich auf Arbeit und er könnte sich vorstellen, dass es ein bisschen schwungvoller mit Musik geht. Unsere Morgenmoderatoren auch, die sind schon fleißig am Werkeln, denn um 5 Uhr geht's zum Teil los in Deutschland und was wir hier machen bei der ARD Hitnacht, das nennt sich so eine Art Warm-up. Genau, also jetzt wackeln wir schön vom Bett rüber in die Dusche, machen Hahn auf und erstmal kalt duschen. Das fetzt, Freunde, das fetzt wirklich. Los geht's.

0: und wir schauen auf die Straßen in Deutschland. Das Ganze jetzt um 4.30 Uhr, halb fünf. Guten Morgen, liebe Autofahrer. Wir wünschen Ihnen erstmal eine gute und sichere Fahrt an dieser Stelle. Es geht los mit einer Meldung von der A40 Duisburg-Essen. Da ist zwischen Mülheim-Winkhausen und Dreieck Essen-Ost wegen Bauarbeiten bis Donnerstag noch in beiden Richtungen die Fahrbahn gesperrt. Weiter geht's mit der A63 Kaiserslautern Richtung Mainz. Da ist die Fahrbahn zwischen Dreieck Kaiserslautern und Sembach wegen einer Baustelle bis heute Morgen 5 Uhr noch in beiden Richtungen gesperrt. Soweit unser Blick auf die Straßen in Deutschland.
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0: 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Am Mikrofon Ronny Krappmann wünschen Ihnen einen guten Start in den neuen Morgen. Jetzt mit Musik vom Electric Light Orchestra.

ARD Hitnacht. So kann man auch ganz entspannt wach werden, oder? Was meint ihr, Freunde? 10 Minuten nach 4:30, mittlerweile 11 Minuten nach 5. Manch einer fragt mich ständig, warum sagst du so oft die Zeit? Naja, mein Gott, manche Schlummer. Kennen Sie das mit der Schlummertaste, wenn Sie da so drauf drücken? Es geht los, früh, der Wecker klingelt. Dann denkt man, oh nee, noch eine Minute. Ne? Schlummertaste. Und dann bist du irgendwie voll weg. Und dann läuft das Radio so nebenbei und dann denkt man sich, ach, kannst du mal still sein? Nein, eben nicht. Hier ist die freundliche Stimme aus dem Radio, die sagt, aufstehen. Dusche ruft, Kaffee ruft, Arbeit ruft oder was auch immer. Also, schön raus aus den Federn. Neuer Tag, neues Glück. Wir wünschen den bestmöglichen Start in den Montag.

0: Musik von Milo hier bei uns in der ARD-Hitnacht. Gerade hat noch der Dominik geschrieben, der ist unterwegs, so im Sendegebiet von WDR4, wo er uns hören kann. Und mit seinen Erinnerungen, ja, da ist er auch so in Gedanken beim König der Löwen und bei Simbas Papa. Und tja, so ist es mit den Gedanken, ne? Wenn man da unterwegs ist, dann lässt man die ganz einfach kreisen. Und dann schreibt man sich das von der Seele. Also, gute Fahrt allen Truckerfahrern überhaupt, die gerade unterwegs sind und dafür sorgen, dass es uns allen in Deutschland gut geht. Ihnen wird es noch besser gehen gleich, denn in 10 Minuten starten zum Teil in Deutschland die Morningshows bei den Kollegen. Die Kollegen haben sich schon vorbereitet, sitzen schon fast am Pult, bauen die Musik, bauen schöne Beiträge und haben so manche Überraschung auf Lager. Sie dürfen gespannt sein. Und wir, als Team der ARD-Hitnacht, wünschen Ihnen natürlich einen bestmöglichen Start, einen kraftvollen Start in die neue Woche, den neuen Tag. Machen Sie was draus, lassen Sie sich treiben, denken Sie dran, jeder Moment ist wirklich ein Geschenk.
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1: Mit Michael Holzberger. Guten Morgen. Der mutmaßliche Attentäter vom Berliner Christopher Street Day ist tot. Wie die Polizei mitteilte, war der 21-Jährige gestern in einer Kleingartenanlage in Berlin-Spandau mit einer Stichwaffe auf Polizisten zugelaufen. Daraufhin haben Spezialkräfte auf ihn geschossen. Nach dem Tatverdächtigen war seit dem Anschlag mit großem Aufwand gefahndet worden. Er war am Rande der CSD-Parade am Samstagabend mit einem Transporter in eine Menschenmenge gefahren. Eine Frau wurde getötet, 29 Menschen wurden verletzt. Von ihnen schwebt keiner mehr in Lebensgefahr. Die Behörden gehen von einem islamistischen Motiv aus. Im vergangenen Jahr hatte der 21-Jährige laut Generalstaatsanwaltschaft mehrfach versucht, sich im Ausland der Terrormiliz Islamischer Staat anzuschließen. Der Anschlag in Berlin sorgt auch hier in Sachsen-Anhalt für Fassungslosigkeit. Die Landesopferbeauftragte Theren erklärte, nach dem Anschlag in Magdeburg im Jahr 2024 wisse man sehr genau, was eine solche Tat anrichte und wie lang der Weg der Verarbeitung sei. Karin Roxhardt dazu.
2: Der Anschlag in Berlin erschüttere zutiefst zu Theren. Landesjustizministerin Weidinger erklärte, die Ereignisse würden in Sachsen-Anhalt Wunden aufreißen, die längst nicht verheilt seien. Man wisse aus eigener schmerzhafter Erfahrung nach dem Anschlag auf den Magdeburger Weihnachtsmarkt 2024, was Betroffene, Angehörige und eine ganze Gesellschaft in solchen Momenten durchleben würden. Die Organisatoren der CSD-Veranstaltungen in Sachsen-Anhalt zeigten sich geschockt. Ein Sprecher sagte, für den geplanten CSD in Magdeburg werde es wahrscheinlich ein neues Zufahrts- und Sicherheitskonzept geben. Dazu seien in der kommenden Woche Absprachen mit den Behörden geplant.
1: Und im August und September soll es weitere CSD-Veranstaltungen, zum Beispiel auch in Naumburg, Halle und Stendal geben. Der CDU-Politiker Steffen Bilger soll neuer Bundesverkehrsminister werden. Das teilte ein Regierungssprecher am Abend mit. Demnach will Bundeskanzler Merz heute die Personalie vorschlagen. Bilger ist parlamentarischer Geschäftsführer der Unionsfraktion. Der 47-Jährige saß lange im Verkehrsausschuss und war Staatssekretär im Verkehrsministerium. Und damit endet eine tagelange Hängepartie um den Posten. Merz hatte dem bisherigen Bundesverkehrsminister Schnieder bereits am Donnerstagabend mitgeteilt, dass er ihn entlassen wolle. Schnieder kündigte gestern an, selbst um Entlassung zu bitten, um den, Zitat, unwürdigen Zustand zu beenden. Wer in den kommenden Monaten im Burgenlandkreis über die A9 in Richtung München unterwegs ist, muss bei Weißenfels mehr Zeit einplanen. Die Anschlussstelle soll von heute an bis einschließlich 19. Oktober voll gesperrt werden. Die zuständige Autobahngesellschaft spricht davon, dass die Fahrbahn erneuert werden muss. Umleitungen sind demnach ausgeschildert. Und noch zum Sport. Zum Auftakt der Fußball-Regionalliga hat sich die zweite Mannschaft des 1. FC Magdeburg mit einem 5:1 über Tasmania Berlin an die Tabellenspitze geschossen. Der Hallesche FC spielte in Greifswald 2:2 unentschieden. Mehr als 55.000 Besucher haben am Wochenende die deutsche Tourenwagen-Masters in der Motorsportarena Oschersleben in der Börde verfolgt. Das Sonntagsrennen gewann der Italiener Mirko Bortolotti. Und die 113. Tour de France hat Tadej Pogacar gewonnen. Die letzte Etappe in Paris entschied zwar der Niederländer Van der Poel für sich. Als deutlich Gesamtführender war dem Slowenen Pogacar aber der Tour-Gesamtsieg nicht mehr zu nehmen. Das waren die Nachrichten mit Michael Holzberger. Weiter geht's mit dir, Julia.
3: Ich leg los. Danke, Michael. Wir möchten, dass Sie gut ankommen. Hier ist der MDR Sachsen-Anhalt Verkehrsservice. 3:05. Sie haben es ja eben bei Michel schon gehört. A9 Richtung München. Ab heute ist die Anschlussstelle Weißenfels gesperrt. Hier wird bis Mitte Oktober die Fahrbahn erneuert. Und um von der A9 Richtung München runterzukommen, müssen Sie erstmal bis Naumburg fahren, um auf die A9 Richtung München aufzufahren. Erstmal in Berliner Richtung auffahren und dann bei Bad Dürrenberg auf die andere Fahrbahn wechseln. In Magdeburg ist ab heute die B1 am Universitätsplatz Richtung Westen gesperrt. Hier wird an Trinkwasserleitungen gebaut und das einen Monat lang. Der Verkehr wird dann umgeleitet, betrifft auch die Magdeburger Buslinien 73 und N6. Und wenn Ihnen jetzt was auffällt auf Ihrer Fahrt, dann freuen wir uns, wenn Sie Bescheid sagen. Kostenfrei unter 0800 94 6 94 6 und die 1. Ich wünsche eine gute Fahrt. Ja, das geht heute erstmal wieder so ein bisschen herbstlich los, ne? Vor allem anfangs und dann auch wieder später am Nachmittag gibt es wieder einige Schauer. Aber dazwischen wird es dann auch mal sonnig, bis 24 Grad heute höchstens. Windig ist auch zum Teil. Jetzt sind es auch schon 18 Grad in Halle, in Dessau-Roßlau 17, in Lutherstadt-Eisleben, Gardelegen und Halberstadt jeweils 16 Grad. Ab morgen, da gibt es dann wieder mehr Sonne und ja, dann wird es zunehmend heiß. Ab Mittwoch geht es dann wieder über die 30 Grad hinaus.
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3: Moin. Dann mal los, dann starten wir jetzt in die neue Woche. Schönen Montag. Musik gibt's von T-Rex.

0: Huhu.
1: Hier ist MDR Sachsen-Anhalt. 5.13 Uhr. Guten Morgen. Ist denn heute schon Weihnachten? Natürlich nicht. Aber tatsächlich, in genau 5 Monaten ist das Fest schon wieder vorbei. Stimmt wirklich. Oder wollen wir jetzt am 27. Juli noch nicht dran denken, ne? Heute ist außerdem der Tag der Schlafmütze. Kennt ja jeder so eine. Gerade so nach dem Wochenende ist man ja so manchmal noch so ein bisschen so eine kleine Schlafmütze. Pittiplatsch im Märchenwald auch.
2: Noch gemütliche 5 Minuten, so richtig faul. Und dann geht es ins Bett.
3: Hey, du Schlafmütze. Ich glaube, Moppy schnarcht schon.
1: Ja, beneidenswert, ne? Moppy kann überall einschlafen. Gibt ja so Leute auch zum Beispiel im Bus, im Flugzeug, im Zug zum Beispiel. Ich habe da auch meine Probleme. Deswegen haben wir hier nochmal so ein paar Tipps, wie es klappt.
4: Ich bin der Hörbuchmensch. Ein schickes Hörbuch mit einem Kopfhörer, was richtig schön einschläfernd ist.
5: Immer zur gleichen Zeit ins Bett gehen. Und das macht was aus. Und nicht so lange hier mit dem Computer rumspielen.
6: Also am besten schlafe ich ein, indem ich einmal tief durchatme. Und dann denke ich an einen Baum, der im Wind raschelt. Das ist ein bisschen Meditation.
7: Ich habe tatsächlich ein Blatt neben meinem Bett und schreibe alles auf, was mir durch den Kopf geht. Und dann schlafe ich.
8: Vorher kuscheln, dann schlafe ich wunderschön.
1: So, aber jetzt können wir das erstmal alles wieder vergessen, ne? Denn jetzt ist ja erstmal wach und wacher werden angesagt um 5.14 Uhr. Guten Morgen.
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0: Was für ein schöner Song, um wach und wacher zu werden. Die Gypsy Kings Volare. Hier ist MDR Sachsen-Anhalt, 5.21 Uhr. Und direkt auch mit so ein bisschen Sommergefühl im Ohr. Das geht auch zu Josefine Bechler ins MDR Wetterstudio. Guten Morgen.
1: Guten Morgen, Julia.
0: Wobei draußen, ich habe es ja eben schon gesagt, nochmal halt so ein bisschen Herbst ist, aber nur zum Start in den Tag, ne?
1: Ja, also es gibt einige Schauer. Die sind jetzt aktuell zum Beispiel so am Nordrand vom Harz unterwegs, in der Börde und auch um Magdeburg herum. Ja, im Burgenlandkreis gibt es auch ein paar Tropfen. Es ist jetzt nicht viel. Das kann jetzt im Laufe des Vormittags auch nochmal ein bisschen vorübergehend mehr werden. Aber dann eigentlich gibt es erstmal einen Bereich so in der Mitte des Tages, der doch recht entspannt ist. Die Sonne kommt auch häufiger durch, wobei der Wind weiterhin
0: dieser
1: ein Thema.
0: Wind, ja.
1: Genau, der ist immer noch ein Thema. Deswegen habe ich jetzt das entspannt mal wieder ein bisschen abgeschwächt. Denn da sind auch ein paar starke Böen unterwegs aus westlicher Richtung. Und ja, es ist nicht mehr aus Südwest wie gestern. Deswegen sind wir da eher heute bei Höchstwerten so zwischen 20 und 24 Grad im Maximum. Ja, und im späteren Verlauf können dann auch noch mal vereinzelt Schauer aufkommen, aber das ist dann nicht mehr viel. Also in den meisten Fällen sieht es so vor allem Mitte des Tages und nachmittags trocken aus.
0: Okay, und wenn wir an das denken, was dann sich so ab morgen nach und nach aufbaut in Sachen Hitze, in Sachen Sonne, dann kann man ja fast sagen, genießen wir das heute nochmal. Auch wahrscheinlich jeder Regentropfen, der kommt, ist auch gut jetzt erstmal. Mhm. Und genau, ab morgen wird es wärmer.
1: Gut zusammengefasst.
0: Reden wir nachher nochmal
1: genauer. Es wird dann auch ordentlich heiß und es bleibt trocken. Deswegen Waldbrandgefahr wird steigen.
0: Alles klar. Danke dir erstmal, Josefine. Bis in einer Stunde.
1: Bis dann.

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1: Um 5.30 Uhr am Mikrofon für Sie jetzt Martin Nass. Einen schönen guten Morgen. Es sollte ein buntes Fest werden und endete blutig. Ein mutmaßlicher Islamist ist am Samstag am Rande des Christopher Street Days in Berlin mit einem Transporter in eine Menschenmenge gerast. Eine Frau wurde getötet, 29 Menschen verletzt. Die Organisatoren der CSD-Veranstaltungen in Sachsen-Anhalt reagierten bestürzt auf den Anschlag. Landeschef Falko Jentsch sagte MDR Sachsen-Anhalt, so etwas schüre Angst und verändere den Grundgedanken des CSD.
2: Die Stimmung verändert sich. Die Menschen sind weniger ausgelassen. Sie verlassen die Veranstaltung früher und das Publikum hat sich auch verändert. Also viele Menschen haben schon arge Bedenken, zu größeren Menschenansammlungen, zu CSDs zu gehen. Ich habe die Angst, dass dadurch viel von der Leichtigkeit, die auch eine CSD-Demonstration haben soll für die Community, dass davon viel verloren geht.
1: Unterdessen ist auch der mutmaßliche Attentäter vom Christopher Street Day tot. SEK-Beamte erschossen den 21-Jährigen in einer Kleingartenanlage in Berlin, wo er sich versteckt hatte. Der Deutsche mit libanesischen Wurzeln galt als islamistischer Gefährder und war wegen einer Vielzahl anderer Straftaten Polizei bekannt. Laut Bundesinnenministerium war er bereits zu einer Haftstrafe von 1 Jahr und 10 Monaten verurteilt worden, die jedoch auf Bewährung ausgesetzt wurde. 3 Jahre nach dem letzten massiven Erdrutsch ist der Burgberg in Arneburg im Landkreis Stendal jetzt gesichert. Die letzten Betonplatten am Fuß des Hanges werden in dieser Woche gesetzt. Die Mauervariante sei die einzig gangbare gewesen, sagt Architekt Andreas Damisch.
3: Meine erste Variante war Gorbion, diese Gittertröge, Gitterkörbe. Und da haben aber schon die Gitterhersteller gesagt, nee, die 30 Meter, das ist uns ein bisschen zu hoch. Und dann habe ich mit Geologen gesprochen, die kamen dann auf die Idee, Beton drauf zu klatschen. Das hält nicht. Das rutscht sofort wieder raus beim nächsten Regen. Wir haben ja, ich sag mal, über 2 Jahre gebraucht jetzt mit diesem Ergebnis, weil irgendwas müssen wir machen, ne?
1: Vor 3 Jahren war der Burgberg in Arneburg nach lang anhaltendem Regen abgerutscht und hatte die Promenade unterhalb verschüttet. Rettungshunde haben am Sonnabend im Kloster Petersberg im Saalekreis den Ernstfall geübt. Die DLRG-Rettungshundestaffel Götschetal trainierte dort die Suche nach vermissten Personen. Gespielt wurden die von den Ordensschwestern und Klostergästern. Wie oft die Staffel bereits in diesem Jahr im Einsatz war, erklärt Staffelleiter Thorsten Speer.
4: Also im Jahr circa zwischen 50, 55 Einsätze, die wir das ganze Jahr machen. Dieses Jahr haben wir 28 weg. Der letzte war jetzt am Freitag im Weißenfels. Und wir suchen dort tatsächlich vermisste Personen, die entweder orientierungslos sind oder demenzkrank, psychisch krank. Gibt es also viele unterschiedliche Sachen. Kinder, das ist unsere Hauptaufgabe.
1: DLRG-Rettungshunde-Staffelleiter Thorsten Speer. In der Fußball-Regionalliga rollt nach der Sommerpause seit dem Wochenende wieder der Ball. Zum Auftakt schoss sich die zweite Mannschaft des 1. FC Magdeburg mit einem 5:1 über Tasmania Berlin am Samstag gleich mal an die Tabellenspitze. Der Hallesche FC kam gestern in Greifswald nur zu einem 2:2 unentschieden. Das waren die Nachrichten von mir. Weiter geht's mit Wetter und Verkehr. Julia.
5: Jo, ich danke dir, Martin. Wir möchten, dass Sie gut ankommen. Hier ist der MDR Sachsen-Anhalt Verkehrsservice. 3 Minuten nach 5:30 A9 Richtung Berlin. Zwischen Brück und Belitz gibt es Behinderungen durch ein kaputtes Fahrzeug. Die B242 Eisleben-Braunlage ist zwischen Königerode und Harzgerode wegen Bauarbeiten gesperrt. Und A9 Richtung München. Ab heute ist die Anschlussstelle Weißenfels gesperrt. Hier wird bis Mitte Oktober die Fahrbahn erneuert und noch eine Meldung aus Halle. Im Lutherviertel ist ab 7 Uhr die Turmstraße zwischen Thomasiusstraße und Max-Merker-Straße gesperrt. Bis Anfang Dezember wird hier an Leitungen gearbeitet und die Umleitung geht über die Liebenauer Straße. Haben Sie auch schon was gesehen? Dann sagen Sie gern Bescheid, kostenfrei unter 0800 94 6 94 6 und die 1. Ich wünsche eine gute Fahrt. Das Wetter heute nochmal zum Durchatmen und ja, Regen gibt's auch, vor allem am Anfang und dann auch später wieder. Windig ist es bis 24 Grad höchstens, bevor es dann ab morgen nach und nach wärmer wird bzw. heißer. Ab Mittwoch geht's dann ja über die 30 Grad hinaus. Aktuell sind 17 Grad in Magdeburg, in Naumburg, Stendal, Weißenfels und Wernigerode jeweils 16 Grad. Hier ist der schönste Morgen. Ich wollte nur mal sagen, ab morgen wird es dann wärmer, ne? Ich wünsche einen guten Start in den Montag. Ich bin Julia Rosebruck, moin.
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0: 5.42 Uhr. Guten Morgen, hier ist MDR Sachsen-Anhalt. Es ist Halbzeit, Sommerferien-Halbzeit in Sachsen-Anhalt. 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
3: Wir haben leider hier keinen Balkon, wo wir hier wohnen, aber man kann sich ja auch mal draußen hinsetzen auf eine schöne Bank.
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0: 5.48 Uhr. Guten Morgen.
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2: In der Kita meines Kindes gibt es ein Wort, das einen ganz besonderen Klang hat. Mittagskind. Jede und jeder möchte es einmal sein. Und manchmal wird schon morgens beim Bringen ganz stolz erzählt, ich darf heute Mittagskind sein. Ich mag dieses Wort sehr. Vielleicht auch, weil es sofort spürbar ist, was darin steckt. Heute bin ich etwas Besonderes. Heute bin ich nicht nur einfach dabei. Heute bin ich gemeint. Und das ist ja auch nicht nur etwas für Kinder. Ich erinnere mich noch ziemlich genau an meine eigene Kindergartenzeit. Da war das auch schon so. Manche Sachen ändern sich wohl nie. Menschen möchten gesehen werden, nicht übersehen, nicht nur einer oder eine unter vielen sein, sondern wahrgenommen, angesprochen und gemeint. Vielleicht freut uns deshalb so ein Wort wie Mittagskind bis heute, weil es etwas berührt, das tief in uns steckt. Ich glaube, auch im Glauben geht es genau darum, dass wir vor Gott nicht in der Menge untergehen, dass wir nicht nur mitlaufen, sondern dass Gott jeden und jede beim Namen kennt, dass keiner bloß irgendwie dabei ist. Vielleicht ist das die schöne Wahrheit hinter diesem Kita-Wort. Vor Gott darf jeder mal Mittagskind sein. Nicht, weil man lauter ist als die anderen oder weil man mehr kann, sondern einfach, weil man da ist. Und weil man gemeint ist. Mit mittäglichen Grüßen, Martin Olenicki, evangelisch in Köthen.
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9: 5.56 Uhr, schnell noch was Wichtiges von den Straßen. Vorsicht bitte auf der A9 Berlin-München zwischen Coswig und Forkerode sind Wildschweine auf der Fahrbahn. Fahren Sie bitte vorsichtig.
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0: Musik aus den 70ern von Olivia Newton-John, Banks of the Ohio. Hier ist MDR Sachsen-Anhalt. Guten Morgen, kurz vor 6 und nach den Nachrichten um 6 bleiben wir in den 70ern. Damit geht's doch gut in die neue Woche mit Racy. Some Girls, wir spielen die Hits unseres Lebens.
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3: Mit Michael Holzberger, guten Morgen. Die Berliner Polizei hat den mutmaßlichen Attentäter vom Christopher Street Day erschossen. Die Behörden sprechen davon, dass der 21-Jährige sich gestern in einer Kleingartenanlage im Bezirk Spandau versteckt hatte. Bei dem Einsatz soll er die Polizisten mit einer Stichwaffe attackiert haben. Daraufhin eröffneten Spezialkräfte das Feuer. Die Behörden gehen von einem islamistischen Motiv aus. Im vergangenen Jahr hatte der 21-Jährige laut Generalstaatsanwaltschaft mehrfach versucht, sich im Ausland der Terrormiliz Islamischer Staat anzuschließen. Am Samstagabend war der Attentäter am Rande der Veranstaltung mit einem Auto in die Menschenmenge gefahren. Eine Frau starb, 29 Menschen wurden verletzt. Und unter den Teilnehmern der Veranstaltung war auch Julian Mietig aus Köthen. Er ist Teil des Vorstandes des CSD Magdeburg und er hat den Abend so erlebt.
4: Und mir kamen Menschen entgegen, die ja kreidebleich waren. Also die haben keine Miene verzogen, leere Blicke. Das hat mich schockiert und ich so, irgendwas muss hier passiert sein. Und dann gab es auch schon den Anruf von den Kollegen, der im mittleren Bereich war, am Brandenburger Tor, dass dort jetzt alles evakuiert wird und dass es ja aussichtslos ist, dort wieder hinzukommen.
3: Sagt Julian Mietig. In den nächsten Tagen soll besprochen werden, wie für Sicherheit während des künftigen CSD in der Landeshauptstadt Magdeburg gesorgt werden soll. Justizministerin Weidinger hatte nach dem Angriff in Berlin auch auf die Parallelen zum Anschlag auf dem Magdeburger Weihnachtsmarkt hingewiesen. Die Ereignisse würden in Sachsen-Anhalt Wunden aufreißen, die längst nicht verheilt seien, sagte sie. Neuer Bundesverkehrsminister soll der CDU-Politiker Steffen Bilger werden. Das teilte ein Regierungssprecher am Abend mit. Demnach will Bundeskanzler Merz heute die Personalie vorschlagen. Bilger ist parlamentarischer Geschäftsführer der Unionsfraktion. Der 47-Jährige saß lange im Verkehrsausschuss und war Staatssekretär im Verkehrsministerium. Damit endet eine tagelange Hängepartie um den Posten. Merz hatte dem bisherigen Bundesverkehrsminister Schnieder bereits am Donnerstag mitgeteilt, dass er ihn entlassen wolle. Schnieder kündigte gestern an, selbst um Entlassung zu bitten, um den Zitat unwürdigen Zustand zu beenden. Der Waldbrand im Südwesten Frankreichs rückt weiter an die Millionenmetropole Bordeaux heran. Wie der Bürgermeister der Stadt mitteilte, ist das Feuer nur noch 15 Kilometer entfernt. Die Stadt sei für eine mögliche notwendige Evakuierung vorbereitet. Seit Mittwoch mussten rund 220.000 Menschen in der Region in Sicherheit gebracht werden. Auch in Spanien wüten zahlreiche Waldbrände. Dort sind rund 120.000 Menschen von Evakuierungen betroffen. Die 113. Tour de France hat Tadej Pogacar gewonnen. Die letzte Etappe in Paris entschied zwar der Niederländer Van der Poel für sich. Als deutlich Gesamtführender war dem Slowenen Pogacar aber der Gesamtsieg der Tour nicht mehr zu nehmen. Die letzte Etappe war ja verkürzt worden, weil Sicherheitskräfte in die Waldbrandgebiete verlegt werden mussten. Das waren die Nachrichten mit Michael Holzberger. Weiter geht's mit dir, Julia.
0: Ich danke dir, Michael. Wir möchten, dass Sie gut ankommen. Hier ist der MDR Sachsen-Anhalt Verkehrsservice. 3 Minuten nach 6. Vorsicht bitte auf der A14 Richtung Magdeburg. Zwischen Wandsleben und Magdeburg-Stadtfeld liegt ein Unterlegkeil auf der Fahrbahn. Und Vorsicht bitte auch auf der A9 Berlin-München. Zwischen Coswig und Vockerode sind Wildschweine auf der Fahrbahn. In Blankenburg, in der Westerhäuser Straße stadtauswärts, gibt es Behinderungen nach einem Unfall. Und die B242 Eisleben-Braunlage wird ab heute zwischen Königerode und Harzgerode wegen Bauarbeiten noch bis voraussichtlich zum 14. August gesperrt. Und auch nochmal diese Info von der A9 Richtung München. Ab heute ist die Anschlussstelle Weißenfels gesperrt. Hier wird bis Mitte Oktober die Fahrbahn erneuert. Haben Sie schon was gesehen auf Ihrer Fahrt? Dann freuen wir uns, wenn Sie Bescheid sagen. Kostenfrei unter 0800 94 6 94 6 und die 1. Ich wünsche eine gute Fahrt. Das geht heute erstmal noch so mit so einem Hauch von Herbst los, wird dann aber teils sonnig bis 24 Grad, bleibt aber windig und die Schauer, die gibt es dann auch am Nachmittag wieder. Jetzt sind es 17 Grad in Quedlinburg, Querfurt und Zerbst, in Zeit 16, Seehausen 15 Grad. Naja, und heute kann man auch sagen, ist nochmal so ein bisschen Durchatmen angesagt und natürlich auch können wir froh sein über den Regen, der jetzt nochmal runterkommt, denn ab morgen wird es wieder oft sonnig und zunehmend heiß. Ab Mittwoch geht es dann ja wieder über die 30 Grad hinaus und das locker.
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0: Juhu! Jetzt erstmal wach und wacher werden. Mit Racy, Some Girls. Schönen Start in den Montag.

0: 6 Uhr gleich 12 Minuten. Guten Morgen, hier ist MDR Sachsen-Anhalt. Und ja, während Sie vielleicht gerade so unter der Bettdecke hervor auftauchen, tauchen wir erstmal kurz ab. Denn Tauchen, ja, macht einigen Spaß. Und ansonsten kann es vor allem auch Leben retten. Bei Rettungsschwimmern zum Beispiel. Und die haben richtig was drauf.
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0: Eine noch ganz junge Rettungsschwimmerin ist Isabella Leineweber aus Halle. Die 16-Jährige gehört zu den Besten der Besten und ist ab heute bei der Junioren-EM im Rettungsschwimmen in Rom am Start. Und MDR Sachsen-Anhalt Sportreporter Fabian Brenner war bei einem der letzten Trainings am und im Wasser mit dabei.
2: Die wichtigste Trainingspartnerin beim Rettungsschwimmen, sie kann nicht schwimmen.
3: Ich versenke jetzt die Puppe.
2: Eine orangefarbene Plastikpuppe, etwa einen Meter groß. Isabella Leineweber, selbst schon mit Badekappe und Schwimmbrille im Becken, drückt die Puppe unter Wasser.
4: Die Puppe wiegt so ungefähr 35 Kilo, wenn sie voll gefüllt ist, hat aber keinen eigenen Auftrieb. Daher kann man so davon ausgehen, dass sie eine Person von 75

0: bis 80 Kilo symbolisieren soll und das Gefühl zu vermitteln, wie es dann im Rettungseinsatz in der Realität wäre.
1: Trainer Christian Österwind von der DLRG steht mit Stoppuhr am Beckenrand.
0: 12,5, 6,9, der 15er Durchgang, jawohl.
1: Isabella muss die Puppe retten. Mal mit Flossen, mal unter Wasser, mal mit Gurt und alles auf Zeit. Rettungsschwimmen ist Wettkampfsport.
0: Isabella war schon immer in den letzten Jahren durchaus erfolgreich, aber hat in dem vergangenen halben bis dreiviertel Jahr wirklich nochmal in gewisser Weise eine Leistungsexplosion hingelegt.
1: Die 16-Jährige hat im Mai bei den deutschen Meisterschaften 4-mal Gold geholt. Sie ist in ihrer Altersklasse die beste Rettungsschwimmerin Deutschlands, auch wenn sie das selbst nicht unbedingt so sieht.
2: Man könnte es jetzt daraus schließen aus dem Wettkampf, dass ich gut bin und auch eine der Besten, aber ich habe immer trotzdem noch so Schwächen.
1: Mit 4 hat sie ihr Seepferdchen gemacht, jetzt schwimmt sie das erste Mal in der Nationalmannschaft mit. Vorbild natürlich der prominenteste ehemalige Schwimmer aus Halle, Paul Biedermann.
2: Als ich noch klein war und in der Grundschule, habe ich hier in der Robert-Koch-Halle, bin ich immer geschwommen und er ist neben mir geschwommen auf der Bahn. Das war dann so ein Vorbild für mich, weil ich eben so sein wollte wie er.
1: Entweder schon bei der EM oder danach wird sie dann selbst zum Vorbild als mögliche Europameisterin oder eben dann in der letzten Ferienwoche als Rettungsschwimmerin im Heidebad in Halle.
3: Heute beginnt die Junioren-EM der Rettungsschwimmer in Rom mit einer Hallenserin am Start. Wir drücken natürlich auch die Daumen für Isabella Leineweber. Morgen und übermorgen werden dann die Medaillen vergeben. 6.14 Uhr jetzt. Guten Start in den Montag. Mit Musik von John Kincaid. When?
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0: Die italienischen Sommermomente hier bei uns bei MDR Sachsen-Anhalt. Aus den 80ern war das Nada Amore Desperato. 6.21 Uhr. Im MDR-Wetterstudio ist Josefine Bechler. Guten Morgen, buongiorno.
1: Ja, guten Morgen, Julia.
0: Ja, wir sind im Moment noch so gerade vom Sommergefühl ein kleines bisschen entfernt, aber kommt noch.
1: Ja, wobei es ist ja irgendwie auch Sommer, wenn dann mal ein Schauer durchzieht oder auch ein Gewitterchen. Wobei
0: aber
1: das Gewitter.
0: Wind.
1: Genau, der Wind, der ist heute schon ein Thema. Der weht aus westlicher Richtung und teilweise auch recht kräftig und bringt auch noch den ein oder anderen Schauer mit sich. Also das wird heute noch mal ein bisschen wechselhafter, wobei auch vor allem Richtung Nachmittag doch auch häufiger die Sonne durchkommt. Das alles dann so bei Werten zwischen 20 und 24 Grad.
0: Ach, da geht auf jeden Fall nachher ein Eiskaffee auf der Terrasse bei 24 Grad nach meinem Nachmittagsschlaf. Das passt. Aber Stichwort Regen, ja, da sollten wir jetzt ja uns über jeden Tropfen freuen, denn ab morgen ist da erstmal nichts mehr in Sicht.
1: Genau, Hoch-Olaf wird für Trockenheit sorgen. Da passiert eigentlich bis zum Wochenende wirklich nichts und die Temperatur steigt definitiv in den sehr heißen Bereich, also bis 38 Grad am Donnerstag.
0: Okay, jetzt hat man ja immer schon mal gehört 40 oder noch mehr, aber kannst du sagen, kann das auch noch in die Richtung gehen? Oder?
1: Also 38 ist schon nahe 40 Grad und was dann an dem Donnerstag wirklich passiert, ist ja noch ein Stück hin. Da würde ich dann vielleicht noch mal morgen oder übermorgen drauf schauen.
0: Habt ihr einen Blick drauf und wir sind ja immer in Kontakt. Da können wir ganz aktuell dann alle informieren. Danke, Josefine.

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9: 6.30 Uhr in Halle Windstedt-Jakobs, einen guten Morgen. Wer ab heute in der Zeitzer Innenstadt parken will, der muss möglicherweise länger nach einem Parkplatz suchen, denn der Parkplatz-Schützenplatz ist gesperrt und das für mindestens 2,5 Jahre. Dort werden in den nächsten Tagen Container aufgebaut als vorübergehender Schulstandort. Attila Dabrowski, warum denn die Containerlösung?
10: Die Stadt Zeitz, die hat Geld aus der Kohleförderung von Bund und Land bekommen und kann mit diesen 22 Millionen Euro gleich 2 Schulen sanieren. Die Grundschule Stadtmitte und die Sekundarschule 3. Weil es aber während der Bauarbeiten keine Ausweichquartiere gibt, hat sich die Stadt entschlossen, Container für die Schülerinnen und Schüler aufzubauen, und zwar auf dem Schützenplatz. Die ersten Container, die sollen schon in den nächsten Tagen angeliefert werden. Und auch die Fläche zwischen Parkplatz und Busbahnhof wird bis 2029 gesperrt. Die soll während der Sanierung als Pausenhof genutzt werden.
9: Rettungshunde haben am Samstag im Kloster Petersberg im Saalekreis den Ernstfall geübt. Die DLRG-Rettungshundestaffel Götschetal trainierte dort die Suche nach vermissten Personen. Ordensschwestern und Klostergäste versteckten sich in den historischen Gebäuden, damit die Hunde unter realistischen Bedingungen üben konnten. Solche Übungen sind wichtig, denn die ehrenamtlichen Helfer werden regelmäßig zu Vermisstensuchen gerufen. Wie oft die Staffel bereits in diesem Jahr im Einsatz war, erklärt Staffelleiter Thorsten Speer.
11: Also im Jahr circa zwischen 50, 55 Einsätze, die wir das ganze Jahr machen. Dieses Jahr haben wir 28 weg. Der letzte war jetzt am Freitag in Weißenfels. Und wir suchen dort tatsächlich vermisste Personen, die entweder orientierungslos sind oder demenzkrank, psychisch krank. Gibt es also viele unterschiedliche Sachen. Kinder, das ist unsere Hauptaufgabe.
9: Für die Pflege von schwer zugänglichen Naturschutzgebieten hat der Saalekreis neue Technik angeschafft. Künftig soll eine ferngesteuerte Mähraupe zum Einsatz kommen, um etwa Steilhänge zu bearbeiten. Und damit schauen wir auf den Sport. Das hatte sich der Hallische FC zum Saisonauftakt in der Regionalliga Nordost sicher etwas anders vorgestellt. Hoch oben an der Küste in Greifswald holten die Hallenser beim glücklichen 2:2 nur einen Punkt. Dabei gelang dem HFC erst kurz vor Schluss der Ausgleich. Nach der frühen Führung gab es in der hallischen Defensive 2 grobe Patzer und so waren die Greifswalder lange Zeit in Führung. Nicht unverdient, nach dem Spiel sagten HFC-Trainer Robert Schröder und Kapitän Burim Halili.
12: Wenn man lange zurückliegt und dann eigentlich 2 Geschenke verteilt und dann am Ende dann so einen späten Ausgleichstreffer erzielt, sollte man schon zufrieden sein.
13: Wir haben uns mehr erwartet, wir haben uns mehr erhofft. Wir sind auch mit der klaren Devise gekommen, hier 3 Punkte mitzunehmen. Aber am Ende, durch den Spielverlauf, ist das 2:2 gerecht am Ende.
9: Am nächsten Sonntag können es die Hallenser besser machen, da empfangen sie zu Hause Rot-Weiß Erfurt zum Heimspielauftakt.
14: Wir möchten, dass Sie gut ankommen. Hier ist der MDR Sachsen-Anhalt Verkehrsservice. 3:07 in Blankenburg in der Westerhäuser Straße. Stadtauswärts gibt es Behinderungen nach einem Unfall. Und die B242 Eisleben-Braunlage wird ab heute zwischen Königerode und Harzgerode wegen Bauarbeiten bis voraussichtlich zum 14. August gesperrt. In Magdeburg ist ab heute die B1 am Universitätsplatz Richtung Westen gesperrt. Hier wird einen Monat lang an Trinkwasserleitungen gebaut. Der Verkehr wird umgeleitet. umgeleitet und das betrifft auch die Magdeburger Buslinien 73 und N6 und B2 in Halle auf der Merseburger Straße. Heute ab 8 Uhr Baumpflegearbeiten in verschiedenen Abschnitten. Der Verkehr wird dann jeweils auf die Gegenspur geleitet und bis 14.30 Uhr sollte dann alles fertig sein. Haben Sie auch noch was gesehen auf Ihrer Fahrt? Dann freuen wir uns, wenn Sie Bescheid sagen. Kostenfrei unter 0800 94 6 94 6 und die 1. Ich wünsche eine gute Fahrt. Das Wetter heute erstmal mit Wolken, mit Regen und windig ist es auch. Dann wird es aber später auch mal sonnig. Bis 24 Grad bekommen wir. Jetzt sind es 18 in Landsberg, in Laucha und Aschersleben 17, in Lutherstadt-Wittenberg 16, in Klötze 15 Grad. Und ab morgen gibt es dann viel Sonne und es wird zunehmend heiß. Ab Mittwoch geht es dann wieder über die 30 Grad hinaus. Hier ist der schönste Morgen. Ich bin Julia Rosebrock und wünsche einen guten Start in die neue Woche.
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0: 6.40 Uhr, moin. Schönen Start in die neue Woche. Ah, endlich geht das heute wieder, ne? Okay, vielleicht noch ein paar Stunden warten. Netterweise.
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0: 6.49 Uhr am Montagmorgen. Hier ist MDR Sachsen-Anhalt. Ja, aus einer der größten Partys Europas wurde eine Katastrophe. Der Christopher Street Day in Berlin, die Feier für Liebe und Vielfalt, fand am Sonnabend ein abruptes Ende. Am Rande der Veranstaltung zwischen Potsdamer Platz und Brandenburger Tor ist ein weißer Van in eine Personengruppe gefahren. Eine Frau verlor ihr Leben. 29 weitere Menschen wurden teils schwer verletzt. Unter den Hunderttausenden CSD-Teilnehmern war auch Julian Mietig aus Köthen. Er hat uns per Sprachnachricht geschildert, wie er den Abend erlebt hat.
1: Als ich am Abend wieder zum Brandenburger Tor gehen wollte, dort waren Freunde im Mitgliederbereich, die wollte ich gerne noch besuchen und habe dann gemerkt, als ich aus dem Hotel kam, dass sehr viel Polizei unterwegs ist. Bin weiter Richtung Tiergarten, habe dann gesehen, dass dort alles abgesperrt war, dass dort sehr viel Polizei war, ein Hubschrauber, es waren dort Pferdestaffeln unterwegs und mir kamen Menschen entgegen, die ja, kreidebleich waren. Also die haben keine Miene verzogen, leere Blicke, das hat mich schockiert und ich so, irgendwas muss hier passiert sein. Und dann gab es auch schon den Anruf von den Kollegen, der im Mittlerbereich war, am Brandenburger Tor, dass dort jetzt alles evakuiert wird und dass es, ja, aussichtslos ist, dort wieder hinzukommen.
0: Julian hat es sicher wieder nach Hause geschafft und wie ganz Deutschland bewegt ihn natürlich, was in Berlin geschehen ist. Es ist von einem mutmaßlich islamistischen Terroranschlag die Rede, denn der Tatverdächtige, ein 21-jähriger Deutscher mit libanesischem Hintergrund, war den Behörden bekannt. Er wurde als islamistischer Gefährder eingestuft. Als er am Abend in Berlin-Spandau in einer Kleingartenanlage entdeckt wurde, ging er mit einem Messer auf die Einsatzkräfte los. Er wurde erschossen. Was noch über ihn bekannt ist und was die Behörden sich an Fragen gefallen lassen müssen, das hören wir dann gleich um kurz nach 7 hier auf MDR Sachsen-Anhalt. 6.51 Uhr jetzt.

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Wir sorgen fürs Wach und Wacher werden am Montag hier auf MDR Sachsen-Anhalt mit Secret Service und mit Lynyrd Skynyrd dann nach den Nachrichten um 7.

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2: Mit Michael Holzberger. Guten Morgen. Der mutmaßliche Attentäter vom Berliner Christopher Street Day ist tot. Wie die Polizei mitteilte, war der 21-Jährige gestern Abend in einer Kleingartenanlage in Berlin-Spandau mit einer Stichwaffe auf Polizisten zugelaufen. Daraufhin haben Spezialkräfte auf ihn geschossen. Nach dem Tatverdächtigen war seit dem Anschlag mit großem Aufwand gefahndet worden. Er war am Rande der CSD-Parade am Samstagabend mit einem Transporter in eine Menschenmenge gefahren. Eine Frau wurde getötet, 29 Menschen wurden verletzt. Von ihnen schwebt keiner mehr in Lebensgefahr. Die Behörden gehen von einem islamistischen Motiv aus. In Sachsen-Anhalt haben Organisatoren der CSD-Veranstaltungen bestürzt auf den Anschlag in Berlin reagiert. Landeschef Falko Jentsch sagte, so etwas führe dazu, dass künftig weniger Menschen an einem CSD teilnehmen und es verändere den Grundgedanken des CSD.
3: Also viele Menschen haben schon arge Bedenken, zu größeren Menschenansammlungen, zu CSDs zu gehen. Ich habe die Angst, dass dadurch viel von der Leichtigkeit, die auch eine CSD-Demonstration haben soll für die Community, dass davon viel verloren geht.
2: Sagt der Sachsen-Anhalt-CSD-Landeschef Falko Jentsch. Und mehr zu dem Thema hören Sie auch gleich in 10 Minuten im Programm. Schon ein kleiner Funke kann ausreichen, um trockenes Gras, Felder oder Waldflächen in Brand zu setzen. Rauchen, offenes Feuer oder Grillen im Wald sind tabu und zwar nicht nur in den Kreisen Harz und Jerichower Land, sondern jetzt auch im Kreis Wittenberg, denn dort gilt auch die zweithöchste Warnstufe. Im Nachbarkreis Anhalt-Bitterfeld ist die Gefahr offiziell niedriger eingestuft. Allerdings hatten dort Feuerwehrleute bis gestern Morgen zu tun. Zwischen Löberitz und Wadendorf nahe der Autobahn 9 hat viel Feld gebrannt. 40 Hektar waren insgesamt betroffen. 200 Kameraden waren im Einsatz. Und Landwirte hatten auch Wasser herangeschafft und mitgeholfen, die Flammen zu löschen. Im Südwesten Frankreichs sind wegen der Waldbrände bereits 220.000 Menschen in Sicherheit gebracht worden. Dort rückt das Feuer weiter an die Metropole Bordeaux heran. Wie der Bürgermeister der Stadt mitteilte, ist das Feuer nur noch 15 Kilometer entfernt. Die Stadt sei für eine mögliche notwendige Evakuierung vorbereitet. Auch in Spanien wüten zahlreiche Waldbrände. Dort sind rund 120.000 Menschen von Evakuierungen betroffen. Es sollte ein entspannter Ausflug mit der Pferdekutsche werden. Am Ende mussten zwei Frauen ins Krankenhaus gebracht werden. In Osternienburg im Landkreis Anhalt-Bitterfeld ist das Pferd am Wochenende unerwartet durchgegangen. Die Kutscherin hat dann die Kontrolle über das Gespann verloren. Die kleine Kutsche prallte gegen eine Grundstücksmauer. Die 38-jährige Kutscherin, eine weitere Frau und das Pferd wurden verletzt. Warum das Tier plötzlich durchging, ist bislang unklar. Zum Sport. Zum Auftakt der Fußball-Regionalliga hat der Hallesche FC gestern in Greifswald 2:2 unentschieden gespielt. An der Tabellenspitze steht die zweite Mannschaft des 1. FC Magdeburg nach einem 5:1 über Tasmania Berlin. Und mehr als 55.000 Besucher haben am Wochenende die deutsche Tourenwagen-Masters in der Motorsportarena in Oschersleben in der Börde besucht. Das Sonntagsrennen gewann der Italiener Mirko Bortolotti. Das waren die Nachrichten mit Michael Holzberger. Weiter geht's mit dir, Julia.
4: Jo, ich danke dir, Michael. Wir möchten, dass Sie gut ankommen. Hier ist der MDR Sachsen-Anhalt Verkehrsservice. 3:07. A9 Richtung München. Ab heute ist die Anschlussstelle Weißenfels gesperrt. Hier wird bis Mitte Oktober die Fahrbahn erneuert. In Blankenburg in der Westerhäuser Straße stadtauswärts gibt es Behinderungen nach einem Unfall und die B242 Eisleben-Braunlage wird ab heute zwischen Königerode und Harzgerode wegen Bauarbeiten bis voraussichtlich Mitte August gesperrt. Und hier kommen die Blitzer. Vielen Dank fürs Anrufen auf der A9 Richtung Berlin zwischen Halle und Bitterfeld-Wolfen und auf der A38 Richtung Göttingen zwischen Dreieck Südharz und Sangerhausen Süd. Vielen Dank fürs Anrufen, gern weitermachen, kostenfrei unter 0800 94 6 94 6 und die 1. Ich wünsche eine gute Fahrt. Das Wetter heute nochmal, ja, mit Temperaturen, ja, zum Luft reinlassen auf jeden Fall. Aktuell 15 Grad in Diesdorf, in Thale und Gommern 16, Sannersdorf-Brehna und Bad Lauchstädt jeweils 18 Grad bis 24 werden es heute. Dazu ist es teils windig und nass wird es auch mal jetzt zum Anfang des Tages und später am Nachmittag dann auch wieder. Aber ja, jetzt kommt das, was uns dann ab morgen erwartet. Da wird es nach und nach immer wärmer beziehungsweise dann eben auch zunehmend heißer. Ab Mittwoch geht es dann locker über die 30 Grad hinaus und dazu gibt es viel Sonne. Und jetzt gucke ich nochmal auf die Straßen. Ist was Aktuelles reingekommen? Vorsicht bitte auf der A38 Richtung Leipzig. Zwischen Berger und Roßla ist eine ungesicherte Unfallstelle auf der linken Fahrspur. Fahren Sie hier bitte ganz besonders vorsichtig.
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4: Morgen! Guten Start in den Montag.

0: 7.12 Uhr, hier ist MDR Sachsen-Anhalt am Montagmorgen. Ja, das Brandenburger Tor erstrahlt in bunten Regenbogenfarben, doch der Anlass war gestern Abend nicht feierlich, denn dort, wie auch an anderen Orten Deutschlands, zum Beispiel auch in Halle, wurde der Betroffenen des Anschlags auf den Christopher Street Day gedacht. Denn das bunteste aller Wochenenden in der Hauptstadt endete mit einem Attentat. Eine Frau starb, 29 Menschen wurden teils schwer verletzt. Der Mann, der all das verursacht hat, soll, wurde am Abend in einer Spandauer Kleingartensparte entdeckt. Es fielen mehrere Schüsse. Das hat Timo Belgard aus der Parzelle gegenüber miterlebt.
1: Wir haben jetzt hinter mir am Tisch gesessen, haben da eigentlich gegessen und dann haben wir Richtung 17.45 Uhr, 17.35 Uhr ein paar laute Schüsse gehört oder halt also Knalls in dem Sinne. Und dann hat man nur noch Polizei und so weiter halt gehört.
0: Der mutmaßliche CSD-Täter soll auf die Beamten losgegangen sein und wurde daraufhin erschossen. Erledigt ist der Fall damit noch lange nicht, denn es bleiben unheimlich viele Fragen. Der 21-Jährige

0: war den Behörden als islamistischer Gefährder bekannt. ARD-Terrorismus-Experte Holger Schmidt sieht nun viele Fragen.
1: Ja, man kann nicht sagen, dass es alles richtig gelaufen ist, wenn ein Mensch gestorben ist und wenn weitere schwer verletzt worden sind, im Kontext eines Täters, von dessen Gewaltbereitschaft man wusste. Also da werden sich die Sicherheitsbehörden noch eine Menge Fragen stellen müssen. Wir wissen, dass der nun tote Tatverdächtige eine Gefährderbewertung der Polizei hatte. Das ist so eine Art Punktesystem, denn es gibt mehrere hundert gewaltbereiter islamistischer Gefährder und die werden eben nochmal unterteilt auf die Frage ihrer konkreten Gefährlichkeit. Und dann kommt hinzu, dass wir ja den genauen Ablauf, die Vorbereitung, die Planung, hat da jemand gesteuert? Da sind wirklich noch sehr viele Fragen offen.
0: Die Hintergründe werden wohl erst in den nächsten Tagen ans Licht kommen. Fest steht, per Gericht musste der Verdächtige bei einem Aussteigerprogramm vorstellig werden. Thomas Mücke vom Violence Prevention Network in Berlin hat in der ARD erklärt, welchen Eindruck der 21-Jährige bisher gemacht hat.
2: Sie haben versucht ja herauszufinden, ob es eine Arbeitsgrundlage mit ihm geben kann. Er war sehr freundlich gewesen, nicht aggressiv, aber doch in seinen Antworten sehr angepasst und sehr ausweichend, was seine ideologischen Einstellungen angeht. Und wir haben bis zu dem Termin, den zweiten Termin, noch nicht erkennen können, ob wir mit ihm eine Arbeitsgrundlage finden können. Wenn es so geblieben wäre, hätten wir gesagt, erfüllt nicht die Voraussetzungen, an einem Deradikalisierungsprogramm teilzunehmen. Dann hätten wir die Erfüllung der Weisungsauflage hätten wir dann zurückgegeben.
0: Das lässt weitere Fragen offen. Hätte, müsste, sollte. MDR Sachsen-Anhalt bleibt für Sie am Thema dran und alles Neue zu den Hintergründen. Das erfahren Sie auch bei uns natürlich auch in den Nachrichten hier auf MDR Sachsen-Anhalt. 7:15 Uhr jetzt.

0: MDR Sachsen-Anhalt ist hier. Guten Morgen, 7:19 Uhr haben wir es jetzt schon. Tommy hat sich gerade gemeldet von der A9, so Weißenfels. Da ist wohl auch Starkregen unterwegs, also auf jeden Fall entsprechend angepasst natürlich fahren, wenn sie da unterwegs sind. Und ansonsten, ja, es sind Sommerferien und da geht's auch für Tommy mit den Hunden natürlich bald in den Urlaub.
1: Morgen, liebe Julia, wir machen los Richtung Malente. Dann machen wir weiter an die dänische Ostseeküste und nach einer Woche machen wir dann weiter nach Schweden. Da haben wir ein Haus direkt an so einem riesengroßen See mit zwei Booten gemietet. Ich freue mich einfach auf die 6 Tage, die wir gemeinsam mit Ihnen jede Sekunde verbringen. Das genießen wir und die Hunde dann auch. Ich wünsche dir und deinem Team einen wunderschönen Montag.

0: 2023, Sommer zum Hören hier auf MDR Sachsen-Anhalt von Laidback, Sunshine Reggae und die Daten dazu gibt es jetzt von Josefine Bächler im MDR-Wetterstudio. Moin Josefine.
1: Guten Morgen. Ja, also heute ist es noch nicht so Sunshine, aber das wird morgen definitiv anders sein. Also ab morgen wünschen wir uns wahrscheinlich heute wieder zurück.
0: Dann gibt es mehr als genug, ja.
1: Genau, also heute haben wir noch Werte so zwischen 20 und 24 Grad. Dazu gibt es auch einige Schauer und da kann es, wie gerade in der Meldung, die du verkündet hast, auch durchaus mal punktuell etwas mehr vom Himmel geben. Und in den Schauern sind natürlich die Böen dann auch nochmal etwas kräftiger.
0: Okay, und du hast es gesagt, ab morgen Sonne und Temperaturen bis...
1: Also die höchsten Temperaturen werden wir die Woche am Donnerstag, Freitag erwarten mit bis zu 38 Grad.
0: Okay, wissen wir, worauf wir uns einstellen können. Josefine, wir hören uns in einer Stunde nochmal. Danke dir. Und ich habe noch schnell was Wichtiges. Von den Straßen von der A38 Richtung Leipzig, die ist zwischen Berger und Roßlau nach einem Unfall gesperrt. Musik gibt's jetzt von Hello. Schönstadt in den Montag.

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5: 7.30 Uhr am Montagmorgen in der Halle mit Dirk Jacobs. Guten Morgen. Nach dem mutmaßlich islamistischen Anschlag auf den Christopher Street Day in Berlin hat es gestern Abend auch in Halle Mahnwachen und Gedenkveranstaltungen gegeben. Fabian Brenner, wie groß war denn die Resonanz?
6: Auf dem Marktplatz versammelten sich etwa 250 Menschen und am Steintor waren es nochmal knapp 50. Das hat uns ein Polizeisprecher gesagt. Viele der Anwesenden hatten Regenbogenfahnen mit dabei, zündeten Kerzen an und legten Blumen nieder, um der Opfer der Gewaltnacht von Berlin zu gedenken. Die Polizei in Berlin hat den mutmaßlichen Attentäter gestern in einer Kleingartenanlage erschossen, nachdem der die Beamten mit einer Stichwaffe attackieren wollte. In Halle wird am 12. September dann der Christopher Street Day gefeiert.
5: Löcherig wie ein Schweizer Käse ist das Erderdreich rund um Teutschenthal im Saalekreis. 75 Jahre lang wurde unterirdisch Kali abgebaut. 1982 wurde das Bergwerk in Teutschenthal dann stillgelegt. Und die Stollen, die werden seit Jahrzehnten verfüllt, damit sie nicht in sich zusammenstürzen, wie beim Gebirgsschlag 1996, der bis nach Halle zu spüren war. Doch nun hat der Betreiber der Giftmülldeponie Insolvenz angemeldet, das schreibt die MZ. Die Löhne der 100 Mitarbeiter seien für 3 Monate gesichert. Auf das Land in Sachsen-Anhalt könnten hohe Kosten zukommen. Im Fall der Insolvenz müsse das Land für die Stilllegung und die Sicherung der Deponie in dem ehemaligen Bergwerk einspringen. Und eine frühe Hochrechnung des Wirtschaftsministeriums kam auf Kosten von etwa 130 Millionen Euro. Das hatte sich der Hallische FC zum Saisonauftakt in der Regionalliga Nordost sicher anders vorgestellt. In Greifswald holten Jalenser beim glücklichen 2:2 nur einen Punkt. Dabei gelang dem HFC erst kurz vor Schluss der Ausgleich. Nach dem Spiel sagten HFC-Trainer Robert Schröder und Kapitän Burim Halili:
7: Wenn man lange zurückliegt und dann eigentlich 2 Geschenke verteilt und dann am Ende dann so einen späten Ausgleichstreffer erzielt, sollte man schon zufrieden sein.
8: Wir haben uns mehr erwartet, wir haben uns mehr erhofft. Wir sind auch mit der klaren Devise gekommen, hier 3 Punkte mitzunehmen. Aber am Ende, durch den Spielverlauf, ist das 2:2 gerecht am Ende.
5: Ja, am Sonntag können die HFC-Kicker zeigen, dass sie es besser können. Zum Heimspielauftakt kommt Erfurt nach Halle. 8 Jahre ist es her, dass Diskuswerferin Shanice Kraft vom SV Halle zuletzt einen deutschen Meistertitel bejubeln durfte. Am Samstag war es dann im Honorheide-Stadion um Bochum wieder soweit. Dabei war die 33-jährige Hallenserin wegen einer Verletzung mit einem großen Fragezeichen in den Wettkampf gegangen. Im 5. Versuch flog dann ihr Diskus bis auf über 66 Meter und damit weiter als alle anderen bei den deutschen Meisterschaften. Soweit die aktuellen Meldungen. Um 7:30, wie es aktuell auf den Straßen aussieht, erfahren Sie von Julia.
9: Wir möchten, dass Sie gut ankommen. Hier ist der MDR Sachsen-Anhalt Verkehrsservice. 7:58. Die A38 Richtung Leipzig ist zwischen Heringen und Berger nicht mehr gesperrt. Es gibt aktuell aber noch Stau an der geräumten Unfallstelle. In Blankenburg, in der Westerhäuser Straße stadtauswärts, gibt es Behinderungen nach einem Unfall. Und die B242 Eisleben-Braunlage wird ab heute zwischen Königerode und Harzgerode wegen Bauarbeiten bis voraussichtlich Mitte August gesperrt. Hier kommen die Blitzer. Vielen Dank fürs Anrufen. Auf der A9 Richtung Berlin zwischen Halle und Bitterfeld-Wolfen und zwischen Köselitz und Kleinmarzehns. Auf der A38 Richtung Göttingen zwischen Dreieck Südharz und Sangerhausen Süd. Und außerdem Blitzer in der Ortsdurchfahrt Möhringen in beiden Richtungen. 0800 94 6 94 6 und die 1, unsere kostenfreie Nummer für Ihre Infos von den Straßen. Wenn noch was ist, freuen wir uns, wenn Sie Bescheid sagen. Gute Fahrt.
10: Ja,
9: und die Sonne kommt raus und erwärmt die Luft bis auf 24 Grad. Ist aber windig teilweise und später gibt es dann auch wieder einige Schauer. Das Ganze bei aktuell 15 Grad in Burg, in Lutherstadt-Eisleben 17 Grad, Gardelegen auch 15, Halberstadt 15 und Halle 17 Grad. Hier regnet es noch. Ab morgen, da wird es dann wieder oft sonnig und immer heißer. Ab Mittwoch dann geht es über die 30 Grad hinaus und ja, Donnerstag, Freitag erreichen wir dann wohl ja zum Teil bis 38 Grad, aber haben wir natürlich ein Auge drauf, zusammen mit dem MDR-Wetterstudio, wie hoch die Temperaturen denn steigen. Hier ist der schönste Morgen. Ich bin Julia Rosebrock. Guten Start in den Montag.
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0: 7.42 Uhr. Moin, guten Start in den Montag. Und früh wach sein, ich weiß, viele von Ihnen sind schon längst wach, das lohnt sich sowieso, denn da gibt's die besten Geschichten.
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0: Sachen Ferien unterwegs, denn 14 von 16 Bundesländern stecken in den Sommerferien. Familien verreisen, genießen die schönste Zeit des Jahres und fahren auch nach oder durch Sachsen-Anhalt, zum Beispiel über die A9. Machen vielleicht sogar Rast an der Raststätte Köckern. Und hier ist heute MDR Sachsen-Anhalt Morgenreporter Stefan Bringe zu. Stefan, machst du schön Rast?
2: Ja, Julia, ich sitze jetzt hier, habe mir einen schönen Kaffee geholt und stehe mit den Ladies von der Raststätte da. Nadine Foster, die ist hier Chefin. Das ist doch ein richtig toller Arbeitsplatz. Hier ist doch immer was los, oder?
3: Hier wird's nie langweilig. Es ist immer was los. Es sind immer Menschen hier. Man ist nie alleine. Selbst bei einer Vollsperrung ist quasi immer irgendein LKW-Fahrer, der doch noch den Weg hier rein findet.
2: Sie sind schon seit Ewigkeiten hier und arbeiten hier. Sie haben ja vorher erzählt, Sie haben schon als Jugendliche angefangen zu DDR-Zeiten.
3: Na, ich nicht zu DDR-Zeiten, mein Vater hat zu DDR-Zeiten hier schon gearbeitet. Ich selber habe als Ferienschülerin dann so mit 15 hier gearbeitet, das war so in den 90ern. Und habe mir immer wieder mein Taschengeld aufgebessert, genauso wie es mein Sohn jetzt quasi auch macht und seine Freunde.
2: Jetzt sind Sie hier Chefin in der Raststätte in Köckern. Ist es eine wilde Arbeitsstätte? Was hat man alles schon so erlebt an diesen Raststätten? Gerade jetzt regnet es, die Leute kommen rein oder kommen nicht rein. Sie haben jetzt hier, bei Regen hält ja gar keiner, außer der MDR.
3: Bei Regen halten nicht so viele, weil die wollen weiterkommen. Bei schönem Wetter ist mehr los, weil die Leute einen Durst haben, die müssen auf Toilette, die wollen Eis holen. Und ja, es ist eine wilde Arbeitsstätte. Hier ist tatsächlich immer was los. Wir haben den Rückreiseverkehr der verschiedenen Festivals. Da sind viele junge Leute unterwegs. Es macht viel Spaß. Wir haben Menschen, die ihre Portemonnaies verlieren, denen wir dann versuchen, hinterher zu telefonieren. Alles Mögliche.
2: Also ich verliere mein Portemonnaie nicht, aber ich bleibe heute auf alle Fälle noch ein bisschen hier in der Raststätte, weil ich die Geschichten erzählen will. Es kommen noch ganz viele Geschichten von Ihren Mitarbeitern, die haben mir was schon ganz krasse Sachen erzählt. Julia, die werde ich nachher nochmal nachfragen.
0: Na, da sind wir aber gespannt. Also wir haben es gehört, ist auch so ein bisschen Familienbetrieb, ne? Die Raststätte Köckern an der A9 und MDR Sachsen-Anhalt Morgenreporter Stefan Bringezu wird sich da dann eben in einer Stunde nochmal melden. Und ja, wir bleiben nochmal beim Thema Autobahn. Die A38 Richtung Leipzig ist zwischen Heringen und Berger jetzt durch ein umgestürztes Fahrzeug wieder gesperrt. Also, dass Sie Bescheid wissen, wenn Sie unterwegs sind auf der A38 Richtung Leipzig. 7.45 Uhr.

0: 7.50 Uhr. Guten Morgen. Hier ist MDR Sachsen-Anhalt. Wir haben es ja eben gehört. Morgenreporter Stefan Bringezu wird sich nochmal melden. Er ist heute auf der Autobahnreststätte Kockern an der A9. Denn ja, es sind Ferien in 14 von 16 Bundesländern. Da sind natürlich viele unterwegs. Und auch bei uns in Sachsen-Anhalt ist Ferien Halbzeit. Also da ist nochmal Zeit anzupacken.
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0: Huhu. Schönen Montag. Hier ist MDR Sachsen-Anhalt. Und wir verschönern den Montagmorgen nach den Nachrichten um 8 auch mit den Bay City Rollers. I only want to be with you. 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
0: Kurz vor den Nachrichten gibt es noch was Wichtiges von den Straßen. Vorsicht bitte auf der A14 Dresden-Magdeburg. Zwischen Kalbe und Schönebeck sind Gänse auf der Fahrbahn. Fahren Sie bitte ganz besonders vorsichtig.
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7: Mit Michael Holzberger. Guten Morgen. Eine Frau tot, 29 teils schwer verletzte Menschen. Nach dem Anschlag auf den Christopher Street Day in Berlin ist auch in Sachsen-Anhalt an die Opfer gedacht worden. So gab es im Land am Abend Mahnwachen und Gedenkveranstaltungen, wie etwa in Halle. Auf dem Marktplatz hatten sich 250 Menschen versammelt. Einige hatten Regenbogenfahnen dabei, zündeten Kerzen an und legten Blumen nieder. Organisatoren der CSD-Veranstaltungen im Land sprachen von Fassungslosigkeit. Landeschef Falko Jentsch sagte, so etwas führe dazu, dass künftig weniger Menschen an einem CSD teilnehmen und es verändere den Grundgedanken des CSD.
8: Also viele Menschen haben schon arge Bedenken, zu größeren Menschenansammlungen, zu CSDs zu gehen. Ich habe die Angst, dass dadurch viel von der Leichtigkeit, die auch eine CSD-Demonstration haben soll für die Community, dass davon viel verloren geht.
7: Sagt der Sachsen-Anhalt-CSD-Landeschef Falko Jentsch. Gestern Abend hatte die Polizei in Berlin den mutmaßlichen Attentäter in einer Kleingartenanlage erschossen, nachdem er die Beamten mit einem Messer attackieren wollte. Die Behörden gehen bei dem Anschlag von einem islamistischen Motiv aus. Im vergangenen Jahr hatte der 21-Jährige laut Generalstaatsanwaltschaft mehrfach versucht, sich im Ausland der Terrormiliz Islamischer Staat anzuschließen. Die Angst um das eigene Kind war größer als jedes Misstrauen. Eine 78-Jährige aus Magdeburg ist auf einen Schockanruf hereingefallen und hat an Betrüger mehrere tausend Euro verloren. Nach Angaben der Polizei wurde die Seniorin von einer Unbekannten angerufen, die sich als ihre Tochter ausgab. Die Anruferin behauptete, einen schweren Unfall verursacht zu haben und dringend Geld zu benötigen, um dem Gefängnis zu entgehen. Die 78-Jährige glaubte die Geschichte und übergab das Geld. Und die Polizei warnt erneut vor solchen Schockanrufen. Wer in den kommenden Monaten im Burgenlandkreis über die Autobahn 9 in Richtung München unterwegs ist, muss bei Weißenfels mehr Zeit einplanen. Die Anschlussstelle soll von heute an bis einschließlich Mitte Oktober voll gesperrt werden. Die zuständige Autobahngesellschaft spricht davon, dass die Fahrbahn erneuert werden muss. Umleitungen sind demnach ausgeschildert. Schon ein kleiner Funke kann ausreichen, um trockenes Gras, Felder oder Waldflächen in Brand zu setzen. Rauchen, offenes Feuer oder Grillen im Wald sind tabu und zwar nicht nur in den Kreisen Harz und Jerichower Land, sondern jetzt auch im Kreis Wittenberg, denn dort gilt auch die zweithöchste Warnstufe. Im Nachbarkreis Anhalt-Bitterfeld ist die Gefahr offiziell niedriger eingestuft, allerdings hatten dort Feuerwehrleute bis gestern Morgen zu tun. Zwischen Löberitz und Wadendorf nahe der A9 hatten 40 Hektar Wald gebrannt, 200 Kameraden waren im Einsatz und Landwirte hatten Wasser herangeschafft und mitgeholfen, die Flammen zu löschen. Und mehr als 15.000 Menschen dürfen sich Harzer Wanderkaiser nennen, aber nur einer von ihnen hält seit 13 Jahren einen ewigen Rekord. Nach 13 Tagen wurde der heute 83-jährige Helmut Engelmann aus der niedrigen Börde Deutschlands schnellster Wanderkaiser. Um alle 222 Stempelstellen im Harz zu erreichen, lief er täglich 55 Kilometer.
0: Respekt, ja.
7: Absolut, kann
0: wirkliche
7: man an der Stelle
0: Leistung.
7: Nur sagen.
0: Echt, ja. Soll ich mal weitermachen?
7: Mach mal weiter mit dem Verkehr.
0: Danke, Michel. 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Hier ist der MDR Sachsen-Anhalt Verkehrsservice. 3:08, Vorsicht auf der A14 Dresden-Magdeburg zwischen Kalbe und Schönebeck sind Gänse auf der Fahrbahn. Bitte besonders aufpassen. Und A14 Richtung Dresden zwischen Leipzig-Nord und Leipzig-Mitte gibt es Behinderungen nach einem Unfall auf der rechten Fahrspur. A38 Richtung Leipzig ist zwischen Heringen und Berger nach einem Unfall gesperrt und die B242 Eisleben-Braunlage wird ab heute zwischen König Gerode und Harzgerode wegen Bauarbeiten bis voraussichtlich Mitte August gesperrt. Hier kommen die Blitzer auf der A9 Richtung Berlin. Einmal zwischen Halle und Bitterfeld-Wolfen, nochmal zwischen Köselitz und Kleinmarzehns. Auf der A38 Richtung Göttingen zwischen Dreieck Südharz und Sangerhausen Süd und auf der Ortsdurchfahrt Möhringen in beiden Richtungen Blitzer. Vielen Dank fürs Anrufen, gern weitermachen. Kostenfrei unter 0800 94 6 94 und die 1. Ich wünsche eine gute Fahrt. Teilweise ist es jetzt schon schön sonnig, kann aber auch noch hier und da regnen. Und der Regen wird dann am Nachmittag auch wieder runterkommen. 24 Grad bekommen wir, teils ist es windig. Jetzt sind es 16 Grad in Köthen, in Magdeburg, in Naumburg und Stendal, in Stiege 14. Ab morgen wird es dann wieder sonnig und immer heißer. Ab Mittwoch geht es dann wieder über die 30 Grad hinaus.
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0: Moin. Guten Start in den Montag.

0: 8.11 Uhr. Guten Morgen, hier ist MDR Sachsen-Anhalt. Ja, es sind Sommerferien und es soll die schönste Zeit des Jahres werden. Doch für Urlauber in Spanien und Frankreich, da gibt es statt Erholung Gefahr. Heftige Waldbrände wüten weiter in Frankreich und Spanien. Hunderttausende Menschen mussten schon ihr Zuhause verlassen und viele wissen nicht, ob sie wieder zurück können. Uns erreichen Meldungen über regelrechte Flammentornados, die für eine unkontrollierte Ausbreitung der Brände sorgen. Hunderte Häuser sind schon komplett verbrannt in Frankreich. Ist das Feuer nur noch 15 Kilometer ungefähr von Bordeaux entfernt. Jennifer und Thorsten Franz wollten in der Nähe campen und mussten umplanen.
1: Richtung Bordeaux waren schon mehrere Straßen gesperrt und irgendwann kamen wir dann in immer dichteren Qualm rein und sind dann wirklich durch ganz fiesen Rauch durchgefahren und dann habe ich dann die Nerven verloren und bin dann doch wieder zurückgefahren.
0: Die Waldbrände in Frankreich haben nie dagewesene Ausmaße. Und natürlich richten sich die Blicke aktuell auf Bordeaux am Atlantik. Die Stadt ist so groß wie Magdeburg oder Halle. Und für uns hat Korrespondentin Caroline Diller die Lage im Blick. Muss Bordeaux dann vielleicht auch noch evakuiert werden?
2: Also der Bürgermeister von Bordeaux, Thomas Cazenave, der hat gesagt, die Stadt zu evakuieren, auch nur teilweise, stehe aktuell, Zitat, nicht auf der Tagesordnung. Das Messezentrum von Bordeaux ist die größte Notunterkunft gerade in der Region. Mehrere tausend Menschen warten da von Tag zu Tag im Grunde auf neue Infos zur Lage. Und was denen dort im Moment zusätzlich zu schaffen macht, das ist die Luftqualität. Also auch unsere Kollegen vor Ort haben den Rauch da bis in ihre Hotelzimmer reingerochen. Die regionale Gesundheitsbehörde hat auch bestätigt, dass die Feinstaubbelastung in der Gegend die Warnschwelle überstiegen hat. Die Behörden empfehlen deshalb den Menschen, so wenig wie möglich rauszugehen und nach Möglichkeit die Fenster geschlossen zu halten.
0: Bordeaux, ja auch ein Urlaubsziel, liegt im Qualm. Bewohner und Urlauber sind verunsichert und wissen nicht, was da in den nächsten Tagen noch auf sie zukommen wird. Die Wetterbedingungen sind im Moment eher ungünstig. Weitere kräftige Windböen sind angekündigt und auch diese Woche Höchsttemperaturen bis 41 Grad. Ja, sollte es da neue Entwicklungen geben, dann hören Sie das natürlich auch bei uns in den Nachrichten hier auf MDR Sachsen-Anhalt. 8.40 Uhr.

0: auch ins MDR-Wetterstudio zu Josephine Bechler nochmal.
1: Ja, guten Morgen.
0: Josephine, wir können mal gedanklich kurz zurückspulen. Als wir hier um ungefähr 5.20 Uhr heute früh das erste Wettergespräch hatten, da hat es noch so hier in und um Magdeburg ganz gut geregnet. Jetzt, wir haben ja eben das Guten Morgen-Video gemacht, André Plaul und ich. Also das wird dann gleich im WhatsApp-Status drin sein. Dafür waren wir kurz vor der Tür und konnten feststellen, die Sonne ist da. Ja. Aber nicht überall, ne?
1: Nein, und ich denke, ihr werdet in Magdeburg auch bald wieder dichte Wolken sehen und es gibt dann auch wieder Schauer. Dann ziehen nämlich gerade wieder welche von Norden her hinein und es gibt auch aktuell vor allem immer noch im Süden Sachsen-Anhalts kräftige Schauergebiete. Und wenn man sich dann mal so die Niederschlagsmengen anguckt, das ist zwar natürlich von Unwettern doch etwas entfernt, aber innerhalb kürzester Zeit kann da auch mal ordentlich was runterkommen. Zum Beispiel in Bad Lauchstädt waren es in der letzten Stunde immerhin 6 Liter auf den Quadratmeter.
0: Also auch nochmal schön die Regentonnen wieder auffüllen, denn ab morgen müssen wir dann wahrscheinlich wieder nachhelfen, ne?
1: Genau, also morgen definitiv gießen. Morgen haben wir schon Hochdruckwetter. Da steigen die Temperaturen auch auf bis zu 28 Grad. Dazu gibt es auch schon recht viel Sonne, wobei morgen im Laufe des Tages auch nochmal Wolkenfelder am Himmel vorübergehend zu finden sind. Aber da wird, wie gesagt, nichts herausfallen.
0: Und auch in den kommenden Tagen nicht. Dafür wird es immer heißer.
1: Genau.
0: Und heiß, Josephine. Und ja, genau. Wir wissen schon mal, worauf wir uns einstellen können. Und bis dann. Ich danke dir.
1: Mach's gut.

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7: Es wird 8.31 Uhr, der Montagmorgen in Halle mit Dirk Jacobs. Hallo. Eine Frau tot, 29 teils schwer verletzte Menschen. Nach dem mutmaßlich islamistischen Anschlag auf den Christopher Street Day in Berlin hat es gestern Abend auch in Halle Mahnwachen und Gedenkveranstaltungen gegeben. Fabian Brenner, wie groß war denn die Resonanz?
8: Auf dem Marktplatz versammelten sich etwa 250 Menschen und am Steintor waren es nochmal knapp 50. Das hat uns ein Polizeisprecher gesagt. Viele der Anwesenden hatten Regenbogenfahnen mit dabei, zündeten Kerzen an und legten Blumen nieder, um der Opfer der Gewaltnacht von Berlin zu gedenken. Die Polizei in Berlin hat den mutmaßlichen Attentäter gestern in einer Kleingartenanlage erschossen, nachdem der die Beamten mit einer Stichwaffe attackieren wollte. In Halle wird am 12. September dann der Christopher Street Day gefeiert.
7: Ein monatelang unbemerkter Wasserrohrbruch hat in Merseburg dazu geführt, dass 23 Millionen Liter Trinkwasser einfach so abgeflossen sind. Darüber berichtet die MZ. Mit der Wassermenge hätten 150.000 Badewannen gefüllt werden können. Der Grund, warum man das erst jetzt merkte, das Wasserrohr war auf der Rischmühleninsel in der Nähe der Saale gebrochen und das Wasser habe vermutlich über den Schacht eines früheren Toilettenhäuschen abfließen können. Erst bei der Kontrolle einer Wasseruhr, die nur bei Veranstaltungen abgelesen wird, sei festgestellt worden, dass Unmengen an Trinkwasser verbraucht wurden. Der Stadt Merseburg sei durch den Wasserrohrbruch ein Schaden von knapp 40.000 Euro entstanden. Das kaputte Rohr ist inzwischen für 130 Euro repariert worden. Wer ab heute in der Zeitzer Innenstadt parken will, der muss möglicherweise länger suchen, denn der Parkplatz Schützenplatz ist gesperrt und das für mindestens 2,5 Jahre. Dort werden in den nächsten Tagen Container für eine Schule aufgebaut. Attila Dabrowski, warum denn diese Containerlösung?
9: Die Stadt Zeitz, sie hat Geld aus der Kohleförderung von Bund und Land bekommen und kann mit diesen 22 Millionen Euro gleich 2 Schulen sanieren. Die Grundschule Stadtmitte und die Sekundarschule 3. Weil es aber während der Bauarbeiten keine Ausweichquartiere gibt, hat sich die Stadt entschlossen, Container für die Schülerinnen und Schüler aufzubauen, und zwar auf dem Schützenplatz. Die ersten Container, die sollen schon in den nächsten Tagen angeliefert werden. Und auch die Fläche zwischen Parkplatz und Busbahnhof wird bis 2029 gesperrt. Die soll während der Sanierung als Pausenhof genutzt werden.
7: 8 Jahre ist es her, dass Diskuswerferin Janice Kraft vom SV Halle zuletzt einen deutschen Meistertitel bejubeln durfte. Am Samstag konnte die 33-jährige Hallenserin in Bochum dann wieder jubeln. Im 5. Versuch flog ihr Diskus bis auf über 66 Meter und damit weiter als alle anderen. Soweit die Meldung um 8:30. Die aktuelle Verkehrslage gibt's jetzt von Julia.
10: Wir möchten, dass Sie gut ankommen. Hier ist der MDR Sachsen-Anhalt Verkehrsservice. 8:35. Vorsicht bitte auf der A9 Richtung Berlin. Zwischen Kreuz Rippachtal und Bad Dürrenberg ist eine ungesicherte Unfallstelle. Vorsicht auch auf der A14 Dresden-Magdeburg. Zwischen Kalbe und Schöneberg sind Gänse auf der Fahrbahn immer noch. Bitte vorsichtig fahren. Und A14 Richtung Dresden zwischen Leipzig-Nord und Leipzig-Mitte gibt es Behinderungen nach einem Unfall auf der rechten Fahrspur. Die A38 Richtung Leipzig ist zwischen Hering und Berger wegen Bergungsarbeiten gesperrt. A38 Richtung Leipzig zwischen Schafstedt und Dreieckhalle Süd gibt es Behinderungen nach einem Unfall. Die B242 Eisleben-Braunlage wird ab heute zwischen Königerode und Harzgerode wegen Bauarbeiten bis voraussichtlich Mitte August gesperrt. Und hier kommen die Blitzer. Vielen Dank fürs Anrufen. Auf der A9 Richtung Berlin zwischen Halle und Bitterfeld-Wolfen und zwischen Köselitz und Kleinmarzehns. Außerdem Blitzer auf der A38 Richtung Göttingen zwischen Dreieck Südharz und Sangerhausen Süd und auf der Ortsdurchfahrt Möhringen in beiden Richtungen. Haben Sie auch was gesehen? Dann freuen wir uns, wenn Sie Bescheid sagen, kostenfrei unter 0800 94 6 und die 1. Ich wünsche eine gute Fahrt. Das Wetter heute mit Temperaturen bis 24 Grad, auch mit Regen. Wir haben es von Josefine Bächler im MDR-Wetterstudio auch nochmal gehört. Da kann auch mal ganz gut was zusammenkommen. Und windig kann es auch teilweise sein. Wir sind jetzt bei 16 Grad in Quedlinburg, in Querfurt, in Seehausen, in Zeitz und auch in Zerbst. So, ab morgen ist es dann erstmal vorbei mit dem Regen. Dafür wird es sonnig und zunehmend heiß. Ab Mittwoch geht es dann wieder über die 30 Grad hinaus und in Richtung 40 Grad. Hier ist der schönste Morgen. Ich bin Julia Rosebruck und wünsche einen guten Start in den Montag.
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0: Товарищ Эрих, между прочим, Верховный Совет не имеет ничего против гастролей господина Линденберга в ГДР.
1: 8:40 Uhr, guten Morgen.
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1: MDR Sachsen-Anhalt ist hier und wir haben hier jemanden, mit dem Sie zusammen Pause machen können, nämlich mit Morgenreporter Stefan Bringetzu. Er hat für uns an der A9 angehalten, an der Raststätte Köckern, an der Tanke bei Nadine Forstner und Christine Ansbach. Guckt er, wer schon alles unterwegs ist. Müssen ja einige sein jetzt in den Ferien.
3: Ja, Julia, ich habe bereits meinen vierten Kaffee getrunken hier an der Raststätte in Köckern. Es ist ja noch früh am Morgen. Neben mir steht Christine, die arbeitet hier schon seit Ewigkeiten an der Tankstelle. Die hat unglaublich viel zu erzählen. Ich sage bloß das Stichpunkt Ute Freudenberg.
4: Ute Freudenberg kam von einem Konzert und wir haben dann um ein Ständchen gebeten und die hat uns dann Jugendliebe hier vorgesungen und wir haben alle mitgesungen.
3: Also eine ganz musikalische Raststätte hier in Köckern. Nicht nur Ute Freudenberg ist vorbeigekommen, es gab auch noch andere Leute, oder? Die regelmäßig vorbeikommen.
4: Ja, Olli P. Wir werden immer gedrückt von Olli P. Das ist ein ganz lieber. Mike Heiter, Frank Zander trinkt hier immer sein Wernesgrüner alkoholfrei.
3: Der kommt dann nochmal rein und sagt, hier kommt Gott ohne Helm und ohne Gott, oder wie?
4: So kann man sich das vorstellen, genau. Marc Terenzi.
3: Das ist ja eine völlig musikalische Raststätte bei Ihnen.
4: Sowas von, ja.
3: Verrückt. Aber an der Raststätte wird nicht nur Musik gemacht, es wird auch Kaffee ausgeschenkt und es wird Leben gerettet. Sie haben ja erzählt, Sie haben schon jemanden das Leben gerettet.
4: Ja, ich hatte einen Anruf von einer Spedition, die ihren LKW-Fahrer nicht mehr erreicht haben und mich gebeten haben, mal zu gucken. Und da bin ich an den LKW gegangen und der Mann hatte einen Herzinfarkt. Und da wurde dann die Rettung gerufen. Und 6 Wochen später habe ich dann einen Präsentkorb als Dankeschön bekommen, weil ich dem Mann das Leben gerettet habe.
3: Also die Raststätte hier in Köckern ist für alles gewappnet. Hier gibt es Musik, hier gibt es guten Kaffee und hier wird auch Leben gerettet. Heute wird mein Leben nicht gerettet, sondern mein Leben ist gerettet, weil ich bin hier an dieser Raststätte, wo es richtig schön Spaß macht zu arbeiten und Geschichten von den Leuten zu erfahren. Und ich trinke meinen Kaffee weiter und melde mich nachher nochmal.
1: Ja, bestimmt dann auch noch mit einigen Leuten, die auf dem Weg in den Urlaub oder aus dem Urlaub einfach mal anhalten. Also wir haben es gehört, wirklich tolle Leute an der Raststätte Köckern und auch noch ein kleiner Tipp, ja, also wenn Sie mal die Chance haben wollen, Promis zu sehen, die scheint da ja recht hoch zu sein. Was will ich alles erfahren von den MDR Sachsen-Anhalt Morgenreportern? Das sind Einblicke, die nur wir haben. Jetzt haben wir es 8:43 Uhr.

0: 50 mit First Class. Geht's ein ganzes Stück weiter in den Montagmorgen rein, weiter in Richtung Vormittag. Dann übernimmt hier Julia Mengler hier bei uns bei MDR Sachsen-Anhalt. Aber vorher haben wir ja noch so ein schickes Baustellenradio.
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0: Sie erzählen uns, was Sie so vorhaben, woran Sie werkeln und basteln. Und mit etwas Glück gibt es dann eben dieses wirklich schicke, robuste Baustellenradio von uns. Und das wollte heute auch Hans Günther aus Burg haben, habe ich angerufen.
2: Hallo Julia.
0: Ist da Hans Günther am Telefon?
2: Ja, ist er. Mensch, da freue ich mich ja.
0: Ja, und ich mich erst.
2: Ich habe gerade das Radio ausgemacht, ich wollte ran und joggen. Meine Baustelle.
0: Ja, und was liegt da an?
2: In der Terrasse gemacht und ein kleiner Teich eingegraben und dann haben wir es doch schön.
0: Also habt ihr es im Garten, wie können wir uns das vorstellen? Also richtig mit so einem kleinen Häuschen da drauf?
2: Richtig passiver Bungalow mit Dusche, Toilette, alles drin. Oh. Den haben wir schon 29 Jahre.
0: Okay, ja klar, und da kommt wahrscheinlich von Jahr zu Jahr irgendwie mehr dazu und man macht sich schön, ne?
2: Ich wollte nicht mehr so viele Rasen mähen. Der Garten wurde immer kleiner mit anbauen, da wurde mehr Rasen. Und dann haben wir gesagt, nee, immer auf den Rasen sitzen, ach, dann machen wir jetzt eine schöne Terrasse mit Platten.
0: Ja.
2: Kann ich da so Fotos schicken?
0: Ja, gerne.
2: Von meinem kleinen Teich und meinen schön mit Stein ringsum um den Teich und so. Aber keine Fischerei, dafür ist es so klein.
0: Ach
2: nur
0: so.
2: So einen kleinen Springbund drauf und fertig.
0: Du kannst dann ja auch immer sagen, wenn du da gerade bist und jemand ruft an oder so, kannst du dann sagen, ich sitze gerade am Wasser.
2: Ja, genau, richtig.
0: Ich habe Blick aufs Wasser. Wie groß das ist, interessiert dann ja keinen. Hans Günther, und noch viel schöner, dann zum Klang der Springbrunnens wird dann natürlich sein, dann kannst du MDR Sachsen-Anhalt in glasklarem Sound hören mit dem neuen Baustellenradio.
2: Wahnsinn, ich freue mich, Stelle. Oh, top, oh, Glück gehabt.
0: Dann wird das demnächst den Weg finden in den Garten von Hans Günther in Burg. Ja, erstmal noch einen schönen Tag.
2: Ich wünsche euch auch noch eine schöne Woche und macht weiter so, ja. Ihr seid die Besten.
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0: Liebe Grüße nach Burg und die nächste Chance auf ein DAB Plus Baustellenradio mit allem drum und dran gibt's dann morgen früh wieder hier im schönsten Morgen.

0: Hier spielt die Musik. MDR Sachsen-Anhalt liefert gleich den nächsten Sommermoment und zwar Freihaus mit Urlaubsmusik aus Italien. Und Peter Maffay kommt auch und Don McLean haben wir. I started singing bye bye, Miss American Pie. Also die 70er an einem Montag laufen nur bei uns, bei MDR Sachsen-Anhalt.
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9: Mit Michael Holzberger, guten Morgen. Eine Frau tot, 29 teils schwer verletzte Menschen. Nach dem Anschlag auf den Christopher Street Day in Berlin ist auch in Sachsen-Anhalt an die Opfer gedacht worden. So gab es im Land am Abend Mahnwachen und Gedenkveranstaltungen, wie etwa in Halle. Auf dem Marktplatz hatten sich 250 Menschen versammelt. Einige hatten Regenbogenfahnen dabei, zündeten Kerzen an und legten Blumen nieder. Organisatoren der CSD-Veranstaltungen im Land sprachen von Fassungslosigkeit. Julian Mietig aus Köthen gehört zum Vorstand des CSD in Magdeburg. Er war an dem Abend in Berlin und hat das so erlebt.
10: Und mir kamen Menschen entgegen, die kreidebleich waren. Also die haben keine Miene verzogen, leere Blicke. Das hat mich schockiert und ich so, irgendwas muss hier passiert sein. Und dann gab es auch schon den Anruf von den Kollegen, der im mittleren Bereich war, am Brandenburger Tor, dass dort jetzt alles evakuiert wird und dass es aussichtslos ist, dort wieder hinzukommen.
9: Sagt Julian Mietig aus Köthen, der am Samstagabend in Berlin den Anschlag mitbekommen hatte. Gestern Abend hat die Polizei in Berlin den mutmaßlichen Attentäter in einer Kleingartenanlage erschossen, nachdem er die Beamten mit einem Messer attackieren wollte. Die Behörden gehen bei dem Anschlag von einem islamistischen Motiv aus. Im vergangenen Jahr hatte der 21-Jährige laut Generalstaatsanwaltschaft mehrfach versucht, sich im Ausland der Terrormiliz Islamischer Staat anzuschließen. Die Sorge vor dem nächsten Brand wächst. Wegen der anhaltenden Trockenheit reicht schon ein kleiner Funke, um Felder, Wiesen oder Waldflächen in Brand zu setzen. Deshalb gilt jetzt auch im Kreis Wittenberg die zweithöchste Waldbrandwarnstufe neben den Kreisen Harz und Jerichower Land. Wie schnell sich Brände ausbreiten können, war zuletzt im Kreis Anhalt-Bitterfeld zu sehen. In der Nähe zwischen Löberitz und Wadendorf nahe der A9 standen bis gestern Morgen rund 40 Hektar Feld in Flammen. Rund 200 Feuerwehrleute waren im Einsatz, unterstützt von Landwirten, die Wasser heranschafften und bei den Löscharbeiten halfen. Für die Menschen in Arneburg im Landkreis Stendal gehört der Burgberg nicht nur zum Stadtbild, er ist auch bei Touristen beliebt. Umso größer war der Schock, als dort vor 3 Jahren nach starken Regenfällen die Erde ins Rutschen kam. Nun ist alles gesichert. Die letzten Betonplatten werden in dieser Woche am Fuße des Hanges installiert. Und eine Mauer sei die einzige Möglichkeit, sagt Architekt Andreas Damisch.
11: Und dann habe ich mit Geologen gesprochen, die kamen dann auf die Idee, Beton raufzuklatschen. Das hält nicht. Das rutscht sofort wieder raus beim nächsten Regen. Wir haben ja, ich sag mal, über 2 Jahre gebraucht jetzt mit diesem Ergebnis, weil irgendwas müssen wir machen, ne?
9: Sagt der Architekt Andreas Damisch. Bei dem Erdrutsch in Arneburg vor 3 Jahren war eine vorbeiführende Promenade verschüttet worden. Verletzt wurde damals aber niemand. Und es sollte ein entspannter Ausflug mit der Pferdekutsche werden. Am Ende mussten 2 Frauen ins Krankenhaus gebracht werden. In Osternienburg im Landkreis Anhalt-Bitterfeld ist das Pferd am Wochenende unerwartet durchgegangen. Die Kutscherin hat dann die Kontrolle über das Gespann verloren. Die kleine Kutsche prallte gegen eine Grundstücksmauer. Die 38-jährige Kutscherin, eine weitere Frau und das Pferd wurden verletzt. Und warum das Tier plötzlich durchging, ist bislang unklar. Das waren die Nachrichten mit Michael Holzberger. Weiter geht's mit dir, Julian.
0: Jo, danke dir. Wir möchten, dass Sie gut ankommen. Hier ist der MDR Sachsen-Anhalt Verkehrsservice um 8:35. Wir schauen auf die A9 Richtung Berlin zwischen Weißenfels und Bad Dürrenberg. Aktuelle Sperrung wegen Bergungsarbeiten. A14 Richtung Dresden zwischen Leipzig Nord und Leipzig Mitte. Achtung, Unfall auf der rechten Fahrspur. Behinderungen dahinter. Die A38 Richtung Leipzig ist zwischen Heringen und Berger wegen Bergungsarbeiten gesperrt. Und nochmal die A38 Richtung Leipzig zwischen Schafstedt und Dreieck Halle Süd. Achtung, Behinderungen nach einem Unfall. Dann noch diese Meldung, die B242 Eisleben-Braunlage wird ab heute zwischen Königerode und Harzgerode wegen Bauarbeiten bis voraussichtlich Mitte August gesperrt. Schauen auf die Blitzer, A9 Richtung Berlin zwischen Halle und Bitterfeld-Wolfen. Dann stehen sie nochmal auf der A9 Richtung Berlin zwischen Köselitz und Kleinmarzehns. A38 Blitzer Richtung Göttingen zwischen Dreieck Südharz und Sangerhausen Süd und in der Ortsdurchfahrt Möhringen in beiden Richtungen Vorsicht. Wenn Sie noch was entdecken, Staus, Blitzer, Verkehrsbehinderungen, wir sind Ihre richtige Adresse. Rufen Sie gerne kostenfrei durch 0800 94 6 94 6 und die 1 ist unsere Nummer. Dankeschön, gute Fahrt. Och, das sah zwischendrin richtig gut aus heute Morgen, ne? Jetzt ziehen wieder Wolken rein. Heute vor allem im Süden immer wieder Regen. Ansonsten Sonne und Wolken abwechselnd. Bis 25 Grad in der Spitze. Morgen gibt's mehr Sonne und ab Mittwoch wird's heiß.
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0: Schönen guten Morgen, schönen Wochenstart.

0: Bravare. Boah, war das wieder laut am Wochenende. Die deutsche Tourenmeisterschaft, kurz DTM, hat am Wochenende Stopp in der Börde gemacht. In Oschersleben ging die zweite Saisonhälfte los. 55.000 Fans waren dabei. Und auf den Rängen auch MDR Sachsen-Anhalt. Es war ein Heimspiel für das Team Schubert Motorsport. Ging ja um Punkte im Meisterschaftskampf. Die Highlights vom Wochenende aus Sachsen-Anhalt-Sicht von MDR Sachsen-Anhalt-Reporterin Annette Schneider-Solis.
1: Von den Startplätzen 13 und 15 aus rollten die beiden Schubert-Piloten das Feld am Sonnabend von hinten auf. Marco Wittmann hatte dann aber Pech. Ein Reifen sprang von der Felge, der BMW schied aus. Am zweiten Tag erkämpften sich die beiden Fahrer bessere Startpositionen. Dass Marco Wittmann mit Platz 4 das Podium knapp verpasste und Kelvin van der Linde als Siebter durchs Ziel fuhr, lag letztlich aber doch an den Boxenstopps, obwohl der längste nur 7 Sekunden dauerte. Teamchef Thorsten Schubert.
2: Ja, es ist schade, dass wir heute das Podium nicht einfahren können. Das wäre, glaube ich, mit einer etwas anderen Taktik heute auch machbar gewesen. Wir hätten also mit dem Maini nicht zusammen stoppen dürfen. Er hätte eine oder zwei Runden länger draußen geblieben. Denn der Maro hat doch sehr viel alle aufgehalten. Dabei hat dann Bortolotti seine Pace machen können und ist dann reingekommen und war dann führend. Also da muss man sagen, wir hätten das besser taktieren sollten heute.
1: Der Stau in der Boxengasse kostete den begehrten Podiumsplatz. Doch es gab für die Schubert-Piloten wichtige Meisterschaftspunkte. Die Pokale holten sich Thomas Preining und Mirko Bortolotti.
0: So, die nächsten Punkte gibt's dann im August auf dem Nürburgring und im September auf dem Sachsenring. Dankeschön für den DTM-Rückblick. In die Börde, Annette Schneider-Solis, MDR Sachsen-Anhalt-Reporterin. Und dann heute am besten erstmal zur Massage, um den Nacken zu entspannen.

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3: 9.30 Uhr, der Start in die neue Woche in Halle mit Dirk Jacobs. Guten Morgen. Eine Frau tot, 29 teils schwer verletzte Menschen. Nach dem mutmaßlich islamistischen Anschlag auf den Christopher Street Day in Berlin hat es gestern Abend auch in Halle Mahnwachen und Gedenkveranstaltungen gegeben. Fabian Brenner, wie groß war denn die Resonanz?
4: Auf dem Marktplatz versammelten sich etwa 250 Menschen und am Steintor waren es nochmal knapp 50. Das hat uns ein Polizeisprecher gesagt. Viele der Anwesenden hatten Regenbogenfahnen mit dabei, zündeten Kerzen an und legten Blumen nieder, um der Opfer der Gewaltnacht von Berlin zu gedenken. Die Polizei in Berlin hat den mutmaßlichen Attentäter gestern in einer Kleingartenanlage erschossen, nachdem der die Beamten mit einer Stichwaffe attackieren wollte. In Halle wird am 12. September dann der Christopher Street Day gefeiert.
3: Tja, und in Naumburg soll der CSD des Burgenlandkreises am kommenden Samstag über die Bühne gehen. Die DLRG-Rettungshundestaffel aus dem Götschetal hat am Samstag im Kloster Petersberg im Saalekreis den Ernstfall geübt. Es ging um die Suche nach vermissten Personen. Ordensschwestern und Klostergäste versteckten sich in den historischen Gebäuden, damit die Hunde unter realistischen Bedingungen üben konnten. Und wie oft die Staffel bereits in diesem Jahr im Einsatz war, das sagt uns Staffelleiter Thorsten Speer.
5: Also im Jahr circa zwischen 50, 55 Einsätze, die wir das ganze Jahr machen. Dieses Jahr haben wir 28 weg. Der letzte war jetzt am Freitag in Weißenfels und wir suchen dort tatsächlich vermisste Personen, die entweder orientierungslos sind oder demenzkrank, psychisch krank. Gibt es also viele unterschiedliche Sachen. Kinder, das ist unsere Hauptaufgabe.
3: Sagt Thorsten Speer von der DLRG-Rettungshundestaffel Götschetal im Saalekreis. Ob nun Suppenküchen, Seniorenbetreuung, Freiwillige Feuerwehr oder natürlich der Sportverein, ohne Ehrenamtliche läuft da nichts. Allerdings prasseln auf viele Ehrenamtler auch Zusatzaufgaben ein und da will der Saalekreis jetzt mit einer Veranstaltungsreihe unterstützen. Martin Nass, was hat's denn damit auf sich?
6: Naja, die eigentliche ehrenamtliche Tätigkeit ist das eine, das Drumherum ist aber das andere und das kann es in sich haben. Für die Vereinsfinanzen etwa braucht man zum Beispiel Ahnung von Buchhaltung. Fördermittel helfen, Projekte umzusetzen, aber wie das Geld beantragen. Und Stichwort künstliche Intelligenz. Die macht das Erstellen von Plakaten oder der Homepage zwar zum Kinderspiel, aber auch hier gibt's einiges zu beachten und irgendwer muss es dennoch in die Hand nehmen. Zu all diesen Themen bietet der Landkreis von Ende Juli bis November bei verschiedenen Terminen Expertenhilfe an.
3: Alle Veranstaltungen zum Ehrenamt sind übrigens kostenlos und anmelden kann man sich bei der Kreisvolkshochschule Saalekreis. Das war's von mir, weiter geht's mit dem Verkehr.
7: Dankeschön für die Infos aus den Regionen. Dirk im Studio Halle, Martin in Magdeburg, André in Dessau und Katharina in Stendal. Wir möchten, dass Sie gut ankommen. Hier ist der MDR Sachsen-Anhalt Verkehrsservice um 9.33 Uhr. Die A9 Richtung Berlin, weiter zwischen Weißenfels und Bad Dürrenberg, Stau und stockender Verkehr, es laufen Bergungsarbeiten. A14 Richtung Dresden, zwischen Leipzig-Nord und Leipzig-Mitte, Achtung, ein Unfall auf der rechten Fahrspur sorgt für Behinderungen. Die A38 Richtung Leipzig ist nicht mehr zwischen Hering und Berger gesperrt, es gibt allerdings noch Stau. A38 Richtung Leipzig zwischen Schafstedt und Dreieckhalle Süd, Behinderungen nach einem Unfall. Und die B242 Eisleben-Braunlage wird ab heute zwischen Königerode und Harzgerode gesperrt. Das Ganze etwa bis zum 14.08. wegen Bauarbeiten. Es wird geblitzt auf der A9 Richtung Berlin zwischen Halle und Bitterfeld-Wolfen. Auf der A9 Richtung Berlin zwischen Köselitz und Kleinmarzehns. Dann auf der A38 Richtung Göttingen zwischen Dreieck Süd, Harz und Sangerhausen Süd. Ortsdurchfahrt Möhring haben wir noch auf der Liste in beiden Richtungen der Blitzer. Wenn Sie Staus oder Blitzer sehen, rufen Sie uns bitte an. Das Ganze gern kostenfrei. 0800 94 6 94 6 und die 1. Dankeschön, gute und vor allem sichere Fahrt wünschen wir. Am Wochenstart heute mit Sonne und Wolken im Wechsel bis 25 Grad, kann auch immer wieder regnen. Ab morgen gibt es mehr Sonne, ab Mittwoch dann wieder Ü30 Badewetter.
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0: So, wer das hört im Freibad, weiß genau, gerade sitzen und vor allem nicht vom Becken anspringen. Hallo bei MDR Sachsen-Anhalt, einen schönen Montagvormittag. Sie sind die absolute Instanz am Badesee und im Freibad, die Rettungsschwimmer. Sie sind da, wenn wir, keine Ahnung, Krampf im Fuß bekommen. Und wenn Ihnen das Rumsitzen und Abwarten mit der Boje nicht mehr reicht, dann suchen Sie sich eine neue Herausforderung. Die Europameisterschaft im Rettungsschwimmen zum Beispiel. Ab heute steigt die in Rom und bei den Junioren ist Isabella Leinewerber aus Halle dabei.
1: Also ich bin schon ein bisschen aufgeregt.
2: Ich denke, dass das für Isabella das absolute Highlight ihrer sportlichen Karriere bislang ist.
1: Als ich hier noch bei SV Halle in der 4. Klasse trainiert habe, da habe ich gemerkt, ich bin gut dabei, ich gewinne Wettkämpfe, ich habe auch Spaß dran, weil das ist ja auch das Wichtige daran, dass man Spaß hat.
2: Isabella war schon immer in den letzten Jahren durchaus erfolgreich, aber hat in dem vergangenen halben bis dreiviertel Jahr wirklich nochmal in gewisser Weise eine Leistungsexplosion hingelegt.
0: Leistungsexplosion, sagt der Trainer. Disziplinen wie Hindernisschwimmen, Retten einer Puppe, Retten mit Flossen und auch Retten in der Staffel gibt's da. Und zusammen mit ihrem Trainer von der DLRG hat Isabella sich auf den Karrierehöhepunkt vorbereitet. Und klar, Rettungsschwimmen ist in dem Fall jetzt Sport, aber sonst passen eben die Teilnehmerinnen und Teilnehmer am Beckenrand auf und am Badesee, beschreibt der Trainer.
2: Also unsere Rettungsschwimmer sind auch übers Jahr verteilt in verschiedenen Freibädern mit als Rettungsschwimmer aktiv oder aber beispielsweise auch im Heidebad Halle. Dort ist unser Freigewässertrainingsstützpunkt und als Dankeschön, dass wir diese Wasserfläche fürs Training mit nutzen können, stellen wir auch Rettungsschwimmer zur Verfügung über die Sommermonate hinweg. Abzusichern.
0: So, in der letzten Ferienwoche ist Isabella aus Halle dann im Heidebad im Einsatz. Vielleicht ja als Europameisterin im Rettungsschwimmen. Aber wahrscheinlich nicht mit der Medaille. Es zieht immer so ein Stück runter. Morgen und übermorgen laufen die Wettkämpfe in Rom und MDR Sachsen-Anhalt drückt die Daumen.

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1: In der Kita meines Kindes gibt es ein Wort, das einen ganz besonderen Klang hat. Mittagskind. Jede und jeder möchte es einmal sein. Und manchmal wird schon morgens beim Bringen ganz stolz erzählt, ich darf heute Mittagskind sein. Ich mag dieses Wort sehr. Vielleicht auch, weil es sofort spürbar ist, was darin steckt. Heute bin ich etwas Besonderes. Heute bin ich nicht nur einfach dabei. Heute bin ich gemeint. Und das ist ja auch nicht nur etwas für Kinder. Ich erinnere mich noch ziemlich genau an meine eigene Kindergartenzeit. Da war das auch schon so. Manche Sachen ändern sich wohl nie. Menschen möchten gesehen werden, nicht übersehen. Nicht nur einer oder eine unter vielen sein, sondern wahrgenommen. Angesprochen und gemeint. Vielleicht freut uns deshalb so ein Wort wie Mittagskind bis heute. Weil es etwas berührt, das tief in uns steckt. Ich glaube, auch im Glauben geht es genau darum, dass wir vor Gott nicht in der Menge untergehen. Dass wir nicht nur mitlaufen, sondern dass Gott jeden und jede beim Namen kennt, dass keiner bloß irgendwie dabei ist. Vielleicht ist das die schöne Wahrheit hinter diesem Kita-Wort. Vor Gott darf jeder mal Mittagskind sein. Nicht, weil man lauter ist als die anderen oder weil man mehr kann, sondern einfach, weil man da ist. Und weil man gemeint ist. Mit mittäglichen Grüßen, Martin Olenicki, evangelisch in Köthen.
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4: Mit Michael Holzberger. Guten Morgen. Eigentlich soll der Christopher Street Day ein Fest für Vielfalt und Offenheit sein. Nach dem mutmaßlich islamistischen Anschlag in Berlin fragen sich viele Menschen, ob sie solche Veranstaltungen noch unbeschwert besuchen können. In Sachsen-Anhalt reagieren nun die Veranstalter der CSD-Veranstaltungen. Landeschef Falko Jentsch sagte, man werde auch über das Sicherheitskonzept für den nächsten CSD in Magdeburg nachdenken.
5: Ja, also auf alle Fälle wird es nochmal ein anderes Zufahrtskonzept geben, ein anderes Schutzkonzept rundherum um den Domplatz. Davon gehe ich stark aus und das müssen wir jetzt in der kommenden Woche einfach mit den Behörden auch besprechen. Was können wir gemeinsam tun, um das so sicher wie möglich zu machen?
4: Sagt CSD-Landeschef Falko Jentsch. Bei dem Anschlag am Samstagabend in Berlin wurde eine Frau getötet, 29 Menschen wurden verletzt. Der Tatverdächtige flüchtete zunächst und wurde am Abend in einer Kleingartenanlage in Berlin erschossen. Der 21-Jährige soll versucht haben, Polizisten mit einer Stichwaffe anzugreifen. Ja, und politisch läuft die Diskussion über Konsequenzen. Bundesinnenminister Dobrindt sagte, es stelle sich die Frage, wie bei jemandem, den man als Gefährder identifiziere, eine Strafe zur Bewährung ausgesetzt werde. Auch der SPD-Innenexperte Fiedler erklärte, man müsse sich anschauen, warum der Mann wieder auf freiem Fuß gewesen sei. Der 21-jährige Tatverdächtige hatte mehrfach versucht, sich der IS-Terrororganisation in Syrien anzuschließen. Das Amtsgericht Tiergarten verurteilte ihn später unter anderem wegen Vorbereitung einer staatsgefährdenden Gewalttat, setzte die Jugendstrafe aber zur Bewährung aus. Die Angst um das eigene Kind war größer als jedes Misstrauen. Eine 78-Jährige aus Magdeburg ist auf einen Schockanruf hereingefallen und hat an Betrüger mehrere tausend Euro verloren. Die Polizei sprach davon, dass die Seniorin von einer Unbekannten angerufen wurde, die sich als ihre Tochter ausgab. Die Anruferin behauptete, einen schweren Unfall verursacht zu haben und dringend Geld zu benötigen, um dem Gefängnis zu entgehen. Die 78-Jährige glaubte die Geschichte und übergab das Geld. Und die Polizei warnt jetzt nochmal erneut vor solchen Schockanrufen. Wer sein Auto ab heute in der Zeitzer Innenstadt abstellen will, muss möglicherweise länger nach einem Parkplatz suchen. Der beliebte Parkplatz Schützenplatz ist für mindestens 2,5 Jahre gesperrt. Dort werden demnächst Container aufgebaut. Dort sollen vorübergehend Schüler unterrichtet werden. Frage an Regionalreporter Attila Dabrowski, warum die Containerlösung?
6: Die Stadt Zeitz, sie hat Geld aus der Kohleförderung von Bund und Land bekommen und kann mit diesen 22 Millionen Euro gleich 2 Schulen sanieren. Die Grundschule Stadtmitte und die Sekundarschule 3. Weil es aber während der Bauarbeiten keine Ausweichquartiere gibt, hat sich die Stadt entschlossen, Container für die Schülerinnen und Schüler aufzubauen, und zwar auf dem Schützenplatz. Die ersten Container, die sollen schon in den nächsten Tagen angeliefert werden. Und auch die Fläche zwischen Parkplatz und Busbahnhof wird bis 2029 gesperrt. Die soll während der Sanierung als Pausenhof genutzt werden.
4: Mehr als 15.000 Menschen dürfen sich Harzer Wanderkaiser nennen. Aber nur einer von ihnen hält seit 13 Jahren einen ewigen Rekord. Nach 13 Tagen wurde der heute 83-jährige Helmut Engelmann aus der Niederen Börde Deutschlands schnellster Wanderkaiser. Um alle Stempelstellen im Harz zu erreichen, lief er täglich 55 Kilometer. Soweit die Nachrichten mit Michael Holzberger. Weiter geht's mit dir, Julian.
7: Jo, danke, Michael. Wir möchten, dass Sie gut ankommen. Hier ist der MDR Sachsen-Anhalt Verkehrsservice. Wir starten auf der A9 Richtung Berlin zwischen Kreuz-Rippachtal und Bad Dürrenberg. Es staut sich wegen Bergungsarbeiten, plus 30 Minuten gerade die Verzögerung. A14 Richtung Dresden zwischen Leipzig-Nord und Leipzig-Mitte. Achtung, Unfall auf der rechten Fahrspur. Und A38 Richtung Leipzig zwischen Nordhausen und Berger. Stockender Verkehr, da laufen Aufräumarbeiten. Danke fürs fleißige Blitzermelden. 0800 94 6 94 6 und die 1 ist unsere kostenfreie Telefonnummer ins Verkehrszentrum. Und dann kommen die Blitzer an, wie der auf der A9 Richtung Berlin zwischen Halle und Bitterfeld-Wolfen. Auf der A9 Richtung Berlin zwischen Köselitz und Kleinmarzehns ebenfalls. A38 Richtung Göttingen zwischen Dreieck Südharz und Sangerhausen Süd, B79 in Hessen, wenn Sie Richtung Wolfenbüttel wollen, und auf der Ortsdurchfahrt Möhringen stehen Sie auch, und zwar in beiden Richtungen. Wenn Sie noch was entdecken, gerne durchrufen oder melden Sie auch gerne über die MDR Sachsen-Anhalt App. Dankeschön dafür, gute und vor allem sichere Fahrt. Naja, Wetter. Also, Sonne und Wolken gibt's heute im Wechsel, morgen auch nochmal so, aber ab Mittwoch kommt dann die Sommerhitze zurück. Heute und morgen so 25, 26 Grad. Aber kommt denn dann wieder so eine Hitzewelle, wie wir sie gerade erst erlebt haben? Frage ich gleich im MDR Wetterstudio nach. 20 nach 10, Wetter ausführlich.
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0: 8. bis 14. August sind noch Sommerferien. Hallo bei MDR Sachsen-Anhalt, ihr offizielles Sommerferienradio. Ab heute sieht das Wetter auch nach und nach mehr nach Sommerferien aus für alle Ferienkinder. Fühlt sich auch so an, die nächste Hitzewelle kommt. Die letzte Woche im Juli läuft, ab dem Wochenende ist schon August. Also ich meine, so langsam müssen wir mal auf unsere Liste gucken. Was haben wir noch vor in diesem Sommer? Was wollen wir unbedingt noch schaffen? Worauf freuen Sie sich denn noch?
1: Auf den Urlaub nach Italien, im Urlaub, ja, da freue ich mich schon mit dem Enkelkind.
2: Darauf, dass es noch eine Weile warm ist hoffentlich. Also ich meine, nicht so warm wie die letzten Wochen, dass der Asphalt schmilzt, aber warm genug, dass man draußen sein kann, ja.
3: Wir freuen uns auch, dass wir zusammen sind und auf dem Urlaub zur polnischen Ostsee.
4: Auf den nächsten Urlaub und die nächste Reise.
0: So, das mag ich, wenn wir so drauf gucken. Nach dem Urlaub ist vor dem Urlaub und immer mit dabei MDR Sachsen-Anhalt.
5: Hallo ihr Lieben, hier ist die Benita und wir befinden uns gerade auf der Insel Kos. So circa 30 Grad tagsüber. Es geht immer ein schönes Windchen. Dieses Windchen lässt einen das Wetter gar nicht so heiß erscheinen. Das Meer ist manchmal spiegelglatt und manchmal hat es dolle Wellen. Und man kann, egal wie tief das Meer ist, immer bis zum Boden gucken. Es ist glasklar. Mir ist ein Oktopus um die Füße geschwommen. Wir haben Delfine gesehen. Und ich muss sagen, diese Insel hat mein Herz erobert. Ich hoffe, ihr seid nicht allzu neidisch. Tschüss.
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0: Punktlandung mit Herbert Grönemeyer, 20 nach 10 am Montag. Auf die Wetteraussichten. Fertig. Los. Hallo Diana Weiß im MDR Wetterstudio.
1: Hallo Julian.
0: So, heute und morgen kriegen wir von allem was, Diana, oder?
1: Von Wolken, ja, von Schauern und Wind ist auch mit dabei. Kräftiger West- bis Nordwestwind. Und trotzdem, die Sonne schafft es auch immer mal durch Auflockerungen. Die Temperaturen heute mal nicht ganz so hoch, da erwarten wir 20 bis 24 Grad am Nachmittag.
0: Okay, wenn da Wind dabei ist, dann ist das ja häufig so, dass damit so ein Wetterwechsel kommt. Ab Mittwoch wird es nämlich wieder heiß.
1: Morgen schon steht das neue Hochdruckgebiet vor der Tür, ja. Olaf, und bringt erstmal auch noch ein paar Wolken mit, aber dann immer mehr Sonne. Es ist morgen schon wieder trocken bei 25 bis 28 Grad. Mittwoch dann genau mit viel Sonne geht es bis 34 Grad hoch.
0: Bis 34. Und wird das dann, Diana, wieder so eine Hitzewelle wie vor ein paar Wochen, also sengende Hitze an die 40 Grad und das über Tage?
1: Also der Donnerstag geht in die Richtung sengende Hitze mit 38 Grad in der Spitze. Allerdings werden das dann unter Tiefdruckeinfluss auch sehr anspruchsvolle Tage, weil da auch Gewitter auf uns zukommen, die dann natürlich auch Unwettergefahr bergen, so Richtung Freitag und Wochenende. Und da werden die Temperaturen nicht die 40 Grad erreichen nach heutigem Stand, sondern über der 30 Grad Marke schon sein, aber eben nicht ganz so extrem.
0: Okay, das heißt, ab Mittwoch können wir uns drauf einstellen, ab an den Badesee. Wir kaufen wieder Sonnencreme nach Schub und toben uns dann im Freibad aus.
1: Und gucken aber immer mal hoch, weil wenn Gewitterwolken kommen, natürlich sofort in ein Haus.
0: Absolut richtig. Gut, dass du es nochmal sagst. Dankeschön, Diana Weiß im MDR Wetterstudio für die Aussichten. Heute und morgen durchhalten. Ab Mittwoch riecht das Wetter wieder nach Sommerferien. Diana, hab einen schönen Montag.
1: Gleichfalls, danke.

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6: Es ist 10.30 Uhr. Im Studio begrüßt Sie Martin Nass. Guten Tag. Es sollte ein buntes Fest werden und endete blutig. Ein mutmaßlicher Islamist ist am Samstag am Rande des Christopher Street Day in Berlin mit einem Transporter in eine Menschenmenge gerast. Eine Frau wurde getötet, 29 Menschen verletzt. Unter den Teilnehmern der Veranstaltung war auch Julian Mietig, Vorstand des CSD Magdeburg.
7: Und mir kamen Menschen entgegen, die kreidebleich waren. Also die haben keine Miene verzogen, leere Blicke, das hat mich schockiert und ich so, irgendwas muss hier passiert sein. Und dann gab es auch schon den Anruf von den Kollegen, der im mittleren Bereich war, am Brandenburger Tor, dass dort jetzt alles evakuiert wird und dass es aussichtslos ist, dort wieder hinzukommen.
6: In den nächsten Tagen soll es Gespräche darüber geben, wie für mehr Sicherheit beim CSD am 22. August in Magdeburg gesorgt werden kann. Der mutmaßliche Attentäter von Berlin ist derweil von SEK-Beamten erschossen worden. Der 21-jährige Deutsche mit libanesischen Wurzeln hatte sich in einer Kleingartenanlage versteckt. 3 Jahre nach dem letzten massiven Erdrutsch ist der Burgberg in Arneburg im Landkreis Stendal jetzt gesichert. Die letzten Betonplatten am Fuß des Hanges werden in dieser Woche gesetzt. Die Mauervariante sei die einzig gangbare gewesen, sagt Architekt Andreas Damisch.
8: Meine erste Variante war Gorbion, diese Gittertröge, Gitterkörbe. Und da haben aber schon die Gitterhersteller gesagt, nee, die 30 Meter, das ist uns ein bisschen zu hoch. Und dann habe ich mit Geologen gesprochen, die kamen dann auf die Idee, Beton raufzuklatschen. Das hält nicht. Das rutscht sofort wieder raus beim nächsten Regen. Wir haben ja, ich sag mal, über 2 Jahre gebraucht jetzt mit diesem Ergebnis, weil irgendwas müssen wir machen, ne?
6: Vor 3 Jahren war der Burgberg in Arneburg nach lang anhaltendem Regen abgerutscht und hatte die Promenade unterhalb verschüttet. Rettungshunde haben am Samstag im Kloster Petersberg im Saalekreis den Ernstfall geübt. Die DLRG-Rettungshundestaffel Götschetal trainierte dort die Suche nach vermissten Personen. Gespielt wurden die von den Ordensschwestern und Klostergästen. Wie oft die Staffel bereits in diesem Jahr im Einsatz war, erklärt Staffelleiter Thorsten Speer.
9: Also im Jahr ca. zwischen 50 und 55 Einsätze, die wir das ganze Jahr machen. Dieses Jahr haben wir 28 weg. Der letzte war jetzt am Freitag in Weißenfels. Und wir suchen dort tatsächlich vermisste Personen, die entweder orientierungslos sind oder demenzkrank, psychisch krank. Gibt es also viele unterschiedliche Sachen. Kinder, das ist unsere Hauptaufgabe.
6: DLRG-Rettungshundestaffelleiter Thorsten Speer. Es sollte ein entspannter Ausflug mit der Pferdekutsche werden. Am Ende mussten 2 Frauen ins Krankenhaus gebracht werden. In Osternienburg im Landkreis Anhalt-Bitterfeld ist am Wochenende ein Pferd durchgegangen. Die Kutscherin verlor daraufhin die Kontrolle über das Gespann und prallte mit der kleinen Kutsche gegen eine Grundstücksmauer. Sie selbst, eine weitere Frau in der Kutsche und auch das Pferd wurden verletzt. Soweit das Neueste aus Sachsen-Anhalt von mir. Weiter geht's mit Wetter und Verkehr und Julian.
10: Dankeschön, Martin. Ja, wir möchten, dass Sie gut ankommen. Hier ist der MDR Sachsen-Anhalt Verkehrsservice um 10.33 Uhr. Vorsicht bitte auf der A2 Richtung Hannover. Zwischen Wollin und Ziesa liegen gleich mehrere Plasteteile auf der Fahrbahn. Und nochmal A2 Richtung Hannover. Zwischen Bornstedt und Eilsleben ein großer Stein auf der rechten Spur. Dann noch diese Meldung von der A9 Richtung München. Zwischen Weißenfels und Naumburg stockt es aktuell. Da laufen Bergungsarbeiten. Geblitzt wird auf der A9 Richtung Berlin zwischen Halle und Bitterfeld-Wolfen. Nochmal A9 Richtung Berlin, allerdings zwischen Köselitz und Klein-Marzehns. Dann der Blitzer auf der A38 Richtung Göttingen zwischen Dreieck Südharz und Sangerhausen Süd. Auf der B79 in Hessen Richtung Wolfenbüttel. Neuer Blitzer zwischen Bad Schmiedeberg und Okeln. Danke fürs Bescheidsagen. In Beuna auch neu. Oh, in der Puppensiedlung in beiden Richtungen Blitzer. Und in der Ortsdurchfahrt Möhringen in beiden Richtungen. Neu ebenfalls der Blitzer in Salzwedel vor dem Lüchower Tor stadteinwärts und auch neu Stendal-Hanse-Allee in beiden Richtungen. Na, das läuft doch. Dankeschön fürs Anrufen. Unsere Nummer ist geschaltet. Wenn Ihnen was auffällt im Straßenverkehr, Sie landen direkt im MDR-Verkehrszentrum unter folgender kostenfreier Nummer 0800 94 6 94 61. Dankeschön, gute Fahrt. Ja, Wetter ist halt jetzt so eine Sache. Also noch heute und morgen ganz entspanntes Sommerwetter. Gibt auch mal einen Regenschauer im Laufe des Nachmittags. Temperaturen so bis 26 Grad. Sonne, Wolken, Regen. Ab Mittwoch dann Ü30 Werte. Donnerstag sogar wieder an die 40 Grad.
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0: ist ein Spitzensong. Michael Jackson bei MDR Sachsen-Anhalt. Hallöchen am Montag. Also wenn wir mal ehrlich sind, dann machen wir ja häufig einen viel zu großen Aufriss um viele Dinge, oder? Naja, kann man sich schon an die eigene Nase fassen. Es braucht häufig gar nicht so viele Worte, um die Wahrheit zu sagen. Das gilt im Leben, das sollte in der Politik gelten und natürlich gilt das in der Kunst. Ein Song, zum Beispiel bei Musikern, ist eben irgendwann vorbei und da muss ganz schön was reinpassen in die Zeit. Hier wieder ein neuer Fall für den Mann, der die Hits unseres Lebens ganz genau versteht.
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2: 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Es ist 1977, Kansas-Gitarrist Carrie Lifgren liest Lyrik der amerikanischen Ureinwohner. Und noch ein anderer Satz prägt sich ihm ein und inspiriert ihn. 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Same old song. Dasselbe alte Lied, nur ein Tropfen Wasser im endlosen Ozean. 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

Juhu! Hier läuft nur Lieblingsmusik. MDR Sachsen-Anhalt mit den Hits unseres Lebens. Und gleich nach 11 geht's genauso weiter. Smokey, Bad Boys Blue und John Kincaid. Yeah.

0: Musik wie aus einem Guss. Nur bei uns, gleich nach den Nachrichten.
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3: Mit Michael Holzberger, guten Tag. Eigentlich soll der Christopher Street Day ein Fest für Vielfalt und Offenheit sein. Nach dem mutmaßlich islamistischen Anschlag in Berlin fragen sich Menschen in Sachsen-Anhalt, ob sie solche Veranstaltungen noch unbeschwert besuchen können. In Sachsen-Anhalt reagieren nun die CSD-Veranstalter. Landeschef Malko Jentsch sagte, man werde auch über das Sicherheitskonzept für den nächsten CSD in Magdeburg nachdenken.
4: Ja, also auf alle Fälle wird es nochmal ein anderes Zufahrtskonzept geben, ein anderes Schutzkonzept rundherum um den Domplatz. Davon gehe ich stark aus und das müssen wir jetzt in der kommenden Woche einfach mit den Behörden auch besprechen. Was können wir gemeinsam tun, um das so sicher wie möglich zu machen?
3: Sagt CSD-Landeschef Falko Jentsch. Bei dem Anschlag am Samstagabend in Berlin wurde eine Frau getötet, 29 Menschen wurden verletzt. Der 21-jährige Tatverdächtige flüchtete zunächst und wurde gestern Abend in einer Kleingartenanlage in Berlin erschossen. Er soll versucht haben, Polizisten mit einer Stichwaffe anzugreifen. Ja, und politisch läuft die Diskussion über Konsequenzen. Bundesinnenminister Dobrindt sagte, es stelle sich die Frage, wie bei jemandem, den man als Gefährder identifiziere, eine Strafe zur Bewährung ausgesetzt werden könne. Der 21-Jährige hatte mehrfach versucht, sich der Terrororganisation Islamischer Staat in Syrien anzuschließen. Das Amtsgericht Tiergarten in Berlin verurteilte ihn später unter anderem wegen Vorbereitung einer staatsgefährdenden Gewalttat, setzte die Jugendstrafe jedoch aus. So war der 21-Jährige wieder auf freiem Fuß. Verbraucher in Sachsen-Anhalt müssen sich trotz gestiegener Weizenpreise keine Sorgen machen, dass Brot und Brötchen deutlich teurer werden. Das würden Modellrechnungen zeigen, teilte die Agrarinformationsgesellschaft dem MDR mit. Bei einem Brötchen, das rund 60 Cent koste, entfalle nicht einmal 1 Cent auf den Rohstoff Weizen. Selbst wenn sich also der Weizenpreis verdopple, habe das für den Brötchenpreis kaum eine Auswirkung, hieß es. Der Weizenpreis ist durch den Ukraine-Krieg angestiegen und hat sich im Vergleich zum Jahr 2016 fast verdoppelt. Für die Menschen in Arneburg im Landkreis Stendal gehört der Burgberg nicht nur zum Stadtbild, er ist auch bei Touristen beliebt. Umso größer war der Schock, als dort vor 3 Jahren nach starken Regenfällen die Erde ins Rutschen kam. Nun ist aber alles gesichert, die letzten Betonplatten werden in dieser Woche am Fuße des Hanges installiert und eine Mauer am Fuße des Burgbergs soll verhindern, dass es erneut zu einem Erdrutsch kommt, sagt Architekt Andreas Damisch.
5: Und dann habe ich mit Geologen gesprochen, die kamen dann auf die Idee, Beton raufzuklatschen. Das hält nicht. Das rutscht sofort wieder raus beim nächsten Regen. Wir haben ja, ich sag mal, über 2 Jahre gebraucht jetzt mit diesem Ergebnis, weil irgendwas müssen wir machen, ne?
3: Sagt der Architekt Andreas Damisch. Bei dem Erdrutsch in Arneburg vor 3 Jahren war eine vorbeiführende Promenade verschüttet worden. Verletzt wurde damals aber niemand. Und Halbzeit bei den Sommerferien in Sachsen-Anhalt und wer jetzt noch in dieser Zeit Last Minute eine Unterkunft etwa im Harz braucht, hat noch Chancen, das meldet der dortige Tourismusverband. Wer bei Reisedatum oder Unterkunft flexibel ist, hat gute Möglichkeiten, noch etwas Passendes zu finden. Das Wetter spiele auch eine Rolle bei den Buchungen, hieß es. In der Urlaubsregion Harz sind vor allem die Ferien der Anrainer Niedersachsen, Sachsen-Anhalt und Thüringen entscheidend. Im Ausland ist der Harz vor allem bei Dänen und Niederländern beliebt. Das waren die Nachrichten mit Michael Holzberger. Weiter geht's mit dir, Julian.
0: Machen wir so. 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Hier ist der MDR Sachsen-Anhalt Verkehrsservice um 11:03. Vorsicht bitte auf der A2 Richtung Hannover. Zwischen Bornstedt und Eilsleben eine ungesicherte Unfallstelle und zwar auf allen Fahrspuren. A2 Richtung Hannover zwischen Bornstedt und Eilsleben ungesicherte Unfallstelle auf allen Fahrspuren. A9 Richtung München zwischen Weißenfels und Naumburg Stau und stockender Verkehr. Es laufen Bergungsarbeiten plus 15 Minuten gerade die Verzögerung. Und Vorsicht auf der B188 zwischen Kloster Neuendorf und Gardelegen. Kühe unterwegs. geblitzt wird. Auf der A9 Richtung Berlin zwischen Köselitz und Kleinmarzehns. Auf der A38 Richtung Göttingen zwischen Dreieck Südhaß und Sangerhausen Süd. Dann auf der B79 in Hessen Richtung Wolfenbüttel zwischen Bad Schmiedeberg und Okeln. Blitzer in Beuna in der Puppensiedlung in beiden Richtungen. Salzwedel vor dem Lüchower Tor stadteinwärts. Und Blitzer in Stendal, Hansaallee, beide Richtungen. Wenn Sie noch was entdecken, Staus, Blitzer, Verkehrsbehinderung, ich gebe Ihnen nochmal unsere Nummer, die hat nicht jeder. Und dann rufen Sie uns einfach an, wenn Ihnen was auffällt, kostenfrei, nur für Sie, 0800 94 6 94 6 und die 1. Dankeschön, kommen Sie gut durch. Also falls Ihre Ferienkinder zu Hause schon nervös werden, das Freibadwetter kommt. Ab Mittwoch wird es wieder heiß. Heute und morgen von allem was, Temperaturen so in den 20ern, Mittwoch heiß, Donnerstag an die 40 Grad.
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0: Wir sind im kleinen Dorf Wespen. Hier steht eine Kirche, die in Deutschland einmalig ist. Es ist eine sogenannte Schrotholzkirche. Die findet man sonst nur in Osteuropa. Zweimal wäre sie fast abgerissen worden, doch jetzt steht eine Sanierung an. MDR Sachsen-Anhalt-Reporter Guido Hensch weiß mehr.
2: Mitten im Dörfchen auf einem kleinen Hügel thront die Kirche als unübersehbarer Blickfang. Dunkle, dicke Holzstämme sind verbaut, das Dach wird von kleinen Holzschindeln bedeckt. Sie ist eine offene Kirche, die jeden Vormittag um 10 Uhr aufgeschlossen wird, meist von Karin Assel, der Vorsitzenden des Gemeindekirchenrates Wespen.
3: Das Betreten der Kirche, das ist schon mal ein Wow.
2: Denn so ähnlich, wie man das Haus jetzt vorfindet, muss es auch zur Einweihung Mitte des 17. Jahrhunderts ausgesehen haben.
3: Diese Kirche ist komplett aus Holzstämmen und die Fugen sind aus Lehm, Kalkputz außen und innen ist Lehm. Putz. Also auch so schöne warme Töne. Der Fußboden ist aus roten Ziegelsteinen. Das ist auch noch so original, allerdings so verfugt mit Sand.
2: Und die Kirche ist ein Relikt, das an die Wiederbelebung des Ortes Wespen erinnert. Die erste Erwähnung gab es bereits Ende des 15. Jahrhunderts. Im Zuge des Dreißigjährigen Krieges wurde das Dorf aber völlig zerstört. Als dann böhmische Glaubensflüchtlinge um Unterschlupf baten, wies ihnen der Graf von Barby die verlassene Gemarkung zu. Die ersten Holzhäuser entstanden.
3: Anfangs waren es wohl 10 Häuser und im Laufe der Zeit wurden es 30 Häuser. Armselige Hundehütten, so sagt die Chronik.
2: Dann wurde die Kirche errichtet und zum Mittelpunkt des Ortes. An einem Balken steht groß die Jahreszahl 1688. Lange ist man davon ausgegangen, dass das Jahr der ersten Hochzeit war. Vor 4 Jahren kam aber ein Besucher aus dem heutigen Tschechien und schrieb ins Gästebuch, dass einer seiner Vorfahren hier bereits 1680 getraut wurde. Eine kleine Sensation. Aber dass die Kirche überhaupt noch an Ort und Stelle steht, ist nicht selbstverständlich, so Karin Assel weiter.
3: Also die Kirche hatte im Laufe der Zeit auch viele Schäden erlitten. Unter anderem ein großes Hochwasser von der Saale her, weil der Saaleverlauf ja hier ganz in der Nähe war.
2: Dazu kamen Unwetter und sogar ein Bombentreffer während des Zweiten Weltkrieges. Immer wieder wurde sie repariert, bis sie schließlich zu DDR-Zeiten vor dem endgültigen Ausstand.
3: Die Kirche war 1986 baupolizeilich gesperrt, weil der Turm ziemlich schief stand und auch durch einen großen Balken abgestützt wurde.
2: Die Wende brachte aber die Rettung. Die Deutsche Stiftung Denkmalschutz stellte mehr als 1 Million D-Mark zur Verfügung und sanierte die Kirche umfassend mit alter Technik. Seitdem sind aber auch schon wieder etliche Jahre ins Land gezogen und der Zahn der Zeit nagt pausenlos am Gebälk, besonders auf der Wetterseite.
3: Die Westseite, die ist ja sehr geschädigt, also das muss restauriert werden. Die Innenwand, da ist der Lehmputz abgefallen.
2: Jetzt stehen aber rund 200.000 Euro zur Verfügung, ein Großteil aus Fördermitteln. Derzeit laufen die Ausschreibungen und im Herbst hofft man, mit den Arbeiten beginnen zu können. An der Schrotholzkirche Wespen, einem einmaligen Kleinod in Deutschland.
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1: Es ist 11.30 Uhr im Studio jetzt, Martin Nass. Guten Tag. Nach dem Brand in einer Schweinemastanlage in Düben in Coswig vor knapp 2 Wochen haben die Aufräumarbeiten begonnen. Gerrit Lichtbau, du warst ja heute Morgen vor Ort. Was hast du denn beobachtet?
2: Also es tut sich was auf dem Gelände. Ich habe LKWs gesehen, die große Container abgeladen haben, in die sicherlich der Schutt reinkommt. Im Hintergrund war der Greifarm eines Krans zu beobachten, der vermutlich die eingefallenen Dächer und die Photovoltaikanlagen wegräumt. Es sind auch Arbeiter auf dem Gelände unterwegs. Einer trug auch eine Maske, denn seit fast 2 Wochen liegen ja nun die 20.000 toten Schweine unter den Trümmern. Ob ein Teil davon inzwischen abtransportiert wurde, vermag ich nicht einzuschätzen. Die Ursache des Brandes ist nach wie vor unklar. Die Brandermittler waren laut Polizei vor Ort, werden sich die abgebrannten Ställe aber noch einmal ansehen.
1: Der mutmaßlich islamistische Anschlag auf den Christopher Street Day in Berlin hat auch in Sachsen-Anhalt große Betroffenheit ausgelöst. In Magdeburg und Halle gab es gestern Mahnwachen. Fabian Brenner, wie groß war denn die Resonanz in Halle?
3: Auf dem Marktplatz versammelten sich etwa 250 Menschen und am Steintor waren es nochmal knapp 50. Das hat uns ein Polizeisprecher gesagt. Viele der Anwesenden hatten Regenbogenfahnen mit dabei, zündeten Kerzen an und legten Blumen nieder, um der Opfer der Gewaltnacht von Berlin zu gedenken. Die Polizei in Berlin hat den mutmaßlichen Attentäter gestern in einer Kleingartenanlage erschossen, nachdem der die Beamten mit einer Stichwaffe attackieren wollte. In Halle wird am 12. September dann der Christopher Street Day gefeiert.
1: Die gewaltigen Hochwasser von 2002 und 2013 haben vielerorts in Sachsen-Anhalt verheerende Schäden angerichtet. Daher investiert das Land weiter in den Hochwasserschutz, auch in der Altmark. Cornelia Müller, gib uns doch mal einen Überblick, bitte.
4: In der Nähe von Sandau sind 2 Deiche so zurückverlegt worden, dass die Elbe bei Hochwasser jetzt 184 Hektar mehr Platz hat. Das schützt anliegende Siedlungen, die bei den jüngsten beiden Jahrhundertfluten noch unter Wasser standen. Die Gesamtkosten belaufen sich auf 30 Millionen Euro. 12 davon kamen vom Land, der Rest vom Bund. Millionenschwer sind auch die Bauarbeiten an den Deichen rechts des Ahrlands bei Osterburg und Seehausen. In die Modernisierung des Wehrs in Neuwerben steckt das Land etwa 60 Millionen Euro. Die Anlage stammt aus den 50er Jahren und hält Rekordfluten nicht mehr stand.
1: Manche Rekorde scheinen für die Ewigkeit gemacht. So auch der von der Harzer Wanderlegende Helmut Engelmann. Der 83-Jährige hat 2013 geschafft, was ihm bis heute keiner nachmachen konnte. Michael Holzberger, klär uns doch mal auf.
5: Es geht um den Harzer Wanderkaiser. Der wird man, wenn man alle 222 Stempelstellen im Harz erwandert. Die meisten brauchen dafür Wochen, Monate oder gar Jahre. Nicht so Turbo-Wanderkaiser Helmut Engelmann, der hakte die Herausforderung in gerade einmal 13 Tagen ab. Dafür musste er täglich ungefähr 55 Kilometer laufen und ein Rekord, der auch nach 13 Jahren unerreicht ist. Bis heute ist der Rentner oft im Harz unterwegs und hat inzwischen schon 45 Mal alle Stempelstellen gesammelt.
1: Vom Wanderkaiser zum Moderatorenkönig.
6: Ich wollte gerade sagen, eigentlich die perfekte Werbefigur für Blasenpflaster wahrscheinlich. Dankeschön, Martin. Wir möchten, dass Sie gut ankommen. Hier ist der MDR Sachsen-Anhalt Verkehrsservice um 11.33 Uhr. Hallo auf die A2 Richtung Hannover zwischen Irxleben und Allerengersleben. Stau nach einem Unfall plus 30 Minuten. A9 Richtung Berlin zwischen Coswig und Kleinmarzehns 6 Kilometer Stau. Da ist doch die Tagesbaustelle. Aktuell plus 45 Minuten anstehen. Vorsicht, B188 zwischen Kloster Neuendorf und Gardelegen immer noch Kühe auf der Fahrbahn. Dann sind wir bei den Blitzern. Dankeschön, dass Sie fleißig melden. 7 Stück habe ich auf der Liste. A9 Richtung Berlin zwischen Köselitz und Kleinmarzehns. A38 Blitzer Richtung Göttingen zwischen Dreieck Süd, Harz und Sangerhausen Süd. B79 in Hessen Richtung Wolfenbüttel. B188 Solbke Richtung Mieste, der ist neu. Danke fürs Bescheid sagen. Zwischen Bad Schmiedebeck und Okeln. Dann im Beuner Puppensiedlung hatten Blitzer in beiden Richtungen. Salzwedel vor dem Lüchower Tor statt einwärts und Stendal Hanseallee in beiden Richtungen. Und wenn Sie noch was entdecken, Staus, Blitzer, Verkehrsbehinderung, wir sind Ihre richtige Adresse. Sie kriegen uns immer kostenfrei ans Telefon unter 0800 94 6 94 6 und die 1. Dankeschön, kommen Sie gut durch. Also heute und morgen nutzen wir am besten, um im Garten was zu schaffen. Der Regen hilft und es ist auch nicht so heiß. Ab Mittwoch dann am besten chillen in der Hängematte. Dann kommt nämlich die Hitze zwischen 30 und 40 Grad in der zweiten Wochenhälfte.
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0: 10 vor 12. Schönen Montag mit uns, mit MDR Sachsen-Anhalt. Morgenstund hat, ja, Gold im Mund, aber mit uns hat Ihre Morgenstund noch deutlich mehr.
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0: Ja, jeden Morgen ab 5 geht der Tag mit MDR Sachsen-Anhalt los und unsere Morgenreporter sind da, wo Sachsen-Anhalt wach wird. Und dabei überlegen wir uns immer, wo denn morgens schon was los sein könnte. Im Zirkus waren wir, beim Bäcker oder irgendwo im Harz auf einem Wanderweg. Für Reporter Stefan Bringezu ging der Tag heute da los, wo andere nur mal ganz kurz anhalten, weil es dringend ist. In diesem Fall ist er an der Raststätte Köckern an der A9 runtergefahren und hat Chefin Nadine Forster getroffen.
2: Hier wird es nie langweilig. Es ist immer was los. Es sind immer Menschen hier. Man ist nie alleine. Selbst bei einer Vollsperrung ist quasi immer irgendein LKW-Fahrer, der doch noch den Weg hier rein findet. Hier ist tatsächlich immer was los. Wir haben den Rückreiseverkehr der verschiedenen Festivals. Es sind viele junge Leute unterwegs. Es macht viel Spaß. Wir haben Menschen, die ihre Portemonnaies verlieren, denen wir dann versuchen, hinterher zu telefonieren.
3: Neben mir steht Christine, die arbeitet hier schon seit Ewigkeiten an der Tankstelle. Die hat unglaublich viel zu erzählen.
4: Ute Freudenberg kam von einem Konzert und die hat uns dann Jugendliebe hier vorgesungen. Und wir haben alle mitgesungen.
3: Nicht nur Ute Freudenberg ist vorbeigekommen, es gab auch noch andere Leute, oder?
4: Ja, Olli P. Wir werden immer gedrückt von Olli P. Das ist ein ganz lieber. Frank Zander trinkt hier immer sein Wernesgrüner alkoholfrei. Marc Terenzi.
0: Na Mensch, andere fahren nach Malle. Warum denn nicht einfach an die A9? Wer braucht den Bierkönig, wenn wir Köckern haben? Und es gibt noch mehr Geschichten von der Promi-Raststätte. Hören wir heute Nachmittag. Nur hier bei MDR Sachsen-Anhalt. Mit Billy Wolf. Die bringt sie weiter durch den Montag. Ich bin Julian Mengler. Wir hören uns morgen wieder. Bis dann. Tschüss.

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0: Rick Astley, Take Me To Your Heart hier bei MDR Sachsen-Anhalt und wir lassen es hier gleich krachen. Kiss spielen wir kurz nach 12 und vorher haben wir natürlich noch den Blick auf Wetter, Verkehr und die neuesten Nachrichten.
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0: Die Mittagsübersicht hat jetzt für uns Guido Hensch. Hallo Guido.
11: Hallo Billy.
0: Bei dir geht es unter anderem um den Anschlag auf den CSD in Berlin.
11: Ja, da haben wir gleich Reaktionen aus der Politik und natürlich auch offene Fragen. Außerdem geht es um Waldbrände in Europa und die Waldbrandgefahr hier bei uns in Sachsen-Anhalt. Vorher haben wir aber noch das hier. In Haldensleben hat der Zoll eine illegale Zigarettenfabrik ausgehoben. Bei der Durchsuchung eines ehemaligen Gewerbeobjektes wurden 8 Millionen unversteuerte Zigaretten sowie 40 Tonnen Tabak beschlagnahmt. Laut Zoll gab es am Gebäude eine professionelle Geräuschdämmung, eine Videoüberwachungsanlage und Unterkünfte für rund 20 Menschen. Der Steuerschaden beträgt rund 5,3 Millionen Euro. Entschuldigung. Erst im Februar war in Kalbemilde in der Altmark eine illegale Zigarettenfabrik aufgeflogen. Dabei waren rund 30 Millionen Zigaretten entdeckt worden. Am Rand des Christopher Street Days in Berlin fährt am Samstagabend ein Transporter in eine Menschenmenge. Eine Frau wird getötet, 29 Menschen verletzt. Der mutmaßliche Täter wird gestern Abend bei einem Polizeieinsatz erschossen. Philipp Eckstein mit ersten Reaktionen aus der Politik und offenen Fragen.
12: Bundesinnenminister Alexander Dobrindt von der CSU sagte am Tatort am Berliner Tiergarten:
13: Alles, was wir hier sehen, deutet darauf hin, dass wir es mit einem islamistischen Terroranschlag zu tun haben.
12: Der mutmaßliche Täter Abdul B. war 21 Jahre alt, in Deutschland geboren und deutscher Staatsbürger. Seine Familie stammt aus dem Libanon. Den Sicherheitsbehörden ist Abdul B. wohl bekannt. Das betonte Dobrindt am Abend im ARD-Brennpunkt.
13: Wir wissen ja, dass er eine Vielzahl von Straftaten begangen hat, dass er mit dem Terror sympathisiert hat, dass es auch eine Verurteilung gab, die auf Bewährung ausgesetzt wurde.
12: Der dringend Tatverdächtige wurde am frühen Sonntagabend in einer Berliner Kleingartenanlage bei einem Polizeieinsatz erschossen. Der Generalbundesanwalt hat die Ermittlungen übernommen. Dabei geht es jetzt vor allem um die Hintergründe der Tat und die Frage, ob weitere Personen beteiligt waren. Bundeskanzler Friedrich Merz sprach den Opfern und Angehörigen seine Anteilnahme aus.
14: Und ich möchte den Teilnehmerinnen und Teilnehmern des Christopher Street Days zurufen. Lassen wir uns nicht einschüchtern.
12: Bei einer Gedenkveranstaltung am Brandenburger Tor sagte Linken-Chef Luigi Pantisano, es sei wichtig,
15: dass wir auf diesen Hass, der gesät wird, nicht mit Angst reagieren, sondern mit Zusammenhalt und Solidarität.
12: Für den AfD-Politiker Martin Hess zeigte der Anschlag hingegen,
16: dass der Staat zum wiederholten Male versagt, wenn es um die Bekämpfung des islamistischen Terrors geht. Es ist absolut nicht nachvollziehbar, dass Gefährder in Deutschland auf freiem Fuß sich befinden.
12: Der Grünen-Politiker Konstantin von Notz weist die Kritik der AfD, der Islamismus sei aus dem Fokus der Sicherheitsbehörden geraten, zurück. Doch auch von Notz fordert Aufklärung.
17: Es lässt einen ziemlich fassungslos zurück, dass es hier offenbar wieder um einen Gefährder geht, den man schon länger auf dem Zettel hatte.
12: Bundesinnenminister Dobrindt räumte am Abend ein.
13: In der Tat wird zurzeit sehr die Frage danach gestellt, wie kann eigentlich bei jemandem, den man als Gefährder identifiziert, eine Strafe zur Bewährung ausgesetzt werden.
12: Auch dem werde jetzt detailliert nachgegangen, kündigte der Bundesinnenminister an.
11: Die nächsten Christopher Street Days hier bei uns in Sachsen-Anhalt werden am 1. August in Naumburg und dann am 22. August in Magdeburg gefeiert. Das ist dann zugleich das 30-jährige Jubiläum des CSD in Magdeburg. Mitorganisator Falko Jentsch, der sagte nach dem Anschlag in Berlin:
18: Auf alle Fälle wird es nochmal ein anderes Zufahrtskonzept geben, ein anderes Schutzkonzept rund darum den Domplatz. Davon gehe ich stark aus und das müssen wir jetzt in der kommenden Woche einfach mit den Behörden auch besprechen. Die Stimmung verändert sich. Die Menschen sind weniger ausgelassen. Sie verlassen die Veranstaltung früher und das Publikum hat sich auch verändert. Viele Menschen haben schon arge Bedenken, zu größeren Menschenansammlungen, zu CSDs zu gehen. Ich habe die Angst, dass dadurch viel von der Leichtigkeit, die auch eine CSD-Demonstration haben soll für die Community, dass davon viel verloren geht.
11: Trotz des Regens in den letzten Stunden ist die Waldbrandgefahr in Sachsen-Anhalt weiterhin ein großes Thema. Sören Tümmler hat sich mit der Sache befasst. Sören, zunächst mal die Frage an dich, wie ergiebig war denn der Regen überhaupt?
19: Ja, in weiten Teilen unseres Landes war das in den letzten 24 Stunden etwa 5 bis 10 Liter pro Quadratmeter. Es gab aber auch Regionen, die komplett leer ausgegangen sind, zum Beispiel der Harz, die Stadt Halle oder auch rund um Bernburg. Also längst nicht alle haben Regen abbekommen und deshalb ist die Waldbrandgefahr eben fast unverändert hoch.
11: Ja, wo sind denn da aktuell die gefährdetsten Gebiete im Land?
19: Na, da ist natürlich weiterhin der Harz, der extrem trocken ist und ja auch diesmal keinen Regen abbekommen hat. Dort gilt weiterhin die Waldbrandwarnstufe 4, also die zweithöchste. Gleiches gilt für den Landkreis Jerichower Land und seit dem Wochenende auch für den Landkreis Wittenberg. Ansonsten haben wir in vielen Regionen die Warnstufe 3. In Magdeburg, in der Börde und im Saalekreis gilt dagegen die Waldbrandwarnstufe 2.
11: Ja, und es gab am Wochenende ja auch mal wieder einen Großeinsatz der Feuerwehr.
19: Ja, und zwar im Landkreis Anhalt-Bitterfeld zwischen Löberitz und Wadendorf nahe der A9 brannten Felder auf einer Fläche von ca. 40 Hektar. Rund 200 Kameradinnen und Kameraden der Feuerwehren waren im Einsatz und wurden dabei auch von Landwirten mit Wasser unterstützt.
11: Danke, Sören Tümmler. Ja, und wir bleiben gleich noch beim Thema Brände. In Spanien sind in diesem Jahr bereits mehr als 150.000 Hektar Waldfläche in Flammen aufgegangen. Aktuell ist man im ganzen Land mit 20 Löschflugzeugen und Hubschraubern quasi pausenlos im Einsatz. Und auch in Südfrankreich kämpft die Feuerwehr seit Tagen gegen verheerende Waldbrände. Zur Lage bei Bordeaux, Kai Rienecker.
20: Ein starker Brandgeruch liegt über der gesamten Stadt Bordeaux und zieht durch alle Öffnungen in die Häuser ein. Die Behörden haben die Menschen aufgefordert, Aufenthalte im Außenbereich zu begrenzen. Die Feinstaubwerte sind über die zulässigen Schwellenwerte gestiegen. Noch sieht es in der historischen Altstadt von Bordeaux nach Normalität aus, aber die Stimmung ist angespannt. Viele Menschen sind besorgt und wissen nicht, was da in den nächsten Tagen noch auf sie zukommen wird. Bürgermeister Cazenave hat erklärt, dass eine Evakuierung der Stadt Bordeaux nicht geplant sei. Aber einige der Ausläufer des Feuers bei Bordeaux sind nur noch rund 15 Kilometer vom Stadtzentrum entfernt. Das Feuer ist noch nicht einmal ansatzweise unter Kontrolle. Feuerwehrvertreter sprechen von einem Kampf von David gegen Goliath. Hunderte von Häusern sind schon komplett verbrannt. Weit über 200.000 Menschen sind evakuiert worden. Sie werden in Notunterkünften untergebracht oder auch bei Privatleuten. Die französische Regierung will heute zu einer weiteren Krisensitzung unter der Leitung von Präsident Macron zusammenkommen.
11: Und das war's schon für den Moment von mir. Billy macht weiter mit den neuesten Verkehrsinfos.
0: Das mache ich. Danke, Guido. Wir möchten, dass Sie gut ankommen. Hier ist der MDR Sachsen-Anhalt Verkehrsservice. Es ist 12.07 Uhr und wir haben eine Meldung für die A2 Richtung Hannover. Die ist zwischen Bornstedt und Alsleben nach einem LKW-Unfall gesperrt. Es staut sich hier. A9 Richtung Berlin, zwischen Coswig und Kleinmarzehn 6 Kilometer Stau an einer Tagesbaustelle. Hier brauchen Sie eine Stunde länger. Ansonsten haben Sie freie Fahrt. Aber es wird geblitzt, und zwar auf der A9 Richtung Berlin zwischen Köselitz und Kleinmarzehns. Auf der A38 Richtung Göttingen zwischen Dreieck Südharz und Sangerhausen Süd. Dann haben wir Blitzer auf der B79 in Hessen Richtung Wolfenbüttel. Auf der B180 zwischen Aschersleben und Winningen. B188 in Solpke wird hier Richtung Mieste geblitzt. Zwischen Bad Schmiedeberg und Okeln. Dann noch in Beuna in der Puppensiedlung in beiden Richtungen. In Halle wird an der Magistrale Höhe Feuerwache stadtauswärts geblitzt. In Halle-Döhlau in der Waldstraße in beiden Richtungen. Außerdem noch zwischen Oberhütte und Eisleben, in Salzwedel vor dem Lüchower Tor stadteinwärts und in Stendal in der Hanseallee und hier gleich in beiden Richtungen. Und wenn jetzt noch was gefehlt haben sollte, ein Blitzer, ein Stau oder irgendwas anderes, wäre schön, wenn Sie mal anrufen und hier Bescheid sagen. Das geht kostenfrei mit der 0800 94 6 94 6 und die 1. Lieben Dank schon mal und gute Fahrt. Kurzer Blick aufs Wetter. Wir haben Sonne und Wolken, wie auch am Vormittag schon, so geht's weiter. Es kann vereinzelt auch regnen, es kann auch mal stärker ausfallen. Dazu weht ein starkböiger Westwind immer mal um die Ecke. Maximal 25 Grad sind möglich und die Mittagstemperaturen, die liegen gerade bei 20 Grad in Köthen und Halle. 18 Grad haben wir in Jesnitz und Gardelegen und 16 Grad in Zeitz und Wernigerode. Und morgen, der Dienstag, der wird freundlich mit einem Mix aus Sonne und Wolken. Es wird trocken bleiben und schon ein Zacken wärmer mit maximal 28 Grad. Da setzt sich das Hochdruck. Wetter durch. Am Mittwoch schwitzen wir dann bei bis zu 34 Grad, am Donnerstag schon wieder bei bis zu 38.
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0: Wir wünschen eine gemütliche Mittagszeit und wenn Sie arbeiten, natürlich eine entspannte Mittagspause. Hallo.

Da flattert einem ja gleich das Herz. Elvis, Always on My Mind hier bei MDR Sachsen-Anhalt. An diesem Montag kommen Sie weiterhin gut in diese neue Woche. Und wir haben jetzt für Sie die Prinzen. Nach mehr als 3 Jahrzehnten und unzähligen Konzerten sagen Sie ja bald Tschüssi, macht's gut und gehen im nächsten Jahr auf große Abschiedstour. Das soll ein Dankeschön sein an alle Fans und wie Sie selber sagen, ein Danke für die Treue und Energie. Und für all die schönen Abende, die Musiker nie vergessen werden. Die Tickets für die Tour, die gibt es schon im Vorverkauf. Und sie kommen natürlich auch nach Sachsen-Anhalt und spielen am 6. November 2027 in Magdeburg. Und jetzt erstmal bei uns.

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1: Wir möchten, dass Sie gut ankommen. Hier ist der MDR Sachsen-Anhalt Verkehrsservice. Es ist 12.31 Uhr und die Autobahn A2 Richtung Hannover ist zwischen Bornstedt und Eilsleben immer noch nach einem LKW-Unfall gesperrt. Hier staut es sich zurzeit. Bitte haben Sie Geduld. A9 Richtung Berlin. Zwischen Coswig und Kleinmarzehns gibt es 6 Kilometer Stau an einer Tagesbaustelle. Deshalb hier 20 Minuten plus. A9 Richtung München. Zwischen Niemeck und Kleinmarzehns staut es sich nach einem Unfall. 10 Minuten Wartezeit hier. Und A38 Richtung Göttingen, zwischen Berger und Heringen gibt es Behinderungen nach einem Unfall. Und dann haben wir noch eine Meldung für die B81 Richtung Halberstadt. Zwischen Altenweddingen und Schwaneberg gibt es Behinderungen durch ein defektes Fahrzeug. Und danke fürs Melden der Blitzer. Die stehen auf der A9 Richtung Berlin zwischen Köselitz und Kleinmarzehns. Auf der A38 Richtung Göttingen wird zwischen Dreieck Südharz und Sangerhausen Süd geblitzt. Auf der B79 in Hessen Richtung Wolfenbüttel. B180 zwischen Aschersleben und Winningen. B188 in Solbke wird Richtung Mieste geblitzt. Dann zwischen Bad Schmiedeberg und Okeln, in Beuna in der Puppensiedlung gleich in beiden Richtungen. In Halle steht ein Blitzer an der Magistrale Höhe Feuerwache Stadt auswärts. In Halle-Döhlau wird in der Waldstraße in beiden Richtungen geblitzt. Dann noch zwischen Oderhütte und Eisleben, in Salzwedel vor dem Lüchower Tor Stadt einwärts und in Stendal in der Hanseallee und hier in beiden Richtungen. Und wenn Sie noch was Neues sehen, gern her damit, wir ergänzen hier. Der Anruf kostet Sie wie immer nichts mit der 0800 94 6 94 6 und die 1. Ganz lieben Dank und gute Fahrt für Sie. Wir haben Sonne und Wolken, wir müssen immer mal die Sonnenbrille hoch und runter klappen und es kann eben vereinzelt doch den ein oder anderen Schauer weiterhin geben, der kann auch mal stärker ausfallen. Es wird auch immer mal ein stark böiger Westwind dazu, bei maximal 25 Grad, die möglich sind. Und jetzt haben wir 21 Grad zum Beispiel in Thale und 20 in Landsberg, Gommern und Flechtingen. Wie geht's weiter? Morgen, der Dienstag, wird freundlich. Sonne und Wolken sind im Spiel. Es wird trocken bleiben. Es wird schon wärmer mit maximal 28 Grad. Und das ist erst der Anfang. Am Mittwoch heißt es wieder schwitzen bei bis zu 34 Grad. Am Donnerstag sogar bis zu 38 Grad. Wir wünschen einen schönen Montagmittag. Ich grüße Sie. Hallo.
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0: Whitney Houston hier bei MDR Sachsen-Anhalt. Es ist jetzt 10:30 und heute macht's noch Spaß bei den Temperaturen, ja? Rumwerkeln ist eine feine Sache, bevor es dann ab morgen immer wärmer und ab Mittwoch wieder richtig heiß wird.
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0: Es ist Montag und auf Ihren Sommerbaustellen ist richtig Action angesagt. Und wir kriegen hier ordentlich mit und erzählt von Ihnen, dass alles schöner werden soll.
2: Der Enkel, der hat sich unbedingt einen Pool gewünscht. Und der Opa sollte das natürlich machen.
3: Unseren Eingangsbereich verhübschen, mal mit neuem Dach, schönen Blümchen.
4: Jetzt will meine Tochter ein paar Bäumchen pflanzen. Wir kommen kurz in die Erde rein mit dem Spaten und dann müssen wir einen Presslufthammer nehmen.
5: Das ist unser Vereinshaus in Eigeninitiative. Machen unsere Männer die Fassade wieder hübsch.
6: Papa macht eine Dusche für mein Kind, Fliesen. Und die wunderschönen Garnituren, die sie sich ausgesucht hat, zu anbringen.
0: Ach wunderbar. Für diese Baustellen gab es vergangene Woche DRB Plus Baustellenradios. Und heute konnte sich Hans Günther aus Burg freuen. Bei ihm wird jetzt zu allerbestem Sound die Terrasse gebaut und richtig schick gemacht. Ja, viel Spaß dabei. Und die nächste Chance auf das Baustellenradio, die gibt's schon morgen früh wieder kurz vor 8. Und jetzt haben wir für Sie Dr. Hook, When You're in Love with a Beautiful Woman.

So klingt der Montag hier bei MDR Sachsen-Anhalt. Westernhagen ist das, 12.47 Uhr haben wir es, gleich 12.48 Uhr. Wir sind mittendrin in den Sommerferien und in der Urlaubszeit. Und spätestens ab morgen gibt es auch wieder Badewetter mit bis zu 28 Grad. Und ab Mittwoch brauchen wir da schon ein schattiges Plätzchen, ein Ventilator und am besten die Füße im Wasser. Bis zu 34 Grad, dann Tendenz steigend in dieser Woche. Also heute nochmal Wohlfühltemperaturen und jetzt Wohlfühlsound von Andy Kim.

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0: Und wir bringen sie durch die Mittagszeit mit einem Song voller Charme. Den Hit spielen wir in der nächsten Stunde kurz nach eins, nach Verkehr und Wetter. Und vorher haben wir für Sie noch die Nachrichten und die kommen heute von Max Hensch.
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9: Mit Max Hensch, guten Tag. Nach dem Brand in einer Schweinemastanlage in Düben bei Coswig vor knapp 2 Wochen haben die Aufräumarbeiten begonnen. Grit Lichtblau aus dem Studio Dessau war heute Morgen vor Ort. Grit, was hast du beobachten können?
10: Also es tut sich was auf dem Gelände. Ich habe LKWs gesehen, die große Container abgeladen haben, in die sicherlich der Schutt reinkommt. Im Hintergrund war der Greifarm eines Krans zu beobachten, der vermutlich die eingefallenen Dächer und die Photovoltaikanlagen wegräumt. Es sind auch Arbeiter auf dem Gelände unterwegs. Einer trug auch eine Maske, denn seit fast 2 Wochen liegen ja nun die 20.000 toten Schweine unter den Trümmern. Ob ein Teil davon inzwischen abtransportiert wurde, vermag ich nicht einzuschätzen. Die Ursache des Brandes ist nach wie vor unklar. Die Brandermittler waren laut Polizei vor Ort, werden sich die abgebrannten Ställe aber noch einmal ansehen.
9: Nach dem Anschlag am Rande des Christopher Street Days in Berlin am Wochenende machen sich auch Organisatoren in Sachsen-Anhalt Gedanken um die Sicherheit. Julian Mietig ist Teil des Vorstands des CSD Magdeburg. Der Verein plant in 4 Wochen unter anderem eine Demo und ein Stadtfest im Zeichen der Liebe und Vielfalt.
11: Wir wollen natürlich, dass das Risiko minimiert wird, ganz klar. Und da werden wir jetzt gemeinsam mit Polizei und Stadt arbeiten, dass wir das ermöglichen können. Und in Magdeburg, das ist ja der nächste CSD, wir den Teilnehmenden gerne einen CSD vorzeigen möchten, bei denen sie sich sicher fühlen.
9: Die Stadt Magdeburg hatte zuletzt nach dem Anschlag auf den Weihnachtsmarkt einige 100.000 Euro in mehr Sicherheit vor Angriffen mit Fahrzeugen investiert. Unter anderem in mobile Sperren und neue Poller am alten Markt ist das Geld geflossen. In Haldensleben hat der Zoll eine illegale Zigarettenfabrik ausgehoben. Bei der Durchsuchung eines ehemaligen Gewerbeobjekts wurden 8 Millionen unversteuerte Zigaretten sowie 40.000 Tonnen Tabak beschlagnahmt. Laut dem Zoll gab es am Gebäude eine professionelle Geräuschdämmung, eine Videoüberwachungsanlage und Unterkünfte. Dort sollen mehr als 20 Personen unter, Zitat, fragwürdigen Bedingungen gehaust haben, um Zigaretten zu produzieren. Festgenommen oder angetroffen wurde in der Fabrik niemand. Den Steuerschaden durch die beschlagnahmten Zigaretten und den Tabak bezifferte der Zoll auf rund 5,3 Millionen Euro. Erst im Februar war in Kalbemilde in der Altmark eine illegale Zigarettenfabrik aufgeflogen. Mehrere Personen aus Bulgarien waren festgenommen und rund 30 Millionen Zigaretten entdeckt wurden. In 2 Wochen enden in Sachsen-Anhalt die Sommerferien. Wer in dieser Zeit noch Last Minute eine Unterkunft etwa im Harz braucht, hat noch Chancen. Das meldet der dortige Tourismusverband. Insbesondere bei flexiblen Reisedaten oder der Wahl der Unterkunftsart seien die Aussichten noch gut. Das Wetter spiele auch eine Rolle bei den Buchungen. In der Urlaubsregion Harz sind vor allem die Ferien in Niedersachsen, Sachsen-Anhalt und Thüringen entscheidend. Im Ausland ist der Harz vor allem bei Dänen und Niederländern beliebt. Soweit die Meldungen von uns. Mehr finden Sie in unserer MDR Sachsen-Anhalt-App. Jetzt der Blick auf die Straßen mit Billy.
0: Dankeschön, Max. Wir möchten, dass Sie gut ankommen. Hier ist der MDR Sachsen-Anhalt Verkehrsservice. Es wird gleich 13.03 Uhr und wir haben eine gute Nachricht für Sie. Die A2 Richtung Hannover ist jetzt zwischen Bornstedt und Eilsleben nicht mehr gesperrt. Zurzeit gibt es aber noch Stau bis Irsleben sowie auf den Umfahrungen über die B1 und B245. Also haben Sie noch ein bisschen Geduld, aber es geht vorwärts. Dann A9 Richtung München. Zwischen Niemegk und Kleinmarzehn staut es sich nach einem Unfall, deshalb 20 Minuten plus. Vorsicht bitte, auf der A9 Richtung München nochmal. in der Auffahrtgroßkugel liegt Kies auf der Fahrbahn. A38 Richtung Göttingen. Zwischen Heringen und Nordhausen ist die rechte Fahrspur nach einem Unfall gesperrt. Dann B81 Richtung Halberstadt. Zwischen Altenweddingen und Schwaneberg gibt es Behinderungen durch ein defektes Fahrzeug. Und die Blitzer lauern gerade auf der A9 Richtung Berlin zwischen Köselitz und Kleinmarzehns. Auf der A38 Richtung Göttingen zwischen dem Dreieck Südharz und Sangerhausen Süd. Auf der B79 wird in Hessen Richtung Wolfenbüttel geblitzt. B180 zwischen Aschersleben und Winningen. Dann auf der B188 in Solbke Richtung Mieste. Zwischen Bad Schmiedeberg und Okeln haben wir Blitzer. In Beuna in der Puppensiedlung wird in beiden Richtungen geblitzt. In Halle an der Magistrale Höhe Feuerwache Stadt auswärts. In Halle-Dölau, in der Waldstraße, in beiden Richtungen. Dann zwischen Oberhütte und Eisleben, in Salzwedel vor dem Lüchower Tor stadteinwärts und in Stendal in der Hanseallee und hier auch in beiden Richtungen. Und wenn Sie noch mehr sehen, Blitzer oder Staus entdecken oder irgendwas anderes, was nicht auf die Straßen gehört, wäre schön, wenn Sie mal Bescheid sagen und hier anrufen. Kostenfrei geht das mit der 0800 94 6 94 6 und die 1. Danke schon mal und eine gute Fahrt. Heute macht es nochmal Spaß, was zu erledigen, was zu bauen, zu werkeln oder vielleicht Sport zu machen. Vielleicht wollen Sie auch was pflanzen. Die Temperaturen liegen jedenfalls im Wohlfühlbereich. Maximal 25 Grad sind drin mit Sonne und Wolken. Da sind auch ein paar Regenschauer möglich. Dazu weht immer mal ein starkböiger Westwind. Und im Moment haben wir 21 Grad in Halberstadt und Bad Lauchstädt und zum Beispiel 20 Grad in Ahrensee. Wie geht's weiter? In der Nacht kann es stellenweise neblig werden bei frischen Tiefstwerten zwischen 16 und 11 Grad. Morgen am Dienstag freundlich mit Sonne und Wolken im Wechsel. Es wird trocken bleiben und schon wärmer mit maximal 28 Grad. Und ab Mittwoch wird es wieder richtig heiß mit bis zu 34 Grad. Am Donnerstag 38.
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0: Und jetzt mit Pierre Grocula. Ich grüße Sie. Hallo.

0: Ja, ich melde mich von der Raststätte hier in Köckern von der A9. Im Endeffekt ist es ja eine Promi-Raststätte, habe ich jetzt erfahren, weil hier wirklich alle Leute halten. Ude Freudenberg, es hält Sido, Bushido, es halten Politiker, Musiker, alle möglichen Leute halten hier. Nadine Foster, die lacht schon. Ist Ihnen das bewusst, dass es so eine Promi-Tankstelle bei Ihnen hier ist?
1: Ja, wenn wir jetzt drüber sprechen, fällt das auf. Ja, das war schon, als mein Vater die Tankstelle noch geleitet hat. Da war der Axel Schulz schon mal häufiger gekommen. Bushido hatte ich neulich im Vorbeigehen gesehen. Da musste ich aber erst dreimal hingucken, weil ich den nicht so genau kenne.
0: Nur Promis hier an dieser Tankstelle. Aber es sind nicht nur Promis, es sind natürlich auch Leute, die vom Norden kommen und die vom Süden kommen. Wer hält hier vom Norden? Sind es wirklich die Wikinger, die hier vorbeikommen und vom Norden hier halten?
1: Ja. Definitiv. Es sind die Schweden, es sind die Dänen. Die sind meist auf dem Weg nach Italien, denke ich, an Gardasee. Die kommen regelmäßig im Sommer in ihren Ferienzeiten. Und das merkt man auch so alle 2 Stunden, wenn die Fähren ankommen, gibt es hier so einen Schwung. Und da müssen wir gucken, die sind es zum Beispiel nicht gewohnt, dass man erst tankt und dann bezahlt, sondern die wollen immer erst bezahlen. Kommen rein, oh, ich möchte die 3 bezahlen. Und wir sagen, nein, nein, sie müssen erst tanken.
0: Und aus dem Süden kommen dann sozusagen die ganzen kleinen Italiener, oder wie?
1: Da haben wir eher Bayern, die beispielsweise an der Ostsee Urlaub gemacht haben und dann in den Ferien, die bayerischen Ferien beginnen erst, dann zurückkommen.
0: Na, dann werden wir mal sehen, ob wir heute noch ein paar Bayern hier irgendwie erwischen, die hier mal halten. Und die würde ich natürlich mal fragen, wie sie diese Raststätte finden hier in Köckern. Ich finde sie 1A. Wie gesagt, der Kaffee schmeckt super.
2: Na, das ist doch schon mal die halbe Miete. Dankeschön, Stefan. Und willkommen, ein großes Willkommen an alle Urlauber und alle, die durchfahren. Und wie der Morgen und wie der Vormittag auf der Raststätte noch so gelaufen ist, können Sie sich gerne in unserer MDR Sachsen-Anhalt-App nochmal anhören.

0: Ein Sommer-Reggae von UB40 hier bei MDR Sachsen-Anhalt. Und Sie genießen vielleicht auch, dass es gerade so schön ruhig ist. Ne? Es ist ja Sommerferien-Halbzeit in Sachsen-Anhalt. Viele sind in den Bergen, am Meer, in der Luft oder im Wasser oder auf dem Wasser. Und einige sind einfach in aller Ruhe zu Hause. 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Und das aus gutem Grund.
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11: 13.30 Uhr mit Carsten Rochow. Guten Tag. Knapp zwei Wochen nach dem Brand in einer Schweinemastanlage in Düben bei Coswig haben heute die Aufräumarbeiten begonnen. Grit Lichtblau war am Morgen vor Ort. Wie sieht es denn dort aus?
12: Also es tut sich was auf dem Gelände. Ich habe LKWs gesehen, die große Container abgeladen haben, in die sicherlich der Schutt reinkommt. Im Hintergrund war der Greifarm eines Krans zu beobachten, der vermutlich die eingefallenen Dächer und die Photovoltaikanlagen wegräumt. Es sind auch Arbeiter auf dem Gelände unterwegs. Einer trug auch eine Maske, denn seit fast zwei Wochen liegen ja nun die 20.000 toten Schweine unter den Trümmern. Ob ein Teil davon inzwischen abtransportiert wurde, vermag ich nicht einzuschätzen. Die Ursache des Brandes ist nach wie vor unklar. Die Brandermittler waren laut Polizei vor Ort, werden sich die abgebrannten Stelle aber noch einmal ansehen.
11: Der mutmaßliche islamistische Anschlag auf die Christopher Street Parade in Berlin hat auch die CSD-Organisatoren in Sachsen-Anhalt erschüttert. Ein Mann war am Sonnabend mit einem Transporter in eine Menschenmenge gerast. Eine Frau wurde getötet, 29 Menschen wurden verletzt. Falko Jentsch vom CSD Sachsen-Anhalt sagte MDR Sachsen-Anhalt, ein solcher Anschlag schüre Angst und verändere den Grundgedanken des CSD.
13: Die Stimmung verändert sich. Die Menschen sind weniger ausgelassen. Sie verlassen die Veranstaltung früher. Und das Publikum hat sich auch verändert. Also viele Menschen haben schon arge Bedenken, zu größeren Menschenansammlungen, zu CSDs zu gehen. Ich habe die Angst, dass dadurch viel von der Leichtigkeit, die auch eine CSD-Demonstration haben soll für die Community, dass davon viel verloren geht.
11: Eine Einschätzung von Falko Jentsch vom CSD Sachsen-Anhalt. 8 Millionen unversteuerte Zigaretten und 40 Tonnen Tabak hat der Zoll in einer illegalen Fabrik in Haldensleben sichergestellt. Den Steuerschaden beziffert der Zoll auf 5,3 Millionen Euro. Die Beamten haben die Anlage verlassen vorgefunden. Festnahmen hat es nicht gegeben. Der Zoll geht davon aus, dass dort mindestens 22 Menschen unter fragwürdigen Bedingungen gearbeitet haben und das Gelände offenbar nicht verlassen durften. Erst im Februar ist in Kalbemilde im Altmarkreis eine illegale Fabrik mit rund 30 Millionen Zigaretten aufgeflogen. Am Burgberg in Arneburg im Landkreis Stendal sollen die Sicherungsarbeiten in dieser Woche abgeschlossen werden. 3 Jahre nach dem letzten massiven Erdrutsch werden am Fuß des Hanges die letzten Betonplatten gesetzt. Die Betonmauer sei die einzige umsetzbare Lösung gewesen, sagt Architekt Andreas Damisch.
14: Meine erste Variante war Gorbion, diese Gittertröge, Gitterkörbe. Und da haben aber schon die Gitterhersteller gesagt, nee, die 30 Meter, das ist uns ein bisschen zu hoch. Und dann habe ich mit Geologen gesprochen, die kamen dann auf die Idee, Beton drauf zu klatschen, das hält nicht. Das rutscht sofort wieder raus beim nächsten Regen. Wir haben ja, ich sag mal, über 2 Jahre gebraucht jetzt mit diesem Ergebnis, weil irgendwas müssen wir machen, ne?
11: Vor 3 Jahren war der Burgberg in Arneburg nach lang anhaltendem Regen abgerutscht und hatte die Promenade unterhalb verschüttet. Das waren die Nachrichten aus Sachsen-Anhalt und alles Wichtige vom Wetter und von der Verkehrslage hat Billy für Sie.
15: So ist es. Dankeschön, Carsten.
9: Wir möchten, dass Sie gut ankommen. Hier ist der MDR Sachsen-Anhalt Verkehrsservice. Es ist 13.33 Uhr und los geht's mit der A2 Richtung Hannover. Zwischen dem Kreuz Magdeburg und Alleringersleben gibt es immer noch 14 Kilometer Stau. Das heißt, eine Dreiviertelstunde müssen Sie mehr einplanen. Und dadurch kommt es auch zu Stau auf der B1 zwischen Irksleben und dem Kreisverkehr Brumby. Hier brauchen Sie eine halbe Stunde länger. Die B2 Wittenberg-Bad Düben ist in Höhe Oitsch nach einem Unfall gesperrt. Ansonsten haben Sie jetzt freie Fahrt, aber die Blitzer lauern auf der A9 Richtung Berlin zwischen Köselitz und Kleinmarzehns, auf der A38 Richtung Göttingen zwischen Dreieck Südharz und Sangerhausen Süd, auf der B79 wird in Hessen Richtung Wolfenbüttel geblitzt, B180 zwischen Aschersleben und Winningen, auf der B188 in Solke Richtung Mieste. Dann haben wir noch Blitzer zwischen Bad Schmiedeberg und Okeln, in Beuna wird in der Puppensiedlung in beiden Richtungen geblitzt, in Dessau in der Burg Kühnauer Allee stadtauswärts, in Halle an der Magistrale Höhe Feuerwache stadtauswärts. In Halle wird in der Glauchaer Straße in beiden Richtungen geblitzt. Dann noch in Halle-Dölau in der Waldstraße, auch in beiden Richtungen. Dann nochmal in Halle in der Wörmlitzer Straße stadtauswärts. Außerdem haben wir noch Blitzer zwischen Oberhütte und Eisleben. In Salzwedel wird vor dem Lüchower Tor stadteinwärts geblitzt und in Stendal in der Hanseallee und hier in beiden Richtungen. Und wenn das noch nicht alles war, wenn wir jetzt doch irgendwas nicht dabei hatten, wäre schön, wenn Sie mal durchrufen und hier Bescheid sagen. Das kostet Sie wie immer nichts mit der 0800 94 6 94 6 und die 1. Ganz lieben Dank und eine gute und sichere Fahrt für Sie. Das sind Temperaturen, bei denen es sich auch gut in den Urlaub fahren lässt. Maximal 25 Grad haben wir. Sonne und Wolken wechseln sich ab. Es sind auch Regenschauer noch möglich. Die können auch mal stärker sein. Die Natur braucht das Wasser ja dringend. Es weht immer mal ein stark böiger Westwind dazu. Und im Moment haben wir 22 Grad in Naumburg, Wettin und Magdeburg, 21 Grad in Havelberg und 19 in Harzgerode. In der Nacht kann es stellenweise ein bisschen neblig werden. Bei Tiefstwerten zwischen 16 und 11 Grad können wir schön die kühle Luft reinlassen. Und morgen, der Dienstag, der hat Sonne und Wolken, es wird trocken bleiben und es wird schon wärmer mit maximal 28 Grad. Und das ist erst der Anfang, sozusagen schon mal zum dran gewöhnen. Am Mittwoch heiß bis zu 34 Grad und am Donnerstag 38 Grad. Mein Name ist Billy Wulff, ich wünsche einen schönen Start in den Montagnachmittag. Hallo.
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0: Es wird jetzt 13.43 Uhr und wir tauchen ab bei MDR Sachsen-Anhalt. Tauchen macht nicht nur Spaß, sondern kann Leben retten, wissen wir ja alle, bei Rettungsschwimmern zum Beispiel. Und die haben echt richtig was drauf.
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0: Eine noch ganz, ganz junge Rettungsschwimmerin ist Isabella Leineweber aus Halle. Die 16-Jährige gehört zu den Besten der Besten und ist ab heute in Rom bei der Junioren-Europameisterschaft im Rettungsschwimmen am Start. MDR Sachsen-Anhalt Sportreporter Fabian Brenner war bei einem der letzten Trainings dabei, am und im Wasser, und wir hören einfach mal rein.
2: Die wichtigste Trainingspartnerin beim Rettungsschwimmen, sie kann nicht schwimmen.
3: Ich versenke jetzt die Puppe.
2: Eine orangefarbene Plastikpuppe, etwa einen Meter groß. Isabella Leineweber, selbst schon mit Badekappe und Schwimmbrille im Becken, drückt die Puppe unter Wasser.
4: Die Puppe wiegt so ungefähr 35 Kilo, wenn sie voll gefüllt ist, hat aber keinen eigenen Auftrieb. Daher kann man so davon ausgehen, dass sie eine Person von 75 bis 80 Kilo symbolisieren soll, um das Gefühl zu vermitteln, wie es dann im Rettungseinsatz in der Realität wäre.
2: Trainer Christian Österwind von der DLRG steht mit Stoppuhr am Beckenrand.
5: 12,5, 6,9, der 15er Durchgang. Jawohl.
2: Isabella muss die Puppe retten. Mal mit Flossen, mal unter Wasser, mal mit Gurt und alles auf Zeit. Rettungsschwimmen ist Wettkampfsport.
4: Isabella war schon immer in den letzten Jahren durchaus erfolgreich, aber hat in dem vergangenen halben bis dreiviertel Jahr wirklich nochmal in gewisser Weise eine Leistungsexplosion hingelegt.
2: Die 16-Jährige hat im Mai bei den deutschen Meisterschaften viermal Gold geholt. Sie ist in ihrer Altersklasse die beste Rettungsschwimmerin Deutschlands, auch wenn sie das selbst nicht unbedingt so sieht.
6: Man könnte es jetzt daraus schließen aus dem Wettkampf, dass ich gut bin und auch eine der Besten, aber ich habe immer trotzdem noch so Schwächen.
2: Mit 4 hat sie ihr Seepferdchen gemacht, jetzt schwimmt sie das erste Mal in der Nationalmannschaft mit. Vorbild natürlich der prominenteste ehemalige Schwimmer aus Halle, Paul Biedermann.
6: Als ich noch klein war und in der Grundschule, habe ich hier in der Robert-Koch-Halle, bin ich immer geschwommen und er ist neben mir geschwommen auf der Bahn. Das war dann so ein Vorbild für mich, weil ich eben so sein wollte wie er.
2: Entweder schon bei der EM oder danach wird sie dann selbst zum Vorbild als mögliche Europameisterin oder eben dann in der letzten Ferienwoche als Rettungsschwimmerin im Heidebad in Halle.
0: Dankeschön, Fabian. Heute beginnt die Junioren-EM der Rettungsschwimmer in Rom. Wir wünschen Isabella Leineweber aus Halle ganz, ganz viel Erfolg. Und morgen und übermorgen werden dann die Medaillen vergeben. Wir werden sie auf jeden Fall auf dem Laufenden halten.
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Nancy Sinatra hier bei MDR Sachsen-Anhalt. 13.53 Uhr haben wir es. Wir wünschen einen herrlichen Nachmittag und wir spielen jetzt einen Rockmusiker und Schauspieler, der irgendwie das Gefühl hatte, mit seinem Namen Bernard William Jury kann es einfach mal nicht werden. Also gab er sich Anfang der 70er den Künstlernamen Orrin Stardust und es hat geklappt. Er wurde einer der erfolgreichsten Stars der Glamrock-Szene und vorher, Mitte der 60er, war er aber auch erfolgreich als Manager, kümmerte sich zum Beispiel um die Hollies und er hat auch Songs für andere geschrieben, allerdings eben auch für sich. Und hier ist er jetzt mit I Feel Like Buddy Holly.

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0: Mango Jerry mit Lady Rose hier bei MDR Sachsen-Anhalt. Und wir bleiben in den 70ern. Und spielen gleich die Harpo mit Horoskop. Gute Laune Musik. Hören Sie kurz nach zwei. Vorher haben wir noch Wetter, Verkehr und die neuesten Nachrichten.
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3: Mit Max Hensch, guten Tag. Nach dem Anschlag am Rande des Christopher Street Days in Berlin am Wochenende machen sich auch Organisatoren in Sachsen-Anhalt Gedanken um die Sicherheit. Julian Mietig ist Teil des Vorstands des CSD Magdeburg. Der Verein plant in 4 Wochen unter anderem eine Demo und ein Stadtfest.
4: Wir wollen natürlich, dass das Risiko minimiert wird, ganz klar. Und da werden wir jetzt gemeinsam mit Polizei und Stadt arbeiten, dass wir das ermöglichen können. Und in Magdeburg, das ist ja der nächste CSD, wir den Teilnehmenden gerne einen CSD vorzeigen möchten, bei denen sie sich sicher fühlen.
3: Die Stadt Magdeburg hatte zuletzt nach dem Anschlag auf den Weihnachtsmarkt einige 100.000 Euro in mehr Sicherheit vor Angriffen mit Fahrzeugen investiert. Unter anderem in mobile Sperren und neue Poller am Alten Markt. Welche Auflagen für den CSD in Magdeburg gelten werden, wird nun mit Stadt und Polizei diskutiert. Rauchen ist schon lange kein günstiges Laster mehr, zumindest wenn man die Schachtel ganz normal im Einzelhandel einkauft. Und der Bedarf an künstlichen Kippen ruft Kriminelle auf den Plan. In Haldensleben ist nun innerhalb eines halben Jahres der zweite große Schlag gegen die Szene in Sachsen-Anhalt gelungen. Und dabei schwingt auch der Verdacht mit, dass Menschen ausgebeutet worden sind. Nils Sänger, was hat der Zoll denn gefunden?
5: 8 Millionen unversteuerte Zigaretten und 40 Tonnen Tabak. Laut Zoll gab es in der alten Gewerbehalle in Haldensleben zudem eine professionelle Geräuschedämmung, um nicht weiter aufzufallen, eine Videoüberwachungsanlage und Unterkünfte für mehr als 20 Menschen, die dort wohl ziemlich abgeschottet gehaust und gearbeitet haben. Angetroffen wurde aber niemand. Während die beschlagnahmten Zigaretten und der Tabak illegal verkauft wurden, wäre laut Zoll ein Steuerschaden von rund 5,3 Millionen Euro entstanden.
3: Erst im Februar war in Kalbe-Milde in der Altmark eine illegale Zigarettenfabrik aufgeflogen. Dabei waren rund 30 Millionen Zigaretten entdeckt worden. Bis zu 500 Blutkonserven werden in Sachsen-Anhalt täglich bei Operationen oder Behandlungen verbraucht. Gerade in den Sommermonaten wird jedoch deutlich weniger Blut gespendet. Am Universitätsklinikum in Halle sind Konserven einiger Blutgruppen nur noch sehr eingeschränkt verfügbar. Die Blutspende an der Uniklinik öffnet deshalb auch am Mittwoch von 10 bis 17 Uhr und bittet alle gesunden Erwachsenen eindringlich an diesem Tag oder auch während der regulären Öffnungszeiten Blut zu spenden. Für eine angenehme Spende empfehlen die Experten, vorher etwas zu essen, etwa 1,5 Liter zu trinken, einen gültigen Ausweis mitzubringen und bis zu 1 Stunde Zeit einzuplanen. In 2 Wochen enden in Sachsen-Anhalt die Sommerferien. Wer in dieser Zeit noch last minute eine Unterkunft etwa im Harz braucht, hat noch Chancen. Das meldet der dortige Tourismusverband. Vor allem, wer flexibel beim Datum der Reise und der Unterkunft ist, hat noch gute Chancen. Viele Anbieter hätten auch aktuelle Angebote online oder auf Apps für Reiseunterkünfte gelistet. In der Urlaubsregion Harz sind vor allem die Ferien in Niedersachsen, Sachsen-Anhalt und Thüringen entscheidend für den Umsatz. Soweit die Meldungen von uns. Mehr finden Sie jederzeit in unserer MDR Sachsen-Anhalt App. Jetzt der Blick auf die Straßen mit Billy.
0: Dankeschön, Max. Wir möchten, dass Sie gut ankommen. Hier ist der MDR Sachsen-Anhalt Verkehrsservice. Es ist gleich 14.03 Uhr und los geht's mit einer Meldung für die A2 Richtung Berlin. Zwischen Alleringer-Sleben und Bornstedt gibt es Stau und stockenden Verkehr. Eine Viertelstunde brauchen Sie dadurch länger. A2 Richtung Hannover. Zwischen Kreuz Magdeburg und Eilsleben gibt es immer noch 13 Kilometer Stau. Es dauert länger als 2 Stunden mehr und dadurch gibt es auch Stau auf den Umfahrungsstrecken auf der B1 über Eichenbarleben und Brumby und auf der B245 zwischen Bebertal und der A2 halten sie durch. Die B2 Wittenberg bei Düben ist in Höhe Oitsch nach einem Unfall gesperrt. Ansonsten haben sie freie Fahrt, aber es wird geblitzt auf der A9 Richtung Berlin zwischen Köselitz und Kleinmarzehns, auf der A38 Richtung Göttingen zwischen Dreieck Südharz und Sangerhausen Süd, auf der B180 zwischen Aschersleben und Winningen, B188 in Solbke Richtung Mieste, zwischen Bad Schmiedeberg und Okeln wird geblitzt, im Beuner in der Puppensiedlung im Bayern. beiden Richtungen. In Dessau, in der Burg Kühnahe Allee stadtauswärts. Dann in Halle, an der Magistrale Höhe Feuerwache stadtauswärts und nochmal in der Glauchaer Straße in beiden Richtungen und dann noch in der Wörmlitzer Straße stadtauswärts. In Halle-Döhlau wird in der Waldstraße in beiden Richtungen geblitzt, dann immer noch zwischen Oberhütte und Eisleben, in Salzwedel vor dem Lüchower Tor stadteinwärts und in Stendal in der Hanseallee, hier in beiden Richtungen. Ja, lassen Sie sich nicht erwischen und wenn Sie Neuigkeiten entdecken, wäre schön, wenn Sie mal durchrufen und bei uns Bescheid sagen. Das geht kostenfrei mit unserer Verkehrshotline und das ist die 0800 94 6 94 6 und die 1. Ganz lieben Dank und eine gute und sichere Fahrt. Maximal 25 Grad mit Sonne und Wolken haben wir. Wenn Sie gerade aus ganz heißen Urlaubsländern kommen, dann ist es richtig angenehm für Sie. Es kann auch mal erfrischend regnen. Dazu weht ein starkböiger Westwind um die Ecke. Und wir haben jetzt im Moment 23 Grad in Könnern, 22 Grad in Burg, Kalbemilde und in Sandersdorf-Brehna und 17 Grad zum Beispiel in Stiege. Heute Nacht ist es auch erfrischend, stellenweise neblig bei Tiefstwerten zwischen 16 und 11 Grad. Und morgen dann, ja, da geht's schon rauf mit dem Thermometer. Sonne und Wolken wechseln sich ab, das Ganze bei maximal 28 Grad. Ab Mittwoch dann heiß mit bis zu 34 Grad, Donnerstag sogar 38 Grad.
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0: Ja, was immer Sie erledigen müssen, machen Sie es vielleicht heute und morgen, denn ab Mittwoch spätestens werden wir vielleicht wieder schlapp in der Ecke liegen bei über 34 Grad. Wir wünschen einen schönen Nachmittag und das ist jetzt wie versprochen Harpo mit Horoskop. Ich grüße Sie, hallo.

Klingt nach Freibad und nach ganz, ganz viel Spaß. The Other Ones mit Holiday hier bei MDR Sachsen-Anhalt. Wir sind ja mittendrin in den Sommerferien und in der Urlaubszeit. Sie fahren vielleicht noch los ans Meer, in die Berge oder an Ihren ganz, ganz persönlichen Sehnsuchtsort. Vielleicht sind Sie auch schon wieder zurück und hoffentlich gut erholt und genießen Ihr Zuhause. Und wir wollten mal wissen, worauf Sie sich jetzt im Sommer noch

0: Ich und ich. Und gleich haben wir Marshall Hein. Und jetzt erstmal die Anna Weise im MDR-Wetterstudio. Hallo die Anna, ich grüße dich.
1: Hallo Billy.
0: Sag mal, für alle, die nicht wissen, ob sie heute noch gießen müssen, wie sieht's denn aus mit der Regenverteilung bisher und wie geht's da weiter?
1: Also bis zum frühen Morgen haben wir ja in Loburg zum Beispiel 15 Liter pro Quadratmeter abbekommen, Köckte 14 Liter und Königsbrunn 13 Liter pro Quadratmeter. Aber so gerade im Windschatten des Harzes, Teutschenthal, nicht unbedingt was angekommen, Thaler auch nur ein paar wenige Liter pro Quadratmeter. Es kommen zwar noch ein paar Schauer nach, aber die werden jetzt nicht unbedingt großartig was auswirken. In der Altmark regnet es gerade. Da wäre Gießen wahrscheinlich heute schon trotzdem weiter eine gute Idee. Die Temperaturen ja noch recht moderat mit 20 bis 24 Grad jetzt.
0: So, in der Nacht dann richtig frisch, können wir schön kalte Luft reinlassen, sollten wir wohl auch tun, glaube ich.
1: 14 bis 9 Grad die Tiefstwerte, schadet nicht, denn ab morgen gehen die Temperaturen schon wieder deutlich nach oben. Morgen sind das 24 bis 28 Grad. Ein neues Hochdruckgebiet sorgt dafür, dass sich die Sonne dann gegen die Wolken durchsetzt und es im Großen und Ganzen trocken bleibt.
0: Sag mal, Mittwoch dann 34 Grad, Donnerstag bis zu 38 Grad. Ist Freitag dann wieder Schluss oder müssen wir uns da auf eine längere Hitzewelle einrichten?
1: Also die 38, vielleicht auch 37 Grad nur am Donnerstag ist so eigentlich der jetzige Höhenflug, den wir da bei den Maximaltemperaturen sehen. Mhm. Freitag und am Wochenende wird es auch sehr warm und teilweise auch heiß, aber nicht mehr ganz so extrem. Und man muss da natürlich auch mit Gewittern rechnen, die können auch ganz schön kräftig sein.
0: Gut, aber ich glaube, wir sind jetzt alle erleichtert, dass es dann so nicht weitergeht. Dankeschön, Diana, mach's gut.
1: Tschüss.

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2: 14.30 Uhr mit Carsten Rochow. Guten Tag. Deutschlands beliebteste Altstadt liegt in Sachsen-Anhalt, zumindest nach einer Auswertung des Reiseportals kurzurlaub.de. Quedlinburg landet auf Platz 1, auch Wernigerode ist weit vorn. Sören Tümmler, was macht die beiden Harzstädte so beliebt?
3: Na, sie bieten laut Bewertung einfach das beste Gesamtpaket für einen Kurzurlaub. Für die Untersuchung hat das Reiseportal historische Stadtkerne aus allen 16 Bundesländern verglichen. Neben dem historischen Erlebnis flossen unter anderem das Hotelangebot, die Aufenthaltsqualität, die Online-Nachfrage, Google-Bewertungen und typische gastronomische Ausgaben in die Wertung ein. In Sachsen-Anhalt liegt da Quedlinburg vor Wernigerode und Naumburg. Und auch im bundesweiten Vergleich erreicht die UNESCO-Welterbestadt Quedlinburg mit ihren 1300 Fachwerkhäusern den ersten Platz. Wernigerode schafft es hier immerhin in die Top 15.
2: Trotz des tödlichen Anschlags in Berlin sollen die nächsten Christopher Street Days wie geplant stattfinden. Auch in Magdeburg will die queere Gemeinschaft am 22. August demonstrieren und feiern. Ganz unbeschwert blinkt Julian Mietig vom Vorstand des CSD Magdeburg darauf allerdings nicht.
4: Und die Verunsicherung ist bei uns in der Community enorm, aber nicht nur da, auch außerhalb natürlich, bei allen Menschen, glaube ich. Und von daher schaut man schon so ein bisschen mit Angst auf die kommenden Veranstaltungen. Aber trotzdem müssen wir auch sagen, wir tun alles, was in unserer Macht steht, um eben auch den CSD so abzusichern, dass sich alle sicher fühlen können. Und wir wollen ja am Ende auch alle dasselbe, dass wir vielfältig leben können, dass wir offen leben können und dass wir eben etwas Buntes bei uns in die Gesellschaft hineinbringen können.
2: Am Rande der Christopher Street Day Parade in Berlin war am Sonnabend ein mutmaßlicher Islamist mit einem Transporter in eine Menschenmenge gerast. Eine Frau wurde getötet, 29 Menschen wurden verletzt. Der CSD in Magdeburg zieht in diesem Jahr vom Alten Markt auf den Domplatz. Dort lässt sich nach Angaben der Veranstalter besserer Schutz gewährleisten. Teure Zigaretten im Einzelhandel rufen Kriminelle auf den Plan. In Haldensleben ist innerhalb eines halben Jahres der zweite große Schlag gegen eine illegale Zigarettenfabrik in Sachsen-Anhalt gelungen. Und dabei schwingt auch der Verdacht mit, dass Menschen dort ausgebeutet worden sind. Nils Sänger, was hat der Zoll denn dort gefunden?
5: 8 Millionen unversteuerte Zigaretten und 40 Tonnen Tabak. Laut Zoll gab es in der alten Gewerbehalle in Haldensleben zudem eine professionelle Geräuschedämmung, um nicht weiter aufzufallen, eine Videoüberwachungsanlage und Unterkünfte für mehr als 20 Menschen, die dort wohl ziemlich abgeschottet gehaust und gearbeitet haben. Angetroffen wurde aber niemand. Während die beschlagnahmten Zigaretten und der Tabak illegal verkauft wurden, wäre laut Zoll ein Steuerschaden von rund 5,3 Millionen Euro entstanden.
2: Erst im Februar war in Kalbemilde in der Altmark eine illegale Zigarettenfabrik aufgeflogen. Dabei waren rund 30 Millionen Zigaretten entdeckt worden. Das waren die Nachrichten zur Stunde und weiter geht's mit Wetter und Verkehr.
6: Dankeschön, Carsten. Wir möchten, dass Sie gut ankommen. Hier ist der MDR Sachsen-Anhalt Verkehrsservice. Es ist 14.33 Uhr und los geht's mit unserem Sorgenkind A2 Richtung Hannover. Zwischen dem Kreuz Magdeburg und Alsleben gibt es immer noch 13 Kilometer Stau und stockenden Verkehr. Ein und eine Dreiviertelstunde müssen Sie mehr einplanen und dadurch gibt es auch Stau auf den Umfahrungsstrecken. Auf der B1 über Irxleben und Brumby und B245 zwischen Bebertal und der A2. Die B2 Wittenberg-Bad Düben ist in Höhe Eut nach einem Unfall gesperrt. Ansonsten haben Sie aber freie Fahrt, wo immer Sie hinwollen, aber es wird geblitzt. Und zwar auf der A9 Richtung Berlin zwischen Köselitz und Kleinmarzenz. Auf der A38 Richtung Göttingen zwischen Dreieck Südharz und Sangerhausen Süd. Auf der B180 wird zwischen Aschersleben und Winningen geblitzt. B188 in Solbke Richtung Mieste. Dann in Dessau, in der Burg-Kühnauer Allee stadtauswärts. In Halle haben wir Blitzer an der Magistrale Höhe Feuerwache stadtauswärts. Dann noch in der Laucher Straße in beiden Richtungen und nochmal in der Wörmlitzer Straße stadtauswärts. In Halle-Döhlau wird in der Waldstraße gleich in beiden Richtungen geblitzt. Dann zwischen Oberhütte und Eisleben in Weißenfels in der Seelauer Straße in beiden Richtungen. Und wenn Sie sagen, nee, ich habe noch was, das hat gefehlt, dann gern her damit, gehen wir natürlich auch durch. Der Anruf ist kostenfrei mit der 0800 94 6 94 6 und die 1. Ganz lieben Dank und gute Fahrt für Sie. Wenn Sie noch joggen wollen oder Nordic Walking auf dem Plan steht, dann haben wir heute die richtigen Temperaturen. Maximal 25 Grad sind drin mit Sonne und Wolken. Regenjacke kann nicht schaden. Es kann immer mal noch nass werden, stellenweise auch ein bisschen heftiger. Es weht ein stark böiger Westwind und wir haben im Moment 23 Grad in Merseburg, 22 in Quedlinburg, Barleben und Zörbich und 21 Grad in Salzwedel. In der Nacht kann es stellenweise neblig werden bei Tiefstwerten zwischen 16 und 9 Grad. Und morgen der Dienstag wird freundlich mit Sonne und Wolken. Es bleibt trocken, es wird ein bisschen wärmer, maximal 28 Grad. Und da geht es erst richtig los mit dem Hochdruckwetter. Ab Mittwoch dann richtig Schwitztemperaturen mit bis zu 34 Grad. Donnerstag, ja, will man sich schon gar nicht mehr bewegen mit bis zu 38 Grad. Kennen wir ja nun schon. Ich bin Billy Wulff und wünsche einen schönen Nachmittag weiterhin. Hallo.
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0: Sandra mit Everlasting Love hier bei MDR Sachsen-Anhalt. Der Sommer ist ja zwischendurch auch mal unterkühlt unterwegs. Viele mögen das aber. Und auch heute haben wir für unsere Reporterkollegin Tanja Ries eher Jackenwetter. In dieser Woche geht es bei ihr um die Frage, wie gehen wir mit Hitze um? Denn Sie wissen ja, Fakt ist, wir haben mehrere heiße Tage über 30 Grad in den vergangenen, also weit mehr heiße Tage als in den vergangenen Jahrzehnten. Und ab Mittwoch wird es ja auch wieder richtig dolle heiß mit bis zu 34 Grad. Donnerstag 37 bis 38 Grad. Tanja hat sich mal in Merseburg im Saale-Kreis zu den Hitzemaßnahmen umgehört. Wir hören mal rein.
1: Während ich so durch die Merseburger Fußgängerzone schlendere, fällt mir ein einsamer Strandkorb auf, der zum Verweilen einlädt. Allerdings Schatten braucht es heute nicht. Aber das ändert sich ja auch wieder. Und wie ist das dann hier, wenn der Asphalt brennt?
2: Schwierig, sehr heiß. Die Innenstadt, hier sind wenig Bäume.
3: Na, höchstens, man schmiegt sich an ein Haus ran irgendwo. Also es ist jedenfalls nichts dafür vorgesehen, dass man sich irgendwo ins Kühle begeben kann. Das ist aber normal, das ist überall so.
1: Also normal waren hierzulande vor 50 Jahren noch durchschnittlich 6 heiße Tage im Sommer. Also da reden wir von mehr als 30 Grad. Heute sind es fast doppelt so viele, nämlich 11. Ich bin jetzt verabredet mit 2 Frauen, die für etwas mehr Abkühlung im Merseburger Stadtklima sorgen wollen. Zum Beispiel auf dem Platz vor dem Busbahnhof. Da ist eine triste, gepflasterte, große Fläche, die aber kaum genutzt wird. Diana Pfeiffer von der Bauleitplanung in Merseburg.
4: Wir wollen diese Fläche entsiegeln, einfach um auch Grün noch weiter in die Stadt reinzubringen, um die Hitzeinseln, die jetzt hier dadurch entsteht und dadurch eine starke Versiegelung ist, zu reduzieren und dann auch die Temperatur wieder an diesem Ort, wo viel Bewegungsverkehr ist, zu reduzieren.
1: Ja, und ganz ähnlich sieht es auch ein paar Meter weiter an der Klia-Platte aus. Das ist der Zugang zur Fußgängerzone. Viel Pflaster, viel versiegelte Fläche. Die aufbrechen? Schwierig, denn wir stehen jetzt quasi auf dem städtischen Parkhaus. Das liegt nämlich darunter. Siri Drechsel, Leiterin des Straßen- und Grünflächenamtes in Merseburg, will den Platz trotzdem begrünen, und zwar mit Hilfe von Kübeln. Aber bringt's das wirklich?
5: Grundsätzlich in der Gesamtheit betrachtet ja. Das ist eine kleinteilige Sache, aber auch dort wird Wasser gespeichert, Blumen kommen hin, es findet eine Verdunstung statt. Also dementsprechend wird dieser Platz in diese große Hitzefläche wird unterbrochen damit und es werden Verdunstungs- und Kühlungsinseln geschaffen.
1: Na und selbst rund um das städtische Naherholungsgebiet, den Gotthardteich mit den vielen Bäumen und Wasser, sind Maßnahmen geplant. Sie wollen hier mehrere Stellen mit Blühwiesen anlegen, weil die das Wasser einfach besser speichern.
0: Alles klar, also in der Innenstadt von Merseburg ist noch Luft nach oben, wenn es um Hitzemaßnahmen und Schattenspender geht. Da darf es gerne noch grüner werden, wie fast überall in den Ortschaften und Städten. Und berichtet hat für uns MDR Sachsen-Anhalt-Reporterin Tanja Ries.

0: Die Oliver Onions hier bei MDR Sachsen-Anhalt. Es ist 14.47 Uhr. Und wenn der Wochenstart für Sie heute schon stressig und hektisch war, können Sie jetzt mal einen Gang runterschalten und einfach mal genießen. Netherus und das mit Love Hurts.
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0: So klingt der Montagnachmittag hier bei MDR Sachsen-Anhalt. Gute Laune und Musik von Peter Kent ist das. Und Heike aus Harzgerode war gestern noch im Urlaub an der Nordsee, ist jetzt zurück und hat gerade eine WhatsApp geschickt. Hier steht, hallo Billy, ich bin gerade beim Krabbenpoolen. Mit eurer Musik im Hintergrund geht es natürlich viel schneller. Liebe Grüße. Ja, liebe Grüße zurück. Und Krabbenpoolen oder was immer Sie gerade machen, wenn Sie uns hören, geht auch gleich zu Middle of the Road. Den Hit spielen wir kurz nach drei und vorher haben wir noch Wetter, Verkehr und die Nachrichten mit Max Hensch.
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10: Mit Max Hensch, guten Tag. In Haldensleben hat der Zoll erneut eine illegale Zigarettenfabrik in Sachsen-Anhalt ausgehoben. Bei der Durchsuchung einer ehemaligen Gewerbehalle wurden 8 Millionen unversteuerte Zigaretten sowie 40 Tonnen Tabak beschlagnahmt. Laut dem Zoll gab es am Gebäude eine professionelle Geräuschdämmung, eine Videoüberwachung und Unterkünfte. Dort sollen mehr als 20 Personen unter, Zitat, fragwürdigen Bedingungen gehaust haben, um Zigaretten zu produzieren. Personen wurden jedoch nicht angetroffen. Den Steuerschaden, der durch die beschlagnahmten Zigaretten und den Tabak aus Haldensleben verursacht worden wäre, bezifferte der Zoll auf rund 5,3 Millionen Euro. Erst im Februar war in Kalbemilde in der Altmark eine illegale Zigarettenfabrik aufgeflogen. Mehrere Personen aus Bulgarien waren festgenommen und rund 30 Millionen Zigaretten entdeckt worden. Im Zuge der Ermittlungen zum Tod eines 4-jährigen Mädchens in Drosa im Kreis Anhalt-Bitterfeld sind weiterhin die Umstände nicht abschließend geklärt. Wie die Staatsanwaltschaft mitteilte, hat nun auch die Obduktion bestätigt, dass ein Hundebiss für das Mädchen tödlich war. Zuletzt ging man davon aus, dass die 4-Jährige von dem American Staffordshire Terrier beim Spielen angegriffen worden war. Der 32 Jahre alten Mutter und einem 30 Jahre alten Bekannten der Familie wird fahrlässige Tötung vorgeworfen. Der Hund wurde nach dem Vorfall in ein Tierheim gebracht. Sein Schicksal ist noch offen. Urlaub ist in den letzten Jahren ziemlich teuer geworden, da klingt ein günstiges All-Inclusive-Angebot in der Türkei fast zu schön, um wahr zu sein. Das war es im folgenden Fall auch, wie die Verbraucherzentrale mitteilte, erlebte eine Familie aus Dessau-Roßlau mit dem Anbieter Pluto Reisen, wie es ist, wenn das Reiseunternehmen einfach verschwindet. Benjamin Wohne-Lehmann, was ist da passiert?
11: Die Familie hatte über 2300 Euro für einen Türkei-Urlaub überwiesen, doch nun ist die Website offline, die Telefonnummer ungültig. Und das Schlimmste, der mitgeschickte Reisesicherungsschein ist offenbar gefälscht. Der deutsche Reisesicherungsfonds sagte der Familie, dass Pluto-Reisen gar nicht abgesichert ist. Die Verbraucherzentrale Sachsen-Anhalt rät deshalb eindringlich, wer dort gebucht hat, sollte ab sofort kein Geld mehr überweisen. Vor jeder Zahlung gilt, immer direkt beim angegebenen Versicherer prüfen, ob der Schutz echt ist.
10: Und noch diese Meldung, Deutschlands beliebteste Altstadt liegt in Sachsen-Anhalt, zumindest nach einer Auswertung des Reiseportals kurzurlaub.de. Quedlinburg landete auf Platz 1, auch Wernigerode schaffte es in die Top 15. Für die Untersuchung hat das Reiseportal historische Stadtkerne aus allen Bundesländern verglichen. Neben dem historischen Erlebnis flossen unter anderem das Hotelangebot, die Fußläufigkeit, die Aufenthaltsqualität, die Online-Nachfrage, Google-Bewertungen und typische gastronomische Ausgaben in die Wertung ein. In Sachsen-Anhalt liegt da Quedlinburg vor Wernigerode und Naumburg. Soweit die Meldungen von uns. Mehr finden Sie in unserer App. Jetzt der Blick auf die Straßen mit Billy.
0: Dankeschön, Max. Wir möchten, dass Sie gut ankommen. Hier ist der MDR Sachsen-Anhalt Verkehrsservice. Es ist 3:03 und los geht's mit einer Meldung für die A2 Richtung Hannover. Zwischen Irxleben und Eilsleben gibt es immer noch 15 Kilometer Stau und stockenden Verkehr. Es dauert jetzt aber nur noch 20 Minuten länger. Das hatten wir heute schon heftiger. So, ansonsten haben Sie jetzt völlig freie Fahrt, wo immer Sie hinwollen. Aber es wird geblitzt im Moment. Und zwar auf der A9 Richtung Berlin zwischen Köselitz und Kleinmarzehns. Auf der A38 Richtung Göttingen am Dreieck Südharz. Auf der B180 zwischen Aschersleben und Winningen, B188 in Solbke Richtung Mieste. In Dessau wird in der Burg-Kühnauer Allee stadtauswärts geblitzt, in Halle mehrfach, und zwar an der Magistrale Höhe Feuerwache stadtauswärts, dann in der Glauchaer Straße in beiden Richtungen und nochmal in der Wörmlitzer Straße stadtauswärts. In Halle-Döhlau wird in der Waldstraße in beiden Richtungen geblitzt, zwischen Oberhütte und Eisleben und in Weißenfels in der Seelauer Straße und hier gleich ganz listig in beiden Richtungen. Und wenn Sie da noch mehr sehen sollten, wäre schön, wenn Sie mal durchrufen, wenn Sie Bescheid sagen, egal was es ist. Der Anruf ist natürlich kostenfrei mit der 0800 94 6 94 und die 1. Gute Fahrt in den Urlaub oder wo immer Sie hin wollen, passen Sie gut auf sich auf. Wie sieht's aus wettertechnisch? Bis zum Abend wechseln sich Sonne und dichtere Wolken ab. Es kann vereinzelt noch so ein bisschen regnen. So ein paar starke Windböen sind auch noch im Spiel. Das Ganze bei maximal 24 Grad. Und wir haben jetzt zum Beispiel 22 Grad in Schönebeck und Dessau-Roßlau und 21 in Osterfeld. In der Nacht werden die Schauer immer seltener. Es kann dann gegen morgen so ein bisschen neblig werden, stellenweise bei 14 bis 9 Grad. Und morgen, der Dienstag, hat Sonne und vor allem östlich von Elbe und Saale auch mal dichtere Wolken. Schauer sind dann eher die Ausnahme und wir kriegen Badewetter für die Ferienkinder mit maximal 28 Grad.
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0: Und jetzt mit Mittel.

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2: In der Terrasse gemacht und ein kleiner Teich eingegraben und dann haben wir es doch schön. Richtig passiver Bungalow mit Dusche, Toilette, alles drin. Ich wollte nicht mehr so viele Rasen mähen. Der Garten wurde immer kleiner mit anbauen. Dann machen wir jetzt eine schöne Terrasse mit Platten.
0: Ja, und jetzt hat er ein neues super Baustellenradio. Das kann er sich direkt auf die Terrasse

Murrayhead bei MDR Sachsen-Anhalt. Und wenn Sie gerade arbeiten müssen, während die anderen im Urlaub sind, genießen Sie, dass es nicht so voll ist im Büro und auf den Straßen. Man kriegt Parkplätze, man kriegt auch wieder Arzttermine, sehr, sehr praktisch. Es ist alles sehr entspannt und das lässt sich ja bei den Temperaturen auch noch gut aushalten. Und egal, ob der Urlaub vor oder hinter Ihnen liegt, wir sorgen auf jeden Fall jetzt für Italien-Feeling. Und das machen wir mit der italienischen Band Tornero. I Santo California. Viel Spaß.

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5: 15.30 Uhr mit Carsten Rochow. Guten Tag. Illegale Zigaretten werden für den Zoll in Sachsen-Anhalt immer wieder zum Fall. In Haldensleben ist den Ermittlern innerhalb eines halben Jahres der zweite große Schlag gegen mutmaßliche Zigarettenschmuggler gelungen. Dabei geht es nicht nur um Steuerbetrug, es gibt auch Hinweise, dass Menschen ausgebeutet worden sein könnten. Nils Sänger, was hat der Zoll denn gefunden?
6: 8 Millionen unversteuerte Zigaretten und 40 Tonnen Tabak. Laut Zoll gab es in der alten Gewerbehalle in Haldensleben zudem eine professionelle Geräuschedämmung, um nicht weiter aufzufallen, eine Videoüberwachungsanlage und Unterkünfte für mehr als 20 Menschen, die dort wohl ziemlich abgeschottet gehaust und gearbeitet haben. Angetroffen wurde aber niemand. Während die beschlagnahmten Zigaretten und der Tabak illegal verkauft wurden, wäre laut Zoll ein Steuerschaden von rund 5,3 Millionen Euro entstanden.
5: Erst im Februar war in Kalbemilde in der Altmark eine illegale Zigarettenfabrik aufgeflogen. Dabei waren rund 30 Millionen Zigaretten entdeckt worden. 150.000 Badewannen voller Trinkwasser. So groß ist der Schaden durch einen monatelang unbemerkten Wasserrohrbruch in Merseburg. Die Mitteldeutsche Zeitung berichtet, dass rund 23 Millionen Liter Wasser ungenutzt abgeflossen sind. Ein Rohr auf der Rischmühleninsel nahe der Saale war gebrochen. Und weil das Wasser über einen alten Schacht Richtung Saale abgeflossen ist, ist der Schaden erst nach 7 Monaten beim Ablesen einer Wasseruhr aufgefallen. Der Stadt sei dadurch ein Schaden von knapp 40.000 Euro entstanden. Pauschalurlaub ist teuer geworden, umso verlockender wirken günstige All-Inclusive-Angebote im Internet. Doch genau das kann zur Falle werden. Eine Familie aus Dessau ist offenbar auf einen dubiosen Reiseanbieter reingefallen. Benjamin Wohne-Lehmann, was ist da passiert?
7: Die Familie hatte über 2.300 Euro für einen Türkei-Urlaub überwiesen. Doch nun ist die Website offline, die Telefonnummer ungültig. Und das Schlimmste, der mitgeschickte Reisesicherungsschein ist offenbar gefälscht. Der Deutsche Reisesicherungsfonds sagte der Familie, dass Pluto-Reisen gar nicht abgesichert ist. Die Verbraucherzentrale Sachsen-Anhalt rät deshalb eindringlich, wer dort gebucht hat, sollte ab sofort kein Geld mehr überweisen. Vor jeder Zahlung gilt, immer direkt beim angegebenen Versicherer prüfen, ob der Schutz echt ist.
5: Die Polizei sucht nach einem Autofahrer, der nach einem schweren Motorradunfall bei Angern in der Börde einfach weitergefahren sein soll. Ein 31-jähriger Motorradfahrer war am Sonnabendmittag auf der Straße Richtung Wenddorf im Landkreis Börde unterwegs. Die Polizei geht davon aus, dass ein entgegenkommendes Auto dabei auf seine Fahrspur geraten sei. Der Motorradfahrer wich aus, kam von der Straße ab und wurde schwer verletzt. Der Autofahrer hielt nicht an und fuhr weiter. Die Polizei ermittelt nun wegen Unfallflucht. Das waren die Regionalnachrichten aus Sachsen-Anhalt. Jetzt kommt der Blick auf die Straßen mit Billy.
8: Dankeschön, Carsten.
5: Ja, bitte.
8: Wir möchten, dass Sie gut ankommen. Hier ist der MDR Sachsen-Anhalt Verkehrsservice. Es ist 15.33 Uhr und los geht's mit unserer Meldung für die A2 Richtung Hannover. Zwischen Irxleben und Eilsleben brauchen Sie eine halbe Stunde länger. Hier gibt es 12 Kilometer stockenden Verkehr. Hatten wir heute aber schon heftiger. Ansonsten haben Sie jetzt absolut freie Fahrt, wo immer Sie hinwollen. Aber es wird geblitzt im Moment und zwar auf der B180 zwischen Aschersleben und Winningen. In Dessau in der Burg-Kühnauer Allee stadtauswärts. In Halle wird mehrfach geblitzt. Und zwar an der Magistrale Höhe Feuerwache stadtauswärts, dann in der Glauchacher Straße in beiden Richtungen und nochmal in der Wörmlitzer Straße stadtauswärts. In Halle-Döhlau wird immer noch in der Waldstraße in beiden Richtungen geblitzt, dann zwischen Oberhütte und Eisleben und in Weißenfels in der Seelauer Straße gleich in beiden Richtungen. Und wenn das noch nicht alles war, wenn Sie Neuigkeiten entdecken, gern her damit. Der Anruf ist wie immer kostenfrei mit unserer Verkehrshotline und das ist die 0800 94 6 94 6 und die 1. Ganz lieben Dank und gute Fahrt. Georg, bis zum Abend gibt es Sonne, aber auch dichte Wolken. Es kann vereinzelt noch ein bisschen regnen. Es gibt auch einen stark böigen Wind, der immer mal wieder im Spiel ist. Maximal 24 Grad sind möglich. Und jetzt haben wir 22 Grad zum Beispiel in Gentin, Dreußig, Kalbesaale und Gardelegen und 21 Grad in Blankenburg im Harz. In der Nacht wird es frisch mit 14 bis 9 Grad. Können wir kühle Luft reinlassen, hoffentlich gut schlafen. Es kann gegen morgen neblig sein. Schauer werden immer seltener. Und morgen, unser Dienstag, hat Sonne und vor allem östlich von Elbe und Saale auch mal dichte Wolken. Regen bleibt die Ausnahme bei maximal 28 Grad. Und Sie merken, das Thermometer geht hoch. Am Mittwoch viel Sonne mit heißen 34 Grad. Am Donnerstag 37, vielleicht 38 Grad. Da kann es dann am Abend gewittern. Mein Name ist Billy Wulff und bei mir ist gleich Sportreporter Frank Martin mit einem Blick auf die Schwimm-Europameisterschaft und die Chancen für die Schwimmer aus Sachsen-Anhalt. Ich freue mich auf ihn und wir wünschen weiterhin einen schönen Nachmittag. Hallo.
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0: Nena, hier bei MDR Sachsen-Anhalt, damit haben wir es auf die Sekunde, 15.42 Uhr.
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0: Hannover erlebte am letzten Wochenende mit den Finals ein Multisport-Event. In einer Vielzahl von Sportarten wurden dabei deutsche Meistertitel vergeben. Und vor allem im Stadionbad bei den Schwimmwettbewerben glänzten die Starterinnen und Starter aus Sachsen-Anhalt. Die Formkurve zeigt also nach oben und das so kurz vor den Schwimm-Europameisterschaften, die am 4. August in Paris beginnen. Und Frank Martin aus unserer Sportredaktion, ich habe ihn Ihnen ja schon angekündigt, der ist jetzt dazu zu mir ins Studio gekommen. Ich grüße dich, Frank.
2: Hallo.
0: Guck mal einfach mal Richtung Frankreich. Hm. Los geht's also in Paris zunächst mit den Freiwasserwettbewerben und da schielt natürlich alles auf Florian Wellbrock, ne?
2: Ja, ja, der Mann vom SC Magdeburg für die ganz langen Strecken. Bei den Finals wurde Wellbrock im Becken in Hannover in der Kombiwertung über 800 und 400 Meter Freistil am Ende immerhin Dritter, aber dann bei diesen Europameisterschaften in Paris wird das möglicherweise eine ganz andere Nummer, eine ganz andere Geschichte, denn geschwommen wird in der Seine und jetzt macht's Klick, da war ja mal was.
0: Ja, genau.
2: Vor 2 Jahren bei den Olympischen Sommerspielen, da fühlte sich Wellbrock nicht unbedingt so wohl in dieser Szene, aber er hat trotzdem riesen Lust auf die Wettbewerbe in Paris.
3: Es ist tatsächlich so ein bisschen Vorfreude. Ich hatte jetzt von einer entfernten Bekannten Bilder bekommen. Die war jetzt vor 2-3 Tagen im Wasser. Es ist wenig Strömung aktuell vor Ort und das Wasser ist tatsächlich sauber. Ihr geht es jetzt 3 Tage später nach dem Baden auch noch gut. Deswegen ja, ist da ein bisschen Vorfreude im Spiel. Die Medaillenhoffnung natürlich so auf ein Minimum zurückgeschraubt. Ich sag mal, wenn ich über die olympischen 10 Kilometer unter die Top 10 schwimme, dann haben wir schon eine Menge geschafft.
0: Also eher so ein bisschen so eine gedämpfte Medaillenhoffnung bei Florian Wellbrock im Freiwasser. Das wiederum sieht bei Lukas Mertens im Becken schon ganz anders aus. Der Freistil-Spezialist holte sich am Wochenende den deutschen Meistertitel und will natürlich auch in Paris angreifen, ne?
2: Ja, zumal ja Frankreichs Hauptstadt für Lukas Mertens durchaus eine interessante Geschichte hat. Wir erinnern uns, 400 Meter Freistil, das Finale bei den Olympischen Sommerspielen, da erfüllte sich der Magdeburger einen Riesenwunsch und ja, das ist natürlich auch das Ziel für die anstehenden Europameisterschaften.
4: Paris hat natürlich seine ganz eigene Geschichte für mich. Ich habe vor 2 Jahren da, würde ich sagen, auch für mich Geschichte geschrieben. Deswegen würde ich es gern wiederholen auf den 400. Und bei den 200 habe ich auch noch eine Rechnung offen. Da habe ich jetzt noch keine internationale Medaille. Deswegen wird es auch mal Zeit.
2: Ja, hört man doch gerne. Also angriffslustig, der Magdeburger im Vorfeld. Dazu wollen wir auch nicht Isabel Gose unterschlagen. Auch die ist richtig gut in Form, obwohl sie nach ihrem Meisterschaften am Wochenende so ein bisschen mit der Form mäkelte. Egal, das ist, glaube ich, Jammern auf ganz hohem Niveau. In der kommenden Woche geht's dann los und wir können, glaube ich, durchaus auf erfolgreiche Titelkämpfe für die Schwimmerinnen und Schwimmer aus Sachsen-Anhalt hoffen.
0: Morgen in einer Woche ist das schon, da starten die Schwimm-Europameisterschaften. Ich danke dir, Frank. Wir haben schon mal so ein bisschen auf die Chancen der Starter aus Sachsen-Anhalt geblickt und drücken die Daumen und werden natürlich dann auch berichten. Und ich gucke jetzt nochmal ganz schnell auf die Straßen. Vorsicht, wenn Sie gerade auf der A38 Richtung Göttingen unterwegs sind. Zwischen Leipzig-Südost und Leipzig-Süd liegen gerade Fahrzeugteile auf der Fahrbahn. Nochmal, wir haben Fahrzeugteile jetzt auf der A38 Richtung Göttingen zwischen Leipzig-Südost und Leipzig-Süd.

Also mehr gute Laune geht nicht, ne? Und auch nicht mehr Leichtigkeit. Woolwich People waren das hier bei MDR Sachsen-Anhalt. Und bei uns richtet sich gerade Jan Lüttke im Studio ein. Er übernimmt gleich das Mikro. Ich bin Billy Wulff. Ich wünsche einen schönen ersten Feierabend der Woche. Genießen Sie den Nachmittag noch und die Wohlfühltemperaturen. Und ich habe jetzt für Sie noch Pat Benatar. Bis morgen Nachmittag.

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0: Bronski Beat, Small Town Boy, hier bei MDR Sachsen-Anhalt. Die Hits unseres Lebens kriegen Sie hier bei uns, bei MDR Sachsen-Anhalt. Und gleich kriegen Sie den. Smokey, Needles and Pins, in wenigen Minuten hier bei mir.
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2: Mit Max Hensch, guten Tag. Im Zuge der Ermittlungen um den Tod eines 4 Jahre alten Mädchens in Drosa im Kreis Anhalt-Bitterfeld sind weiterhin die Umstände nicht abschließend geklärt. Wie die Staatsanwaltschaft heute mitteilte, hat nun auch die Obduktion bestätigt, dass ein Hundebiss für das Mädchen tödlich war. Zuletzt ging man davon aus, dass die 4-Jährige von dem American Staffordshire Terrier beim Spielen angegriffen worden war. Der 32 Jahre alten Mutter und einem 30 Jahre alten Bekannten der Familie wird fahrlässige Tötung vorgeworfen. Der Hund wurde nach dem Vorfall in Drosa in ein Tierheim gebracht. Sein Schicksal ist noch offen. Trotz des tödlichen Anschlags in Berlin sollen die kommenden Christopher Street Days wie geplant stattfinden. Auch in Magdeburg will die Gemeinschaft am 22. August friedlich demonstrieren und feiern. Wie ein Mitglied des Vorstands mitteilte, laufen aktuell noch Absprachen mit der Stadt und der Polizei über Sicherheitsmaßnahmen. Die Stadt Magdeburg hatte nach dem Anschlag auf den Weihnachtsmarkt bereits in Fahrzeugsperren für Veranstaltungen investieren müssen. Die Verkehrsbetriebe haben indes angekündigt, zur Unterstützung des CSD die Straßenbahnhaltestelle am Magdeburger Domplatz zeitweise in Regenbogenfarben zu gestalten. Bis zu 500 Blutkonserven werden in Sachsen-Anhalt täglich bei Operationen oder Behandlungen verbraucht. Gerade in den Sommermonaten wird jedoch deutlich weniger Blut gespendet. Am Universitätsklinikum in Halle sind Konserven einiger Blutgruppen nur noch sehr eingeschränkt verfügbar. Die Blutspende an der Uniklinik öffnet deshalb außerplanmäßig auch am Mittwoch von 10 bis 17 Uhr und bittet alle gesunden Erwachsenen eindringlich an diesem Tag oder auch während der regulären Öffnungszeiten Blut zu spenden. Für eine angenehme Spende empfehlen die Experten vorher etwas zu essen, etwa 1,5 Liter zu trinken, einen gültigen Ausweis und bis zu 1 Stunde Zeit mitzubringen. Die Menschen im Harz wussten es vielleicht schon länger, jetzt ist es offiziell. Die Altstadt von Quedlinburg mit ihrem Welterbe ist die beliebteste in ganz Deutschland. Das hat jedenfalls das Portal kurzurlaub.de ermittelt und auch andere Städte in Sachsen-Anhalt konnten sich ganz vorn platzieren. Sören Tümmler hat sich die Ergebnisse angesehen. Sören, warum sind Quedlinburg und auch Wernigerode so weit vorn?
3: Na, sie bieten laut Bewertung einfach das beste Gesamtpaket für einen Kurzurlaub. Für die Untersuchung hat das Reiseportal historische Stadtkerne aus allen 16 Bundesländern verglichen. Neben dem historischen Erlebnis flossen unter anderem das Hotelangebot, die Aufenthaltsqualität, die Online-Nachfrage, Google-Bewertungen und typische gastronomische Ausgaben in die Wertung ein. In Sachsen-Anhalt liegt da Quedlinburg vor Wernigerode und Naumburg. Und auch im bundesweiten Vergleich erreicht die UNESCO-Welterbestadt Quedlinburg mit ihren 1300 Fachwerkhäusern den ersten Platz. Wernigerode schafft es hier immerhin in die Top 15.
2: Soweit die Meldungen von uns. Mehr finden Sie jederzeit in unserer App. Jetzt der Blick auf die Straßen mit Jan.
0: Danke dir, Max. Wir möchten, dass Sie gut ankommen. Hier ist der MDR Sachsen-Anhalt Verkehrsservice um 16:03 in Halle. Liebe Autofahrer, A2 Richtung Hannover zwischen Irxleben und Eilsleben. Stockender Verkehr hier plus 10 Minuten. Dann Vorsicht auf der A38 Richtung Göttingen. Zwischen Leipzig Südost und Leipzig Süd liegen Fahrzeugteile auf der Fahrbahn. Das war's auch schon, aber ich habe noch einen Blitzer. Ja, auf der B180 zwischen Aschersleben und Winningen. In Dessau in der Bokünauer Allee stadtauswärts. Dann in Halle in der Glaucher Straße in beiden Richtungen. Und nochmal in der Wörmlitzer Straße stadtauswärts, außerdem in Weißenfels in der Seelauer Straße in beiden Richtungen. Ansonsten war es das schon oder Sie sagen, ich habe da noch was gesehen. Blitzer und Staus zum Beispiel können Sie jederzeit hier bei uns melden, kostenfrei unter 0800 94 6 94 6 und die 1. Danke für Ihre Hinweise. Wir schauen auf Sachsen-Anhalt-Wetter und wir haben Steigerungspotenzial. Ja, heute ja so ein bisschen mittel, ne? Einzelne Regenschauer, ein bisschen kühler eigentlich, mal dichtere Wolken. Der Wind weht teilweise böig, so geht's auch erstmal durch die Nacht. Da wird's nach und nach trockener. In den frühen Morgenstunden örtlich Nebel bei 14 bis 9 Grad. Morgen ein Mix aus Sonne und vor allem östlich von Elbe und Saale auch mal dichtere Wolken. Weitestgehend trocken. Der Dienstag bei 24 bis 28 Grad wird er schon mal wärmer und richtig hitzig. Am Mittwoch sonnig und trocken bei maximal 34 Grad.
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0: Das ist dann wettertechnisch halt mal so ein frischer Start in die Woche, ne? Und wir starten jetzt frisch in den Feierabend mit Smokey, Needles and Pins.

Mit so einer Stimme in den Feierabend zu gehen, wunderbar. Robin Beck, First Time hier bei MDR Sachsen-Anhalt. Und apropos Stimmen, ne, da bleiben wir jetzt auch in guter Stimmung mit diesem Herrn hier. Das ist auch sowas, der hat sowas Beruhigendes immer gehabt, ja. Aber trotzdem hat er mal Schwung reingebracht. Hier ist Mr. Barry White.

0: Kölschrock hier bei MDR Sachsen-Anhalt. Schönen Nachmittag wünsche ich. Ja, früh aufstehen im Übrigen lohnt sich auch bei uns immer, denn da gibt's bei uns die besten Geschichten. Ja, meint auch unser Morgenreporter Stefan Bringe zu. Er war nämlich heute an der Raststätte Köckern. Sie wissen, ne, an der A9 unterwegs, denn 14 von 16 Bundesländern sind ja noch in den Sommerferien. Und manch einer Familie verreist eben auch mit dem Auto und an der Tanke. Da müssen alle mal halten.
1: Ja, ich war heute Vormittag in Köckern unterwegs an der Raststätte hier an der A9 mit den zwei netten Ladies, mit der Christine und mit der Nadine. Die arbeiten nämlich hier, das ist da einfach ein Traumjob, oder? Hier an der Raststätte, an der Tankstelle zu arbeiten.
2: Es wird nie langweilig. Man hat immer zu tun, es ist nie langweilig. Man trifft sehr, sehr nette Menschen. Man ist auch so ein bisschen Helfer. Man hilft ganz häufig Menschen. Gefundene Portemonnaies beispielsweise kommen immer gerne ins Büro und wir gucken dann halt, dass wir die Menschen ausfindig machen. Ich würde mir beispielsweise wünschen, dass jeder seine Handynummer im Portemonnaie hat.
1: Also Handynummer ins Portemonnaie, dann kommt das Portemonnaie auch zu Hause an. Ja, eine Raststätte ist so viel los, ist eigentlich auch eine Promi-Raststätte, habe ich gehört. Christine, erzähl mal.
3: Ja, also sehr, sehr viele Promis. Oli P. ist der Liebling, also der ist auch wirklich, der grüßt schon, wenn er reinkommt, winkt er schon. Axel Schulz, Frank Zander, Bushido, Sido. Wir hatten auch schon mal ganz, ganz früher Tokyo Hotel, das ist aber schon sehr lange her.
1: Kreischalarm?
3: Mhm. Ja, leider.
1: Kennt man eigentlich,

0: woher die kommen, ob die aus dem Norden kommen, aus dem Süden kommen, aus welchem Land die kommen, welches Ziel die haben. Man hat auch einen Blick dafür, oder?
1: Man sieht es an den Verhaltensweisen. Man hört es am Dialekt, ganz klar, wenn die dann ihre Wünsche äußern an der Kasse, das hört man schon. Man sieht es ganz häufig, wie braun die sind, beispielsweise wenn sie von der Ostsee kommen, wenn wir jetzt einen schönen Sommer hatten und wir haben so leicht verbrannte Urlauber. Das ist dann Ostsee. Die noch sehr hell sind und vielleicht an Gardasee unterwegs sind, sind dann halt eher die nordischen Länder, Schweden, Dänemark. Entspannt, unentspannt. Ne? Unentspannte, die sind erst auf dem Weg in Urlaub. Die ganz entspannt reinspaziert kommen, die sind schon wieder auf dem Weg zurück.
0: Also hier an der Raststätte in Köckern ist wirklich immer jede Menge los und je besser das Wetter ist, desto mehr Leute halten hier.
2: Vielen Dank, Stefan Bringezu. Ja, Sie haben es gehört, ne? Immer was los und immer unterschiedliche Menschen, die dort halten. Also für die Beschäftigten ist das anscheinend auch ein Riesenspaß. Ansonsten unser Morgenreporter ist morgen früh wieder unterwegs am Flughafen Halle-Leipzig. Ja, da bringt er sicher auch wieder Geschichten mit. Hier für MDR Sachsen-Anhalt.

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10: 16.30 Uhr mit Carsten Rochow. Guten Tag. Knapp zwei Wochen nach dem Brand in der Schweinemastanlage in Düben bei Coswig haben heute die Aufräumarbeiten begonnen. Grit Lichtblau war morgen vor Ort. Wie sieht es denn dort aus?
11: Also es tut sich was auf dem Gelände. Ich habe LKWs gesehen, die große Container abgeladen haben, in die sicherlich der Schutt reinkommt. Im Hintergrund war der Greifarm eines Krans zu beobachten, der vermutlich die eingefallenen Dächer und die Photovoltaikanlagen wegräumt. Es sind auch Arbeiter auf dem Gelände unterwegs. Einer trug auch eine Maske, denn seit fast zwei Wochen liegen ja nun die 20.000 toten Schweine unter den Trümmern. Ob ein Teil davon inzwischen abtransportiert wurde, vermag ich nicht einzuschätzen. Die Ursache des Brandes ist nach wie vor unklar. Die Brandermittler waren laut Polizei vor Ort, werden sich die abgebrannten Ställe aber noch einmal ansehen.
10: Nach dem Tod einer Vierjährigen in Drosa im Landkreis Anhalt-Bitterfeld sind die Ermittlungen noch nicht abgeschlossen. Die Obduktion hat jetzt bestätigt, dass das Mädchen an den Folgen von Hundebissen gestorben ist. Nach bisherigen Erkenntnissen war die Vierjährige beim Spielen von einem American Stafford Terrier angegriffen worden. Gegen die 32-jährige Mutter und einen 30-jährigen Bekannten wird weiter wegen des Verdachts der fahrlässigen Tötung ermittelt. Warum der Hund das Kind angegriffen hat, ist noch unklar. Das Tier bleibt zunächst in einem Tierheim. Parkplätze in der Zeitzer Innenstadt werden ab heute knapp. Der Schützenplatz ist für mindestens 2,5 Jahre gesperrt. Dort werden Container aufgestellt, in denen Schülerinnen und Schüler vorübergehend unterrichtet werden. Attila Dabrowski, warum ist diese Übergangslösung nötig?
12: Die Stadt Zeitz, die hat Geld aus der Kohleförderung von Bund und Land bekommen und kann mit diesen 22 Millionen Euro gleich zwei Schulen sanieren. Die Grundschule Stadtmitte und die Sekundarschule 3. Weil es aber während der Bauarbeiten keine Ausweichquartiere gibt, hat sich die Stadt entschlossen, Container für die Schülerinnen und Schüler aufzubauen, und zwar auf dem Schützenplatz. Die ersten Container, die sollen schon in den nächsten Tagen angeliefert werden. Und auch die Fläche zwischen Parkplatz und Busbahnhof wird bis 2029 gesperrt. Die soll während der Sanierung als Pausenhof genutzt werden.
10: Am Borgberg in Arneburg im Landkreis Stendal sollen die Sicherungsarbeiten in dieser Woche abgeschlossen werden. 3 Jahre nach dem letzten massiven Erdrutsch waren am Fuß des Hanges die letzten Betonplatten gesetzt. Die Betonmauer sei die einzige umsetzbare Lösung gewesen, sagt Architekt Andreas Damisch.
13: Meine erste Variante war Gorbion, diese Gittertröge, Gitterkörbe. Und da haben aber schon die Gitterhersteller gesagt, nee, die 30 Meter, das ist uns ein bisschen zu hoch. Und dann habe ich mit Geologen gesprochen, die kamen dann auf die Idee, Beton drauf zu klatschen, das hält nicht. Das rutscht sofort wieder raus beim nächsten Regen. Wir haben ja, ich sag mal, über 2 Jahre gebraucht jetzt mit diesem Ergebnis, weil irgendwas müssen wir machen. Ja?
10: Vor 3 Jahren war der Borgberg in Arneburg nach lang anhaltendem Regen abgerutscht und hatte die Promenade unterhalb verschüttet. Das waren die Regionalnachrichten aus Sachsen-Anhalt. Weiter geht's mit Wetter und Verkehr und mit Jan.
14: Danke, Carsten.
10: Bitte.
14: Wir möchten, dass Sie gut ankommen. Hier ist der MDR Sachsen-Anhalt Verkehrsservice um 16.33 Uhr. Hallo, liebe Autofahrer. A2 Richtung Hannover. Eine Meldung also zwischen Irxleben und Eilsleben. Stockender Verkehr hier plus 10 Minuten. Das war's auch schon fast, weil, ja, wir haben noch Blitzer. auf der B180 zwischen Aschersleben und Winningen, dann in Dessau in der Burg Kühnauer Allee stadtauswärts, in Halle in der Glaucher Straße in beiden Richtungen und dann nochmal in der Wörmlitzer Straße stadtauswärts, in Weißenfels in der Seelauer Straße wird ebenfalls in beiden Richtungen geblitzt. Dann haben wir noch die Frage an Sie. Haben Sie noch was gesehen? Liegt was auf der Straße rum? Blitzer, Staus, obendrauf? Da bitte einfach anrufen. Bei uns geht das kostenfrei unter 0800 94 6 94 6 und die 1. Danke schon mal für Ihre Hinweise. Wir schauen auf Sachsen-Anhalt-Wetter und da auf aktuelle Temperaturen. Burg 22, in Köthen haben wir 24 und in Zeitz 23 Grad. Das wird sich ändern. Ja, aber es sind ja keine unangenehmen Temperaturen, nur der Wind ist ein bisschen flotter unterwegs. Einzelne Regenschauer kann es eventuell noch geben. Hier und da im Norden sehe ich gerade noch was. Und ansonsten in der Nacht dann peu à peu trockener. In den frühen Morgenstunden örtlich Nebel 14 bis 9 Grad. Dann die Tiefstwerte. Morgen so ein Mix aus Sonne und vor allem östlich von Elbe und Saale auch mal dichtere Wolken. Weitestgehend trocken, 24 bis 28 Grad. Aha, da passiert schon was bei den Temperaturen. Und am Mittwoch passiert richtig was. Sonnig und trocken bei maximal 34 Grad. Mein Name ist Jan Lüttke. Erstmal einen schönen Montag Feierabend.
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Jennifer Rush, Destiny hier bei MDR Sachsen-Anhalt. Gleich sind sie übrigens dran, unsere drei Comedians beim Gipfeltreffen. Olaf Schubert, Thorsten Sträter, Johann König. Und da reden sie mal gleich über die Männer, beziehungsweise was ist denn eigentlich typisch männlich? Da bin ich selber gespannt. Jetzt haben wir eine Männergruppe. Foreigner, Cold as Ice bei MDR Sachsen-Anhalt.

0: Cherry Jacks hier bei MDR Sachsen-Anhalt, Seasons in the Sun. Ja, Lachen ist auch zum Feierabend natürlich wichtiger, ja, als alles andere. Ja, wir müssen fröhlicher werden, wir müssen sozusagen optimistischer werden. Da helfen die eigentlich immer, ja, auch wenn vieles von dem, was sie mitunter ernst sagen, nicht ernst gemeint ist. Unsere drei Comedians, und die reden im Prinzip heute auch ja über sich selbst.
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2: Heute typisch männlich.
3: Was typisch männlich ist, ist das, sag ich mal, sowas wie Bernd zu heißen.
4: Ja.
3: Oder Klodwig.
4: Das klingt wie ein Element. Und so auf dieser Tafel. Das habe ich nie gecheckt.
3: Was kann man da nicht checken?
4: Ja, wofür brauche ich das im normalen Alltag?
3: Ja, stell dir vor, du trittst in Brom.
4: Ich wollte gerade Brom. Ich wollte Brom gerade anführen. Ich wollte gerade in die Küche und dann, das ist Brom. Und dann stehe ich da und muss einen Brom-Experten anrufen. Verstehst du? Ja. Es gibt ja Brombeeren. Finger weg davon. Ja. Du stirbst.
3: Hättest du eine typisch männliche Eigenschaft, wo du sagst, die unterscheidet dich von deiner dir angetrauten?
5: Ich glaube, generell Männer sind nicht so schnell beleidigt wie Frauen. Weil, also ich glaube, dass
4: Frauen auch oft nicht Unrecht haben. Ja. Ha? Nichts.
5: Nein, ich glaube, Männer sind nicht so oft beleidigt, weil sie gar nicht mitkriegen, was sie hätte beleidigen können, weil sie gar nicht zugehört haben. Ja.
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1: Das hören Sie nur bei uns. Morgenreporter Stefan Bringetzu hat heute an der Autobahnraststätte Köckern erfahren, dass Promis sich hier richtig wohlfühlen.
2: Frank Zander trinkt hier immer sein Wernesgrüner alkoholfrei.
1: Ja, und viele von ihnen fühlen sich zu Hause so wohl, dass sie im Urlaub gar nicht weg wollen.
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0: Richard Marx und seine Angelia hier bei MDR Sachsen-Anhalt. Wir spielen sie die Hits unseres Lebens, auch natürlich zum Feierabend. Und da habe ich gleich diesen Herren bei mir. Und zwar aus der Konserve. Aber er war schon live hier im Funkhaus. Gilbert O'Sullivan, Get Down gibt's in wenigen Minuten hier bei mir.
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0: Und die Tagesübersicht kommt jetzt von Guido Hensch. Und Guido, bei dir geht es unter anderem um eine illegale Zigarettenfabrik.
9: Tja, die wurde in Haldensleben ausgehoben und da haben selbst die Ermittler mächtig gestaunt. Außerdem geht es um Diktaturverharmlosung und die Landesregierung hat Bilanz gezogen. Das Rauchen ist schon lange kein günstiges Laster mehr, zumindest wenn man die Schachtel ganz normal im Einzelhandel kauft. Der Bedarf an günstigen Zigaretten ruft anscheinend aber auch immer mehr Kriminelle auf den Plan. In Haldensleben ist jetzt innerhalb eines halben Jahres der zweite große Schlag gegen eine illegale Zigarettenfabrik in Sachsen-Anhalt gelungen. Nils Sänger hat sich mit dem Thema befasst. Nils, was hat denn der Zoll da genau gefunden?
10: Ja, eine ganze Menge. 8 Millionen unversteuerte Zigaretten, dazu 40 Tonnen Tabak und 300 Paletten mit Filtern, Papierhülsen und Verpackungen. Natürlich sind auch allerhand Maschinen zur Zigarettenproduktion dabei gewesen, hat mir Peter Fawig vom zuständigen Zollfahndungsamt mitgeteilt.
11: Vor Ort haben wir eine komplette Zigarettenfertigungslinie festgestellt, bestehend aus einer Anlage für die Tabakzerkleinerung, einer Tabaktrocknungsanlage, der eigentlichen Fertigungsmaschine sowie insgesamt 2 Verpackungsmaschinen.
10: Dieser Fund ist das Ergebnis von monatelang verdeckten Ermittlungen des Zollfahndungsamts. Während die beschlagnahmten Zigaretten und der Tabak illegal verkauft worden, wäre laut Zoll ein Steuerschaden von rund 5,3 Millionen Euro entstanden.
9: Ja, und sind denn auch die Betreiber dieser illegalen Zigarettenfabrik gefasst worden?
10: Also die Beamten haben vor Ort niemanden angetroffen, die Anlage war verlassen. Man muss dazu sagen, die Betreiber dieser illegalen Fabrik haben auch alles gegeben, um nicht aufzufallen. Eine professionelle Geräuschdämmung, eine Videoüberwachungsanlage und sogar Unterkünfte für mehr als 20 Menschen sollten die Machenschaften in der Fabrik vertuschen. Die Arbeiter sollen wohl ziemlich abgeschottet gehaust haben. Dazu nochmal Peter Fawig.
11: Die von den Einsatzkräften dort vorgefundenen Umstände deuten darauf hin, dass die eingesetzten Arbeiter die Anlage nicht verlassen durften, dass sie vermutlich von außen versorgt wurden und für den Zeitraum ihrer Tätigkeit dort unter eigentlich unzumutbaren Bedingungen de facto eingesperrt waren.
10: Ja, aktuell läuft die Suche nach den Betreibern der Fabrik auf Hochtouren. Die Waren und Maschinen werden nun von den Ermittlern untersucht. Auffällig ist, dass erst im Februar in Kalbemilde in der Altmark eine illegale Zigarettenfabrik aufgeflogen war. Damals saßen 4 Personen in Untersuchungshaft. Mittlerweile sind sie aber wieder auf freiem Fuß, hat mir die Staatsanwaltschaft Bielefeld mitgeteilt. Ob es zum Fall in Kalbemilde einen Zusammenhang gibt, lässt sich zum jetzigen Zeitpunkt allerdings noch nicht sagen.
9: Tja, wenn es da neue Erkenntnisse gibt, dann erfahren Sie es bei uns. Danke, Nils Sänger. Wenn eine amtierende Landesregierung 6 Wochen vor der Wahl Bilanz zieht, dann besteht wohl keine Gefahr, dass diese schlecht ausfällt. Und genauso war es heute auch bei einer Pressekonferenz in der Staatskanzlei. Viel Schulterklopfen, nur wenig Selbstkritik. Jochen Müller berichtet.
12: Sven Schulze, der Ministerpräsident, zeigte sich ausgesprochen zufrieden. Die Koalition von CDU, SPD und FDP habe in den vergangenen 5 Jahren gut zusammengearbeitet. Wenn nötig, habe man sich zusammengesetzt, man sei eben ein Team. Und Erfolge habe dieses Team auch zu verzeichnen, gerade im Bereich der Wirtschaft. Zum Beispiel mit der Ansiedlung von Daimler Truck in Halberstadt. Sven Schulze.
13: Das macht einen schon stolz, wenn man sieht, dass so ein großes, weltweit agierendes Unternehmen seine wichtigste Investitionsentscheidung hier nach Sachsen-Anhalt gebracht hat und jetzt auch nochmal verkündet hat, dass man mehrere hundert zusätzliche Arbeitsplätze nochmal schaffen wird. Das ist für uns wichtig. Das zeigt auch, wie stark Sachsen-Anhalt ist.
12: Auch Lydia Hüskens, die Infrastrukturministerin von der FDP, zog eine positive Bilanz. Beim Glasfaserausbau habe das Land enorm aufgeholt. Ebenso bei der Digitalisierung der Verwaltung. Außerdem lasse es sich in Sachsen-Anhalt ausgesprochen preiswert und gut wohnen.
14: Laden Sie mal Freunde etwa aus Hamburg ein oder auch aus anderen Metropolregionen Deutschlands und erzählen denen, was etwa eine neue Wohnung mit Elblage kostet. Die weinen.
12: Preiswerter Wohnraum sei ein deutlicher Standortvorteil. Armin Willingmann, der Wissenschaftsminister von der SPD, sagte, es sei gelungen, Wissenschaft und Wirtschaft eng miteinander zu verknüpfen. Beispiel der ehemalige Flugplatz Kochstedt, der jetzt Erprobungszentrum für unbemannte Luftfahrtsysteme ist.
15: Wir sehen, wie sehr Drohnen etwa für den Katastropheneinsatz, für Hochwasserschutz, Brandbekämpfung und so weiter unser Leben bestimmen. Und inzwischen natürlich auch die Frage, wie kann man sich gegen Drohnen wehren? Kochstedt ist das nationale Erprobungszentrum an dieser Stelle. Da hat Sachsen-Anhalt genau auf die richtige Karte gesetzt, nochmal 25 Millionen Euro investiert. Aber jetzt haben wir einen dauerhaften Standort der Spitzenforschung und des Anwendungsbezuges.
12: Außerdem sei Sachsen-Anhalt führend bei der Erzeugung erneuerbarer Energien. Hier rangiere das Land im vorderen Drittel des Länderrankings.
9: Ein Bericht von Jochen Müller. Wie umgehen mit dem historischen Erbe der deutschen Geschichte? Sachsen-Anhalt hat Kaiser, Könige, Burgen, Schlösser und Dome, aber Sachsen-Anhalt hat eben auch KZ-Gedenkstätten, Stasi-Gefängnisse oder die ehemalige Grenzübergangsstelle Marienborn. Mit Blick auf die aktuellen politischen Debatten haben sich nun Sachsen-Anhalts Gedenkstätten zu einer Kampagne zusammengetan. Vergiss es, wir erinnern, ist diese Kampagne überschrieben. Uli Wittstock hat sich damit auseinandergesetzt. Uli, warum gibt es denn jetzt diese Kampagne?
16: Es geht um das Erinnern und natürlich auch um einen gewissen Aha-Effekt. Also, wie funktionieren Diktaturen und was ist eben der Unterschied zu einer Demokratie? Und da gibt es hier in Sachsen-Anhalt mit den Gedenkstätten viel Anschauungsmaterial. Aber es geht nicht darum, Menschen ein schlechtes Gewissen zu machen. Das sagt der Direktor der Gedenkstätten, Kai Langer.
17: Natürlich muss man den Behauptungen entgegentreten, dass wir einen Schuldkult betreiben. Ja, also dass sozusagen jeder heute Lebende irgendwie so eine Art Erbschuld für die NS-Verbrechen in sich trägt. Das ist aber totaler Quatsch. Es geht um Verantwortung, historische Verantwortung für die Geschichte. Und wenn man sich unser Grundgesetz anguckt, ist das ja auch die Antwort auf die Geschichte.
16: Also aus der Geschichte lernen ist das Thema.
9: Ja, Uli, dabei geht's jetzt um die Nazi-Zeit, aber auch um die DDR. Und gerade auf die DDR-Jahre blicken ja viele inzwischen auch sehr positiv zurück. Wie stehen denn die Gedenkstätten dazu?
16: Sehr kritisch. Natürlich hatten viele eine schöne Kindheit in der DDR, aber man darf halt die andere Seite nicht ausblenden. Der Stasi-Knast in Magdeburg ist ein düsterer Ort oder der Grenzturm in Hüttensleben. Da gab es selbst Schussanlagen gegen die eigene Bevölkerung und das sollte man alles nicht vergessen. Und deshalb ist das Singen der DDR-Nationalhymne für Kai Langer keine lustige Form der Ostalgie.
17: Naja, es beleidigt die Opfer dieser SED-Diktatur, wenn ich voller Inbrunst stehend lächelnden Gesichts die Hymne einer Diktatur singe. Das ist das. Und wir vertreten als Stiftung eben natürlich auch die Perspektive der Opfer. Wir erinnern an sie.
16: Für Langer ist das eine Verharmlosung, denn die DDR war eben kein Land, in dem man frei seine Meinung sagen konnte.
9: Ja, nun gibt es ja einige, die meinen, das ist inzwischen wieder so. Man darf seine Meinung aktuell nicht frei sagen.
16: Naja, das stimmt eigentlich nicht. Hätte ich zu DDR-Zeiten gesagt, die Regierung gehört abgesetzt, da hätte ich ziemlichen Ärger bekommen. Das kann ich heute ohne Probleme sagen. Pia Heine führt Besuchergruppen durch den Magdeburger Stasi-Knast und sie erklärt es so.
18: Grundsätzlich darf jeder seine Meinung sagen, kann jeder seine Meinung sagen. Aber genauso gut habe ich eben auch das Recht, was auch von der Meinungsfreiheit garantiert ist, zu widersprechen. Also Meinungsfreiheit bedeutet nicht Widerspruchslosigkeit.
16: Also, ich kann meine Meinung sagen, muss aber auch mit dem Gegenwind rechnen. Und das ist eben der Unterschied zur Diktatur. Da muss man einer Meinung sein. Und auch das ist das Ziel der aktuellen Kampagne, Menschen über diesen Unterschied aufzuklären.
9: Danke, Uli Wittstock. Und ich bin jetzt der Meinung, der Jan macht weiter mit den aktuellen Verkehrsinfos.
0: Das ist auch so. Da kannst du diese Meinung haben, aber das ist eh gesetzt. Danke, Guido. Wir möchten, dass Sie gut ankommen. Hier ist der MDR Sachsen-Anhalt Verkehrsservice um 17:08. Hallo, liebe Autofahrer. Immer noch eine Meldung von der A2 Richtung Hannover. Zwischen Irxleben und Eilsleben stockender Verkehr hier plus 10 Minuten. Und dann haben wir noch Blitzer. Auf der B180 zwischen Aschersleben und Winningen in Dessau in der Burg-Hünauer Allee stadtauswärts. In Halle einmal in der Glaucher Straße in beiden Richtungen und dann noch in der Wörmlitzer Straße stadtauswärts. In Weißenfels in der Seelauer Straße in beiden Richtungen. Auch noch was. Haben Sie noch was gesehen? Blitzer, Staus, liegt was auf der Straße rum zum Beispiel? Ja, dann können Sie es auch melden. Hier bei uns kostenfrei möglich jederzeit unter 0800 94 6 94 6 und hinten die 1. Danke für Ihre Hinweise. Wir schauen auf Sachsen-Anhalt-Wetter und da schauen wir natürlich erstmal auf die Wolken. Da sind noch ein paar unterwegs, ne? Und die bringen auch noch ein paar Schauer. Insbesondere sehe ich da jetzt was im Harz, auch im Norden, in der Mitte, im Osten, im Süden. Da sieht es relativ trocken aus. Nicht ausgeschlossen, dass es auch mal tröpfelt. Der Wind, der ist teilweise böig unterwegs und in der Nacht wird es dann nach und nach weniger Schauer geben, eher nach und nach trocken sein. In den frühen Morgenstunden wird es ein bisschen nebliger. Die Tiefstwerte 14 bis 9 Grad. Morgen Sonne, mal auch Wolken, aber vor allem östlich von Elbe und Saale auch mal dichtere Wolken. Weitestgehend trocken, allerdings schon der Dienstag bei 24 bis 28 Grad und eine ganz trockene Angelegenheit. Und sehr sonnig wird es am Mittwoch, dabei maximal 34 Grad.
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0: Und gleich verschlägt es uns, wir sind ja in der Urlaubszeit, auf die La Isla Bonita mit Madonna. Vorher dieser Herr hier, Get Down, Gilbert O'Sullivan. Und damit einen schönen Montag-Feierabend.

0: La Isla Bonita, Madonna, so ein bisschen Summerfeeling hier bei MDR Sachsen-Anhalt. Und haben wir ja auch, wir sind ja in der Urlaubszeit. Aber es wird auch gebaut im Lande, es wird geschraubt, es wird gehämmert. Und das nicht nur auf den Großbaustellen im Lande, sondern auch bei Ihnen, ja.
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0: Ja, und wir wollen die Geschichte zu Ihrer Sommerbaustelle. Was machen Sie? Warum? Wieso? Weshalb? Und Ihre Geschichte könnte Ihnen ein Baustellenradio einbringen. Ja, 8 Stunden Akku, robust für DAB Plus, UKW und auch für Ihre Musik über Bluetooth. Ja, und wir haben schon viele freudige Leute erreicht.
2: Der Enkel, der hat sich unbedingt einen Pool gewünscht. Und der Opa sollte das natürlich machen.
3: Unseren Eingangsbereich verhübschen, mal mit neuem Dach, schönen Blümchen.
4: Jetzt will meine Tochter ein paar Bäumchen pflanzen. Wir kommen kurz in die Erde rein mit dem Spaten und dann müssen wir einen Presslufthammer nehmen.
5: Das ist unser Vereinshaus. In Eigeninitiative machen unsere Männer die Fassade wieder hübsch.
6: Papa macht eine Dusche für mein Kind, Fliesen. Und die wunderschönen Garnituren, die sie sich ausgesucht hat, zu anbringen.
0: Wunderbar. Ja, ganz viele Baustellen und ganz viele Sommerbaustellenradios sind schon eben rübergegangen. Heute konnte sich Hans Günther aus Boog freuen im Mährichower Land. Er baut eine Terrasse, hat auch was vor. Und man hat ja auch was davon. Das macht man ja auch gerne, auch wenn der eine oder andere sagt, warum machst du das, warum machst du keinen Urlaub? Ja, und die nächste Chance auf ein Radio für Ihre Sommerbaustelle gibt es schon morgen früh, kurz vor 8 bei Julia Rosebrook im schönsten Morgen. Und sie hat sich eingeladen. Legen Sie schon mal Ihre Geschichte schön im Kopf zurecht und morgen früh erzählen Sie die uns bitte hier bei MDR Sachsen-Anhalt. Jetzt gibt's Meat Loaf.

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MDR Sachsen-Anhalt mit dem Verkehrsservice hier unter Sofortmeldung um 17.26 Uhr. Achtung, Autofahrer auf der A38 Göttingen-Leipzig zwischen Leinefelde-Worbis und Breiten-Worbis ist ein Kind mit Roller auf der Fahrbahn. Achtung, auf der A38 Göttingen-Leipzig zwischen Leinefelde-Worbis und Breiten-Worbis ist ein Kind mit Roller auf der Fahrbahn.

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15: 17.30 Uhr mit Carsten Rochow. Guten Abend. Trotz des tödlichen Anschlags in Berlin sollen die nächsten Christopher Street Days wie geplant stattfinden. Auch in Magdeburg will die queere Gemeinschaft am 22. August demonstrieren und feiern. Ganz unbeschwert blickt Julian Mietig vom Vorstand der CSD Magdeburg darauf allerdings nicht.
16: Und die Verunsicherung ist bei uns in der Community enorm, aber nicht nur da, auch außerhalb natürlich, bei allen Menschen, glaube ich. Und von daher schaut man schon so ein bisschen mit Angst auf die kommenden Veranstaltungen. Aber trotzdem müssen wir auch sagen, wir tun alles, was in unserer Macht steht, um eben auch den CSD so abzusichern, dass sich alle sicher fühlen können. Und wir wollen ja am Ende auch alle dasselbe, dass wir vielfältig leben können, dass wir offen leben können und dass wir eben etwas Buntes bei uns in die Gesellschaft hineinbringen können.
15: Am Rande des Christopher Street Days in Berlin war am Sonnabend ein mutmaßlicher Islamist mit einem Transporter in eine Menschenmenge gerast. Eine Frau wurde getötet, 29 Menschen wurden verletzt. Der CSD in Magdeburg zieht in diesem Jahr vom Alten Markt auf den Domplatz. Der lässt sich nach Angaben der Veranstalter besser schützen. 8 Millionen unversteuerte Zigaretten und 40 Tonnen Tabak hat der Zoll in einer illegalen Fabrik in Haldensleben sichergestellt. Den Steuerschaden beziffert der Zoll auf 5,3 Millionen Euro. Die Beamten haben die Anlage verlassen vorgefunden. Festnahmen hat es also nicht gegeben. Der Zoll geht davon aus, dass dort mindestens 22 Menschen unter fragwürdigen Bedingungen gearbeitet haben und das Gelände offenbar nicht verlassen durften. Erst im Februar ist in Kalbemilde im Altmarkkreis eine illegale Fabrik mit rund 30 Millionen Zigaretten aufgeflogen. Deutschlands beliebteste Altstadt liegt in Sachsen-Anhalt, zumindest nach einer Auswertung des Reiseportals kurzurlaub.de. Quedlinburg landet auf Platz 1, auch Wernigerode ist weit vorn. Sören Tümmler, was macht die beiden Harzstädte so beliebt?
17: Na, sie bieten laut Bewertung einfach das beste Gesamtpaket für einen Kurzurlaub. Für die Untersuchung hat das Reiseportal historische Stadtkerne aus allen 16 Bundesländern verglichen. Neben dem historischen Erlebnis flossen unter anderem das Hotelangebot, die Aufenthaltsqualität, die Online-Nachfrage, Google-Bewertungen und typische gastronomische Ausgaben in die Wertung ein. In Sachsen-Anhalt liegt da Quedlinburg vor Wernigerode und Naumburg. Und auch im bundesweiten Vergleich erreicht die UNESCO-Welterbestadt Quedlinburg mit ihren 1300 Fachwerkhäusern den ersten Platz. Wernigerode schafft es hier immerhin in die Top 15.
15: Im Magdeburger Uniklinikum sollen Patientinnen und Patienten künftig schneller einen Termin für eine MRT-Untersuchung bekommen. Das erste von insgesamt 4 neuen Geräten ist jetzt in Betrieb. Außerdem werden die Untersuchungsräume umgebaut. So sollen unter anderem die engen Umkleidekabinen wegfallen. Geplant ist auch ein spezielles MRT für Babys und Kleinkinder. Künftig will die Uniklinik außerdem Krankenhäuser auf dem Land per Fernschalte bei MRT-Untersuchungen unterstützen. Das waren die Regionalnachrichten und Jan hat alles vom Wetter und von der Verkehrslage.
7: Habe ich, danke Carsten. Wir möchten, dass Sie gut ankommen. Hier ist der MDR Sachsen-Anhalt Verkehrsservice um 17.33 Uhr. Hallo, liebe Autofahrer. Immer noch die Warnmeldung. Achtung, Autofahrer auf der A38 Göttingen-Leipzig. Zwischen Leinefelde-Worbis und Breiten-Worbis ist ein Kind mit Roller auf der Fahrbahn. Dann haben wir noch Blitzer auf der A38 Richtung Göttingen zwischen Leinefelde-Worbis und Heilbad-Heiligenstadt und in Weißenfels in der Seelauer Straße hier in beiden Richtungen. Mehr gesehen, Blitzer, machen Stau zum Beispiel, Clamps im Verkehr, sagen Sie uns einfach bitte Bescheid. Hier bei uns geht es kostenfrei nach wie vor unter 0800 94 6 94 6 und die 1. Danke schon mal für Ihre Hinweise. Wir schauen auf Sachsen-Anhalt Wetter und da auf aktuelle Temperaturen. In Stendal haben wir 20, da ist es relativ kühl, aber hier und da eben, wo es zum Beispiel Schauer gegeben hat, da wird es ein bisschen kühler. Jessen 24, Thale 22 Grad. Mal Sonne, mal dichtere Wolken, einzelne Regenschauer sind eben mit dabei und die ziehen jetzt auch Richtung Mansfeld-Südharz zum Beispiel, ja, und in die Mitte so rein, auch in den Salzlandkreis. Und jetzt haben wir es auch in der nordöstlichen Altmark, wo es mal eben nasser wird. Kann überall hier und da was runterkommen, der äußerste Osten, so Richtung Anhalt zum Beispiel, Richtung Lutherstadt, Wittenberg auch. Trocken auch der Burgenlandkreis, da kommt eventuell noch was. Der Wind teilweise böig, in der Nacht dann peu à peu trockener. In den frühen Morgenstunden wird es dann örtlich Nebel geben und die Tiefstwerte 14 bis 9 Grad. So, morgen wechseln sich Sonne und Wolken ab, mal mehr, mal weniger. Vor allem östlich von Elbe und Saale sind da dichtere Wolken unterwegs, weitestgehend trocken am Dienstag bei 24 bis 28 Grad und am Mittwoch sonnig und trocken bei maximal 34 Grad. Mein Name ist Jan Lüttke. Erstmal schönen Feierabend.
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0: MDR Sachsen-Anhalt, der Verkehrsservice nochmal hier um 17.37 Uhr. Vorsicht, Autofahrer auf der A2 Richtung Hannover. Zwischen Magdeburg-Rotensee und Magdeburg-Zentrum liegt eine Plane auf der rechten Fahrspur. Fahren Sie da bitte vorsichtig. Jetzt die Klaus Lagebind.
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0: MDR Sachsen hat es hier an diesem Montag. Ja, der Anschlag am Sonnabend auf dem Berliner CSD löste natürlich auch bei vielen queeren Menschen Unsicherheit, Wut und Trauer aus. Der vermutete Täter wurde gestellt und erschossen, aber es bleiben viele Fragen und ein mulmiges Gefühl, denn demnächst starten auch viele CSDs in Sachsen-Anhalt. Julian Mietig ist im Vorstand vom CSD Magdeburg, er war am Sonnabend auch in Berlin mit dabei. Julian, gibt es jetzt eigentlich Menschen, die dir schon gesagt haben, ich weiß gar nicht, ob ich mich jetzt noch traue, zum CSD zu gehen?
1: Die Verunsicherung ist bei uns in der Community enorm, aber nicht nur da, auch außerhalb natürlich, bei allen Menschen, glaube ich. Und von daher schaut man schon so ein bisschen mit Angst auf die kommenden Veranstaltungen. Aber trotzdem müssen wir auch sagen, wir tun alles, was in unserer Macht steht, um eben auch den CSD so abzusichern, dass sich alle sicher fühlen können. Und wir wollen ja am Ende auch alle dasselbe, dass wir vielfältig leben können, dass wir offen leben können und dass wir eben etwas Buntes bei uns in die Gesellschaft hineinbringen können.
0: Stichwort Sicherheit. Werdet ihr nach dem Anschlag noch einmal mit Polizei und Behörden über die Sicherheitskonzepte sprechen oder gibt es bereits Änderungen?
1: Ja, die Gespräche laufen ja immer schon ein Dreivierteljahr im Vorfeld, weil ja doch ein umfangreiches Konzept dort erarbeitet wird, also sowohl von Seiten der Polizei als auch von unserer Seite. Und nach dem Anschlag wird es ja sicherlich dann noch Änderungen geben. Es wird nochmal geprüft, wie sieht es aus mit den Zufahrtssperren, wie sieht es aus mit der Demo-Route, ist da genug, sind da nun Kräfte dann auch für eingesehen oder haben wir auch irgendwie noch eine Aufgabe, die wir dann als Veranstaltende dann durchführen müssen. Aber das wird jetzt halt in den nächsten Wochen dann genauer entschieden. Dazu ist es jetzt noch zu früh.
0: Was möchtest du denn den Menschen sagen, die überlegen, ob sie jetzt noch zu einem CSD überhaupt gehen?
1: Ich kann alle nur ermutigen, zum CSD zu kommen. Und natürlich auch, wenn sie irgendwie ein bisschen Angst haben, mit uns ins Gespräch zu kommen. Also nicht nur wir als CSD-Verein bieten natürlich Gespräche an. Unser Büro in Magdeburg ist jederzeit geöffnet für Gespräche, um sich einfach auszutauschen, weil das ist jetzt in der Situation das Wichtigste, was man machen kann, darüber zu sprechen. Ratschläge geben und natürlich auch, wenn es anders nicht geht, dann auch psychologische Hilfe einfach in Anspruch nehmen, um das Ganze zu verarbeiten.
0: Dankeschön, Julian Mietig vom Vorstand vom CSD Magdeburg. Übrigens, die nächsten stehen ja eben schon an, zum Beispiel eben Halle. Ich habe mal so zwei Termine rausgesucht am 12. September, davor noch der in Magdeburg am 22. August. Mehr Termine gibt es auf csd-sachsen-anhalt.de und wir hoffen, dass da alles gut verläuft und alles sicher bleibt. Hier ist MDR Sachsen-Anhalt, jetzt mit Amanda Lea.

MDR Sachsen-Anhalt mit dem Verkehrsservice nochmal um 17.47 Uhr mit einer guten Nachricht. Allerdings auf der A38 Göttingen-Leipzig zwischen Leinefelde-Worbis und Breiten-Worbis besteht keine Gefahr mehr durch ein Kind mit Roller. Fahren Sie trotzdem vorsichtig.

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0: So richtig lässiger Country zum Feierabend, passt doch, ne? So ein bisschen die Seele baumeln lassen. Oder sie sind eh im Urlaub. Dann Glückwunsch, Gordon Lightfoot war das eben. Gleich haben wir eine Rocklady. Ja, sie ist natürlich nach wie vor großartig. Linda Ronstadt, It's So Easy, eine der großen Rockröhren, ja, aus der weiblichen Fraktion. It's So Easy, Linda Ronstadt, gibt's in wenigen Minuten hier bei mir.
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3: Mit Max Hensch, guten Tag. Bei den Ermittlungen um den Tod eines 4-jährigen Mädchens in Drosa im Kreis Anhalt-Bitterfeld sind weiterhin die Umstände nicht abschließend geklärt. Wie die Staatsanwaltschaft heute mitteilte, hat nun auch die Obduktion bestätigt, dass ein Hundebiss für das Mädchen tödlich war. Zuletzt ging man davon aus, dass die 4-Jährige von dem American Staffordshire Terrier beim Spielen angegriffen worden war. Der 32 Jahre alten Mutter und einem 30 Jahre alten Bekannten der Familie wird fahrlässige Tötung vorgeworfen. Der Hund wurde nach dem Vorfall in ein Tierheim gebracht. Sein Schicksal ist noch offen. Rauchen ist schon lange kein günstiges Laster mehr, zumindest wenn man die Schachtel ganz normal im Supermarkt oder gar an der Tankstelle kauft. Der Bedarf an günstigen Kippen ruft Kriminelle auf den Plan. Innerhalb eines halben Jahres ist nun in Haldensleben der zweite große Schlag gegen die Szene in Sachsen-Anhalt gelungen. Und dabei schwingt auch der Verdacht mit, dass Menschen dort ausgebeutet worden sind. Nils Sänger, was hat der Zoll denn gefunden?
4: 8 Millionen unversteuerte Zigaretten und 40 Tonnen Tabak. Laut Zoll gab es in der alten Gewerbehalle in Haldensleben zudem eine professionelle Geräuschedämmung, um nicht weiter aufzufallen, eine Videoüberwachungsanlage und Unterkünfte für mehr als 20 Menschen, die dort wohl ziemlich abgeschottet gehaust und gearbeitet haben. Angetroffen wurde aber niemand. Während die beschlagnahmten Zigaretten und der Tabak illegal verkauft wurden, wäre laut Zoll ein Steuerschaden von rund 5,3 Millionen Euro entstanden.
3: Erst im Februar war in Kalbemilde in der Altmark eine illegale Zigarettenfabrik aufgeflogen. Dabei waren rund 30 Millionen Zigaretten entdeckt worden. Sachsen-Anhalts Regierungsbündnis aus CDU, SPD und FDP will weitermachen. Das bekräftigte Ministerpräsident Schulze heute. Er sagte, in dieser Amtsperiode sei die wirtschaftliche Lage des Landes gestärkt worden. Es gebe weniger Bürokratie, modernere Schulen, mehr Sicherheit. FDP-Verkehrsministerin Hüskens verwies auf 900 Kilometer Landesstraßen, die saniert worden seien. SPD-Wirtschaftsminister Willingmann lobte die enge Verknüpfung von Forschung und Wirtschaft im Land. Die Rechnung für ein Bestehen der Koalition geht momentan nicht auf. Die CDU liegt laut der letzten Umfrage des Instituts INSA bei 24%. SPD und FDP müssen mit 5% und 4% um den Wiedereinzug in den Landtag bangen. Die AfD führt knapp 6 Wochen vor der Wahl klar mit 41%. Im Magdeburger Uniklinikum wird es künftig mehr Termine für ein MRT-Bild geben. Wie die Klinik mitteilte, ist nun das erste von insgesamt 4 neuen Geräten in Betrieb genommen worden. Zudem wird das Raumkonzept geändert, die engen Umkleidekabinen sollen wegfallen. Auch soll ein neues MRT-Gerät für Babys und Kleinkinder in Magdeburgs Uniklinik angeboten werden. Ländliche Kliniken möchte man in Zukunft aus Magdeburg mit Expertise unterstützen. Per Fernschalte soll es künftig möglich sein, aus dem Krankenhaus in Magdeburg MRT-Untersuchungen an anderen Standorten zu begleiten. Soweit die Meldungen von uns. Mehr finden Sie jederzeit in unserer App. Jetzt der Blick auf die Straßen mit Jan.
0: Danke dir, Max. Wir möchten, dass Sie gut ankommen. Hier ist der MDR Sachsen-Anhalt Verkehrsservice um 18.03 Uhr. Hallo, liebe Autofahrer, sieht gut aus. Im Moment liegen uns keine Verkehrsmeldungen vor, aber geblitzt wird noch auf der A38 Richtung Göttingen zwischen Leinefelde-Worbis und Heilbad-Heiligenstadt. Außerdem in Weißenfels in der Seelauer Straße hier in beiden Richtungen. Mehr gesehen, Blitzer, Staus zum Beispiel. Bitte einfach anrufen. Hier bei uns geht das kostenfrei unter 0800 94 6 94 6 und die 1. Danke für Ihre Hinweise. Wir schauen mal aufs Wetter. Heute ist doch so ein bisschen nass geworden, ne? Und da ist noch so einiges unterwegs. Gerade zum Beispiel in der Börde, Teil der Altmark, auch im Harz sehe ich was, Mansfeld Süd, Harz, Salzlandkreis. Das ist das meiste eigentlich, was ich so sehe. Und so nach und nach kann es noch passieren, dass in Anhalt was ankommt. Burgenlandkreis sehe ich noch trocken, aber da kann auch noch was reinziehen. Ansonsten geht der Wind, weht teilweise böig und in der Nacht wird es dann so nachlassen mit den Schauern zumindest. In den frühen Morgenstunden gibt es örtlich Nebel, 14 bis 9 Grad die Tiefstwerte. Morgen Sonne und Wolken im Wechsel, mal mehr Sonne, mal weniger Sonne, vor allem östlich von Elbe und Saale, da auch mal dichtere Wolken, weitestgehend trocken, 24 bis 28 Grad, wird morgen noch ein Stückchen wärmer und wer es richtig heiß mag, am Mittwoch sonnig und trocken bei maximal 34 Grad.
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0: Das wäre die Welt ohne die Rockladies. Und da habe ich eine jetzt davon, Linda.

0: MDR Sachsen-Anhalt ist hier, jawohl. Und jetzt geht's mal ab, ganz fix zum Fernsehen. Eben ist er reingestürzt.
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0: Und das Spiel für Stefan Bernstein hieß eben, such das Mikrofon. Und er hat's gefunden. Stefan, grüß dich.
2: Hallo Jan, grüß dich.
0: Du bist eben reingestürzt. Ja, alles gut. Ne? Also ihr habt ja auch immer zu tun bis kurz vor der Sendung. Insofern, genau. Was hast du heute alles Schönes mitgebracht?
2: Wir gucken heute unter anderem auf den Burgberg in Arneburg. Der hat vor 2,5 Jahren für Schlagzeilen gesorgt. Nachdem es damals längere Zeit geregnet hatte, sind da Teile ins Rutschen gekommen. Mehrere Tonnen Erde haben einen Spazierweg begraben und deshalb wird der Bereich aufwendig saniert. Wir waren auf der Baustelle und haben uns den Stand der Dinge angeschaut und wir haben da was Tolles. Die meisten Schüler genießen wahrscheinlich die Ferien, ne, und faulenzen. Wir treffen eine junge Frau aus Halle, die sich dafür nicht entschieden hat, sondern sie trainiert für die Europameisterschaften im Rettungsschwimmen in Italien. Und wow, das ist richtig anstrengend. Das sind starke Bilder, kann ich sehr empfehlen, heute Abend einzuschalten.
0: Die ist aber clever, die holt praktisch ihren Urlaub nach, weil sie dann in Italien ist.
2: Hoffentlich macht sie das, wir wünschen es ihr.
0: Stefan, genau. Bernstein für Sie ab 19 Uhr, schauen Sie bitte rein.
2: Danke.
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0: Der Udo und wir schalten jetzt in den Club der Meteorologen. Jawohl. Also bei uns heißt das MDR-Wetterstudio und Mitglied dort drin ist der Florian Ross. Grüß dich, Florian.
1: Hallo Jan.
0: Das wird eine spannende Woche. Wir haben heute noch so ein bisschen das Gefühl, das ist so leicht frühlingshaftes Wetter.
1: Ja.
0: Wie sieht es da aktuell aus? Weil so ein paar Schauer sind noch unterwegs, oder?
1: Richtig, und die werden sogar noch mal ein bisschen an Intensität zulegen. Vor allem in der Harzregion kann das dann in den nächsten Stunden sogar noch mal für ein kurzes Gewitter reichen. Ansonsten ziehen weitere Schauer jetzt von der Saale weiter Richtung Unstrut und auch von der Altmark her kommt noch mal ein bisschen was nach. Wir starten also zum Teil noch mal nass in die Nacht, die dann allerdings immer trockener wird, allerdings auch kühler als die vergangene. Die Temperaturen sinken auf Werte zwischen 14 und 9 Grad.
0: Da hat keiner was dagegen, wenn die Nacht schön kühl ist zum Schlafen. Wunderbar. Mhm. Wie sieht es da morgen aus? Was kann der Dienstag?
1: Der Dienstag, der kann dann schon in Sachen Temperatur wieder ein bisschen mehr. 24 bis 28 Grad gibt es in der Spitze. Dazu starten wir örtlich mit Nebel in den Tag. Tagsüber gibt es dann ein Wechselspiel von Sonne und Quellwolken. Diese Quellwolken, die könnten dann vor allem vom Elbhavelwinkel über das Jerichoer Land bis in den Wittenberger Raum auch mal ein bisschen intensiver ausfallen. Vielleicht fallen da auch mal ein paar Regentropfen raus. Für die meisten wird es aber morgen ein trockener Tag. Und so windig wie heute geht es dann morgen auch nicht mehr weiter. Der Wind nach wie vor mäßig zwar unterwegs, kommt auch aus nordwestlichen Richtungen zu uns. Aber wie gesagt, diese kräftigen Böen von heute, die sind morgen kein Thema mehr.
0: Und wir

0: haben noch Steigerungspotenzial in dieser Woche, weil so richtig fett Hochsommer kommt zurück, ne?
1: Richtig, wobei ganz so heiß wie im Juni wird es nicht. So viel kann ich schon mal verraten. Die Temperaturen dennoch im sehr heißen Bereich. Mittwoch geht's rauf auf Werte bis zu 34, Donnerstag sogar bis zu 37 Grad. Dann wird die große Hitze wieder ausgeräumt. Das heißt, die nächste Kaltfront kommt, sorgt im Laufe des Donnerstagabends dann für die ersten Gewitter. Ab Freitag geht's dann, sagen wir mal, ein wenig moderater temperiert weiter. Das heißt, nicht mehr ganz so heiß, aber nach wie vor hochsommerlich. Das heißt, auch am Wochenende wahrscheinlich Temperaturen um oder leicht über 30 Grad.
0: Ich weiß, ich kann nicht das fragen. Diese Hitze, die da kommt, ist die schwülwarm oder ist sie trocken?
1: Bis einschließlich donnerstags ist sie erstmal noch trocken. Danach geht die Luftfeuchtigkeit ein bisschen hoch. Aber wie gesagt, dann sind die ganz hohen Temperaturen zumindest kein Thema mehr.
0: Aber wenn es so heiß ist und so schwülwarm, dann ist das immer noch mal zusätzliche Belastung. Vielen Dank, Florian Ross. Grüße ins MDR Wetterstudio. Tschüss.
1: Mach's gut.

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1: 18.30 Uhr mit Carsten Rochow. Guten Abend. Pauschalurlaub ist teuer geworden. Umso verlockender wirken günstige All-Inclusive-Angebote im Internet. Doch genau das kann zur Falle werden. Eine Familie aus Dessau-Roßlau ist offenbar auf einen dubiosen Reiseanbieter reingefallen. Benjamin Wohne-Lehmann, was ist da passiert?
2: Die Familie hatte über 2.300 Euro für einen Türkei-Urlaub überwiesen. Doch nun ist die Website offline, die Telefonnummer ungültig. Und das Schlimmste, der mitgeschickte Reisesicherungsschein ist offenbar gefälscht. Der Deutsche Reisesicherungsfonds sagte der Familie, dass Pluto-Reisen gar nicht abgesichert ist. Die Verbraucherzentrale Sachsen-Anhalt rät deshalb eindringlich, wer dort gebucht hat, sollte ab sofort kein Geld mehr überweisen. Vor jeder Zahlung gilt, immer direkt beim angegebenen Versicherer prüfen, ob der Schutz echt ist.
1: Im Magdeburger Uniklinikum sollen Patientinnen und Patienten künftig schneller einen Termin für eine MRT-Untersuchung bekommen. Das erste von insgesamt 4 neuen Geräten ist jetzt in Betrieb. Außerdem werden die Untersuchungsräume umgebaut. So sollen unter anderem die engen Umkleidekabinen wegfallen. Geplant ist auch ein spezielles MRT für Babys und Kleinkinder. Künftig will die Klinik außerdem Krankenhäuser auf dem Land per Fernschalte bei MRT-Untersuchungen unterstützen. Parkplätze in der Zeitzer Innenstadt werden ab heute knapp. Der Schützenplatz ist für mindestens 2,5 Jahre gesperrt. Dort werden Container aufgestellt, in denen Schülerinnen und Schüler vorübergehend unterrichtet werden. Attila Dabrowski, warum ist diese Übergangslösung nötig?
3: Die Stadt Zeitz, die hat Geld aus der Kohleförderung von Bund und Land bekommen und kann mit diesen 22 Millionen Euro gleich zwei Schulen sanieren. Die Grundschule Stadtmitte und die Sekundarschule 3. Weil es aber während der Bauarbeiten keine Ausweichquartiere gibt, hat sich die Stadt entschlossen, Container für die Schülerinnen und Schüler aufzubauen und zwar auf dem Schützenplatz. Die ersten Container, die sollen schon in den nächsten Tagen angeliefert werden. Und auch die Fläche zwischen Parkplatz und Busbahnhof wird bis 2029 gesperrt. Die soll während der Sanierung als Pausenhof genutzt werden.
1: Nach dem Tod einer Vierjährigen in Drosa im Landkreis Anhalt-Bitterfeld sind die Ermittlungen auch nicht abgeschlossen. Die Obduktion hat jetzt zumindest bestätigt, dass das Mädchen an den Folgen von Hundebissen gestorben ist. Nach bisherigen Erkenntnissen war die Vierjährige beim Spielen von einem American Stafford Terrier angegriffen worden. Gegen die 32-jährige Mutter und einen 30-jährigen Bekannten wird weiter wegen des Verdachts der fahrlässigen Tötung ermittelt. Warum der Hund das Kind angegriffen hat, ist noch unklar. Das Tier bleibt zunächst in einem Tierheim. Das waren die Regionalnachrichten für heute. Weiter geht's mit Wetter und Verkehr und mit Jan.
4: Danke, Carsten. Wir möchten, dass Sie gut ankommen. Hier ist der MDR Sachsen-Anhalt Verkehrsservice um 18.33 Uhr. Hallo, liebe Autofahrer. Aktuell liegen uns keine Verkehrsmeldungen vor, aber es wird nach wie vor noch geblitzt. Auf der A38 Richtung Göttingen zwischen Leinefelde-Worbis und Heilbad-Heiligenstadt. Und dann nochmal auf der B80 am Abzweig Seeburg Richtung Halle. Blitzerstaus. Wenn Sie was sehen im Verkehr, was wir jetzt zum Beispiel nicht gemeldet haben, können Sie jederzeit tun, hier bei uns kostenfrei unter 0800 94 6 94 6 und die 1. Vielen Dank für Ihre Hinweise. Wir schauen aufs Sachsen-Anhalt-Wetter, da erstmal auf aktuelle Temperaturen. Und da merkt man auch, hier und da hat es ein bisschen gegossen. Klötze, da haben wir 18 Grad, Halle 24, Weißenfels 23. Wir haben eben gehört aus dem MDR-Wetterstudio, es kann durchaus noch Gewitter geben jetzt im Harz am Abend. Ansonsten, es gibt auch noch fleißig Schauer. Ein paar trockene Flecken sehe ich, aber nicht mehr sehr viele. Und in der Nacht wird es dann nach und nach trockener. In den frühen Morgenstunden bildet sich Nebel, 14 bis 9 Grad die Tiefstwerte. Morgen ist die Sonne ein bisschen fleißiger, aber auch begleitet von Wolken. Die sind ein bisschen mehr unterwegs östlich von Elbe und Saale, da auch mal dichter. Ansonsten weitestgehend trocken. Der Dienstag, der Wind nicht mehr so böig wie heute. 24 bis 28 Grad und richtig hochsommerlich am Mittwoch. Sonnig und trocken bei maximal 34 Grad. Mein Name ist Jan Lüttke. Wünsche einen schönen Montagabend.
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0: Tina Turner hier bei MDR Sachsen-Anhalt an diesem Montagabend. Ja, die Vorfreude auf den Familienurlaub war groß. Eine Familie aus Dessau-Roßlau hatte eine Reise in die Türkei gebucht und rund 2300 Euro bezahlt. Doch plötzlich war der Reiseveranstalter nicht mehr erreichbar, die Internetseite abgeschaltet, die Telefonnummer ungültig. Worauf Urlauber bei der Buchung achten sollten und wie sie sich im Ernstfall absichern können, darüber habe ich mit Diane Rocke von der Verbraucherzentrale Sachsen-Anhalt gesprochen. Die meisten von uns buchen ihren Urlaub ja online. Ja, woran erkenne ich denn eigentlich einen seriösen Reiseveranstalter?
1: Ja, einen seriösen Reiseanbieter erkenne ich natürlich, wenn ich diesen schon kenne und öfter schon dort gebucht habe. Wenn ich mich entscheide, bei einem neuen Reiseanbieter oder Reisevermittler eine Reise zu buchen, wäre es sinnvoll, wenn ich vorher recherchiere. Was haben andere Leute für Erfahrungen gemacht? Da gibt es ja Bewertungsportale. Hier kann ich schauen, ob ich da Informationen finde zum Reiseanbieter. Ich kann auch im Netz allgemein Recherchen anstellen über den Reiseanbieter. Auch in Norstata, also in der Firmendatenbank schauen, gibt es denn diese Anbieter tatsächlich? Das wären noch so Indizien, denen man nachgehen könnte. Mhm.
0: Angenommen, der Reiseveranstalter wird tatsächlich insolvent, wie bekomme ich mein Geld da eigentlich zurück?
1: Naja, das Problem ist, wenn es einen Anbieter gar nicht gibt oder wenn der vom Markt verschwunden ist, habe ich natürlich auch keine Ansprechperson, gegen die ich meine Ansprüche geltend machen kann. Dann ist es sehr schwierig, da an das Geld wieder heranzukommen. Da wird empfohlen, da sich wahrscheinlich ja um einen Betrugssachverhalt handelt, sich an die Polizei zu wenden und eine Strafanzeige zu erstatten.
0: Ja, sind da eigentlich so große Reiseportale, ich nenne mal Booking.com, grundsätzlich die sicherere Wahl oder kann mir da auch was passieren?
1: Ob das nun viel sicherer ist, selbst auf den großen Reiseportalen muss man schauen, dass man da nicht reinfällt, weil da gab es ja in den letzten Jahren oder Monaten auch Fälle, wo sich so Betrüger reingehackt haben in die Buchung und dann von den Verbrauchern so nochmal extra Geld gefordert haben. Da muss man halt auch immer ein bisschen vorsichtig sein, dass man sich auch an das Verfahren bei Booking hält und da nicht außerhalb von Booking Kontakt aufnimmt zu Leuten, die sich bei mir melden.
0: Ist mir eben auch schon so gegangen, ich habe mich da nicht gemeldet. Also nicht, wenn außerhalb sich jemand zum Beispiel von Booking.com meldet. Einfach bei WhatsApp zum Beispiel ist es mir passiert und das war ganz kryptisch. Da einfach nicht drauf reagieren. Andere Frage, Sie haben im Fall der Dessauer Familie den Reisesicherungsschein mal genauer unter die Lupe genommen. Was ist Ihnen dabei aufgefallen und was können andere Urlauber daraus eigentlich lernen?
1: Das ist bei uns aufgeploppt, weil der übersandte Reisesicherungsschein nicht beim Reisesicherungsfonds gemeldet war. Da gibt es ja schon auf der Seite vom Deutschen Reisesicherungsfonds, wo die ganzen Unternehmen ihre Reisen absichern gegen Insolvenz, eine Warnung. Und für die Verbraucher vielleicht noch der Hinweis, dass man auch prüfen sollte bei Pauschalreisen, ob die Reise gegen Insolvenz abgesichert ist. Und dazu muss immer ein Reisesicherungsschein vom Reiseanbieter mit übersandt werden. Man könnte sich, um das zu prüfen, auf die Seite des Reisesicherungsfonds begeben. Dort gibt es eine Liste, wo zahlreiche Unternehmen auch aufgelistet sind, die einen Vertrag mit dem Reisesicherungsfonds haben über die Absicherung der Reise im Fall der Insolvenz.
0: Vielen Dank an Diane Rocke von der Verbraucherzentrale Sachsen-Anhalt. Und wenn Sie ihn pauschal buchen, also nicht nur auf den Preis schauen, ganz wichtig, sondern auch prüfen, ob die Reise gegen eine Insolvenz abgesichert ist. Und mehr finden Sie mal gesammelt, das alles als Thema nochmal in unserer MDR Sachsen-Anhalt-App. Schauen Sie da mal rein, falls Sie auch eine Reise buchen wollen, da sind Sie gut informiert. Wir machen jetzt auch eine Reise und zwar auf dem Motorrad. Motorcycle Mama, der Harpo, jetzt hier bei MDR Sachsen-Anhalt.

Motorcycle Mama, Zeit zur Entspannung, unser italienischer Moment an diesem Abend, ja, Entspannung für die Seele und auch für die Ohren. Eine Band aus Bella Italia, Truppi und Sereno gibt's jetzt bei MDR Sachsen-Anhalt. Richtig schön zum Entspannen.

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0: David Dundas, ganz lässig mit Jeans on hier bei MDR Sachsen-Anhalt. Die Hits unseres Lebens kriegen Sie hier bei uns ja natürlich auch jetzt gleich. Da kriegen Sie die hier. Auch ein 70er. The Rubettes Tonight gibt's hier bei mir in wenigen Minuten.
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2: Mit Max Hensch. Guten Abend. In Frankreich kämpfen Feuerwehrleute weiter unermüdlich gegen riesige Waldbrände. Nach Angaben des Innenministeriums hat sich die Lage stabilisiert. Das Feuer sei jedoch weiterhin nicht unter Kontrolle. Rund um Bordeaux mussten bislang mehr als 250.000 Menschen ihre Häuser verlassen. Zur Unterstützung entsandte Deutschland zwei Transporthubschrauber und ein Flugzeug der Bundeswehr. Auch in Spanien bleibt die Situation angespannt. Westlich von Madrid breiten sich die Brände langsamer aus. Entwarnung gibt es aber nicht. Etwa 100.000 Menschen sind dort betroffen. In beiden Ländern wird wegen einer neuen Hitzewelle mit bis zu 40 Grad Celsius eine weitere Verschärfung befürchtet. Sommerzeit, Zeit in den Urlaub zu fahren oder ins Freibad zu gehen. Zur Blutspende gehen indes immer weniger Menschen. Die Krankenhäuser beklagen schrumpfende Vorräte an Blutkonserven und rufen dringend zum Spenden auf. Das DRK Blutspendeinstitut in Dessau beispielsweise und die Universitätsklinik in Halle. MDR Sachsen-Anhalt-Reporter Clemens Kral, wie ernst ist denn die Lage zurzeit?
3: Also die Uniklinik in Halle spricht von einer angespannten Versorgungslage. Das heißt, manche Blutgruppen gingen zur Neige. Auch werde es schwerer, die Vorräte an die einzelnen Stationen in den Krankenhäusern zu verteilen. In Sachsen-Anhalt seien laut Rotem Kreuz täglich etwa 500 Konserven nötig. Gebraucht würden sie vor allem für Krebspatienten, Unfallopfer und Operationen. Deshalb der Aufruf, spenden Sie Blut, zum Beispiel am Mittwoch in den Unikliniken Halle und Magdeburg oder am Freitag in Dessau.
2: Kanzler Merz baut seine Regierung um. Dabei hat er auch Minister und Sekretäre entlassen. Nun hat es auch den Magdeburger CDU-Bundestagsabgeordneten Tino Sorge getroffen. Er verliert seinen Posten als parlamentarischer Staatssekretär im Bundesgesundheitsministerium. In einer Erklärung kritisiert Sorge den Bundeskanzler scharf. Merz habe ihm die Entscheidung nicht persönlich mitgeteilt, sondern zuerst in Parteigremien und vor der Presse bekannt gemacht. Sorge schreibt außerdem, er hoffe, dass die Personalentscheidungen einer übergeordneten Logik folgen. Touristen im Harz wussten es vielleicht schon länger, nun ist es offiziell, die Quedlinburger Altstadt ist die beliebteste in ganz Deutschland. Das hat jedenfalls das Portal kurzurlaub.de ermittelt. Und auch andere Städte in Sachsen-Anhalt konnten sich dabei ganz vorn platzieren. Sören Tümmler hat sich die Ergebnisse angesehen. Sören, warum sind denn Quedlinburg und auch Wernigerode so weit vorne dabei?
4: Na, sie bieten laut Bewertung einfach das beste Gesamtpaket für einen Kurzurlaub. Für die Untersuchung hat das Reiseportal historische Stadtkerne aus allen 16 Bundesländern verglichen. Neben dem historischen Erlebnis flossen unter anderem das Hotelangebot, die Aufenthaltsqualität, die Online-Nachfrage, Google-Bewertungen und typische gastronomische Ausgaben in die Wertung ein. In Sachsen-Anhalt liegt da Quedlinburg vor Wernigerode und Naumburg. Und auch im bundesweiten Vergleich erreicht die UNESCO-Welterbestadt Quedlinburg mit ihren 1300 Fachwerkhäusern den ersten Platz. Wernigerode schafft es hier immerhin in die Top 15.
2: Soweit die Meldungen von uns für den Moment. Mehr finden Sie in unserer MDR Sachsen-Anhalt-App. Jetzt der Blick auf die Straßen mit Jan.
0: Danke dir, Max. Wir möchten, dass Sie gut ankommen. Hier ist der MDR Sachsen-Anhalt Verkehrsservice. Eben ganz frisch reingekommen. Vorsicht auf der A9 Richtung München. Zwischen Schkeuditzer Kreuz und Großkugel liegt eine Metallstange auf der rechten Fahrspur. Dann haben wir noch Blitzer. Auf der A38 Richtung Göttingen zwischen Leinefelde-Worbis und Heilbert-Heiligenstadt sowie auf der B80 am Abzweig Seeburg Richtung Halle. Noch mehr gesehen, Blitzer, Staus, klemmt im Verkehr. Einfach Bescheid sagen. Hier bei uns anrufen geht ja kostenfrei unter 0800 94 6 94 6 und hinten die 1. Danke für Ihre Hinweise. So, wir schauen nochmal auf Sachsen-Anhalt-Wetter und da, wo es nässt, eigentlich jetzt überall. Also jetzt kriegt jeder ein bisschen was ab. Der Burgenlandkreis war einfach noch trockener, jetzt ist auch da ein bisschen was los. Auch in der Mitte und gerade im Süden und Richtung Osten, Richtung Anhalt und Richtung Lutherstadt-Wittenberg sind da auch Schauer unterwegs. Die werden in der Nacht dann endgültig nachlassen. Auch der Wind spielt aktuell noch eine Rolle, teilweise böig. In den frühen Morgenstunden gibt es örtlich noch Nebel und die Nacht wird nach und nach trockener. 14 bis 9 Grad, da die Tiefstwerte. Morgen gibt es mehr Sonne, aber auch hier und da vielleicht ein paar mehr Wolken noch. Und zwar vor allem östlich von Elbe und Saale. Es sollte nicht mehr regnen. Vielleicht gibt es ein paar kleinere Schauer, aber weitestgehend trocken der morgige Tag bei 24 bis 28 Grad. Und der Mittwoch richtig trocken und richtig sonnig und richtig viel Temperatur. Maximal 34 Grad.
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0: Schönen Abend und jetzt geht's gleich rein in die Nacht. Tonight, The Rubettes.

0: Herbert Grönemeyer und Männer hier bei MDR Sachsen-Anhalt. Schönen Montagabend wünsche ich ja. Der Sommer ist ja mal so gefühlt kurz abgekühlt, ne? In den letzten Tagen. Heute merken wir es auch wieder. Aber es geht ja wieder rauf mit den Temperaturen. Ab Mittwoch zum Beispiel richtig gewaltig. Da wären es bis zu 34 Grad. Ja, jetzt war es mal so ein bisschen kühl. Aber Fakt ist auch, wir haben mehr heiße Tage über 30 Grad als in den vergangenen Jahrzehnten. Wie also umgehen mit dem heißen Wetter? MDR Sachsen-Anhalt Reporterin Tanja Ries hat sich dazu mal in Merseburg umgeschaut.
1: Während ich so durch die Merseburger Fußgängerzone schlendere, fällt mir ein einsamer Strandkorb auf, der zum Verweilen einlädt. Allerdings Schatten braucht es heute nicht. Aber das ändert sich ja auch wieder. Und wie ist das dann hier, wenn der Asphalt brennt?
2: Schwierig, sehr heiß. Die Innenstadt, hier sind wenig Bäume.
3: Na, höchstens man schmiegt sich an ein Haus ran irgendwo. Also es ist jedenfalls nichts dafür vorgesehen, dass man sich irgendwo ins Kühle begeben kann. Das ist aber normal, das ist überall so.
1: Also normal waren hierzulande vor 50 Jahren noch durchschnittlich 6 heiße Tage im Sommer. Also da reden wir von mehr als 30 Grad. Heute sind es fast doppelt so viele, nämlich 11. Ich bin jetzt verabredet mit 2 Frauen, die für etwas mehr Abkühlung im Merseburger Stadtklima sorgen wollen. Zum Beispiel auf dem Platz vor dem Busbahnhof. Da ist eine triste, gepflasterte, große Fläche, die aber kaum genutzt wird. Diana Pfeiffer von der Bauleitplanung in Merseburg.
4: Wir wollen diese Fläche entsiegeln, einfach um auch Grün noch weiter in die Stadt reinzubringen, um die Hitzeinseln, die jetzt hier dadurch entsteht und dadurch eine starke Versiegelung ist, zu reduzieren und dann auch die Temperatur wieder an diesem Ort, wo viel Bewegungsverkehr ist, zu reduzieren.
1: Ja, und ganz ähnlich sieht es auch ein paar Meter weiter an der Klia-Platte aus. Das ist der Zugang zur Fußgängerzone. Viel Pflaster, viel versiegelte Fläche. Die aufbrechen? Schwierig, denn wir stehen jetzt quasi auf dem städtischen Parkhaus. Das liegt nämlich darunter. Siri Drechsel, Leiterin des Straßen- und Grünflächenamtes in Merseburg, will den Platz trotzdem begrünen, und zwar mit Hilfe von Kübeln. Aber bringt's das wirklich?
5: Grundsätzlich in der Gesamtheit betrachtet ja. Das ist eine kleinteilige Sache, aber auch dort wird Wasser gespeichert, Blumen kommen hin, es findet eine Verdunstung statt. Also dementsprechend wird dieser Platz in diese große Hitzefläche wird unterbrochen damit und es werden Verdunstungs- und Kühlungsinseln geschaffen.
1: Na und selbst rund um das städtische Naherholungsgebiet, den Gotthardteich mit den vielen Bäumen und Wasser sind Maßnahmen geplant. Sie wollen hier mehrere Stellen mit Blühwiesen anlegen, weil die das Wasser einfach besser speichern.
0: Vielen Dank, Tanja Ries. Unterwegs in Merseburg in Sachen, ja von wegen, dass es ja so heiß wird und was die Städte dagegen tun. Man kann was tun. Einfach auch Böden entsiegeln, nicht alles mit Beton oder Asphalt sozusagen versiegeln, so damit auch der Boden atmen kann und Nässe eindringen kann. Also das sind so Aufgaben für die Städte, für die Dörfer wahrscheinlich weniger in den nächsten Jahren. So, jetzt geht's ab in die Disco-Ära zu Chic.

Don't Answer Me, Alan Parsons Project hier bei MDR Sachsen-Anhalt. Und die Lady, die jetzt kommt gleich, Susi Quadro, die hat richtig Bock auf ihre Tour. Zeigt es auch immer wieder bei Facebook, habe ich es schon gesehen, ganz begeistert mit weiblicher Power. Und sie ist im Übrigen am Donnerstag zum Beispiel in Salzgitter am 8. August in Leipzig. Da können Sie sie bewundern. Und die kann es noch, die hat es noch drauf. Ja, so wie wir sie jetzt hören. If You Can't Give Me Love bei MDR Sachsen-Anhalt.

0: Wir möchten, dass Sie gut ankommen. Hier ist der MDR Sachsen-Anhalt Verkehrsservice um 19.30 Uhr. Hallo, liebe Autofahrer. Die B185 Dessau-Bernburg ist zwischen Rosefeld und dem Abzweig Wirflau aktuell nach einem Unfall gesperrt. Und dann haben wir noch Blitzer auf der A38 Richtung Göttingen zwischen Leinefelde-Worbis und Heilbad-Heiligenstadt sowie auf der B80 am Abzweig Seeburg Richtung Halle. Mehr gesehen, Blitzer, noch ein Stau, irgendwo entdeckt, dann einfach anrufen. Hier bei uns geht es kostenfrei unter 0800 94 6 94 6 und die 1. Gute Fahrt und danke für Ihre Hinweise schon mal. Wir schauen auf Sachsen-Anhalt-Wetter und es sind, glaube ich, immer noch Schauer unterwegs. Ja, ja, also ich sehe es. Also der Norden ist weitestgehend trocken. Also die Altmark dürfte trocken gelegt sein, zumindest in Sachen Niederschläge. In der Mitte, so rund um Magdeburg zum Beispiel und auch im Süden, auch im Osten sind noch Schauer unterwegs. Es geht auch erstmal die ganze Nacht durch, aber so nach und nach, das lässt relativ fix danach und dann wird es dann trocken in der Nacht, in den frühen Morgenstunden örtlich Nebel, die Tiefstwerte 14 bis 9 Grad. Morgen schöner Tag, Sonne. Allerdings gibt es hier und da nur ein paar Wolken, vor allem östlich von Elbe und Saale auch mal dichtere Wolken. Weitestgehend trocken sollte der Dienstag bleiben bei 24 bis 28 Grad. Am Mittwoch sonnig und trocken bei maximal 34 Grad. Da geht es dann so richtig rauf, der Donnerstag noch wärmer. Mein Name ist Jan Lüttke, Sie machen sich bitte schön, aber erstmal einen schönen Abend.
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0: Bad Boys Blue, You're a Woman hier bei MDR Sachsen-Anhalt. Und es gibt ja so eine und solche, also Menschen, ne, die einen, die mögen es eher so am Nachmittag oder am Abend, die anderen mögen es früh. Ja, und wenn sie früh bei uns sind, dann kriegen sie auch ganz besondere Momente.
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0: Ja, jeden Morgen ab 5 geht es frisch in den Tag mit MDR Sachsen-Anhalt und unser Morgenreporter ist dann da, wo die Leute wach werden oder schon unterwegs sind. Beim Bäcker im Burgenland, beim Schäfer in Schafstedt oder irgendwo im Harz auf dem Hohen Wanderweg. Für Reporter Stefan Bringezu ging der Tag heute da los, wo andere nur eigentlich mal ganz kurz anhalten. Und zwar auf der Raststätte Kölkern an der A9, also wo die runterfahren. Und da hat Chefin Nadine Forster uns mal Auskunft gegeben, was da so los ist.
2: Hier wird es nie langweilig. Es ist immer was los. Es sind immer Menschen hier. Man ist nie alleine. Selbst bei einer Vollsperrung ist quasi immer irgendein LKW-Fahrer, der doch noch den Weg hier rein findet. Hier ist tatsächlich immer was los. Wir haben den Rückreiseverkehr der verschiedenen Festivals. Es sind viele junge Leute unterwegs. Es macht viel Spaß. Wir haben Menschen, die ihre Portemonnaies verlieren, denen wir dann versuchen, hinterher zu telefonieren.
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0: Die Trucks, Love is all around hier bei MDR Sachsen-Anhalt. Das war's von mir. Gleich übernimmt hier Hanno Bauer den ARD-Abend. Ab kurz nach 20 Uhr ist er für Sie da. Ansonsten, es regnet ja heute ein bisschen. Jetzt regnet es hier ein paar Männer. Mein Name ist Jan Lüttke. Bis morgen, wenn Sie mögen. Ab 16 Uhr hier bei uns.
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1: Um 20 Uhr mit Max Hensch. In Frankreich kämpfen Feuerwehrleute weiter ununterbrochen gegen riesige Waldbrände. Nach Angaben des Innenministeriums hat sich die Lage stabilisiert, das Feuer sei jedoch weiterhin nicht unter Kontrolle. Rund um Bordeaux mussten bislang mehr als 250.000 Menschen ihre Häuser verlassen. Zur Unterstützung entsandte Deutschland 2 Transporthubschrauber und ein Flugzeug der Bundeswehr. Auch in Spanien bleibt die Situation angespannt. Westlich von Madrid breiten sich die Brände langsamer aus, Entwarnung gibt es aber nicht. Etwa 100.000 Menschen sind dort betroffen. In beiden Ländern wird wegen einer neuen Hitzewelle mit bis zu 40 Grad eine weitere Verschärfung befürchtet. Urlaub ist in den letzten Jahren ziemlich teuer geworden. Da klingt ein günstiges All-Inclusive-Angebot in der Türkei fast zu schön, um wahr zu sein. Das war es auch in diesem Fall. Wie die Verbraucherzentrale mitteilt, erlebt eine Familie aus Dessau-Roßlau aktuell mit dem Anbieter Pluto Reisen, wie es ist, wenn das Reiseunternehmen einfach verschwindet. Benjamin Wohne-Lehmann, was ist da passiert?
2: Die Familie hatte über 2.300 Euro für einen Türkei-Urlaub überwiesen. Doch nun ist die Website offline, die Telefonnummer ungültig. Und das Schlimmste, der mitgeschickte Reisesicherungsschein ist offenbar gefälscht. Der Deutsche Reisesicherungsfonds sagte der Familie, dass Pluto-Reisen gar nicht abgesichert ist. Die Verbraucherzentrale Sachsen-Anhalt rät deshalb eindringlich, wer dort gebucht hat, sollte ab sofort kein Geld mehr überweisen. Vor jeder Zahlung gilt, immer direkt beim angegebenen Versicherer prüfen, ob der Schutz echt ist.
1: Bundeskanzler Merz baut seine Regierung um, dabei hat er auch Minister und Sekretäre entlassen. Nun hat es auch den Magdeburger CDU-Bundestagsabgeordneten Tino Sorge getroffen. Er verliert seinen Posten als parlamentarischer Staatssekretär im Bundesgesundheitsministerium. In einer Erklärung kritisiert Sorge den Bundeskanzler scharf. Merz habe ihm die Entscheidung nicht persönlich mitgeteilt, sondern zuerst in Parteigremien und vor der Presse bekannt gemacht. Sorge schreibt außerdem, er hoffe, dass die Personalentscheidung einer, Zitat, übergeordneten Logik folge. Im Magdeburger Uniklinikum wird es künftig mehr Termine für ein MRT-Bild geben. Wie die Klinik mitteilt, ist nun das erste von insgesamt 4 neuen Geräten in Betrieb genommen worden. Zudem wird das Raumkonzept geändert, die engen Umkleidekabinen sollen weg. Auch soll ein neues MRT-Gerät für Babys und Kleinkinder an der Magdeburger Uniklinik angeboten werden. Ländliche Kliniken möchte man aus Magdeburg künftig mit Expertise unterstützen. Per Fernschalte soll es möglich sein, aus dem Krankenhaus in Magdeburg MRT-Untersuchungen an anderen Standorten zu begleiten. Wir schauen auf das Wetter in Sachsen-Anhalt. In der Nacht werden anfängliche Schauer immer seltener. Die Luft kühlt auf bis zu 9 Grad Celsius. Morgen eine Mischung aus Sonne und Wolken. Schauer bleiben die Ausnahme. Die Höchstwerte liegen zwischen 24 und 28 Grad. Am Mittwoch und Donnerstag wird es deutlich wärmer bis heiß bei bis zu 37 Grad. Ab Donnerstagabend sind Gewitter möglich. Soweit die Meldungen für den Augenblick. Es ist 20.03 Uhr und Hanno hat jetzt den Blick auf die Straßen.
3: Dankeschön, damit sind wir wieder auf dem neuesten Stand und ich schaue noch auf die Straßen im Lande. Hier ist der Verkehrsservice für den ARD-Abend. Die A71 Sangerhausen Richtung Schweinfurt ist zwischen Arnstadt Süd und Stadt Ilm wegen Bauarbeiten gesperrt heute Nacht, das Ganze bis morgen früh 6 Uhr. Die Bundesstraße 185 ist zwischen Rosefeld und dem Abzweig Würflau nach einem Unfall gesperrt. Und damit weiter gute Fahrt in und durch den Abend mit der richtigen Sendung im Radio.
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3: Für alle im MDR-Studio in Magdeburg. Hanno Bauer. Ich grüße schön, dass Sie dabei sind.

die Sendung zum entspannten Tagesausklang ist das hier im Radio nach REM. Da schalten wir jetzt auf der Entschleunigungsgangschaltung jetzt eben mal sogar noch einen Gang runter und träumen von einer besseren Welt. Unverändertes Thema seit 1971, dieser John Lennon Song herauskam. Imagine.

Herzen sind ja frei und hüpfen durch den Abend, möchte ich ja so sagen. Hier ist der ARD-Abend. Schön, dass Sie dabei sind. Und ja, wenn Sie uns erreichen möchten im Studio, dann unter dieser E-Mail-Adresse ard-abend@mdr.de oder Sie rufen an 0800 80 80 110, die bekannte Mitmachtelefonnummer für den ARD-Abend. Thema heute ist ein zur Zeit passendes, wie ich ja finde, ja, und zwar aufgrund einer Geschichte, die mir im Urlaub passiert ist. Bei meinem letzten Urlaub bin ich nämlich mit dem Auto unterwegs gewesen und bin, weil ich dummerweise einen Feldweg benutzt habe, den ich vielleicht nicht hätte benutzen sollen, mit dem

0: Ja, nicht aus diesem Jahr sein, sondern ganz einfach Urlaubserlebnisse, mit denen sie sich schon ihre ganze Zeit herumtragen und die sie dann auch all ihren Freunden und Bekannten schon erzählt haben, weil es einfach so lustig war, wie sie sich dann durchgeboxt haben. Also das könnte sein, die Panne auf der Autobahn, wo ihnen dann geholfen wurde, oder vielleicht war es auch irgendwo, dass sie mit den Fahrrädern unterwegs waren oder mit dem Caravan. Da passieren doch immer Sachen. Und diese Sachen, da bin ich also bereit, heute aus meiner Geschichte so ein bisschen was zu erzählen, und vielleicht erzählen sie ihre. Und schon sind wir wieder beim Thema Urlaub und freuen uns alle ein bisschen darüber, dass wir in einer freundlichen Sommerperiode sind und den Montagabend zu was Besonderem machen können. Also, wie wär's, wenn Sie möchten, einfach mitmachen unter ard-abend@mdr.de oder Sie erzählen es uns unter 0800 80 80 110. Nur zu.
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0: Mit dem Auto, mit der einen Seite des Autos sozusagen schräg in so einen richtigen schönen Wassergraben reingerutscht auf dem Feldweg. Habe aber gar nicht gesagt, wie ich dann daraus befreit wurde. Also, es gab Google-Übersetzer und es gab einen Bauern, der so freundlich war, die Situation zu erkennen und der sofort in sein Gehöft gegangen ist, dort seine Abschleppseile rausgeholt hat. Und ich muss mal sagen, ratzfatz, mit einem ordentlichen landwirtschaftlichen Gerät kriegt man auch so ein schönes Auto ganz schnell aus dem Graben raus. Und das hat dann tatsächlich funktioniert. Also bei mir ist es wirklich eine Geschichte, die kann man mit Fug und Recht unter Völkerfreundschaft verbindet weitererzählen. Denn sowas Nettes, obwohl man sich kein Wort sozusagen austauschen konnte, das war schon was, das hat mich sehr beeindruckt bei der letzten Fahrt in den Urlaub mit dem eigenen Auto durch Frankreich in Richtung Spanien. Also das war wirklich eine Sache, da war ich baff, dass das so gut funktioniert hat und ich habe sogar ein kleines Video davon gemacht und freue mich jedes Mal wieder, wenn ich es dann irgendwo auf meinem Handy entdecke und mich an diese Situation zurückerinnere. Ja, und dann natürlich so ein kleines Trinkgeld auf die Hand. Und der Bauer hat so gestrahlt. Es war einfach wunderbar. Bauer hilft Bauer. So muss es sein.
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0: 20.31 Uhr ist es. Hier ist der Verkehrsservice für den ARD-Abend. Los geht's auf der Autobahn 3 Würzburg Richtung Frankfurt. Zwischen Stockstadt und Seligenstädter Dreieck läuft eine Unfallaufnahme. Vorsichtig ranfahren. A7 Hamburg Richtung Flensburg. Zwischen Hamburg-Othmarschen und Hamburg-Bahrenfeld ist gesperrt wegen eines Polizeieinsatzes. A10 südlicher Berliner Ring Richtung Dreieck-Potsdam. Zwischen Michendorf und Ludwigsfelde-West. Hier ist die linke Parallelfahrbahn gesperrt. Hier laufen nämlich Markierungsarbeiten. Die Autobahn 71 Sangerhausen Richtung Schweinfurt ist zwischen Arnstadt Süd und Stadt Ilm wegen Bauarbeiten bis morgen früh ca. 6 Uhr gesperrt. Und die Bundesstraße 185 ist zwischen Rosefeld und dem Abzweig Würflau nach einem Unfall gesperrt. Und damit weiter gute Fahrt durch den Abend.
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0: Mit Hanno Bauer in Magdeburg. Grüß dich schön.

0: Alison Moyet. Die Sängerin damals von Yazoo, ja, da war es noch ein Duo mit Depeche Mode Gründer Vince Clark zusammen. Hier mit ihrem Solo-Hit oder einem ihrer Solo-Hits natürlich Is This Love. Gerade ist sie ja 65 Jahre jung geworden, ja, im Juni war es, und beweisen muss sie natürlich gar nichts mehr. Nur, dass sie immer noch so gerne vor Publikum singt, das beweist sie auch dieses Jahr wieder. Und man sieht dabei auch, wie riesig die Fangemeinde immer noch ist. Gerade war sie in Nordamerika live auf Tour und wird auch in Europa Shows machen. Da müssen wir aber noch ein bisschen warten, wenn sie dann hier zu den 4 Konzerten in Deutschland eintrifft. Im September wird es nämlich sein. Zu erleben ist sie dann in Hannover, in Frankfurt, in Leipzig und in Berlin.
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0: 20.45 Uhr ist es. Urlaubsmissgeschicke auf dem Weg in den Urlaub. Per Auto, per Bahn, per Motorrad, Caravan oder Wohnmobil. Oder dann dort auch mit dem Fahrzeug ihrer Wahl. Also Fahrrad, Fähre, was immer. Das ist Thema der Sendung heute mitten in der Sommerurlaubszeit. Bei mir war es im letzten Urlaub das abgerutschte Auto. Ja, ich habe es vorhin kurz erzählt, das auf einem Feldweg mitten in Frankreich, vielleicht ein wenig von mir übersteuert, auf nasser Fahrbahn, also nicht Fahrbahn asphaltiert, sondern so ein richtiger schöner Feldweg, ins Schlingern gekommen ist und dann mit einer Seite komplett, aber richtig komplett in den Wassergraben gerutscht ist und dort natürlich auch keinen Halt mehr bekommen hat. Also egal, wie ich mich da reingesetzt habe und versucht habe, noch Gas zu geben oder rauszulenken. Ich habe sogar versucht, noch irgendwelche Bleche, die ich gefunden hatte, gleich im nahen Wald unter die Räder zu bekommen. Aber nein, also die Räder drehten und da war nichts zu machen. Aber es gab einen sehr netten Bauern in Frankreich, dem ich gar keine großen Worte erzählen brauchte. Hätte ich ja auch gar nicht gekonnt. Ich kann ja kein Französisch. Und er hat mich einfach so rausgezogen aus dem Schlamassel und hat sich so gefreut, als er dann auch noch ein kleines Trinkgeld auf die Hand bekommen hat. Also das war auf jeden Fall, ja, ich sag mal, er wird eine Geschichte haben, die doofen Deutschen. Und ich habe eine Geschichte zu erzählen, solche freundlichen Menschen in Frankreich. Also das passt auf jeden Fall sehr gut zusammen. Ich habe meine Lektion gelernt. Ich werde das nächste Mal sofort auf die Bauern zugehen, denn das sind echt nette Typen. Und das bestimmt auch in Deutschland. Also wenn sowas ist, einfach nicht schreck sein. Man braucht gar nicht erst darauf zu warten, dass ein Pannenservice vorbeikommt in solchen Situationen, sondern ich glaube, die Landwirte, die da die angrenzenden Felder betreiben, sind schon die allerbesten. Falls Ihnen vielleicht auch so irgendwas passiert ist oder vielleicht eben auch irgendeine Panne, die Sie auch all Ihren Verwandten und Bekannten weitererzählen, dann sagen Sie es uns ruhig. ard-abend@mdr.de oder die Telefonnummer 0800 80 80 110. Da können Sie Ihre ganze Geschichte erzählen. Und Thomas hat sich schon bei mir gemeldet, hat gesagt, na, das würde ich gerne sehen. Und da habe ich ihm natürlich gleich dieses Urlaubsvideo geschickt von dem abgerutschten Auto im Graben und wie der dann rausgezogen wird vom Bauern. Also, alles nachweisbar, alles belegbar und echt.
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0: Viel Spaß beim Lachen, beim Angucken, lieber Thomas.

0: Dire Straits im ARD-Abend. So schön entspannt. So far away. So wie die Menschen, die Urlaub machen. Und unterwegs vielleicht dann doch die eine oder andere Panne hatten. Brigitte scheint bisher Glück gehabt zu haben. Sie hat nämlich geschrieben an ard-abend@mdr.de. Na, sowas wie du habe ich zum Glück noch nicht erlebt. Ich hatte während meiner Ehe zwei Erlebnisse. Einmal hatte mein Mann das Auto in Mainz am Rhein abgestellt und ich sollte es dort abholen. Meine Eltern waren gerade da und mein Vater fuhr mich rüber. Und siehe da, das Auto hatte plötzlich einen Platten. Mein Vater wechselte den Reifen und gut war's. Und ein anderes Mal hatte ich mich irgendwo mit meinen Eltern getroffen. Wir waren schwimmen und als wir an die Autos kamen, hatte ich wieder einen Platten. Mein Vater konnte mir wieder mal den Reifen wechseln. Und danach habe ich noch nie wieder einen Platten gehabt. Liebe Grüße von Brigitte aus Bischofsheim. Brigitte, ich grüße schön zurück. Na, das ist ja auch, also komischerweise, mir passieren solche Sachen ständig. Also Platten jetzt nicht unbedingt. Ich glaube, die Reifen sind auch inzwischen wesentlich besser geworden, als sie danach damals waren. Und vielleicht liegt ja auch einfach nicht mehr so viel Zeugs auf den Straßen rum, was man sich reinfahren kann. Also ist jetzt meine Vermutung. Ich hatte auf jeden Fall noch nie irgendwas im Reifen stecken, wo dann der Platten dann irgendwie erklärbar gewesen ist. Und glücklicherweise irgendwelche Ventile oder so haben mir auch noch keine Leute eingedrückt. Das soll ja wohl auch immer mal vorkommen und das ist natürlich dann besonders ärgerlich. Aber toi toi toi, dass es auch so weiter bleibt und allzeit gute Fahrt natürlich, Brigitte, ob jetzt in den Urlaub oder zum Strickclub.
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Achtung bitte zu Ihrer sicheren Fahrt. Es gibt eine aktuelle Verkehrsmeldung von der Autobahn 2 Richtung Berlin zwischen Kreuz Hannover-Buchholz und Kreuz Hannover-Ost. Hier gab es einen Unfall und die Unfallstelle ist noch ungesichert.

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1: Um 21 Uhr mit Renato Bodenburg. Nach dem Anschlag auf den Berliner CSD will Bundesinnenminister Alexander Dobrindt das Strafrecht für sogenannte Gefährder verschärfen. Wie die Bild schreibt, plant er ein Sicherheitspaket mit drei Maßnahmen. Dobrindt sagte der Zeitung, die Fußfessel müsse bei Gefährdern zum Standard werden. Außerdem brauche es in ganz Deutschland Präventivhaftregeln, um diese Gruppe aus dem Verkehr zu ziehen. Zudem solle das Jugendstrafrecht nicht mehr bei erwachsenen Gefährdern angewendet werden. In deutschen Städten hat es heute zahlreiche Veranstaltungen gegeben, um an die Opfer des Anschlags auf dem Berliner CSD zu erinnern. In München nahmen rund 4000 Menschen an einer Mahnwache teil. Ähnliche Veranstaltungen gab es auch in Bremen und Hannover. In Erfurt hatten sich bereits gestern 400 Menschen versammelt, um der Opfer zu gedenken. In Thüringens Landeshauptstadt soll der CSD am 5. September laut Veranstalter wie geplant stattfinden, genauso wie der CSD in Magdeburg am 22. August. Nach seiner Entlassung hat der bisherige parlamentarische Staatssekretär im Bundesgesundheitsministerium, Tino Sorge, Bundeskanzler Friedrich Merz einen schlechten Stil vorgeworfen. Der CDU-Politiker erklärte, Merz habe die Entscheidung zuerst vor Parteigremien und vor der Presse verkündet, anstelle eines persönlichen Gesprächs. Er hoffe, dass die Summe der einzelnen Personalentscheidungen einer übergeordneten Logik folge. Merz hatte heute unter anderem mitgeteilt, dass Sorge durch die bisherige Staatsministerin im Kanzleramt Christiane Schenderlein ersetzt werden soll. Sachsen-Anhalts Koalition aus CDU, SPD und FDP hat nach 5 Jahren Regierungszeit eine positive Bilanz gezogen. Ministerpräsident Sven Schulze sagte, in dieser Amtsperiode sei die wirtschaftliche Lage des Landes gestärkt worden. Es gebe weniger Bürokratie, modernere Schulen und mehr Sicherheit. FDP-Verkehrsministerin Lydia Hüskens verwies auf 900 Kilometer Landesstraßen, die saniert worden seien. SPD-Wissenschaftsminister Armin Willingmann lobte die enge Verknüpfung von Forschung und Wirtschaft im Land. Nach Spanien und Frankreich sind auch in Portugal mehrere Waldbrände ausgebrochen. Wie die Behörden mitteilten, kämpfen mehr als 1000 Einsatzkräfte gegen die Flammen. Außerdem seien tagsüber 20 Löschflugzeuge und Hubschrauber im Einsatz gewesen. Die größten Brände gibt es den Angaben zufolge bei Braga, Bragança sowie in Santarém. Fast im gesamten Land gilt wegen hoher Temperaturen Brandgefahr. Einzig an den Küsten ist das Risiko laut Wetterdienst etwas geringer. Das Wetter. In der Nacht einzelne Schauer, 15 bis 9 Grad. Morgen Mischung aus Sonne und zeitweise auch dichteren Wolken. Vor allem östlich der Elbe wenige schwache Schauer, sonst oft trocken. Höchstwerte 24 bis 29 Grad. Die Zeit, es ist 21.03 Uhr.
2: Schönen Dank, damit sind wir ja wieder auf dem neuesten Stand. Und von mir der Blick jetzt wieder auf die Straßen im Lande. Hier ist der Verkehrsservice für den ARD-Abend. Vorsicht bitte auf der A2 Richtung Berlin zwischen Kreuz Hannover-Buchholz und Kreuz Hannover-Ost. Hier gibt es eine ungesicherte Unfallstelle und es liegen Fahrzeugteile überall auf der Fahrbahn. A4 Frankfurt Richtung Dresden, Vorsicht zwischen Dreieck-Nossen und Wilstrup. Hier liegt ein größeres Metallteil auf der mittleren Fahrspur. Die Autobahn 9 Richtung Berlin ist zwischen Bad Klosterlausnitz und Eisenberg wegen Löscharbeiten gesperrt. Zurzeit Stau. Die Autobahn 71 Sangerhausen Richtung Schweinfurt ist zwischen Arnstadt Süd und Stadt Ilm wegen Bauarbeiten bis morgen früh ca. 6 Uhr gesperrt. Und auf der Bundesstraße 185 Dessau-Bernburg zwischen Rosefeld und dem Abzweig Würflau Behinderungen nach einem Unfall. Und damit weiter gute Fahrt durch den Abend.
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2: Hanno Bauer ist hier in Magdeburg. Schön, dass Sie dabei sind. Und wir tanzen jetzt erstmal so ein bisschen an der Decke. Also, ja, genau darum geht's doch hier wohl bei Dancing on the Ceiling. Lionel Richie. Ist aber wahrscheinlich zu verstehen, ja, so eher metaphorisch. So nach dem Motto, ha, ich könnte an der Decke feiern und in die Luft hüpfen und so. Das machen wir jetzt.

Na, das ist ja mal was. Oasis, Wonderwall im ARD-Abend. Und während andere so ihren Urlaub genießen, mitten in der Urlaubszeit, ja, denke ich an die vielen lustigen Begebenheiten, die Urlaube so mit sich bringen. Auf der Anfahrt schon oder dann mittendrin. Unser Thema heute, was so alles passieren kann, wenn man schon mal eine Reise macht. Ich habe schon erzählt, mein größtes Ding mit dem Auto, mitten in Frankreich, mitten in den wassergefüllten Straßengraben gerutscht, ja. Und so richtig schön festgefahren, aber so ein richtig netter französischer Landwirt hat mich mit einem gelb-grünen Trecker rausgezogen, bevor ich auch nur mit Translator auf dem Handy eine Meldung an den Automobilclub absetzen konnte. Also, zack, gelöst das Problem und Völkerfreundschaft gesichert für die nächsten Jahrzehnte. Ich sehe, mancher erwischt es aber auch schon früher. Dirk aus Facha in Sachsen hat mir zum Beispiel geschrieben, unter der

0: mir gerne nochmal schreiben. ard-abend@mdr.de oder es geht natürlich auch ein Anruf für Ihre kleine Geschichte unter 0800 80 80 110.
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0: Na schön, zum Schreien. Die Musik hier bei uns im ARD-Abend, 21.24 Uhr ist es. Und ja, ich merke schon, das Thema zündet. Also Sie mögen das, dass wir uns auch mal über solche Sachen unterhalten, was denn so alles unterwegs passieren kann auf dem Weg in den Urlaub oder vom Urlaub dann wieder nach Hause. Knut aus Bremberg hat angerufen.
1: Ja, hallo, guten Abend, hier ist der Knut aus Bremberg. Mir ist mit meinem Vater Anfang der 70er Jahre etwas in Polen etwas Ähnliches passiert. Wir haben eine Polenrundreise gemacht mit meinem Vater mit einem alten Wartburg, so ein runder Kombi, Baujahr 58, das ist Anfang der 70er, da war der natürlich schon 15 Jahre alt. Ja, und wir unterhalten uns so, sind kurz vor Skorzelek, noch knappe 40 Kilometer bis Zittau. Und Vater sagt, Hunde, ja, weißt du, ich wäre auf polnischer Seite Richtung Zittau fahren, da ist die Straße besser. Auf einmal geht die Temperatur hoch, der Wagen fängt an zu qualmen, oh je, Keilriemen kaputt. Ja, nächster Ort, rechts rangefahren, kam uns schon ein Pole entgegen. Wir haben dann versucht mit einem Brocken Polnisch. Dann sagt er, kein Problem, ich hole Strumpfhose von meiner Frau, da kommt ihr zumindest bis in die nächste Werkstatt. Haben wir draufgezogen, haben uns bedankt, haben ihm noch ein bisschen Geld gegeben. Mein Vater hatte zum Glück noch ein paar gute Zigaretten und wir sind dann auch wirklich gut nach Hause gekommen. Viel Glück für eure Sendung und macht weiter so. Das vom Knut aus Spremberg. Danke, tschüss.
0: Irre Geschichte und zeigt auch, dass man wirklich viel improvisieren kann und dann auch bestens motiviert ist, wenn dann die Fahrt in den Urlaub oder vom Urlaub dann auch dadurch viel besser wird.
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0: Oder überhaupt angetreten werden kann. War ja in diesem Falle so. Dankeschön, lieber Knut. Und ja, wenn Sie mal noch was erzählen möchten, gerne unter 0800 80 80 110 oder Sie schreiben ard-abend@mdr.de.

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5: 21.30 Uhr. Der Verkehrsservice im ARD-Abend. Vorsicht bitte auf der A2 Richtung Berlin. Zwischen Kreuz Hannover-Buchholz und Kreuz Hannover-Ost gibt es immer noch eine ungesicherte Unfallstelle. A4 Frankfurt Richtung Dresden. Vorsicht zwischen dem Dreieck Nossen und Wilsdruf. Hier liegt ein Metallteil auf der mittleren Fahrspur. A9 Richtung Berlin. Zwischen Bad Klosterlausnitz und Eisenberg ist wegen Löscharbeiten nur eine Fahrspur frei. Die Autobahn 40 ist zwischen Mülheim-Winkhausen und dem Dreieck Essen-Ost wegen Bauarbeiten bis Donnerstag früh gesperrt. Und die Autobahn 71 Sangerhausen Richtung Schweinfurt ist zwischen Arnstadt Süd und Stadtilm wegen Bauarbeiten bis morgen früh ca. 6 Uhr gesperrt. Damit weiter gute Fahrt durch den Abend.
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5: Mit Hanno Bauer in Magdeburg. Schön, dass Sie auch dabei sind.

0: Dan Harrow, Don't Break My Heart, hier bei uns im ARD-Abend. Ja, und Dirk mit der Diesel-Lok ohne Diesel, ja, hat sich auch nochmal gemeldet, hat das Ganze ein bisschen aufgeklärt. Er hat geschrieben: Hanno, es war ein Güterzug, diese Lok ohne Diesel. Ich bin dann, ja, mit dem Kanister bis zum Bahnhof gelaufen, wie in der Aral-Werbung, I'm walking. Ich war platt. Tschüss, sagt der Dirk aus Facher. Im November geht's bei mir in den Urlaub. Zu den Krokodilen in den Everglades von Florida nämlich. Dirk, das Thema hatten wir ja auch schon mit den Krokodilen. Aufpassen, die sind gerade so ein bisschen ausgehungert und bisswütig, weil weniger Leute in Trump-Amerika Urlaub machen. Also am besten gar nicht zeigen, dass du ein Tourist bist, dann beißen die vermutlich auch nicht.
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0: Hier ist der ARD-Abend und ja, vieles kann schiefgehen auf den Urlaubsreisen. Das hier, was mir dieser Hörer gerade auf den Anrufbeantworter gesprochen hat unter 0800 80 80 110, na, das sollte einem möglichst nicht so oft passieren.
1: Urlaub, ein Jahr nach der Wende. Meine Frau und ich, wir fahren mit der Bahn von Göhren nach Binz. Ich dachte, okay, läufst du das Stückchen zurück? Das waren ja bloß zwei solche Zacken von Göhren aus. 7 Stunden später kam ich dann von Binz in Göhren an. Sand, Kieselsteine, größer werdend, bis zum menschhohen Brocken. Die Steine oben in der Steilwand drinne. Dann fing es an mit Regnen. Mit der Lomo-Kamera geschwommen und wie gesagt, nach 7 Stunden in Göhren angekommen. Nein. Tolles Urlaubserlebnis, erinnere ich mich immer wieder gern. Schönen Abend, MDR und tschüss.
0: Aber ich muss mal sagen, so ein All-Inclusive-Urlaub zum Beispiel, da hat man ja dann wenig, außer, ja, das Buffet war immer gedeckt, ja, sowas kann man dann weiter erzählen. Aber die Geschichte, die wir hier gehört haben, na, die bleibt auf jeden Fall in Erinnerung. Dankeschön fürs Teilen.
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Die Augen glänzen. Bright Eyes, Art Garfunkel im ARD-Abend. Und Annette aus Leipzig hat auch ihre kleine Urlaubsgeschichte gehabt, dass sie mit 17 mit dem Freund und einem weiteren Pärchen mit dem 311er Wartburg nähe Ahlbeck auf der schönen Insel Usedom den ersten Zelturlaub hatte, ja, und auf dem Weg dorthin im Dunkeln losgefahren. Natürlich ist das Auto stehen geblieben, die Lichtmaschine war defekt. Allerdings hatte sie ja ihre Männer dabei, die das dann Ganze reparieren konnten. Und Annette schreibt, so stand dem Urlaub dann auch nichts mehr im Weg. Na, dann hört sich das ja so an, als hätten dann alle nochmal Glück gehabt. War bestimmt ein schöner Urlaub und das sind genau die Geschichten, die uns dann auch Jahrzehnte später noch im Kopf bleiben. Das Schlechte vergisst man doch sowieso.

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1: Um 22 Uhr mit Renato Bodenburg. Nach dem Anschlag auf den Berliner CSD will Bundesinnenminister Alexander Dobrindt das Strafrecht für sogenannte Gefährder verschärfen. Wie die Bild schreibt, plant er ein Sicherheitspaket mit drei Maßnahmen. Dobrindt sagte der Zeitung, die Fußfessel müsse bei Gefährdern zum Standard werden. Außerdem brauche es in ganz Deutschland Präventivhaftregeln, um diese Gruppe aus dem Verkehr zu ziehen. Zudem solle das Jugendstrafrecht nicht mehr bei erwachsenen Gefährdern angewendet werden. In deutschen Städten hat es heute zahlreiche Veranstaltungen gegeben, um an die Opfer des Anschlags auf dem Berliner CSD zu erinnern. In München nahmen rund 4000 Menschen an einer Mahnwache teil. Ähnliche Veranstaltungen gab es auch in Bremen und Hannover. In Leipzig kamen zu einer Mahnwache rund 1000 Menschen. In Erfurt hatten sich bereits gestern Hunderte versammelt. In Thüringens Landeshauptstadt soll der CSD am 5. September laut Veranstalter wie geplant stattfinden, genau wie der CSD in Magdeburg am 22. August. In Italien wird wegen der stark gestiegenen Energiekosten vorübergehend die Dieselsteuer gesenkt. Die Regierung verabschiedete heute ein entsprechendes Dekret. Danach wird der Preis bis zum 6. August um 17 Cent pro Liter reduziert. Außerdem sind Steuererleichterungen für Lkw-Fahrer und landwirtschaftliche Betriebe vorgesehen. Die Maßnahmen werden auf rund 125 Millionen Euro beziffert. Ursache für die hohen Energiepreise ist der Iran-Krieg. Nach Spanien und Frankreich sind auch in Portugal mehrere Waldbrände ausgebrochen. Wie die Behörden mitteilten, kämpfen mehr als 1000 Einsatzkräfte gegen die Flammen. Außerdem seien tagsüber 20 Löschflugzeuge und Hubschrauber im Einsatz gewesen. Die größten Brände gibt es den Angaben zufolge bei Braga und Bragança sowie bei Santarém. In Dresden ist ein Feuer auf der Baustelle für ein neues Mehrfamilienhaus ausgebrochen. Wie die Leitstelle mitteilte, sind etwa 200 Quadratmeter der Dachfläche betroffen. Rund 90 Einsatzkräfte versuchen, eine weitere Ausbreitung der Flammen zu verhindern. Die Löscharbeiten gestalten sich aufgrund der Dachkonstruktion als äußerst schwierig. Die Glutnester müssen aufgrund freigelegt werden. Verletzt wurde niemand nach bisherigen Erkenntnissen. Das Wetter. In der Nacht bei unterschiedlicher Bewölkung noch einzelne, im Verlauf oft abklingende Schauer. Gegen morgen örtlich Nebel, Tiefstwerte 15 bis 9 Grad. Morgen Mischung aus Sonne und zeitweise auch dichteren Wolken. Vor allem östlich der Elbe wenige schwache Schauer, sonst oft trocken. Höchstwerte 24 bis 29 Grad und schwacher bis mäßiger West- bis Nordwestwind. Am Mittwoch Sonne und zum Teil auch Wolken, dabei trocken und wieder heiß bei 30 bis 35 Grad. Es ist 22.03 Uhr.
2: Dankeschön fürs 3-Minuten Nachrichten-Update. Von mir der Blick auf die Straßen. Hier ist der Verkehrsservice im ARD-Abend. A1 Saarbrücken Richtung Lübeck zwischen Bremen-Brinkum und Bremen-Arsten. 4 Kilometer Stau. Na toll. Saarbrücken Richtung Lübeck ist aber auch eine schöne Streckenbeschreibung. Steht aber hier so vor mir. Sonst hätte ich es gerade nicht so vorgelesen. Also zwischen Bremen-Brinkum und Bremen-Arsten 4 Kilometer Stau auf der Autobahn 1. Und besonders, wenn Sie gerade aus Saarbrücken hochfahren. Dann A9 Richtung Berlin zwischen Bad Klosterlausnitz und Eisenberg ist wegen Löscharbeiten nur eine Fahrspur frei. Die Autobahn 40 ist zwischen Mülheim-Winkhorsten und dem Dreieck Essen-Ost wegen Bauarbeiten bis Donnerstag früh gesperrt. Und dann noch die Autobahn 71 Sangerhausen Richtung Schweinfurt. Hier ist zwischen Arnstadt Süd und Stadt Ilm wegen Bauarbeiten bis morgen früh ca. 6 Uhr gesperrt. Und damit weiter gute Fahrt durch den Abend.
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2: Mit Hanno Bauer. In Magdeburg. Schön, dass Sie dabei sind. Ja. Und wir sind jetzt bei Musik aus Australien. Mit Midnight Oil.

0: Besetzungen von The Beautiful South. Ja, so gesehen, also Rotterdam, ja, ist ja bestimmt mit seinen Hafenanlagen ein Besuch wert. Und gerade wenn man aus nördlichen Ländern kommt, wird Rotterdam wahrscheinlich auch im Beautiful South liegen. Also wenn man aus Norwegen kommt zum Beispiel oder Schweden oder anderen Ländern. Und damit bei Rotterdam sind wir doch schon bei Urlaubserinnerungen, Geschichten fast perfekter Reisen, ja, an die wir uns erinnern, weil nicht eben alles reibungslos lief. Genau, das teilen wir heute untereinander. Und Peter hat ja auch was erlebt. Na, hoi.
1: Ja, hallo, hier ist Peter. Ich war mit meinen Kumpels in Rumänien, bin durch die Karpaten gefahren, waren schwer gepackt und uns ist kurz vor Konstanza der Auspuff abgerissen, aber komplett von vorne. Und da mussten wir dann durch Konstanza ohne Auspuff mit einem T4 Diesel, macht ungefähr so einen Krach wie ein Panzer, sind dann an der Polizei vorbeigerollt. Und erst als wir vorbei waren, habe ich dann Gas gegeben. Und am anderen Tag habe ich mir dann in Konstanza den Auspuff schweißen lassen. War sehr überrascht. Der junge Mann war in Flipflops und mit Overall und hatte auch keine Ahnung, sodass ich ihm dann die Teile zusammengesucht habe, die man nutzen konnte dort, um über das Rohr eine Schweißmuffe zu ziehen und dann zu schweißen. Die Krönung war, dass ich dafür dann auch noch 90 Euro bezahlt habe. Davon haben die wahrscheinlich eine ganze Woche in der Kneipe gelegen. Gut, das war's. Tschüssi.
0: Ach, Peter. Also letzteres, das glaube ich ja nun mal nicht. Ja, bestimmt hat sich der junge Mann zuallererst Stahlkappenarbeitsschuhe besorgt und den Rest des Geldes in berufliche Fortbildungskurse investiert. Und außerdem war es ja auch schon Glück, dass die Polizei euch nicht rausgewinkt hat für eine saftige Geldstrafe. Also, ging doch gut aus und ist auf jeden Fall eine schöne Erinnerung zum Weitererzählen.
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0: Procol Harum, A Whiter Shade of Pale, hier bei uns im ARD-Abend. Schön, das zu hören. Das ist auch so ein Song, den höre ich unterwegs sehr gern. Und Steffen aus der Dübner Heide hat sich bei uns gemeldet und hat seine kleine Geschichte auch kurz nach der Wende erzählt.
1: Also nach der Wende, ja, da wollte ich meinen Onkel in Bielefeld besuchen. Und da sind wir mit einem alten Trabi rübergefahren. Und auf der Autobahn ging die Zündung kaputt. Und dann haben sie uns abgeschleppt und dann waren wir in der Werkstatt und die haben die Hände über den Kopf geschlagen. Die wussten da gar nicht, was sie da machen sollen. Und da habe ich dann selber

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7: 22.30 Uhr, genau. Hier ist der Verkehrsservice im ARD-Abend. A1 Saarbrücken Richtung Lübeck zwischen Bremen-Brinkum und Bremen-Arsten. 4 Kilometer Stau. Das ist immer noch auf der Strecke von Saarbrücken nach Lübeck, ja, wenn man gerade an Bremen vorbeikommt. Jo, dann A9 Richtung Berlin zwischen Bad Klosterlausnitz und Eisenberg. Hier ist wegen Löscharbeiten nur eine Fahrspur frei. Die Autobahn 40 ist zwischen Mülheim-Winkhausen und Dreieck Essen-Ost wegen Bauarbeiten bis Donnerstag früh gesperrt. Und dann noch die Autobahn 71 Sangerhausen Richtung Schweinfurt. Hier ist zwischen Arnstadt Süd und Stadt Ilm wegen Bauarbeiten bis morgen früh ca. 6 Uhr gesperrt. Ihnen unterwegs eine gute Fahrt.
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7: Wir schwelgen in Urlaubserinnerungen. Und zwar nicht unbedingt die ganz schönen, sondern die, wo vielleicht auch mal was schiefgegangen ist, aber auf jeden Fall für viel Gesprächsstoff gesorgt hat. Hanno Bauer ist hier in Magdeburg. Ich grüße schön.

0: Na, was man alles so für Sachen erleben kann. Unterwegs, in den Urlaub oder auch im Urlaub. Unsere Claudia in Stuttgart, jetzt gerade zur Reha in Bad Urach, die hat ja ein Ding erlebt letztes Jahr, in Amerika nämlich. Und sie hat die E-Mail übertitelt mit American Bus Driver, thank you. Und zwar geht ihre Geschichte so, hab letztes Jahr eine Touri-Busfahrt durch Washington gemacht. Nach einer Runde und einer Pause machte ich eine zweite und wollte am White House aussteigen und das unbedingt zu Fuß umrunden. Ich wusste, die Zeit war knapp. Ja, ich hatte den Busfahrer noch gefragt, wann der letzte Einstieg ist und er sagte, hab eine halbe Stunde Zeit. Zurück sehe ich, wie der Bus dasteht von Weitem und abfährt. Und er macht an mir eine Kurve vorbei und musste an der Ampel kurz stehen bleiben. Ich fuchtel rum, zeig wie irre auf den Kleber am T-Shirt, den alle Bus-Touris als Fahrkarte bekommen hatten. Will über eine Fahrspur zum Bus rennen, werd fast überfahren. Und da gibt mir der Fahrer doch ein Zeichen, ich soll zur nächsten Abbiegung an den Gehweg. Dort laufe ich ordentlich über den Zebrastreifen. Er biegt da rein und hält extra für mich und wartet, um mich aufzugabeln. Ich danke ihm sehr herzlich und er sagt, das war jetzt eine Ausnahme. Hätte der das nicht gemacht, hätte ich womöglich den Zug zurück nach New York verpasst wegen dem White House. So ein freundlicher Busfahrer.
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0: Na, da haben wir doch glatt einen Gewinner. Claudia, das war wirklich Glück. Und Clüso hören wir jetzt im ARD-Abend mit Gewinner. Ganz liebe Grüße nach Bad Urach.

0: Wir sind alle dabei hier im ARD-Amt. 22.40 Uhr ist das. Und es geht um Fahrten, beziehungsweise das, was draus wurde. Ron und Rosita aus Düren zwischen Aachen und Köln hat es mit einer Vespa.
1: Eine Vespa. Und zwar war ich bei meinem Cousin bei Spremberg in Urlaub, hab mir die Vespa genommen und wollte zu meinem anderen Cousin runter ins Dorf. Und mitten auf den Bahngleisen ist mir dieses Ding ausgegangen. Aber zum Glück kam kein Zug, aber mir blieb nichts anderes übrig, als dieses Ding zu schieben. Ich habe sie nicht mehr anbekommen. Es war ein bisschen schwierig, aber ich bin dann neben dem Ding zu Fuß. Ne? Was anderes blieb mir nicht über. Die ist mir nur ausgegangen. Ich wusste nicht, wie das Ding wieder angeht.
0: Na, das ist ja auch ein Urlaubserlebnis, Roswitha. Mensch, also die Vespa geschoben, statt sich von der Vespa fahren zu lassen. Heutzutage ist das so einfach. Ja? Da gibt man ein, wie startet man eine alte Vespa? Starten, Benzinhahn aufmachen, Kupplung ziehen, Schock ziehen, treten 2 bis 3 Mal, dann dürfte sie schon angehen, wenn nicht schon früher. Das steht alles im Internet, aber damals gab es eben keins.
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0: Und ganz liebe Grüße zurück nach Düren.

0: Na, noch so eine schöne Geschichte? Okay, dann hören wir jetzt im ARD-Abend mal die Ursel aus Eckernförde.
1: Ich bin mit dem Zug gefahren auf dem Weg in eine Ferienwohnung. Bin ausgestiegen, dann kam der Bahnmann hier hinterher gerannt und hat gesagt, halt, halt, halt, warten Sie mal bitte. Und hatte meine Tasche mit den Lebensmitteln. Dann habe ich den Mann rechts und links abgeküsst. Dann hat der gesagt, fantastisch. Und ich hatte gerade noch die Chance zu sagen, vielen Dank für meine Tasche. Das wollte ich nur erzählen.
0: Fantastisch, die Küsse. Mensch, Ursel, das ist ja eine schöne Geschichte. Und die Tasche also hinterhergetragen bekommen, wo kriegt man diesen Service heute sonst noch? Wunderbar. Ich bedanke mich fürs Teilen dieser schönen Geschichte hier bei uns im ARD-Abend.
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0: So schöne Urlaubserinnerungen. Yeah.

Hier ist der ARD-Abend und wir haben so viele schöne Urlaubsgeschichten gehört. Also mit glücklichem Ausgang, so muss es ja auch sein. So, dass wir uns jetzt auch noch einen Urlaubssong gönnen können zum Ausklang dieser Sendung. Madonna nämlich und Holiday. Und ich bedanke mich bei allen, die ihre Geschichte geteilt haben mit uns und vielleicht auch ganz viele, deren Geschichten ich hier gar nicht vorlesen konnte, weil es einfach nur 3 Stunden Sendung sind und die Zeit zu knapp ist. Ich bedanke mich also bei allen. Dankeschön fürs Mitmachen.

Und das war auch schon der AD-Abend. Hanno Bauer sagt jetzt Ciao und ich verabschiede mich. Morgen ist dann an dieser Stelle André Holz für Sie und freut sich natürlich auf die Zeit mit Ihnen am Abend. Bis dann. Jetzt noch Smokey und Sydney Youngblood, danach noch If Only I Could, nach Don't Play Your Rock'n'Roll to Me.

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1: Um 23 Uhr mit Beate Rüsapp. Bundesinnenminister Dobrindt hat sich nach dem Anschlag beim Christopher Street Day in Berlin dafür ausgesprochen, schärfer gegen sogenannte Gefährder vorzugehen. Der CSU-Politiker kündigte dazu ein neues Sicherheitspaket an. Aus Berlin Jan Zimmermann.
2: Als ersten Punkt will Innenminister Dobrindt das Jugendstrafrecht ändern. Es brauche hier Regeln, dass Gefährder nicht nach diesem Recht behandelt werden und schon gar nicht auf Bewährung in Freiheit kommen, so der CSU-Politiker im Interview mit den ARD-Tagesthemen. Als zweiten Punkt plädiert Dobrindt für einen verstärkten Einsatz elektronischer Fußfesseln. Es gehe darum, die Bewegungsfreiheit von Gefährdern einzuschränken. Als dritten Baustein fordert der Innenminister bundesweit einheitliche Regeln für eine Präventivhaft. Das sei aus seiner Sicht zwingend notwendig, um Gefährder schneller aus dem Verkehr zu ziehen.
1: Der mutmaßliche CSD-Attentäter von Berlin ist offenbar schon Wochen vor dem Anschlag als Hochrisikoperson eingestuft worden. Nach Recherchen von NDR, WDR und Süddeutscher Zeitung geht dies auf die Bewertung durch ein Analysetool des Bundeskriminalamtes zurück. Vorher, im Mai, hatten die Sicherheitsbehörden den Islamisten sehr engmaschig überwacht. Damals mit dem Ergebnis, dass es keine Hinweise auf eine mögliche Tatvorbereitung gebe. Entsprechende Maßnahmen seien dann zurückgefahren worden. Bei dem Anschlag am Samstagabend war eine Frau getötet worden, 29 weitere Menschen wurden verletzt. Bundeskanzler und CDU-Chef Merz hat mehrere Personalentscheidungen in Regierung und Partei bestätigt. Der bisherige parlamentarische Geschäftsführer Bilger wird Nachfolger von Patrick Schnieder als Verkehrsminister. Carsten Linnemann wurde offiziell als neuer Gesundheitsminister vorgestellt. Seinen Posten als Generalsekretär übernimmt die bisherige CDU-Schatzmeisterin Franziska Hoppermann aus Hamburg. Wirtschaftsstaatssekretärin Konnemann wird ins Digitalministerium versetzt. Die Personalwechsel sorgen in Teilen der Partei für Unruhe. Aus Schnieders Heimatverband Rheinland-Pfalz hieß es, das Vertrauen zu Merz sei nicht mehr gegeben. In den USA haben knapp 40 Technologieunternehmen eine Sicherheitsallianz gegründet. Anlass ist der jüngst bekannt gewordene Hackerangriff durch künstliche Intelligenz bei einem Test des Unternehmens OpenAI. Dem neuen Sicherheitsbündnis gehören Konzerne wie IBM, Nvidia, Microsoft und Palantir an. Sie wollen KI-Modelle zur Cyberabwehr bereitstellen. Programmierer sollen diese dann weiterentwickeln. Das waren die Nachrichten. Das Wetter in Deutschland. In der Nacht meist trocken, bei Tiefstwerten von 17 bis 7 Grad. Morgen viel Sonne, im Norden und Nordosten mehr Wolken und etwas Regen. Höchstwerte von 21 Grad an der Nordsee bis 34 Grad am Hochrhein. Es wird jetzt 23.03 Uhr.
3: Vielen Dank an die Kollegen von den Nachrichten. Und wir machen gleich weiter mit dem Blick auf die Straßen in Deutschland. Hier ist der Verkehrsservice in der ARD-Hitnacht. A3 Köln Richtung Oberhausen zwischen Leverkusen, Opladen und Kreuzhilden, 3 Kilometer Stau. A3 Köln Richtung Oberhausen zwischen Kreuz Ratingen Ost und Kreuz Breitscheid wegen Reinigungsarbeiten Fahrbahn gesperrt. Eine Umleitung führt über die U37. A8 Stuttgart Richtung Karlsruhe. Zwischen Heimsheim und Pforzheim Süd wegen Reinigungsarbeiten bis Mitternacht Fahrbahn gesperrt. Sie werden bei Heimsheim abgeleitet. A40 Duisburg-Essen zwischen Mülheim-Winkhausen und Dreieck-Essen-Ost. Bauarbeiten noch bis Donnerstag in beiden Richtungen. Fahrbahn hier gesperrt. A42 Dortmund Richtung Kamp-Lintfort zwischen Kreuz-Essen-Nord und Bottrop-Süd bis 5 Uhr Fahrbahn gesperrt. Auf der Kanalbrücke wird ein Gerüst aufgebaut. A49 Gießen-Kassel zwischen Schwalmstadt und Neuental wegen Wartungsarbeiten bis 5 Uhr in beiden Richtungen Fahrbahn gesperrt. Die Umleitungen führen ab Borken über die U44 und ab Schwalmstadt über die U81. A71 Richtung Schweinfurt zwischen Arnstadt Süd und Stadt Ilm wegen Bauarbeiten bis morgen früh ca. 6 Uhr die Fahrbahn gesperrt. B210 Wittmund Richtung Wilhelmshaven zwischen Jever Zentrum und Jever Ost Sinnenstede wegen Bergungsarbeiten aktuell die Fahrbahn gesperrt. A5 Kassel Richtung Frankfurt zwischen Grünberg und Reiskirchner Dreieck aktuell 3 Kilometer Stau. Soweit der Blick auf die Straßen in Deutschland.
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3: Ich sage herzlich willkommen zum Abend Nummer 2. Mein Name ist Ronny Krabmann. Los!

James Morrison featuring Nelly Furtado mit Broken Strings, ein perfekter Auftakt für diese ARD-Hitnacht. Ich sagte es eingangs, mein Abend Nummer 2. Gestern durfte ich schon am Start sein, heute wieder und freue mich auf die Hitnacht-Familie, die um diese Uhrzeit wieder zusammengefunden hat und sich begleitet und begeistert für nächtliches Geschwärme, für Musik, für verschiedenste Themen und heute zum Beispiel für das Thema Geld oder Liebe. Was zählt denn für Sie, für euch da draußen mehr? Geld oder Liebe? Oder beides? Kann man beides miteinander vereinen? Und wie kriegt man alles unter einen Hut? Und wenn man sich denn mal entschieden hat, hat man diese Entscheidung bereut, sich für eines von beiden entschieden zu haben? Geld oder Liebe? Es gab immer so eine schöne Fernsehsendung in den 80er Jahren, die hat Jürgen von der Lippe in der ARD moderiert. Und irgendwie musste ich heute so daran denken und habe mir mal so ein paar Sachen rausgesucht, die man noch so findet im Netz, was so Leute gesagt haben. Es war sehr, sehr erstaunlich. Und deswegen dachte ich, perfekt zur Musik passend heute, Geld oder Liebe. Und Ihre, eure Gedanken dazu, Freunde, die können Sie mir jetzt schreiben unter ard-hitnacht@mdr.de. Bin gespannt auf das, was mich da erreichen wird. Geld oder Liebe? Wir werden sehen.

Fox on the Run. Sweet hier bei uns in der ARD Hitnacht. 23.21 Uhr. Das Thema scheint Sie anzusprechen. Geld oder Liebe? Was zählt mehr im Leben? Und bereits geschrieben hat der Moritz und der schreibt: Hallo, Ronny Krappmann. Für mich zählt Liebe eindeutig mehr. Weil was bringt es mir, wenn ich tausende Euro auf der Seite habe, aber total unglücklich bin im Leben? Geld macht nicht glücklich, aber eine geliebte Person zu haben, das ist eindeutig Mehrwert und macht das Leben auch ein kleines Stückchen schöner. Für mich auf jeden Fall. Dankeschön, lieber Moritz, für Ihre Gedanken als Auftakt zu dieser ARD-Hitnacht. Und Sie können mir auch Ihre Gedanken schreiben. ard-hitnacht@mdr.de. Ich freue mich drauf. Spannend. Hier rieselt's rein. Ich lese jede E-Mail, versprochen. Und ich versuche auch jede zu beantworten. Ehrenwort.

Ein Herz kann man nicht reparieren. Passt irgendwie wie die Faust aufs Auge auf unser Thema heute in dieser ARD-Hitnacht. Geld oder Liebe. Bernd hat geschrieben, Indie aus Ulm hat geschrieben, Geld und dann die wahre Liebe. Eine richtige Liebe vergeht niemals. Und Jens hat geschrieben, moin, natürlich erst die Liebe. Meine letzten zwei Beziehungen gingen einfach nur auf das Geld. Natürlich hilft man und zahlt, aber irgendwie ist Schluss. Daran sind die Beziehungen auch gescheitert, weil ich nicht mehr zahlen wollte. Tja, auch sowas gibt's.

0: One von U2, Musik in der ARD-Hitnacht. Geld oder Liebe, was ist denn wichtiger? Unser Thema heute, abgestimmt auch auf die Musik in der Show. Und dazu schreibt Peter zum Beispiel, Geld und Liebe sind vergänglich. Aber Freundschaft bleibt für immer, denn Freundschaft kennt keinen Wert. Ich habe 3 echte Freunde, die immer zu mir halten werden. Und die sind mit Geld nicht zu bezahlen. Auch ein interessanter Gedanke. Kann ich nachvollziehen. Dankeschön. Lieber Peter, Sie können mir gerne weiterhin schreiben unter ard-hitnacht@mdr.de. Und damit sind wir jetzt bei folgendem Thema angelangt, was auch ganz, ganz wichtig ist, nämlich der Blick auf die Straßen. Hallo, liebe Autofahrer. Erstmal gute und sichere Fahrt durchs Sendegebiet und jetzt hier im Einzelnen die Meldungen. A3 Köln Richtung Oberhausen zwischen Kreuz Rattingen Ost und Kreuz Breitscheid wegen Reinigungsarbeiten Fahrbahn gesperrt. Umleitung geht über die U37. A8 Stuttgart Richtung Karlsruhe zwischen Heimsheim und Pforzheim Süd wegen Reinigungsarbeiten bis Mitternacht Fahrbahn gesperrt. Sie werden bei Heimsheim abgeleitet. A40 Duisburg Essen zwischen Mülheim Winkhausen und Dreikessen Ost. Bauarbeiten bis Donnerstag. Fahrbahn in beiden Richtungen bis dahin gesperrt. A42 Dortmund Richtung Kamp-Lindfahrt. Zwischen Kreuzessen Nord und Bottrop Süd bis 5 Uhr Fahrbahn gesperrt. Auf der Kanalbrücke wird ein Gerüst aufgebaut. A49 Gießen-Kassel zwischen Schwalmstadt und Neuental. Wegen Wartungsarbeiten bis 5 Uhr in beiden Richtungen die Fahrbahn gesperrt. Die Umleitungen führen über Borken, über die U44 und ab Schwalmstadt über die U81. A71 Richtung Schweinfurt. Zwischen Arnstadt Süd und Stadt Ilm wegen Bauarbeiten bis morgen früh ca. 6 Uhr die Fahrbahn gesperrt. Und nach einer Meldung von der B210 Wittmund Richtung Wilhelmshaven zwischen Jever Zentrum und Jever Ost Sillenstede wegen Bergungsarbeiten aktuell die Fahrbahn gesperrt. Soweit unser aktueller Blick auf die Straßen in Deutschland.
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0: Am Mikrofon weiterhin Ronny Krabmann. Und ich bin fleißig am Lesen. Geld oder Liebe? Das Thema scheint Sie zu packen in dieser ARD-Hitnacht. Sie können mir weiterhin schreiben: ard-hitnacht@mdr.de. Was ist denn wichtiger? Geld oder Liebe? Oder beides? Ihre Gedanken sind gefragt. Jetzt freue ich mich drauf.

Musik von Milo, You and Me in My Pocket. Schöner Titel, um 23.42 Uhr. Hier ist die ARD-Hitnacht vom MDR aus Dresden am Mikrofon. Weiterhin überhaupt die ganze Nacht. Ronny Krappmann, freue mich, dass Sie am Radio sind. Geld oder Liebe? Ich hätte gar nicht gedacht, dass das Thema heute so einen Anklang findet. Mitten im Sommer, aber hier rasselt eine E-Mail nach der anderen rein und das freut mich natürlich sehr. Patricia hat geschrieben, Moin, der Moritz hat recht. Er sprach mir aus der Seele. Eine Liebe ist mit Geld nicht aufzuwiegen. Ein geliebter Mensch an meiner Seite ist unbezahlbar, aber Geld beruhigt, macht aber nicht wirklich glücklich. Schönen Abend, Patricia. Wirklich, ne? Schön, habe ich mich sehr gefreut. Der Julian hat geschrieben, Guten Abend, lieber Ronny. Geld oder Liebe? Das ist eine interessante Frage. Ich hatte beides, zumindest hatte ich es mal geglaubt. Meine damals große Liebe hat mein ganzes Geld ausgegeben und als sie alles hatte, was sie wollte, hat sie mich einfach fallen lassen. Wie eine heiße Kartoffel, weg war sie. Jetzt habe ich gar nichts mehr, kein Geld, keine Liebe. Rückblickend auf diese Erfahrung in meinem Leben kann ich dir die Frage beantworten. Es gibt nichts Besseres als eine ehrliche, wahre und aufrichtige Liebe. Ich wünsche allen in der Hitnacht-Familie eine gute Nacht und sende ganz liebe Grüße aus Hannover, der Julian. Dankeschön, Julian, für diese offenen Zeilen, die ich hier vorlesen durfte. Und ja, jeder macht so seine Erfahrung mit der Liebe, mit dem Geld. Aber verlieren? Alles? Ich glaube nicht. Warum nicht? Weil in erster Linie wir uns ja selber noch haben. Und wenn wir uns richtig lieben und in der Selbstliebe sind, naja, dann haben wir zumindest schon mal das. Und alles andere findet sich, hoffentlich. Frei nach dem Motto Don't Worry, Be Happy, gesungen jetzt von Bobby McFerrin. Dankeschön für Ihre Zuschriften. Sie können mir weiterhin schreiben unter ard-hitnacht@mdr.de. Geld oder Liebe? Was zählt mehr?

Inzwischen 23.52 Uhr, The Strangers mit Always the Sun. Hier bei uns in der ARD-Hitnacht. Schön, dass Sie mit dabei sind. Ich heiße Sie nochmal ganz, ganz herzlich willkommen. Bei uns geht es heute so ein bisschen um das Thema Geld oder Liebe. In Anlehnung an die 80er Jahre gab es eine legendäre Fernsehsendung, damals moderiert von Jürgen von der Lippe. Und ich habe heute den ganzen Tag irgendwie an dieses Thema denken müssen und dachte, das ist doch passend für die heutige ARD-Hitnacht. Ja, und Sie schreiben fleißig unter ard-hitnacht@mdr.de. Unter anderem, warte, ich muss Brille aufsetzen. Und zwar, hallo, meine Mama sagte immer, wenn man arm geboren wird, kann man nichts dafür. Wenn man arm heiratet, ist man selbst schuld. Dann ist es Liebe. Und genauso ist es mir, wie wahrscheinlich auch vielen, vielen anderen ergangen. Liebe Grüße von Elke aus dem höchstgelegenen Ort des Saarlandes. Dankeschön, Elke, für diese Zuschrift und Ihre Gedanken. Und ich finde, Susanne hat es auf den Punkt gebracht, für diese Stunde jedenfalls. In der Theorie, die Liebe sagt zumindest fast jeder, für mich das Wichtigste, liebe dich selbst. Erst dann bist du fähig, jemanden anderen wirklich zu lieben. In diesem Sinne, love for all. Susanne, dem haben wir nichts weiter hinzuzufügen. Außer, jetzt gibt's noch schöne Musik bis 0 Uhr, dann Nachrichten, Wetter, Verkehr und danach geht's weiter mit Geld oder Liebe und vielen, vielen Hits. Und ich freue mich auf Ihre Gedanken und Ihre Zuschriften.

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1: Um 0 Uhr mit Milad Kupay. Nach dem Anschlag auf den Berliner C Christopher Street Day hat Bundesinnenminister Dobrindt Konsequenzen gefordert. Der CSU-Politiker sprach sich in den ARD-Tagesthemen unter anderem dafür aus, die Bewegungsfreiheit von Gefährdern einzuschränken. Aus der Nachrichtenredaktion Rainer Glitz.
2: Man könne nicht komplett ausschließen, dass bekannte Gefährder wieder zur Tat schreiten, sagte Bundesinnenminister Dobrindt. Er habe deshalb kein Verständnis dafür, dass die frühere Haftstrafe des mutmaßlichen CSD-Attentäters von Berlin zur Bewährung ausgesetzt wurde. Gefährder sollten künftig nicht mehr nach dem Jugendstrafrecht behandelt werden. Dobrindt ist außerdem für Einschränkungen der Bewegungsfreiheit. Man könne mit elektronischen Fußfesseln arbeiten. Die Möglichkeit, Gefährder in Präventivhaft zu nehmen, halte er für zwingend notwendig. So der CSU-Politiker weiter.
1: Das Bundeskriminalamt stuft derzeit 410 Menschen als sogenannte islamistische Gefährder ein. Das hat ein BKA-Sprecher dem Redaktionsnetzwerk Deutschland gesagt. Hinzu kämen 65 im Bereich Rechtsextremismus und 17 im Bereich Linksextremismus. Als Gefährder gelten Menschen, denen größere Gewalttaten wie Anschläge zugetraut werden. Der BKA-Sprecher erklärte, dass die jeweils zuständigen Bundesländer eine Person als Gefährder oder als einen Unterstützer von Gefährdern einstufen. Wer zu welcher Gruppe gezählt werde, sei jeweils Ergebnis einer Einzelfallbetrachtung. Kanzler und CDU-Chef Merz hat mehrere Personalentscheidungen in Regierung und Partei bestätigt. Steffen Bilger wird Nachfolger von Patrick Schnieder als Verkehrsminister. Carsten Linnemann ist jetzt offiziell als neuer Gesundheitsminister vorgestellt worden. Seinen Posten als Generalsekretär übernimmt die bisherige CDU-Schatzmeisterin Franziska Hoppermann aus Hamburg. Wirtschaftsstaatssekretärin Konnemann wird ins Digitalministerium versetzt. Die Personalwechsel sorgen für Unruhe in der Fraktion und einigen Landesverbänden, vor allem in Schnieders Heimatverband Rheinland-Pfalz. Nach den Waldbränden in Spanien und Frankreich sind auch in Portugal mehrere Feuer ausgebrochen. Wie die Behörden mitteilten, kämpften dort mehr als 1000 Einsatzkräfte gegen die Flammen. Aus der Nachrichtenredaktion Gisela Former.
3: Betroffen sind der Norden und das Zentrum von Portugal. Löschflugzeuge und Hubschrauber sind gegen die Brände im Einsatz. Auch in Spanien und Frankreich gibt es noch keine Entwarnung. Die Feuer bei Madrid und Valencia in Spanien und an der französischen Atlantikküste sind noch nicht unter Kontrolle. Präsident Macron sprach den Menschen bei einem Besuch in Bordeaux Mut zu und rief zum Zusammenhalt auf. Mit Blick in die Zukunft sagte er, der Wald müsse anders wieder aufgeforstet werden, angepasst an die Herausforderungen des Klimawandels.
1: Das waren die Nachrichten. Und das Wetter in Deutschland, tagsüber heiter bis sonnig, 21 bis 34 Grad. Und die Zeit, es ist 0.03 Uhr.
4: Und nach diesen kompakten Informationen schauen wir gleich auf die Straßen in Deutschland. Hallo liebe Autofahrer, hier ist der Verkehrsservice in der ARD-Hitnacht. A3 Köln Richtung Oberhausen, zwischen Kreuz Ratingen-Ost und Kreuz Breitscheid. Reinigungsarbeiten, Fahrbahn gesperrt, es gibt eine Umleitung über die U37. A8 Stuttgart Richtung Karlsruhe. Zwischen Heimsheim und Pforzheim Süd wegen Reinigungsarbeiten noch kurzzeitig Fahrbahn gesperrt. Sie werden bei Heimsheim abgeleitet. A40 Duisburg Essen. Zwischen Mülheim-Winkhausen und Dreieck Essen Ost Bauarbeiten bis Donnerstag. In beiden Richtungen daher die Fahrbahn gesperrt. A42 Dortmund Richtung Kamp-Lindfahrt. Zwischen Kreuz Essen Nord und Bottrop Süd. Die Fahrbahn bis 5 Uhr gesperrt. Auf der Kanalbrücke wird ein Gerüst aufgebaut. A49 Gießen-Kassel. Zwischen Schwalmstadt und Neuental wegen Wartungsarbeiten bis 5 Uhr in beiden Richtungen Fahrbahn gesperrt. Die Umleitungen führen ab Borken über die U44 und ab Schwalmstadt über die U81. A71 Richtung Schweinfurt. Zwischen Arnstadt Süd und Stadt Ilm wegen Bauarbeiten bis ca. 6 Uhr noch die Fahrbahn gesperrt. Und zum Schluss eine Meldung von der A270 Blumenthal Richtung Ilpol zwischen Bremen-St. Magnus und Bremen-Lesum nach einem Unfall aktuell die Fahrbahn gesperrt. Soweit unser Blick auf die Straßen in Deutschland.
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4: Am Mikrofon nach wie vor Ronny Krappmann.

0: Legendär. 5 Minuten 52 Bohemian Rhapsody von Queen. Übrigens, den Film sich mal anzuschauen, das lohnt auch. Die Geschichte um Queen, um Freddie Mercury, um diesen Song, um generell diese ganze Band und ihr Dasein, ihr Wirken in der Musikszene. Einfach genial. Also mal so ein kleiner Tipp für einen verregneten Sommertag. Bohemian Rhapsody kann man sich auch, glaube ich, auf verschiedenen Streaming-Portalen anschauen. Toller Film und deswegen auch eine große Freude für mich, dass wir dieses Meisterwerk hier in der ARD-Hitnacht spielen. Tja, freue mich auch über die vielen, vielen Zuschriften unter ard-hitnacht.ndr.de und da gibt es viel Lob für die Musik und es gibt auch Lob für, dass wir sie mit einbinden, die Hörer, in unsere Moderationen allnächtlich. Aber da gibt es auch wieder Hörer, die finden das gar nicht so schick, die sagen wieder mal so ein, ich zitiere, stinkfauler Moderator, der nur E-Mails vorlesen kann und das 10-mal die Stunde. Naja, ich lasse ich jetzt mal so stehen und wünsche auch Ihnen noch einen schönen Abend und freue mich, dass Sie eingeschaltet haben. Und vielleicht mögen Sie ja uns auch was noch schreiben zum Thema Geld oder Liebe. Er hatte geschrieben, Geld oder Moderation. Nun, über beides muss man gar nicht hier sprechen, weil ich moderiere sehr, sehr gern und ich freue mich über Ihre Zuwendungen in Form von E-Mails. Weil das ist mir mehr wert als Geld in diesem Augenblick. Und ich freue mich sehr über auch kritische Worte. Also das sei an dieser Stelle mal gesagt, ne? Und das nehme ich alles sehr, sehr ernst. Auch Anmerkungen, wenn wir mal was falsch aussprechen beim Verkehrsdienst, da können Sie sich sicher sein, wir Moderatoren beschäftigen uns mit jeder E-Mail, lesen alles durch, nehmen uns das auch zu Herzen. Und tja, deswegen wollte ich das auch mal vorlesen, damit Sie wissen, wir lesen wirklich alles und beantworten auch alles. Und dem Hörer, der hier das geschrieben hat, wünsche ich einen schönen Abend und trotzdem viel Spaß mit unserer Musik und hoffe, Sie bleiben noch ein bisschen bei uns. Nadine hat sich gemeldet und hat geschrieben, Geld oder Liebe? Die Liebe ist definitiv das Wichtigste und zwar nicht nur im klassischen Sinne. Mann, Frau, Mann, Mann, Mann, Frau, Frau oder was auch immer, sondern die Liebe zueinander. Und wenn ich sage, ich liebe die Art der Moderation und der Musik von dir, lieber Ronny, dann meine ich das in höchster Wertschätzung. Das freut mich sehr. Vielen, vielen herzlichen Dank, liebe Nadine. Und auch der Tobias hat sich gemeldet und geschrieben, Liebe ist auf jeden Fall das Wichtigste. Und dann haben wir noch von Biene eine Nachricht bekommen, die geschrieben hat, ich bin eingeschlafen, aber habt gehört das Thema Geld oder Liebe in der ARD-Hitnacht. Nun, was ist den Menschen wichtiger, Geld oder Liebe? Da gibt es einen einfachen Satz. Du bist mir wichtig. Wenige Worte mit viel Bedeutung und mit keinem Geld der Welt bezahlbar.
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Barricade in der ARD-Hitnacht. Schön, dass Sie am Radio sind und ich muss wirklich nochmal sagen, hier kommen so viele E-Mails rein und ich bin wirklich am Lesen, Lesen, Lesen und Beantworten und möchte gern das zu einer interaktiven Sendung weiterhin hier mit ausbauen. Dass Sie hier Teil dieser Sendung sind, ist ein ganz wichtiger Teil, denn Ihre E-Mails bestätigen so ein bisschen auch das, was wir musikalisch senden, nämlich die Themen Liebe, Geld, ist es wirklich wichtig oder Gefühl, ganz, ganz wichtig, Selbstliebe, ganz, ganz wichtig. Diese Geschichten, die wir musikalisch erzählen, die bestätigen Sie mit Ihren E-Mails und Ihren Gedanken.

heute zum Thema Geld oder Liebe. Und das freut mich sehr. Und ich habe wirklich große Freude am Lesen und versuche auch jede E-Mail ein bisschen, zumindest mit einem kleinen Satz, zu beantworten. Weil ich bin ja allein hier im Studio. Mein Techniker sitzt draußen, der kocht uns gerade ein gutes Käffchen. Und ich habe Freude an dem, was ich hier alles lesen darf. Unter anderem von Anneliese, die hat geschrieben, liebe Hitnacht-Familie, lieber Moderator, am liebsten beides Geld und Liebe. Doch ist Liebe immer noch das, was am glücklichsten macht. Allerdings kann sie auch am unglücklichsten machen. Das stimmt. Was oft vergessen wird und auch zu einem Desaster führen kann, dass auch immer Gottes Liebe da ist. Auch wenn man sie nicht sieht. Wie irgendeine Sache. Aber man kann sie fühlen, man kann sie spüren. Und liebe Anneliese, das finde ich, da haben Sie recht. Mein Vater hatte mal immer einen schönen Spruch zu mir gesagt, wenn ich Angst hatte oder verzweifelt war oder was auch immer, dann nahm er mich mal in den Arm und hat gesagt, weißt du, Ronny, glaube an die Liebe, an das Große, das Wahre, das Schöne und eins solltest du nie vergessen, du kannst nie tiefer fallen als in Gottes Hand. So groß ist seine Liebe. Und das hat mich immer aufgefangen und mir ganz, ganz viel Kraft gegeben. Dankeschön, liebe Anneliese, für Ihre herzlichen Zeilen. Und dann haben wir noch Post bekommen von Uwe aus Kroatien. Also, schöne Grüße nach Kroatien, der wird wahrscheinlich im Urlaub sein. Ich glaube immer noch an die wahre Liebe auf den ersten Blick. So war es bei mir und meiner Heidi vor fast 40 Jahren. Wir waren beide in der Ausbildung, hatten wenig Geld. Der Wohlstand ist seitdem wie auch unsere Liebe zueinander stetig gewachsen. Daher Geld oder Liebe, auf jeden Fall die Liebe. Aber beides ist auch schön. Sehr schöner Gedanke, liebe Uwe. Sie können mir schreiben, ard-hitnacht@mdr.de und Ihre Gedanken mitteilen zum Thema Geld oder Liebe. Was zählt denn da so für Sie? Hauen Sie die Tasten, machen Sie mit hier bei uns beim Radio, bei der ARD-Hitnacht. Ich freue mich auf Ihre Geschichten. Gleich geht's weiter.

0: Scott McKenzie, San Francisco, herrliche Musik hier bei uns in der ARD Hitnacht. Übrigens Musik, die Grüße zur Musikredaktion gebe ich immer weiter. Ne? Und auch wenn Sie uns Wünsche schicken, die wir in der Sendung jetzt nicht berücksichtigen können, weil die Musik steht fest für den heutigen Abend, die leite ich aber alle weiter an die Musikredaktion. Die freuen sich immer über Feedbacks und auch über das Lob, was uns hier erreicht. Das ist ein bisschen so wie Hühnersuppe für die Seele. Geld oder Liebe, unser Thema heute hier in der ARD Hitnacht. Nicht nur musikalisch in den Songs, wie Sie hören können, sondern auch interaktiv mit Ihren Gedanken, die hier zum Ausdruck kommen sollen. Und zur Liebe gehört natürlich auch die Geschwisterliebe. Das ist ein ganz besonderes Thema. Also ich habe ja auch Geschwister, die ich sehr, sehr liebe und wo ich froh bin, dass ich sie habe. Und der Jochen hat geschrieben, der sitzt mit seinem Bruder Matthias zusammen. Die hören zusammen Radio, wahrscheinlich quatschen sie schön, trinken was Nettes und haben einfach nur eine gute Zeit. Und sie wünschen allen in der Hit-Radio-Familie eine gute Nacht und eine gute Zeit. Und da freuen wir uns drüber, hier in der ARD-Hitnacht und geben selbige Grüße natürlich gern zurück. Apropos Grüße, die gehen jetzt raus und zwar an alle Autofahrer im Sendegebiet. Hallo Deutschland, hier ist der Verkehrsservice in der ARD-Hitnacht. A3 Köln Richtung Oberhausen, zwischen Kreuz Ratingen-Ost und Kreuz Breitscheid, wegen Reinigungsarbeiten Fahrbahn gesperrt. Es gibt eine Umleitung und die führt über die U37. A7 Hannover Richtung Kassel, zwischen Kassel Nord und Ost nach einem Unfall Fahrbahn gesperrt. A40 Duisburg-Essen zwischen Mülheim-Winkhausen und Dreieck Essen-Ost. Bauarbeiten bis Donnerstag in beiden Richtungen Fahrbahn gesperrt. A42 Dortmund Richtung Kamp-Lindfort zwischen Kreuz Essen-Nord und Bottrop-Süd. Bis 5 Uhr noch die Fahrbahn gesperrt. Der Grund, auf der Kanalbrücke wird ein Gerüst aufgebaut. A49 Gießen-Kassel zwischen Schwalmstadt und Neuental wegen Wartungsarbeiten bis 5 Uhr in beiden Richtungen Fahrbahn gesperrt. Die Umleitungen führen ab Borken über die U44 und ab Schwalmstadt über die U81. A71 Richtung Schweinfurt zwischen Arnstadt Süd und Stadt Ilm Bauarbeiten, die Fahrbahn hier noch bis ca. 6 Uhr gesperrt. Und noch eine Meldung von der A81 Singen Richtung Stuttgart zwischen Ehningen und Wöblingen Ost wegen eines Schwertransportes aktuell die Fahrbahn gesperrt. Soweit unser Blick auf die Straßen in Deutschland. Wir wünschen eine gute und sichere Fahrt.
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0: Im Studio Ronny Krappmann.

Amy Grant in der ARD-Hitnacht. Guten Abend, Deutschland. Schön, dass Sie, dass ihr Freunde eingeschaltet habt bei uns in der Show hier in der ARD-Hitnacht. Geld oder Liebe? Tja, es gab ja mal diese legendäre Sendung in den 80er Jahren, moderiert von Jürgen von der Lippe, und das hat mich so ein bisschen heute den ganzen Tag beschäftigt. Und da habe ich so gedacht, das ist doch ein schönes Thema, passend zur Musik für die heutige Nacht. Und es sollte so sein. Hier springt's bei mir. Die E-Mails, es ist so schön zu lesen, was sie alles schreiben. Hallo lieber Moderator, schreibt die Gertrud. Euch rund um die Uhr zu hören ist ganz toll und es macht Spaß. Ihr seid Liebe pur. Ihr haltet mich am Laufen und am Leben und euch persönlich. Das finde ich so toll. Irgendwie, ich habe mich für die Liebe entschieden. Denn die wahre Liebe trifft man nur einmal im Leben. Das ist für mich der Wert und wertvoll als aller Reichtum der Welt. Eine schöne Nacht euch und ganz, ganz herzliche Grüße auch an die Kollegen. Das gebe ich gern weiter. Die Ingeborg, die hat geschrieben, sie denkt gerade an eine Situation, da hätte ihr kein Geld geholfen. Denn sie war mal ganz, ganz schwer krank und sie hatte einen Fiebertraum. Da spürte sie auf einmal die Gewissheit, okay, jetzt ist es vorbei, ich werde über die Brücke gehen. Und in diesem Augenblick, da hielt ihr Mann ihren Arm und sie wusste, dass es doch noch nicht so weit ist. Und später erklärte ihr ein Arzt, dass aufgrund der Befunde sie nur ganz haarscharf überlebt hat. Und ohne die liebevolle Pflege ihres Mannes wäre sie wohl auch gegangen, schreibt sie. Und deswegen eindeutig die Liebe. Schön. Das ist doch wunderbar. Und der Markus hat geschrieben, ich liebe meine Frau. Also ich habe sie kennengelernt 1992 und wir haben uns im Maisfeld kennengelernt. Das ist ja, also dazu haben sie ganz wenig geschrieben. Das hätte mich jetzt wirklich noch ein bisschen mehr interessiert. Wir haben uns verliebt und ich würde mir nichts mehr wünschen, als mit dieser Frau ganz, ganz alt zu werden. Denn die ist toll, die ist einfach wahrhaftig, sie ist toll, sie ist wahrhaftig, sie ist mein Leben. Maike, ich liebe dich, schreibt er. Das lassen wir jetzt so stehen, Maike. Und dazu gibt es ein Küsschen von Right Said Fred. Hier bei uns in der ARD-Hitnacht. Können Sie stolz auf sich sein, Maike? Okay.

Die Steve Miller Band mit Abracadabra. Tja, zauberhaft auch das Thema für die heutige ARD-Hitnacht, nämlich Geld oder Liebe. Sie schreiben mir fleißig unter ard-hitnacht@mdr.de und ich merke, das Thema spricht Sie gut an. Nicht nur hier auf dieser Seite, wo Sie mir schreiben können, sondern auch, ich habe einen kleinen Aufruf gemacht auf Instagram, Voice of Television, und da gibt es auch jede Menge Zuschriften. Ich lese das alles sehr, sehr gern und habe ganz viel Freude dabei. Und es ist wirklich interessant, wie sich das so abgleicht mit unserer Musik. Der Danny hat geschrieben, hey, hey, das ist ja wirklich ein interessantes Thema für eine Nacht, die du da gewählt hast, lieber Ronny. Und ich denke, dass die Liebe viele Facetten hat. Und Geld, ja, Geld ist aber. Liebe kann man nicht kaufen. Die ist da, die spürt man. Und manchmal wird man auch abgewiesen. Das ist so. Liebe ist nicht vorausschauend. Sie will nichts und sie braucht nichts. Die Liebe ist einfach da und schnell wieder weg. Und sie nimmt immer etwas von dir mit, aber ein Teil behält auch etwas für dich da und hält dich nicht mehr los. Das sind schöne Gedanken. Und die erinnern mich irgendwie an einen Philosophen, ich weiß nicht, ob Sie den kennen, Kali Gibran. Und der hat über die Liebe und über das Leben und über die Freundschaft generell ein wunderschönes kleines Büchlein geschrieben. Kali Gibran kann ich Ihnen nur empfehlen, wirklich. Da lernen Sie eine Menge, was ins Herz geht und in den Kopf geht. Und das passt auch irgendwie gleich zur nächsten Musik. Ein junger Mann, der weiß, worüber er singt. Herz über Kopf. Auch ein besonderes Thema der Liebe, was er hier beschreibt. Die Rede ist von Joris, deutsche Popmusik jetzt in der ARD-Hitnacht.

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1: Um 1 Uhr mit Milat Kupay. Innenminister Dobrindt hat sich dafür ausgesprochen, dass Gefährder künftig nicht mehr nach dem Jugendstrafrecht behandelt werden. Den ARD-Tagesthemen sagte Dobrindt, er habe kein Verständnis dafür, dass die Haftstrafe des mutmaßlichen CSD-Attentäters zur Bewährung ausgesetzt wurde. Der CSU-Politiker forderte außerdem, die Bewegungsfreiheit von Gefährdern einzuschränken. Man könne zum Beispiel mit elektronischen Fußfesseln arbeiten. Nach Recherchen von NDR, WDR und SZ hatte ein Analysetool des Bundeskriminalamts den mutmaßlichen Attentäter vom Berliner CSD schon Wochen vor dem Anschlag als Hochrisikoperson bewertet. Bis zuletzt wurde demnach die Wohnungstür des Islamisten mit einer Kamera überwacht. Aus Hamburg, Mandy Sarti.
2: Abdul B. wurde im Mai kurzzeitig sehr engmaschig vom LKA überwacht. Damals mit dem Ergebnis, dass keine Hinweise auf ein, Zitat, aktionsorientiertes Verhalten vorliegen. Entsprechende Maßnahmen wurden daraufhin dann zurückgefahren. Wenige Wochen vor dem Anschlag wurde der mutmaßliche Attentäter dann von einem BKA-Analysetool als Hochrisikoperson eingestuft. Schärfere Kontrollen sind dann aber wegen des Ergebnisses aus der früheren Überwachung eben nicht erfolgt.
1: Kanzler und CDU-Chef Merz hat mehrere Personalentscheidungen in Regierung und Partei bestätigt. Steffen Bilger wird Nachfolger von Patrick Schnieder als Verkehrsminister. Carsten Linnemann ist jetzt offiziell als neuer Gesundheitsminister vorgestellt worden. Seinen Posten als Generalsekretär übernimmt die bisherige CDU-Schatzmeisterin Franziska Hoppermann aus Hamburg. Wirtschaftsstaatssekretärin Konnemann wird ins Digitalministerium versetzt. In den USA hat der Chip-Entwickler Nvidia mit mehreren Technologiekonzernen eine Sicherheitsallianz gegründet. Anlass ist ein Test des Softwareunternehmens OpenAI, bei dem künstliche Intelligenz einen Hackerangriff durchgeführt hat. Bei der neuen Allianz stehen die sogenannten KI-Agenten im Mittelpunkt, als autonome Softwaresysteme, die eigenständig Entscheidungen treffen, handeln und aus Erfahrungen lernen. Aus Los Angeles, Reinhard Spiegelauer.
3: Laut Nvidia Newsblog-Beitrag ist geplant, einen allgemein verfügbaren Sicherheitsbaukasten für KI-Agenten zu entwickeln. Die Allianz baut teilweise auf bereits bestehenden Initiativen einzelner Unternehmen auf und führt diese zusammen. Knapp 40 Unternehmen sind Gründungsmitglieder der Initiative. Nicht dazu gehören bislang allerdings die renommiertesten KI-Entwickler OpenAI, Google und Anthropic. Rechtlich bindende Verpflichtungen gehen die Mitglieder der neuen Open Secure AI Alliance allerdings nicht ein.
1: Das waren die Nachrichten. Und das Wetter in Deutschland. Tagsüber heiter bis sonnig, im Nordosten mehr Wolken und nur selten Regen bei 21 bis 34 Grad und am Mittwoch sonnig und trocken bis 38 Grad. Es ist 1.03 Uhr.
4: Dankeschön an die Kollegen von den Nachrichten und wir machen gleich weiter mit dem Blick auf die Straßen. Und haben eine Sofortmeldung. Achtung, Falschfahrer auf der B9 Koblenz-Bonn zwischen Andernach Nord und Bad Breisig kommt Ihnen aktuell ein Falschfahrer entgegen. Fahren Sie bitte äußerst rechts und überholen Sie nicht. Wir geben Bescheid, sobald die Gefahr vorüber ist. A3 Köln Richtung Oberhausen zwischen Kreuz Ratingen Ost und Kreuz Breitscheid wegen Reinigungsarbeiten Fahrbahn gesperrt. Eine Umleitung führt über die U37. A7 Hannover Richtung Kassel zwischen Kassel Nord und Ost. Aktuell Fahrbahn nach einem Unfall gesperrt. A40 Duisburg-Essen zwischen Mülheim-Winkhausen und Dreieck-Essen-Ost. Bauarbeiten bis Donnerstag. Fahrbahn in beiden Richtungen gesperrt. A42 Dortmund Richtung Kamp-Lindfahrt zwischen Kreuz-Essen-Nord und Bottrop-Süd. Bis 5 Uhr Fahrbahn gesperrt. Der Grund hierfür: auf der Kanalbrücke wird ein Gerüst aufgebaut. A49 Gießen-Kassel zwischen Schwalmstadt und Neuental. Wartungsarbeiten noch bis 5 Uhr. Fahrbahn in beiden Richtungen gesperrt, aber keine Sorge, es gibt eine Umleitung. Die führt ab Borken über die U44 und ab Schwalmstadt über die U81. A71 Richtung Schweinfurt zwischen Arnstadt Süd und Stadt Ilm. Bauarbeiten noch bis ca. 6 Uhr. Die Fahrbahn gesperrt. A81 Singen Richtung Stuttgart zwischen Ehningen und Böblingen Ost wegen eines Schwertransportes. Fahrbahn aktuell gesperrt. Wo auch immer Sie uns hören, haben Sie eine gute und sichere Fahrt.
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4: Live vom MDR aus Dresden am Mikrofon Ronny Krabmann. Und ich freue mich, dass Sie im Radio sind. Herzlich willkommen in Deutschland zu unserer

Musik, die irgendwie zu unserem heutigen Thema sehr gut passt. Aber the winner takes it all. Ja, Geld oder Liebe. Was zählt denn für Sie so im Leben? So richtig mal so ehrlichen Herzens, so nächtlich zwischen uns ausgetauscht rein. Interaktiv hier in der ARD-Hitnacht. Geld oder Liebe? ard-hitnacht@mdr.de, da können Sie mir schreiben. Und jetzt wird es wirklich sehr, sehr persönlich, weil einige haben geschrieben, wie sieht es denn beim Moderator aus mit Geld oder Liebe? Tja, Freunde, das wollt ihr jetzt gern wissen, oder? Also für mich eindeutig die Liebe. Warum? Das letzte Hemd hat keine Taschen. Und ganz ehrlich gesagt, ich habe immer mich für die Liebe entschieden, für das Wahre, das Große, das Schöne. Manchmal hat es geklappt, manchmal halt nicht. Und manchmal spielte auch die Reife noch eine Rolle und das Alter und überhaupt. Aber es lohnt sich immer für die Liebe einzugestehen und sich dafür offen zu halten. Und mein Gedanke ist es, wenn ich mal von dieser Erde gehe, dann möchte ich eine Hand gern in meiner Hand halten und keinen Geldschein. Und ich möchte Wärme spüren und nicht irgendwie ein Stück Papier. Und das Wissen, ja, ich kann mir alles kaufen, aber eigentlich bin ich allein. Das will ich nicht. Und ich, ist meine ganz persönliche Meinung. Deswegen für mich immer die Liebe und irgendwann das Geld. Das kommt von ganz allein. Genau, aber solange wir uns selbst lieben und sind wir auch nicht allein. Ne? Das ist ja auch was Schönes. Manche haben hier geschrieben, ich bin allein und ich habe nur das Radio. Na, das ist doch schon ganz viel. Und wenn Sie nicht das Radio haben, haben Sie sich selbst. Sie selber sind Ihr eigener Begleiter, ein Leben lang. Also bleiben Sie immer schön auf der Sonnenseite der Liebe und erkennen Sie, was in Ihnen da schlummert. Wenn ich Ihre Zeilen so lese, ist das einfach herzberührend. Und so auch vom Karl aus Erlangen, der hat gerade geschrieben, hallo lieber Ronny, klar, dein Thema für heute bewegt Generationen. Ich denke, echte Liebe kann niemand kaufen. Du kannst noch so viel Geld haben, gibt jemand vor, dich zu lieben, liebt am Ende vielleicht dein Geld. Wenn das Geld weg ist, verschwindet auch die Liebe. Ich war nach der Scheidung fast 10 Jahre von meiner Frau offiziell getrennt. Seit fast einem Jahr sind wir wieder ein Paar. Geld hat dabei nie eine Rolle gespielt. Ich glaube, sofern Geld eine Rolle spielt, ist keine Liebe, sondern vielleicht nur versteckte Gier. Interessanter Gedanke. Danke für euer fast perfektes, sag ich mal, Nachtprogramm und die vielen Denkanstöße. Smiley. Liebe Grüße ans gesamte Team und dass ihr uns durch Nacht begleitet. Vielen, vielen lieben Dank. Der Kalle aus Erlangen. Mensch, Kalle, vielen, vielen lieben Dank für diese wirklich sehr persönlichen Zeilen und es freut uns natürlich sehr, wenn wir Denkanstöße geben können und wenn wir miteinander so unsere Gedanken teilen, nicht nur mit der Musik, sondern auch in unseren Geschichten. Das macht mir ganz viel Freude. Das liebe ich an meinem Job hier in der ARD-Hitnacht.

Musik von Barry White. Was für eine Stimme. Ach Gott, das macht schon wirkliche Laune. 1.22 Uhr, 8 Minuten vor halb zwei. Und die Drähte glühen, sie schreiben wie die Wilden, hauen die Tasten. Und ich komme gar nicht hinterher mit dem Lesen. Macht aber Spaß. Der Dieter hat aus Süddeutschland von der Schwäbischen Alb geschrieben, um nichts in der Welt würde er seine Hedwig hergeben, die er über alles liebt. Das ist wirklich schön. Für kein Geld der Welt. Er mit einem Sack über dem Kopf sitzt da irgendwo unter der Brücke, aber Hedwig gibt er nicht her. Schön, das gefällt mir. Tja, und die Hedwig, glaube ich, der geht's ähnlich mit dem Dieter. Also mir munkelt so ein bisschen, ich habe vorhin eine Post von der Hedwig bekommen in einem ähnlichen Kontext. Mir scheint, die beiden gehören zusammen und hören gerade gemeinsam unsere Sendung hier in der ARD Hitnacht, wo es ein bisschen um Geld oder Liebe geht. Es gab ja mal diese legendäre Sendung in den 80er Jahren, moderiert von Jürgen von der Lippe. Die habe ich als Kind sehr, sehr gerne geschaut. Und heute musste ich da irgendwie dran denken und dachte, perfektes Thema, wenn ich die Musik sehe für die ARD Hitnacht. Und ja, Barry White hat es ja auf den Punkt gebracht, ne? Das Erste, das Letzte, überhaupt alles. Das ist in der Liebe inbegriffen und mehr wert als Geld. Geschrieben hat auch zum Beispiel der Bernd. Bernd hat geschrieben, hallo liebes Team, schönes Thema. Geld alleine macht nicht glücklich, aber es beruhigt. Die allerliebsten Grüße an meine Frau Jeanette, die leider im Rollstuhl gefesselt ist. Ich bin zurzeit ihr Pfleger und ich liebe sie über alles. Grüße aus Rödental, Mittelberg. Na, also Bernd, kann ihre Frau sehr stolz auf sie sein. Naja, die Liebe trägt's, die Liebe hält aus, die Liebe geht nicht weg. Das ist ja das Schöne, wenn man sie denn erkannt hat. Und der David aus dem Sächsischen, der hört uns auch, der hat gerade geschrieben. Jage nicht dem Geld hinterher, wenn dein Herz nach Liebe sucht, denn Geld füllt deine Taschen, Liebe füllt dein Leben. Und am Ende zählt, wie du Menschen hast fühlen lassen. Wenn ich so lausche, möchte ich mich gern mit diesem Gedanken an eurer Sendung beteiligen. David, vielen Dank für diese schönen Gedanken. Und das ist auch gleich die perfekte Überleitung zum nächsten Song hier bei uns in der ARD Hitnacht. Eine Frau, die auch viel über die Liebe zu erzählen weiß, heißt Nena. Und die hat mal ein sehr, sehr schönes Lied geschrieben. Das heißt ganz einfach, Liebe ist. Naja, dann lassen wir sie mal zu Wort kommen. Die Nena mit ihren Gedanken zur Liebe.

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0: schönes Lied, oder? Nena, Liebe ist. Und der Roland ist, glaube ich, ein alter Radiokollege, der hat sich hier gemeldet. Interaktives Radio bei Nacht finde ich top. Danke, dass ihr das macht. Ich nehme die Hitnacht, solange ich noch da bin, immer auf. Ferne auf sich schläft längst, weil sie sehr früh morgens raus muss. Das ist, glaube ich, seine Frau. Sie fährt beruflich behinderte Kinder zur Sonderschule und hört sich die Hitnacht bei Tag an. Das ist was Schönes. Schöne Idee. Also, lieber Roland, das finde ich toll. Und sein Kommentar ist, Liebe ist tausendmal wichtiger und wertvoller als Geld. Dem stimme ich wirklich zu 100% zu.
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0: 1.31 Uhr.
1: Wir schauen gleich auf die Straßen, aber vorher eine Entwarnung. Auf der B9 Koblenz-Bonn ist kein Falschfahrer mehr zwischen Andernach und Nord und Bad 30 unterwegs. Das freut uns sehr, dass wir das vermelden können. Weiter im Verkehrsservice der ARD Hitnacht, A3 Köln Richtung Oberhausen zwischen Kreuz Ratinger Ost und Kreuz Breitscheid. Reinigungsarbeiten, Fahrbahn gesperrt, Umleitung führt über die U37. A7 Hannover Richtung Kassel zwischen Kassel Nord und Ost. Aktuell Fahrbahn gesperrt, der Grund hierfür ein Unfall. A40 Duisburg-Essen zwischen Mülheim-Winkhausen und Dreieck Essen-Ost. Bauarbeiten bis Donnerstag in beiden Richtungen Fahrbahn gesperrt. A42 Dortmund Richtung Kamp-Lindfahrt zwischen Kreuz Essen-Nord und Bottrop-Süd. Bis 5 Uhr Fahrbahn gesperrt. Der Grund hierfür, auf der Kanalbrücke wird ein Gerüst aufgebaut. A49 Gießen-Kassel zwischen Schwalmstadt und Neuental wegen Wartungsarbeiten bis 5 Uhr in beiden Richtungen die Fahrbahn gesperrt. Die Umleitungen führen ab Borken über die U44 und ab Schwalmstadt über die U81. A71 Richtung Schweinfurt. Zwischen Arnstadt Süd und Stadt Ilm wegen Bauarbeiten bis ca. 6 Uhr die Fahrbahn gesperrt. Und noch eine Meldung von der A81 Singen Richtung Stuttgart. Zwischen Ehningen und Böblingen Ost wegen eines Schwertransportes aktuell die Fahrbahn gesperrt. Ansonsten keine Blitzer, keine weiteren Staus. Das klingt gut. Wir wünschen eine gute und sichere Fahrt.
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1: Schön, dass Sie am Radio sind. Und bei uns gibt es jetzt ein bisschen was fürs Herz von Mr. Slowhand. Das ist kein geringerer als Eric Clapton mit einem ganz besonderen Lied. Trauerbewältigung pur. Geschrieben für sein Kind. Tears in Heaven.

Was für eine schöne Musik. Tears in Heaven, Musik von Eric Clapton, geschrieben für seinen am 20. März 1991 bei einem tragischen Unfall verstorbenen Sohn Connor. Er wurde nur 4 Jahre alt. Und um das zu verarbeiten, um diesem Schmerz Ausdruck zu geben, hat Eric Clapton das getan in diesem weltbekannten Song. Seiner tiefen Trauer und seinem Verlust Raum gegeben. Tja, Liebe endet nicht. Und was nützt ihm das ganze Geld, wenn der Kleine jetzt auf der Wolke sitzt? Aber ich glaube, Eric Clapton hat erkannt, dass sein Sohn ja nicht weg ist. Ist nur die Hülle. Die Seele ist noch da. Und die Liebe, die bleibt auch. Und damit haben wir wieder was gelernt, ne? Liebe ist vielleicht doch wichtiger als Geld? Nun, wer weiß. Mich würde ja Ihre Meinung dazu interessieren. Also für mich ist so wie Liebe sowieso auch wichtiger. Und seitdem mein Sohn auf der Wolke sitzt, generell. Was nützt einem das ganze Geld? Dann lieber der Liebe bleiben und in guten Momenten zum Beispiel mit euch, mit Ihnen hier in der ARD-Hitnacht. Gedanken zum Thema Geld oder Liebe sind erwünscht. Per E-Mail unter ard-hitnacht@mdr.de oder auch auf Instagram Voice of Television. Ich freue mich auf Ihre, auf Eure Geschichten.

1 Uhr 45, 2:15 am frühen Dienstagmorgen. Wenn man liebt, ist Geld und Konventionen so egal, schreibt Karen. Da betreffen beide die gleiche Entscheidung. Immer. Wenn Zeit vergeht, fühlt sich einer vielleicht verletzt und dann verloren in der Beziehung. Der andere fühlt sich eher verloren und dann erst verletzt. Und dann geht's ums Geld. Anwälte verdienen daran, dass Paare nicht in Freundschaft auseinandergehen können. Ich wünsche allen Paaren, dass sie Liebe enden lassen können, ohne dass es Geld kostet. Sehr, sehr schöner Gedanke. Eine verlorene Liebe kann eine lebenslange Freundschaft sein. Liebe Grüße, Karen. Und das sind schöne Worte. Also muss ich wirklich sagen, das finde ich total klasse zu unserem Thema Geld oder Liebe. So kann man vielleicht auch mal das von so einem Ansatz aus betrachten. Und vielleicht der ein oder andere, der das jetzt hört, nimmt davon ein bisschen was mit. Kann ja sein. Haben Sie noch Gedanken zum Thema Geld oder Liebe? Schreiben Sie mir. Sie haben noch die Möglichkeit. ard-sittnacht@ndr.de. Ich freue mich auf jede Zuschrift und versuche auch jede irgendwie ein bisschen zu beantworten.

Survivor mit dem brennenden Herzen. Burning Heart. 1.53 Uhr in 7 Minuten ist es 2. Da gibt es wieder Nachrichten, Wetter und Verkehr. Der Frieda hat geschrieben: Hallo lieber Moderator, es gibt viele Leute, die am Lebensende 50 Mal reicher sind als in der Kindheit. Aber man findet wenige, die sagen, dass sie 50 Mal glücklicher sind. Da sieht man, wofür es sich wirklich zu leben lohnt. Gute Nacht, der Frieda. Dankeschön für diese wirklich weisen Gedanken. Geld oder Liebe? Sie können mir schreiben. ard-hitnacht@mdr.de. In der nächsten Stunde geht's weiter nach den Nachrichten. Ich freue mich auf Ihre Geschichte.

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1: Um 2 Uhr mit Milat Kupay. Nach dem Anschlag auf den Berliner Christopher Street Day will Bundesinnenminister Dobrindt Konsequenzen ziehen. Der CSU-Politiker sprach sich in den ARD-Tagesthemen unter anderem dafür aus, die Bewegungsfreiheit von Gefährdern einzuschränken. Aus der Nachrichtenredaktion Rainer Glitz.
2: Man könne nicht komplett ausschließen, dass bekannte Gefährder wieder zur Tat schreiten, sagte Bundesinnenminister Dobrindt. Er habe deshalb kein Verständnis dafür, dass die frühere Haftstrafe des mutmaßlichen CSD-Attentäters von Berlin zur Bewährung ausgesetzt wurde. Gefährder sollten künftig nicht mehr nach dem Jugendstrafrecht behandelt werden. Dobrindt ist außerdem für Einschränkungen der Bewegungsfreiheit. Man könne mit elektronischen Fußfesseln arbeiten. Die Möglichkeit, Gefährder in Präventivhaft zu nehmen, halte er für zwingend notwendig. So der CSU-Politiker weiter.
1: Das Bundeskriminalamt stuft derzeit 410 Menschen als sogenannte islamistische Gefährder ein. Das hat ein BKA-Sprecher dem Redaktionsnetzwerk Deutschland gesagt. Hinzu kämen 65 im Bereich Rechtsextremismus und 17 im Bereich Linksextremismus. Als Gefährder gelten Menschen, denen größere Gewalttaten wie Anschläge zugetraut werden. Der BKA-Sprecher erklärte, dass die jeweils zuständigen Bundesländer eine Person als Gefährder oder als einen Unterstützer von Gefährdern einstuften. Wer zu welcher Gruppe gezählt werde, sei jeweils Ergebnis einer Einzelfallbetrachtung. Kanzler und CDU-Chef Merz hat mehrere Personalentscheidungen in Regierung und Partei bestätigt. Steffen Bilger wird Nachfolger von Patrick Schnieder als Verkehrsminister. Carsten Linnemann ist jetzt offiziell als neuer Gesundheitsminister vorgestellt worden. Seinen Posten als Generalsekretär übernimmt die bisherige CDU-Schatzmeisterin Franziska Hoppermann aus Hamburg. Wirtschaftsstaatssekretärin Konnemann wird ins Digitalministerium versetzt. Die Personalwechsel sorgen für Unruhe in der Fraktion und einigen Landesverbänden, vor allem in Schnieders Heimatverband Rheinland-Pfalz. Nach den Waldbränden in Spanien und Frankreich sind auch in Portugal mehrere Feuer ausgebrochen. Wie die Behörden mitteilten, kämpfen dort mehr als 1000 Einsatzkräfte gegen die Flammen. Aus der Nachrichtenredaktion Gisela Former.
3: Betroffen sind der Norden und das Zentrum von Portugal. Löschflugzeuge und Hubschrauber sind gegen die Brände im Einsatz. Auch in Spanien und Frankreich gibt es noch keine Entwarnung. Die Feuer bei Madrid und Valencia in Spanien und an der französischen Atlantikküste sind noch nicht unter Kontrolle. Präsident Macron sprach den Menschen bei einem Besuch in Bordeaux Mut zu und rief zum Zusammenhalt auf. Mit Blick in die Zukunft sagte er, der Wald müsse anders wieder aufgeforstet werden, angepasst an die Herausforderungen des Klimawandels.
1: Das waren die Nachrichten. Und das Wetter in Deutschland, tagsüber heiter bis sonnig, im Nordosten mehr Wolken und nur selten Regen bei 21 bis 34 Grad. Es ist 2.03 Uhr.
4: Vor lauter Begeisterung habe ich jetzt den falschen Knopf gedrückt. Naja, das ist live, also... Von daher nochmal an dieser Stelle herzlich willkommen hier bei der ARD Hitnacht. Liebe Autofahrer, jetzt sind Sie dran. Wir schauen auf die Straßen in Deutschland. A3 Köln Richtung Oberhausen. Zwischen Kreuz Ratingen Ost und Kreuz Breitscheid wegen Reinigungsarbeiten aktuell die Fahrbahn gesperrt. Es gibt eine Umleitung und die führt über die U37. Der Kollege lacht schon hier. A7 Hannover Richtung Kassel, zwischen Kassel Nord und Ost nach einem Unfall aktuell die Fahrbahn gesperrt, bitte Vorsicht. A40 Duisburg-Essen, zwischen Mülheim-Winkhausen und Dreieck Essen Ost wegen Bauarbeiten bis Donnerstag in beiden Richtungen die Fahrbahn gesperrt. A42 Dortmund Richtung Kamp-Lindfort, zwischen Kreuz Essen Nord und Bottrop Süd bis 5 Uhr die Fahrbahn gesperrt. Der Grund hierfür, auf der Kanalbrücke wird ein Gerüst aufgebaut. A49 Gießen-Kassel zwischen Schwalmstadt und Neuental wegen Wartungsarbeiten bis 5 Uhr in beiden Richtungen die Fahrbahn gesperrt. Die Umleitungen führen ab Borken über die U44 und ab Schwalmstedt über die U81. A71 Richtung Schweinfurt zwischen Arnstadt Süd und Stadt Ilm wegen Bauarbeiten bis ca. 6 Uhr die Fahrbahn gesperrt. Und A81 Singen Richtung Stuttgart zwischen Ehingen und Böblingen Ost wegen eines Schwertransportes aktuell die Fahrbahn gesperrt. Soweit unser Blick auf die Straßen. Wir wünschen eine gute und sichere Fahrt.
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4: Am Mikrofon Ronny Krappmann.